Klavierquintett in S-Dur, Opus 44 von Robert Schumann, Igor Levit Klavier und das Signum-Quartett. Und nun Vorhang auf für den Hornisten Markus Maskunitü. Er ist Solist bei der folgenden Aufnahme. Begleitet wird er vom Sinfonieorchester des Finnischen Rundfunks, Hornkonzert Nummer 2 in S-Dur von Richard Strauss.

Hornkonzert Nummer 2 in S-Dur von Richard Strauss, Markus Maskunity Horn, das Sinfonieorchester des finnischen Rundfunks und am Pult Junichi Hirokami. Von Richard Strauss kommen wir nun zu Karl Friedrich Abel und hören seine Sonate in G-Dur für Traversflöte und Cembalo, Opus 6, Nummer 6.

0: Sonate in G-Dur für Traversflöte und Cembalo Opus 6 Nummer 6 von Karl Philipp Abel. Karl Kaiser Traversflöte und Susanne Kaiser Cembalo. Das war der erste Teil der Ö1 Nachtmusik. Es ist 3 Uhr und es folgt ein kurzer Nachrichtenüberblick.
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2: Im Studio Sebastian Rosenauer, es ist 3 Uhr. Heute rollt ja noch der Reiseverkehr über den Brenner. In 2 Wochen, am 30. Mai, wird er dann komplett stillstehen. Wegen einer Demo ist da die Brenner-Autobahn tagsüber komplett gesperrt. Die Behörden haben jetzt erste Pläne vorgestellt, wie ein Verkehrschaos verhindert werden soll. Aus Tirol, Wolfgang Böhmer.
3: Das Wichtigste, wer am 30. Mai nicht wirklich nach oder durch Tirol muss, sollte das schlicht nicht tun. Die Autobahn Richtung Brenner ist komplett zu und das wirkt sich praktisch aufs ganze Land aus, könnte man sagen. Alle Ausweichmöglichkeiten Richtung Brenner sind ebenfalls komplett gesperrt und das wird sehr streng überwacht. Einzig, wer wirklich zum Beispiel eine Buchungsbestätigung für ein Hotel in der Region hat, der darf durch. Und dazu gibt es für Transit-Lkw, die über den Brenner wollen, in ganz Tirol ein Fahrverbot. Und das wird an allen Grenzen, also auch den kleinen Übergängen, von der Polizei genau kontrolliert. Und wenn es sich in Tirol dann trotzdem groß staut, dann wird an allen Grenzen auch der Pkw-Verkehr nach Tirol herein eingeschränkt. Also, so wie es alle sagen, am 30. Mai Tirol mit dem Auto am besten meiden.
2: 2,5 Jahre nach dem Tod von Friends-Superstar Matthew Perry ist in Kalifornien jetzt Perrys Drogenlieferant zu 2 Jahren Gefängnis verurteilt worden. Der Mann hatte sich zuvor schuldig bekannt, Perry in den Wochen vor seinem Tod mehr als 50 Dosen Ketamin besorgt zu haben. Perry war im Oktober 2023 im Alter von 54 Jahren in seinem Haus in L.A. tot aufgefunden worden. Ein umstrittener Heiler soll bei der Eröffnung der Wiener Festwochen auftreten. Brazzo, der kroatische Esoteriker, kann angeblich allein mit seinem Blick Menschen helfen. Viktoria Waldecker.
4: Esoteriker Brazzo verdient Geld mit seinem Blick. Er füllt Hallen damit, auf der Bühne zu stehen und schweigend ins Publikum zu starren. Fans preisen die heilenden Kräfte seines Blickes an. Mit diesen Aussagen wirbt Brazzo dann auch gerne. Dafür wird er immer wieder von Wissenschaftlern und Sektenexperten kritisiert. Kommende Woche wird Brazzo seinen Blick bei der Eröffnung der Wiener Festwochen einsetzen. Er ist am Heldenplatz als Special Guest eingeladen und soll 75 Sekunden lang schweigend auf der Bühne stehen und schauen. Ein Chor werde leise dazu summen, heißt es von den Wiener Festwochen. Dort verteidigt man den Auftritt. Das Motto der Festwochen sei Republic of Gods. Dabei setze man sich mit alten und neuen Glaubenssystemen und auch mit Aberglaube auseinander. Eine Gage erhalte Brazzo für den Auftritt nicht. Bei den Fördergebern sieht man den Auftritt entspannt. Man greife nicht in die Programmgestaltung ein, heißt es von der Wiener Kulturstadträtin und aus dem Kulturministerium.
2: Und jetzt zum Wetter mit Georg Brack.
5: Ein Zwischenhoch hat uns gestern viel Sonnenschein und bis zu 20 Grad gebracht. Ab heute gewinnt aber ein Tief über der Nordsee an Einfluss. Der Feiertag beginnt also zum Teil schon mit Schauern. Im Tagesverlauf regnet es dann im Großteil des Landes und das zum Teil kräftig. Auch Gewitter sind dabei. Dementsprechend gibt es kaum Sonne. Am ehesten zeigt sie sich zu Beginn noch im Südosten. Vor dem Regen gehen sich hier noch einmal bis zu 19 Grad aus. Meist liegen die Höchstwerte aber zwischen 8 und 16 Grad. Auch die nächsten Tage geht es dann frisch und immer wieder nass weiter.

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1: Herzlich willkommen zum zweiten Teil der Ö1 Nachtmusik. In der Sendung hören Sie Konzertmitschnitte und Rundfunkproduktionen, exklusiv zur Verfügung gestellt von der EBU, der European Broadcasting Union und kuratiert von der BBC. Details zum Musikprogramm finden Sie auch auf der Ö1-Webseite. Wie so oft zwischen 3 und 5 Uhr senden wir einen Konzertmitschnitt. Diesmal ist es die Aufnahme eines Konzerts, das am 21. November 2025 im Auditorium des französischen Rundfunks stattgefunden hat. Gespielt hat das Orchestre Philharmonique de Radio France und am Pult war Mirga Graginite-Tiller. Gestartet hat das Konzert mit »The Golden Key«, »Der goldene Schlüssel« von Mieczysław Weinberg.

The Golden Key, der goldene Schlüssel von Mieczysław Weinberg. Das Orchestre Philharmonique de Radio France, Mirga Krajinite Tiller, Leitung. Für das zweite Musikstück kam der Pianist Andrei Korobienikow auf die Bühne. Wir hören das Klavierkonzert Nummer 2 in F-Dur, Opus 102 von Dmitri Schostakowitsch.

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Antiformalistischer Rajok, Kantate von Dmitri Schostakowitsch. Alexander Teliger, Bass, François Chateau, Erzähler, Chœur de Radio France, geleitet von Edward Ananian Cooper und das Orchestre Philharmonique de Radio France unter der Leitung von Mirga Graginite Tiller. Der letzte Programmpunkt dieses Konzerts war die Sinfonie Opus 115 Nummer 13 von Mieczysław Weinberg.

Sinfonie Opus 115 Nummer 13 von Mieczysław Weinberg. Das Orchestre Philharmonique der Radio France unter der Leitung von Mirga Graginite-Tiller. Von Orchester damit zu Flöte Solo. Wir hören das Flötenkonzertino Opus 107 von Cécile Chaminade, Maria Filipova, Flöte und Ekaterina Mirzeva, Klavier.

Flötenkonzertino Opus 107 von Cécile Chaminade, Maria Filipova Flöte und Ekaterina Mirzewa Klavier. Im Anschluss darauf hören wir nun eine traditionelle Melodie, The Lark in the Morning, die Lerche am Morgen.

0: The Lark in the Morning, die Lerche am Morgen. Traditionelles Lied in einer Bearbeitung von Hugh Cutting und Tara Viscardi. Zu hören waren Hugh Cutting Countertenor, Tara Viscardi Harfe, Leo Appel Bratsche und Daniel Murphy Gitarre. Das war der zweite Teil der Ö1 Nachtmusik. Es ist 5 Uhr und es folgt ein kurzer Nachrichtenüberblick.
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2: Am Mikrofon ist Felix Schneider-Storm. In der spanischen Hofreitschule in Wien soll in den vergangenen 2 Jahren mehr als 1 Million Euro verschwunden sein. Das berichten der Standard und die Kronenzeitung. Im Verdacht stehen 2 Mitarbeiter. Viktoria Waldegger.
3: Mehr als 1 Million Euro soll in den Jahren 2024 und 2025 aus der spanischen Hofreitschule verschwunden sein. 2 Mitarbeiter sollen das Geld in mehreren Tranchen von Konten abgehoben und veruntreut haben, so der Verdacht, über den Krone und Standard zuerst berichtet haben. Darüber hinaus sollen 250.000 Euro aus einem Tresor verschwunden sein, in Summe mehr als 1,1 Millionen Euro. Aufgeflogen sind die fehlenden Gelder im Rahmen einer großen Prüfung. Grund dafür war, dass Ex-Geschäftsführer Alfred Hudler vorgeworfen wurde, dass er die Buchhaltung nicht im Griff habe. Erst gestern wurden die Ermittlungen gegen Hudler eingestellt. Jetzt droht ihm wohl eine neue Anzeige. Hudlers Anwalt erklärte gegenüber dem ORF, er höre zum ersten Mal von diesen Vorwürfen. Das Landwirtschaftsministerium, das für die spanische Hofreitschule zuständig ist, bestätigt, dass Schadenersatzansprüche geprüft werden.
2: In Peking ist US-Präsident Donald Trump von Chinas Staats- und Parteichef Xi Jinping mit militärischen Ehren empfangen worden. Zur Begrüßung haben sich beide in der großen Halle des Volkes im Herzen der chinesischen Hauptstadt die Hände geschüttelt. Mit dabei sind etwa auch Unternehmensvertreter wie Apple-Chef Tim Cook und Tesla-Gründer Elon Musk. Aber auch Regierungsmitglieder wie Finanzminister Scott Bessent, Außenminister Marco Rubio und Verteidigungsminister Pete Hegseth. In Israel dürfte es schon im Sommer zu vorgezogenen Neuwahlen kommen. Die Regierung rund um Ministerpräsident Benjamin Netanyahu hat einen entsprechenden Gesetzesentwurf eingebracht. Hintergrund sind Unstimmigkeiten innerhalb der Koalition. Die religiösen Hardliner fordern schon lange ein Gesetz, das die ultraorthodoxen Tora-Schüler von der Wehrpflicht befreien soll. Bisher hat die Regierung so ein Gesetz nicht durchbringen können. Beim Eurovision Song Contest in Wien findet heute Abend das 2. Semifinale statt. Da werden die letzten Plätze für das Finale am Samstag vergeben. Insgesamt 15 Länder treten in der Stadthalle heute an. 10 von ihnen werden nach einer Abstimmung von Jury und Publikum weiterkommen. Zu den Teilnehmern heute zählen die zum erweiterten Favoritenkreis zählenden Starter aus Dänemark und Australien. Das waren die Nachrichten mit Felix Schneider-Storm. Zum Wetter.
4: Das sonnige und mildere Wetter war nur von kurzer Dauer. Heute zu Christi Himmelfahrt gibt es schon wieder viele Wolken und fast überall zumindest zeitweise Regen. Erste Schauer sind bereits jetzt entlang und nördlich der Alpen unterwegs. Im Südosten beginnt der Tag meist noch sonnig. Allmählich trübt es sich aber auch hier ein, die Schauer werden mehr und im Bergland sowie im Süden kann es am Nachmittag auch anhaltend und kräftig regnen, mitunter sogar blitzen und donnern. Schnee fällt oberhalb von 1200 bis 1900 Meter Höhe. Der Wind aus Süd bis West frischt heute nur stellenweise auf und die Höchstwerte sind breit gestreut. Das reicht von vereinzelt nur 7 Grad in den Alpen bis etwa 19 Grad im Burgenland. Aktuell hat es meist 1 bis 9 Grad und oben in 2000 Meter Höhe gibt es heute leichten Frost. Auch der Freitag und Samstag sind meist bewölkt, kühl und wiederholt nass. Am Sonntag steigen dann die Chancen auf Sonne, die Temperaturen legen aber nur leicht zu und nach Osten hin weht starker Nordwind. So viel zum Wetter von Daniel Schlager.

Die Ouvertüre zu Die Maske der Pandora von Alice Mary Smith. Es hat das BBC Concert Orchestra gespielt und am Pult Bramwell Tovey. Von einer englischen Komponistin, die im 19. Jahrhundert gelebt hat, kommen wir zu einer zeitgenössischen Komponistin. Ihr Name ist Judith Weir. Sie wurde 1954 in Cambridge, Großbritannien, geboren. Wir hören ihr Streichquartett. Es spielt das Silesian String Quartet.

Streichquartett von Judith Weir. Gespielt hat das Silesian String Quartet. Damit machen wir einen Sprung in die Musikgeschichte und es folgt Musik aus der Barockzeit. Wir hören die Triosonate in G-Dur, Händel-Werke-Verzeichnis 399 für zwei Violinen, Viola und Continuo von Georg Friedrich Händel.

Trio-Sonate in G-Dur, Händel-Werke-Verzeichnis 399 für zwei Violinen, Viola und Continuo von Georg Friedrich Händel. Gespielt hat das Ensemble Musica Antiqua Köln. Und nun folgen 5 ungarische Tänze. Komponiert hat sie Johannes Brahms und für Orchester bearbeitet hat sie Antonín Dvořák. Eivind Odland dirigiert das Philharmonieorchester Oslo.

5 ungarische Tänze, die Nummern 17 bis 21, aus den ungarischen Tänzen von Johannes Brahms, hier in einer Bearbeitung für Orchester von Antonín Dvořák. Zu hören war das Philharmonieorchester Oslo am Pult Eivind Odland. Wir kommen zum letzten Stück in der Ö1 Nachtmusik und die hat Karl Niesen komponiert. Es folgt für Orchester eine imaginäre Reise auf die Färöerinseln.

0: Eine imaginäre Reise auf die Färöer-Inseln von Carl Nielsen. Gespielt hat das Orchester Baltic Sea Youth Philharmonic unter der Leitung von Christian Järvi. Das war die Ö1 Nachtmusik und damit verabschiedet sich Daniela Fizek von Ihnen. Hier folgt nun das Ö1 Frühjournal und guten Morgen mit Ö1. Haben Sie noch einen angenehmen Start in den Tag.
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3: 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Am Mikrofon begrüßt sie Martina Kofler. Guten Morgen am Feiertag. In Israel ist der Weg für vorgezogene Neuwahlen im Sommer frei. Die Regierungskoalition rund um die rechte Likud-Partei von Ministerpräsident Netanyahu hat jetzt einen Antrag auf Auflösung des Parlaments gestellt. Eigentlich hätte in Israel erst im Oktober gewählt werden sollen. Sebastian Rosenauer berichtet.
4: Die religiösen Hardliner in der Koalition machen schon lange Druck auf Netanyahu. Sie fordern ein Gesetz, das ultraorthodoxe Torah-Schüler von der Wehrpflicht befreien soll. Das hat Netanyahu bisher nicht liefern können. Ein weiterer Grund könnte das Datum selbst sein. Die Wahl hätte am 27. Oktober stattfinden sollen, also knapp 3 Wochen nach dem Jahrestag des Massakers vom 7. Oktober. Der Überfall der islamistischen Hamas auf Israel hat Netanyahu damals viel Popularität gekostet. Die Neuwahlen könnten laut Gesetz frühestens Ende August stattfinden. Für die Opposition verkürzt sich damit der Zeitplan für den Wahlkampf. Oppositionsführer Yair Lapid gibt sich dennoch kämpferisch. Er und sein Verbündeter, der frühere Regierungschef Naftali Bennett, seien bereit. Ihre neue Allianz hat sich erst Ende April gebildet, um Ministerpräsident Netanyahu bei der nächsten Wahl zu schlagen.
3: In Peking haben China-Staatschef Xi Jinping und US-Präsident Donald Trump ihre heiklen Gespräche rund um Handelskonflikt und Iran-Krieg begonnen. Es ist der erste Besuch Trumps in China seit 9 Jahren. Im Vorfeld sparte der US-Präsident nicht mit Lob. Xi sei eine großartige Persönlichkeit. China und die USA hätten eine fantastische gemeinsame Zukunft, so Trump. In Feldkirch in Vorarlberg hat ein 12-Jähriger am Nachmittag einen Einsatz der Spezialeinheit Cobra ausgelöst, weil er gesehen wurde, wie er mit einer Pistole in einen Linienbus eingestiegen war. Die Polizei leitete die Fahndung ein und erwischte den Burschen zu Hause bei den Eltern. Es habe sich bei der Pistole um eine täuschend echt aussehende Spielzeugwaffe gehandelt, heißt es. Einen kleinen Dämpfer hat es für Österreichs Handball-Nationalmannschaft der Männer im Hinblick auf die WM-Teilnahme im kommenden Jänner gegeben. Die Österreicher verlieren das Playoff-Hinspiel gegen Polen daheim knapp und müssen jetzt unbedingt das Rückspiel gewinnen. Daniel Kulowitz.
5: Noch ist der Zug für die WM 2027 nicht abgefahren, aber gerade mal um ein Tor verlieren die Österreicher das Hinspiel vor rund 3000 Handballfans in Graz gegen Polen 25-26. Ärger über zu viele vergebene Würfe natürlich auch bei einem unserer besten Nikola Bilic. Im Rückspiel ist das alles noch gerade zu biegen.
6: Es hat sich absolut gar nichts verändert in meinen Augen. Auch wenn wir hier mit 5 oder 6 Toren gewinnen oder verlieren, das ist vollkommen egal. Jeder, der länger beim Sport dabei ist, weiß ganz genau, wie schnell das geht. Und ein Tor Rückstand, was wir jetzt hier haben, das ist im Handball nichts. Ich glaube daran, dass wir dieser WM-Falle bestehen werden.
5: Das alles entscheidende Retourmatch steigt am Sonntag in Polen. ORF Sport Plus zeigt das Spiel auch ab 15 Uhr dann live am Sonntag. Nur der Gewinner darf zur WM 2027 nach Deutschland.
3: Daniel Kulowitz hat berichtet. Das waren die Nachrichten mit Martina Kofler. Zum Wetter.
7: Der heutige Feiertag bringt viele Wolken und von Westen her zeitweise Regen. Zum Teil nass ist es schon jetzt in der Früh. In Wien hat es aktuell 12 Grad, in Eisenstadt, St. Pölten, Linz und Salzburg 9, Innsbruck 7, Bregenz 8, Graz 4 und Klagenfurt 5 Grad. Etwas länger sonnig ist es heute nur noch anfangs im Südosten. Ansonsten dominieren die Wolken und es wird überall zeitweise nass, am Nachmittag im Süden mitunter auch gewittrig. Bei teils lebhaftem Wind aus Süd bis West erreichen die Temperaturen meist nur 7 bis 15 Grad, im Osten stellenweise noch bis zu 19 Grad. In 2000 Meter Höhe hat es um minus 1 Grad. Morgen und am Samstag geht es meist feucht und kühl weiter. Schnee fällt stellenweise noch einmal bis gegen 1000 Meter Höhe. Am Sonntag wird es dann von Westen her sonniger, im Osten bleibt es noch trüb und zudem hier auch sehr windig. So viel zum Wetter von Gerald Holzinger.
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13: Und mit Tonmeisterin Sabine Heiner, die mir heute gegenüber sitzt. Das erste Musikstück am heutigen Feiertag, das stammt aus der ersten Oper von Jean-Philippe Rameau. Hippolyte et Arissi heißt sie. Eine Tragédie en musique in 5 Akten aus der daraus entstandenen gleichnamigen Orchestersuite. Jetzt zwei kurze Gavotten.

Hippolyte et Aricie, Suite für Orchester aus der gleichnamigen Tragédie en Musique von Jean-Philippe Rameau aus dem Jahr 1773. Zu hören waren Première et Deuxième Gavotte in einer Aufnahme mit dem schwedischen Radiosymphonieorchester unter der Leitung von Daniel Harding. Donnerstag, der 14. Mai, Christi Himmelfahrt ist heute, es ist jetzt 6:07 und wir machen weiter mit einem Walzer von Peter Ilitsch Tschaikowski.

schwebende Walzerklänge von Peter Ilitsch Tschaikowski aus seiner Serenade für Streichorchester in C-Dur, Opus 48, haben wir den Walzer gehört. In einer Aufnahme mit den Archi di Santa Cecilia unter der Leitung von Luigi Piovano. Jetzt auf dem Programm der erste Satz aus dem Konzert für Violoncello, Streicher und Basso Continuo in F-Dur von Antonio Vivaldi.

Antonio Vivaldi Konzert für Violoncello, Streicher und Basso Continuo in F-Dur. Daraus der erste Satz, gespielt von den Sonatori della Gioiosa Marca und von Sol Gabetta. Und die wird auch den Solopart in Dmitri Schostakowitschs erstem Cellokonzert spielen, das es heute Vormittag in der Ö1 Matinee zu hören gibt. Wir bringen da eine Aufnahme aus der Semperoper in Dresden vom Mai 2025 mit der Sächsischen Staatskapelle Dresden, Dirigent Tugan Sokiev und eben mit Sol Gabetta. Im zweiten Konzertteil gibt es dann Anton Bruckners 7. Sinfonie zu hören. Große Klangwelten kommen da also auf uns zu in der Ö1 Matinee um 11.03 Uhr. Und wir machen weiter mit einer Sinfonia Concertante von Ignaz Hofbauer.

Der erste Satz aus der Sinfonia Concertante in S-Dur für Violine, Viola, Violoncello und Orchester von Ignaz Hofbauer. Julia Schröder am Pult des Kammerorchesters Basel. 6:59 ist es gleich Der Tod und das Mädchen. Franz Schubert hat das Thema aus seinem berühmten Lied einige Jahre nach der Entstehung auch in ein Streichquartett in D-Moll eingebettet und den dritten Satz daraus gibt es jetzt zu hören, allerdings in einer Bearbeitung für Streichorchester.

Von Patricia Kopaczynskaja stammt die eben gehörte Bearbeitung von Franz Schuberts Streichquartett in D-Moll nach einer thematischen Vorlage aus seinem Lied Der Tod und das Mädchen. Gespielt hat das St. Paul Chamber Orchestra und dirigiert hat ebenfalls Patricia Kopaczynskaja. 6.25 Uhr, in kurzer folgen hier die Nachrichten. Davor noch ein Scherzo von Robert Radecke.

0: Molto Vivace, eines der beiden Scherzi für Orchester von Robert Radeke war das, aus seinem Opus 52. Kaspar Zehnder am Pult des Sinfonieorchesters Biel Solothurn. 6:30 ist es jetzt ganz genau Zeit für Nachrichten und Felix Schneider-Storm.
1: Guten Morgen. Die ukrainische Hauptstadt Kiew ist in der Nacht erneut Ziel schwerer russischer Luftangriffe geworden. Laut den Behörden gab es mehrere Explosionen. Bürgermeister Vitali Klitschko spricht von Angriffen sowohl mit Drohnen als auch mit ballistischen Raketen. Er ruft die Menschen dazu auf, sich in Sicherheit zu bringen. Die Luftwaffe meldet zudem russische Raketenangriffe auf Kharkiv, Sumy, Tschernihiv sowie das Gebiet Poltawa. US-Präsident Donald Trump ist heute in Peking von Chinas Präsident Xi Jinping mit militärischen Ehren willkommen geheißen worden. Vor der großen Halle des Volkes erklärt Trump, es sei ihm eine Ehre, die Volksrepublik zu besuchen. Trump prognostiziert zudem eine fantastische Zukunft mit China und lobt die Beziehungen zwischen Washington und Peking, die besser als je zuvor seien. Mittlerweile haben die Gespräche zwischen Trump und Xi begonnen. Ein Staatsbankett ist für den Abend angesetzt, bevor der US-Präsident die Heimreise antritt. Nach langen Streitigkeiten hat die US-Zentralbank einen neuen Chef. Kevin Warsh ist am Abend vom US-Senat als neuer Chef der Federal Reserve bestätigt worden. Er gilt als Wunschkandidat von Trump. Dass er aber jene Niedrigzinspolitik liefern kann, die Trump gerne hätte, gilt unter Experten als unwahrscheinlich. In der spanischen Hofreitschule Wien soll 1 Million Euro verschwunden sein. Wie der Standard berichtet, werden 2 ehemalige Mitarbeiter verdächtigt, sie hätten das Geld veruntreut. Die Reitschule dürfte sie anzeigen und vom früheren Geschäftsführer Hudler Schadenersatz einfordern, weil er die Kontrolle der Buchhaltung vernachlässigt habe. Zum Wetter, das bringt heute viele Wolken und von Westen her zeitweise Regen. Im Südosten erst noch etwas Sonne, später auch hier Schauer, zum Teil Gewitter. Meist nur 7 bis 15, im Osten bis zu 19 Grad. Das waren die Nachrichten. Es ist 6.32 Uhr.
0: Donnerstag, der 14. Mai. Sie hören Guten Morgen mit Ö1 und in den kommenden 2 Minuten zwitschern die Vögel im Preludio zu Ottorino Respighis Suite für kleines Orchester Liucelli.

In Li Uccelli, seiner Suite für kleines Orchester, hat Ottorino Respighi Kompositionen von Pasquini, Gallo und Rameau verarbeitet. Hier zu hören war das Preludio nach Pasquini in einer Aufnahme mit dem Münchner Rundfunkorchester unter der Leitung von Henry Raudalis. Gleich gefolgt von diesem Musikstück von Eduard Künecke.

zu hören war ein Ausschnitt aus Eduard Künneges Zigeunerweisen für Orchester, ein Begriff, der auch im Entstehungsjahr des Werks 1907 keinesfalls in Ordnung war. Gespielt hat, wie schon bei der vorigen Aufnahme, das Münchner Rundfunkorchester, diesmal unter der Leitung von Ernst Theiss. Und jetzt auf dem Programm um 8:30 ist Musik von Dora Pejacevic, eine Ouvertüre in D-Moll.

Im Jahr 1919 hat Dora Pejacevic die eben gehörte Ouvertüre in D-Moll für großes Orchester komponiert, ihr Opus 49. Und wir haben gerade eine Aufnahme mit dem Brandenburgischen Staatsorchester Frankfurt gehört, unter der Leitung von Howard Griffiths. Von D-Moll, jetzt nach C-Moll, etwa 30 Jahre vor Pejacevics Ouvertüre, hat der deutsche Komponist August Klughardt seine vielgelobte vierte Sinfonie veröffentlicht. Zu hören daraus jetzt der flotte dritte Satz.

0: August Klughardt, Sinfonie Nummer 4 in C-Moll, daraus Presto der dritte Satz. Anthony Hermüs am Puls der Anhaltischen Philharmonie Dessau. 6.48 Uhr ist es jetzt.
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0: Seit Beginn der Woche stellen wir nach und nach die 25 nominierten Stücke unseres Ö1 Goes ESC-Wettbewerbs vor. So auch heute. Vicky und Timothy kommen aus Graz. Seit letztem Sommer machen sie gemeinsam Musik und sind inzwischen als eingespieltes Team mit eigenen Liedern auf Open-Mic-Events zu hören. Wir hören jetzt einen Ausschnitt aus ihrem Song Passing By.

Passing By von Vicky und Timothy, einer der 25 nominierten Stücke des Ö1 Goes ESC-Wettbewerbs. Die Verbleibenden hören Sie bis zum 16. Mai, dem Tag des großen Eurovision-Finales, über den Tag verteilt bei uns. Und wir nähern uns dem Finale der heutigen Ausgabe von Guten Morgen mit Ö1 am Feiertag. Zwei Musikstücke haben wir noch für Sie. Das erste ein Notturno von Michael Haydn.

Notturno Nummer 1 in F-Dur von Michael Haydn, daraus der erste Satz. Gespielt hat die Deutsche Kammerakademie Neuss unter der Leitung von Lavard Skúlason. 6.55 Uhr ist es gleich, ganz zum Schluss jetzt ein Klavierkonzert von Wolfgang Amadeus Mozart.

0: Wolfgang Amadeus Mozart Konzert für Klavier und Orchester in F-Dur. Solist Martin Stadtfeld und das Mozarteum Salzburg. Mozarteum Orchester Salzburg haben daraus den ersten Satz gespielt. Und Ivor Bolton hat dirigiert. Das eben gehörte Stück und auch alle anderen Musikstücke der heutigen Sendung hat Marisa Wildner ausgesucht. Tontechnik Sabine Heiner, am Mikrofon war Gabriel Schett.
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2: Im Nachrichtenstudio Martina Kofler, guten Morgen. Die spanische Hofreitschule in Wien wird von einem möglichen neuen Skandal erschüttert. In den vergangenen 2 Jahren soll mehr als 1 Million Euro verschwunden sein, berichten der Standard und die Kronenzeitung. Im Verdacht stehen 2 Mitarbeiter. Viktoria Waldecker berichtet.
3: Mehr als 1 Million Euro.

0: Euro soll in den Jahren 2024 und 2025 aus der spanischen Hofreitschule verschwunden sein. Zwei Mitarbeiter sollen das Geld in mehreren Tranchen von Konten abgehoben und veruntreut haben, so der Verdacht, über den Krone und Standard zuerst berichtet haben. Darüber hinaus sollen 250.000 Euro aus einem Tresor verschwunden sein, in Summe mehr als 1,1 Millionen Euro. Aufgeflogen sind die fehlenden Gelder im Rahmen einer großen Prüfung. Grund dafür war, dass Ex-Geschäftsführer Alfred Hudler vorgeworfen wurde, dass er die Buchhaltung nicht im Griff habe. Erst gestern wurden die Ermittlungen gegen Hudler eingestellt. Jetzt droht ihm wohl eine neue Anzeige. Hudlers Anwalt erklärte gegenüber dem ORF, er höre zum ersten Mal von diesen Vorwürfen. Das Landwirtschaftsministerium, das für die spanische Hofreitschule zuständig ist, bestätigt, dass Schadenersatzansprüche geprüft werden.
1: Russland setzt seine massiven Luftangriffe auf die Ukraine fort. In der Nacht war einmal mehr die Hauptstadt Kiew Ziel russischer Drohnen und Raketen. Die Bevölkerung wurde aufgerufen, sich in Sicherheit zu bringen. Luftangriffe wurden auch aus mehreren anderen ukrainischen Städten gemeldet, darunter Kharkiv und Sumy. Die USA und China sollten Partner und keine Rivalen sein, das sagte Chinas Staatschef Xi Jinping zum Auftakt des Peking-Besuchs von US-Präsident Donald Trump. Zuvor hatte es lobende Worte von Trump an seinen chinesischen Gastgeber gegeben. Beim Treffen der beiden Großmächte dürfte es um den Handelskonflikt und den Iran-Krieg gehen. Zurück nach Österreich. Erste Details gibt es jetzt zur geplanten Demo auf der Brenner Autobahn in 2 Wochen. Die Autobahn soll am 30. Mai zwischen 11 und 19 Uhr ja komplett gesperrt werden. Wie dann ein Verkehrskollaps verhindert werden kann, daran arbeiten jetzt die Tiroler Behörden. Wolfgang Böhmer.
2: Ja, das Wichtigste, wer am 30. Mai nicht wirklich nach oder durch Tirol muss, sollte das schlicht nicht tun. Die Autobahn Richtung Brenner ist komplett zu und das wirkt sich praktisch aufs ganze Land aus, könnte man sagen. Alle Ausweichmöglichkeiten Richtung Brenner sind ebenfalls komplett gesperrt und das wird sehr streng überwacht. Einzig, wer wirklich zum Beispiel eine Buchungsbestätigung für ein Hotel in der Region hat, der darf durch. Und dazu gibt's für Transit-Lkw, die über den Brenner wollen, in ganz Tirol ein Fahrverbot. Und das wird an allen Grenzen, also auch den kleinen Übergängen, von der Polizei genau kontrolliert. Und wenn es sich in Tirol dann trotzdem groß staut, dann wird an allen Grenzen auch der Pkw-Verkehr nach Tirol herein eingeschränkt. Also, so wie es alle sagen, am 30. Mai Tirol mit dem Auto am besten meiden.
1: Wolfgang Böhmer hat berichtet. Das waren die Nachrichten mit Martina Kofler. Und jetzt noch zum Wetter.
3: Feuchtkühle Nordseeluft bestimmt das lange Wochenende. Erst am Sonntag wird es von Westen her wieder freundlicher. Der heutige Feiertag bringt zeitweise Regen. Zum Teil nass ist es schon jetzt in der Früh. In Wien hat es aktuell 12 Grad, in Eisenstadt, St. Pölten, Linz und Salzburg 9, in Innsbruck und Bregenz 7 und in Graz und Klagenfurt 5 Grad. Etwas länger sonnig ist es heute nur noch anfangs im Südosten. Ansonsten dominieren die Wolken und es wird überall zeitweise nass. Am Nachmittag im Süden mitunter auch gewittrig. Bei teils lebhaftem Wind aus Süd bis West erreichen die Temperaturen meist nur 7 bis 15 Grad, im Osten stellenweise noch bis zu 19 Grad. In 2000 Meter Höhe hat es um minus 1 Grad. Morgen und am Samstag geht es feucht und kühl weiter. Schnee fällt stellenweise noch einmal bis gegen 1000 Meter Höhe. Am Sonntag wird es von Westen her sonniger, im Osten bleibt es meist noch trüb und zudem hier dann sehr windig. So viel zum Wetter von Gerald Holzinger.
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5: 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Große Klänge bei einer Aufnahme aus der Dresdner Semperoper mit der Sächsischen Staatskapelle, Tugan Sokiew und Solistin Solga Betta.
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7: Am
6: Feiertag Christi Himmelfahrt, an dem sie Doris Abt

Das Gefühl von Freiheit, das mag für den einen oder die andere schon himmlisch sein. Wobei es hilft mitunter, wenn bei diesem himmlischen Gefühl die Füße auf der Erde bleiben. Mit dem Himmel verbunden und mit der Erde verwurzelt. Das beschreibt jedenfalls einen, wie ich meine, erstrebenswerten Zustand der Balance zwischen Erdung und Inspiration. Ich freue mich also, Sie durch diese Ausgabe von Lebenskunst begleiten zu dürfen. Unter anderem erwarten Sie in der Reihe Inspired by Music Gedanken zur Rockoper Tommy von The Who. Spirituell-kunsthistorische Überlegungen zu den schwebenden Kreuzen im Wiener Stephansdom. Und Fragen sowie manche Antworten, wonach sich die menschliche Seele wirklich sehnt. Den Anfang macht eine himmlische Auffahrt von Johann Sebastian Bach.

0: Ich fahre auf zu meinem Vater, der Eingangschor der gleichnamigen Kantate für das Fest Christi Himmelfahrt von Johann Sebastian Bach. Zu hören war der Chor Vox Luminis und das Freiburger Barockorchester unter Lionel Meunier. Christi Himmelfahrt also heute. Beschrieben wird dieses mythologische Bild im Lukasevangelium und in der Apostelgeschichte im Neuen Testament der Bibel. Beide Schriften dürften denselben Verfasser haben. War bei Lukas davon zu lesen, was Jesus aus Nazareth getan und gelehrt hat, bis er in den Himmel aufgenommen wurde, wie es heißt. So schildert die Apostelgeschichte noch einmal die Entrückung Jesu, um danach vom Leben seiner Schüler, der Apostel, zu berichten. Die Passage aus der Apostelgeschichte ist heute unter anderem für katholische Gottesdienste vorgesehen. Hier wird sie von Judith Fürst gelesen. Erfahren Sie gleich mehr dazu vom katholischen Theologen und Judaisten Gerhard Langer.
1: Der heutige Feiertag beruht auf der in der Apostelgeschichte des Neuen Testaments dargestellten Himmelfahrt Jesu, 40 Tage nach Ostern. Sie beendete das irdische Wirken Jesu nach seiner Auferstehung. Diese Erzählung diente den Gläubigen einerseits der Erklärung, dass Jesus von nun an in die himmlische Welt aufgenommen wurde und zur Rechten Gottes sitzt, was freilich nicht in weltlich gemessenem Raum und Zeit zu verstehen ist, zum anderen aber auch als Trost für die Christinnen und Christen, die an seiner Stelle mit der Gabe des Heiligen Geistes belohnt werden würden.
2: Im ersten Buch, lieber Theophilus, habe ich über alles berichtet, was Jesus von Anfang an getan und gelehrt hat, bis zu dem Tag, an dem er in den Himmel aufgenommen wurde. Vorher hat er den Aposteln, die er sich durch den Heiligen Geist erwählt hatte, Weisung gegeben. Ihnen hat er nach seinem Leiden durch viele Beweise gezeigt, dass er lebt. 40 Tage hindurch ist er ihnen erschienen und hat vom Reich Gottes gesprochen. Beim gemeinsamen Mahl gebot er ihnen: Geht nicht weg von Jerusalem, sondern wartet auf die Verheißung des Vaters, die ihr von mir vernommen habt. Denn Johannes hat mit Wasser getauft, ihr aber werdet schon in wenigen Tagen mit dem Heiligen Geist getauft werden. Als sie nun beisammen waren, fragten sie ihn: Herr, stellst du in dieser Zeit das Reich für Israel wieder her? Er sagte zu ihnen: Euch steht es nicht zu, Zeiten und Fristen zu erfahren, die der Vater in seiner Macht festgesetzt hat. Aber ihr werdet Kraft empfangen, wenn der Heilige Geist auf euch herabkommen wird, und ihr werdet meine Zeugen sein, in Jerusalem und in ganz Judäa und Samarien und bis an die Grenzen der Erde. Als er das gesagt hatte, wurde er vor ihren Augen emporgehoben, und eine Wolke nahm ihn auf und entzog ihn ihren Blicken. Während sie unverwandt ihm nach zum Himmel emporschauten, siehe, da standen zwei Männer in weißen Gewändern bei ihnen und sagten: Ihr Männer von Galiläa, was steht ihr da und schaut zum Himmel empor? Dieser Jesus, der von euch fort in den Himmel aufgenommen wurde, wird ebenso wiederkommen, wie ihr ihn habt zum Himmel hingehen sehen. Aus der Apostelgeschichte Kapitel 1, die Verse 1 bis 11.
1: Viele Jahre lang habe ich unterschiedliche Gruppen durch Israel geführt. In Jerusalem haben wir stets den Ölberg besucht und dort auch die kleine Himmelfahrtskapelle, von der Überlieferung nach Jesus in den Himmel aufgestiegen ist. Besonderes Highlight war der in den Felsen eingelassene Abdruck, der den rechten Fußabdruck Jesu zeigen soll. Damit ist er ein sichtbares Symbol eines Ereignisses, das die Kirchen als Hochfest der Himmelfahrt oder als Ascensio Domini, Aufstieg des Herrn, bezeichnen. Die Himmelfahrt Jesu, wie sie in der Apostelgeschichte beschrieben wird, ist der Abschluss des sichtbaren Erscheinens Jesu nach Ostern. Sie vollendet quasi Ostern, indem Jesus nun endgültig von der Erde entrückt in die Sphäre Gottes aufgenommen wird. Himmel ist hier nichts anderes als eine Umschreibung für Gott selbst. Die Himmelfahrt ist daher, trotz Fußabdruck, nicht als Emporbeamen in eine geografisch lokalisierbare Welt zu deuten, sondern als Zeugnis dass ab diesem Zeitpunkt die physische Gegenwart Jesu auf Erden endet. An ihrer Stelle wird den Christinnen und Christen die Gegenwart des göttlichen Geistes verheißen. Der Geist ist nun jene göttliche Kraft, die Gläubige leitet, an Jesu Worte erinnert und diese in der Welt erfahrbar macht, wodurch er die physische Abwesenheit Jesu überbrückt. Und wieder erinnere ich mich an den Fußabdruck Jesu auf dem Ölberg und muss schmunzeln. Ich denke mir, wie schwierig es ist, Abschied zu nehmen von den Dingen, die man sehen, hören und greifen kann, und sich auf das zu beschränken oder besser zu konzentrieren, was nur im Geist, im Verstand Gestalt annimmt. Es ist leichter, etwas für wahr und richtig zu erachten, das man mit eigenen Augen sehen und erleben kann. Den frühen Christinnen und Christen war die Botschaft von einem Geist, der sie in diesen schwierigen Zeiten tröstet und stärkt, sehr wichtig. Können auch Menschen, die nicht an Jesus glauben, damit etwas anfangen? Ich denke ja. Denn schließlich ist hier etwas zutiefst Allgemeinmenschliches angesprochen. Es ist weder schlimm noch verwerflich, sich unsicher zu fühlen, wenn Sichtbares und Greifbares abhanden kommen. Aber dieser Zustand sollte nicht ewig andauern und nicht das Ende sein. Vielmehr gilt es, immer wieder zuversichtlich zu bleiben, nicht allein zu sein, sondern sich daran zu stärken, dass hinter dem Sichtbaren eine größere und bedeutendere Wirklichkeit spürbar wird, die Hoffnung und Zuversicht gibt.

0: Ascendit Deus, Musik für das Fest Christi Himmelfahrt von Giovanni Pierluigi da Palestrina. Gesungen haben The Sixteen, geleitet von Harry Christophers. Sky und Heaven. Im Englischen ist es einfacher. Der physikalische und der spirituelle Himmel. Welche Bilder davon haben Menschen? Wonach sehnt sich die menschliche Seele wirklich? Und von welchen Klischees könnte man sich verabschieden? Fragen wie diese thematisiert der 1971 in Linz geborene Abt des Benediktinerstifts Kremsmünster, Bernhard Eckersdorfer, in seiner Predigtreihe über den Himmel. Was erwartet uns, so ihr Titel. Sie hat im Jänner begonnen und dauert noch bis Dezember. Der Theologe, Priester und Ordensmann möchte damit einladen, den Himmel neu zu entdecken, wie er sagt. Nicht als fernen Ort, sondern als leise, tragende Gegenwart und als Ziel menschlicher Suche. Diese Suche führe dann vielleicht auch zu dem, den der Benediktiner als Schöpfer der sichtbaren und der unsichtbaren Welt bezeichnet, zu Gott. Maria Harmer hat bei Abt Bernhard Eckersdorfer nachgefragt.
1: Wir sprechen viel zu wenig über den Himmel, sagt Abt Bernhard Eckersdorfer. Warum ist ihm das Thema so wichtig?
2: Ich möchte ganz ins Zentrum gehen. Mein Wahlspruch ist ja Gott suchen. Und da verbinde ich schon, dass Gott im Zentrum der Religion

0: Es ist erstaunlich, dass wir eigentlich im Christentum ja stark von der Zukunft her auch leben, von der Vollendung bei Gott, von der endzeitlichen Vollendung bei Gott, aber es relativ wenig Rolle spielt in der Verkündigung, im Religionsunterricht, in dem eigentlich auch Gesprächen. Und das ist keine Weltflucht, sondern Himmel ist ja nicht etwas, was mit uns nichts zu tun hätte. Der fängt ja hier und jetzt an. Also Jesus Christus, was sagt er ganz am Anfang seiner Verkündigung? Das Reich Gottes ist nahe. Kehrt um. Das heißt, er hat eigentlich den Himmel auf Erden gebracht und der Himmel ist ja schon da. Wir denken leider bei Himmel zu viel an das, was jenseitig und weit weg ist.
1: Dieser Himmel auf Erden, der ist für den Abt des Stiftes Kremsmünster zentral. Er spricht auch von himmlischen Erfahrungen.
0: Himmlische Erfahrungen machen wir ja hier und heute schon. Zum Beispiel ein Bild des Himmels ist für mich die Schönheit. Und die Schönheit erfahre ich, wenn ich Menschen sehe, wenn ich in der Natur jetzt bin, im aufblühenden Frühling, wo schon der Sommer auch spürbar ist, und in der Kunst, dann sind das himmlische Erfahrungen und dann sind die mir geschenkt von Gott und die zeigen mir eigentlich, sind ein kleiner Vorgeschmack dessen, was ich einst einmal erleben werde in unverbrüchlicher Intensität, in einer Schau, die mich erfassen wird und die mich selbst verklären wird und wo ich da in etwas hineinwachse, was ich erst langsam begreifen und schauen darf. Wir können den Himmel nicht erfassen mit einem Satz oder mit einem Bild. Und es sind Bilder. Das heißt, der Himmel, das ist ja auch eine Metapher. Das heißt, wir können uns solchen großen Phänomenen, wie auch Gott natürlich oder Liebe, nur annähern in Bildern, in Geschichten, in Symbolen, durch Riten sie begehen, ausschreiten. Und da reicht nie ein Bild aus. Aber es bleibt auch immer ein Bild. Das heißt, die Realität kann ja nur annähernd erfasst und beschrieben werden. Und wenn man dann alles zusammennimmt, bekommt man, glaube ich, eine Annäherung und vielleicht auch einen Vorgeschmack und eine Freude auf den Himmel.
1: Vorgeschmack und Freude auf den Himmel. Doch wohl nicht auf gängige Vorstellungen davon, wie Abt Bernhard Eckersdorfer festhält.
0: Genau, man stellt sich dann vielleicht vor, dass eben die Engel auf den Wolken sind, langweilig singen und ich darf eigentlich nichts mehr tun. Das heißt, das Leben da auf Erden, das war noch spannend, da habe ich etwas beitragen können, da habe ich was machen können und der Himmel ist dann Passivität. Und wenn man aber genau von der christlichen Theologie herkommt, dann sehen wir, dass der Himmel Tatkraft ist. Der Himmel ist Mittun. Gott bindet seine Gnade, sein Wirken an unsere Teilnahme, hier schon auf Erden und auch in Ewigkeit.
1: Auch ewige Ruhe ist keine Vorstellung, der er etwas abgewinnen kann.
0: Wer will denn ewige Ruhe? So sind auch Bilder wie ewige Ruhe neu zu verstehen. Ich glaube, ewige Ruhe hat einen tiefen Sinn. Herr, schenke ihr oder ihm die ewige Ruhe und das ewige Licht leuchte ihm. Das ist schon was Wahres, weil wir natürlich auch von Angst getrieben sind, von Rastlosigkeit, nicht angekommen sind. Unruhig ist unser Herz, es ruht in dir, mein Gott, sagt Augustinus. Da ist schon eine Dimension der Ruhe, die wir alle suchen, die wir brauchen. Aber Ruhe bedeutet nicht Tatenlosigkeit und bedeutet nicht Langeweile. Und der Himmel wird leider oft identifiziert mit ewiger Langeweile, wo ich hoffentlich noch nicht bald hinkomme. Und das ist genau nicht der Himmel.
1: Sind Himmel und Jenseits ident?
0: Das mit dem Himmel und mit dem Jenseits und mit dem ewigen Leben ist so eine Sache, weil wir natürlich hier in Raum und Zeit leben auf Erden und uns das so vorstellen, wenn wir sterben, dann kommen wir zu Gott. Irgendwie stimmt das und irgendwie auch nicht. Die Kirche spricht von der Auferstehung am Ende der Zeiten, von der Wiederkunft Christi. Und ich glaube, da ist einfach wichtig zu sehen, dass jenseits dieser Welt, auch nach unserem Tod, es diese Zeit und diese Orte nicht mehr gibt. Das heißt, der Himmel hat nicht einen Ort, der jenseits dieser Welt ist, sondern er ist eigentlich überall, weil der Himmel ist ja dort, wo Gott ist.
1: Über das Fest Christi Himmelfahrt sagt Abt Bernhard Eckersdorfer.
0: Christi Himmelfahrt bedeutet, Christus ist aufgefahren in den Himmel, er sitzt zur Rechten Gottes des Vaters. Er geht uns voran, wie er selbst im Johannes-Evangelium sagt, um uns die Wohnungen zu bereiten, ewige Wohnungen für uns. Das bedeutet, Christus bleibt zwar dadurch seinen Geist, ist aber auch im Himmel, in der Vollendung, von wo er kommt. Und dieses Fest macht uns, glaube ich, deutlich,

0: das alles sind ja Versuche, das Unaussprechliche irgendwie begreifen zu können. Aber die Sequenz, Geburt Jesu, 33 Jahre hier auf Erden und dann nicht diese Welt verlassen, als es gefährlich wurde, sondern wirklich eingegangen in Leid und Tod, aber nicht tot geblieben, sondern auferweckt worden. Und dann hat die Kirche das einfach sehr schön mit diesen 50 Tagen hin auf Pfingsten gemacht, dass es dann nach 40 Tagen Christi Himmelfahrt gefeiert wird. Da begehen wir etwas. Christus ist nicht mehr da in Fleisch und Blut. Und das war eine schwierige Erfahrung für die Jünger. Und sie haben langsam erst gemerkt, dass er da ist. Und das ist doch auch meine Erfahrung, immer wieder zu merken, ich merke wenig von dem, dass da wirklich eine transzendente Macht ist, die mich liebt, dass Gott da ist. Das ist auch eine bittere Erfahrung, die Abwesenheit Gottes. Und Christi Himmelfahrt ist ein solches Fest, wo wir auch sehen, er ist nicht mehr da, wie er vorher da war. Und ich glaube, das können wir alle sagen, ich zumindest jetzt als Katholik, als Christ, ich war manchmal schon Gott näher oder erschien näher. Und Christi Himmelfahrt macht diese Differenz deutlich. Und dann Pfingsten, 10 Tage nachher, die Geistsendung.
1: Mit den Füßen auf der Erde und dem Herzen im Himmel ist ein Lebensmotto, das sowohl mit Mutter Teresa von Kalkutta als auch dem heiligen Johannes Don Bosco, dem Gründer des Salesianerordens, in Verbindung gebracht wird. Und der Benediktinerabt Bernhard ergänzt:
0: Der heilige Benedikt ist bei uns im Stift Kremsmünster in der Sternwarte oben auf der Kapelle dargestellt in seiner himmlischen Vision, wo er in einer Gebetszeit auf dem Turm, auf dem Monte Cassino, die Erde gesehen hat mit einem einzigen Sonnenstrahl. Und das war eine Verwandlung, das war eine mystische Erfahrung. Und dann ist in diesem Altarbild in Kremsmünster ein Vers, das wir bei der Laudes zum Fest des heiligen Benedikt singen, in terris positus, in celestibus habitavit. Er stand mit beiden Beinen fest auf der Erde und mit dem Herzen wohnte er im Himmel. Das heißt, Menschen, die schon zu Hause sind im Himmel, die ihr Herz im Himmel verankert haben, können durchaus in dieser Welt tatkräftig sein, helfen und die Sachen auch voranbringen. Das ist kein Gegensatz, sondern ich glaube sogar, wenn wir wirklich, unsere Heimat ist im Himmel, sagt der Paulus, dann können wir schon auch vielleicht ein bisschen gelassen, aber umso tatkräftiger diese Welt verwandeln und auch verändern.
2: Davon zeigt sich Abt Bernhard Eckersdorfer überzeugt. Maria Harmer hat mit ihm gesprochen. Im Haus meines Vaters sind viele Wohnungen, singt jetzt Hannibal Means. Wie auch vorhin angesprochen, ein Bild für den Himmel.

0: Come and go with me, Hannibal Means. Anfangs gemeinsam mit Pfingsten gefeiert, wird der heutige Feiertag Christi Himmelfahrt schon seit dem 4. Jahrhundert am 40. Tag nach Ostern begangen. 40, das bedeutet in der biblischen Sprache einfach viel und symbolisiert oft einen Wendepunkt, in dem Fall den Übergang in eine göttliche Dimension. Die Präsenz Christi, so eine theologische Deutung, sei nun unsichtbar, aber bleibend. Das Kreuz, das Zeichen, das bleibt, ist der Titel der derzeitigen großen Schau im Wiener Stephansdom. 77 Kreuze schweben noch bis 7. Juni über den Betrachtenden. Geschaffen worden waren sie von dem im vergangenen Dezember 96-jährig verstorbenen österreichischen Avantgarde-Künstler Arnulf Rainer. Gundi Lamprecht hat die schwebenden Kreuze auf sich wirken lassen und mit Dompfarrer Toni Faber, mit dem Kunstsammler Werner Tränker und mit der Kunsthistorikerin Gretchen Sims darüber gesprochen.
1: Wie immer ist der Dom voll mit staunenden Touristen und Touristinnen aus aller Welt. Ich folge daher dem Besucherstrom in Richtung Hauptschiff. Wie alle anderen auch, wende ich nun meinen Blick nach oben. Und da sind sie. Arnulf Rainers schwebende Kreuze. Insgesamt hängen hier vor dem Hauptaltar 10 große Kreuze. 4 Holzkreuze, die das spätgotische Lettnerkreuz umrahmen, das hier immer hängt, und 6 größere, sogenannte Kaltnadelradierungen. Im Gegensatz zu den Holzkreuzen sind diese 6 Kreuze in sehr bunten Farben dargestellt. Mich beeindrucken vor allem die dunklen Holzkreuze, die sich scheinbar mühelos neben Jesus am Kreuz, wie er auf dem Lettnerkreuz zu sehen ist, leise bewegen. Obwohl Arnulf Rainer nicht als Kirchenmaler gesehen werden wollte und 1990 bereits geschrieben hat, Kunst und Kirche kommen nicht mehr zusammen, es ist gut, wenn sie sich von Ferne freundlich grüßen. Ist es schon interessant, wie ich finde, dass er immer wieder Kreuze, und das nicht wenige, im Laufe seines Lebens gemalt hat. Ich habe mich mit Dompfarrer Toni Faber verabredet, der schnellen Schrittes auf mich zukommt. Wie sieht er Arnulf Rainers Kreuzdarstellungen?
2: Das Kreuz ist, glaube ich, ein urmenschliches Zeichen, das uns die Erdung und die Ausrichtung nach oben zeigt und die Verstricktheit und die Verbundenheit mit allen Menschen. Er hat sich abgearbeitet am Kreuz, hat jeden Tag sozusagen das Kreuz vor sich gehabt und hat er immer wieder daran sich hineingearbeitet und darin vertieft.
1: So Toni Faber weiter. Für ihn als Christ, so sagt er,
2: ist das christliche Zeichen des Kreuzes natürlich ein Erlösungssymbol, ein Zeichen des Heiles, ein Zeichen der Erlösung von all dem, was unserem Leid auch auferlegt ist. Insofern kann ich gut leben damit, dass Arnulf Rainer das Kreuz nicht als christliche Zeichen interpretiert.
1: Für Toni Faber stehen Kunst, Kirche und Spiritualität in keinem Widerspruch zueinander.
2: Natürlich ist der geistliche Rahmen eines Gotteshauses noch einmal eine gewaltige Dimension, die einem Kunstwerk eine Gelegenheit bietet, mehr zu wirken. Ich betrachte Kunstwerke sehr gerne in Galerien, aber dort, wo ich sie in Begegnung setzen kann mit den 6 Millionen Besucherinnen und Besuchern im Stephansdom, im geistlichen Rahmen der vielen Gottesdienste, die hier täglich gefeiert werden, ist das eine Gelegenheit, noch einmal eine andere Dimension kennenzulernen, etwas anderes damit zu fühlen.
1: Toni Faber ist Initiator der Ausstellung und hat mit ihr die historische Kulisse des Stephansdoms in ein neues, zeitgenössisches Licht gerückt. Die schwebenden Kreuze im Hauptschiff verbreiten eine ganz besondere Atmosphäre. Derjenige, der die 77 Kreuze zur Verfügung gestellt hat, ist der niederösterreichische Unternehmer Werner Tränker. Mit ihm treffe ich mich in der Barbara-Kapelle im Stephansdom. Hier hängen einige seiner Rainer-Kreuze in Augenhöhe, wodurch man die Möglichkeit hat, die Werke ganz genau betrachten zu können. Nachdem wir einander begrüßt haben, führt mich Werner Tränker zum Tabernakelkreuz, ein übermaltes schwarzes Kreuz, das oft als Ausdruck von emotionaler Intensität, Zerstörung und Wiederaufbau interpretiert wird. Es ist eines der ersten Kreuze aus dem Jahr 1956, die Arnulf Rainer gestaltet hat. Genau 70 Jahre alt also. Ich beobachte Werner Tränker, wie er es fast hingebungsvoll betrachtet. Werner Trenker ist leidenschaftlicher Sammler von Arnulf Reiners Werken. Mit der Ausstellung geht ein lang ersehnter Wunsch in Erfüllung, wie er mir sagt.
3: Ausstellungen machen wir deswegen, weil wir durch Ausstellungen vielen Leuten diese Kunst näher bringen können. Ausstellungen führen ja dazu, dass die Leute sich mit der Kunst beschäftigen. Die Kunst soll berühren, positiv. Und vor allem, was Kunst kann, und das ist der Unterschied zur Wirtschaft, Kunst kann die Menschen zusammenführen. Und wenn sie da hereingehen und wenn sie die Kraft des Stephansdoms spüren und sehen, wie die Leute begeistert sind und diese Kreuze fotografieren und damit vielen, vielen Menschen auf den sozialen Medien teilen und diese Freude, etwas Schöneres kann es ja nicht geben, als wenn man mit einer Ausstellung vielen Menschen Freude bereiten kann.
1: Ich wollte aber auch eine Meinung von einer Kunsthistorikerin einholen. Wie werden Reiners Kreuze in der Kunstwelt wahrgenommen? Aus diesem Grund kommt Gretchen Sims zu uns in den Stephansdom dazu. Sie ist eine renommierte Kunsthistorikerin, Autorin und Dozentin, die international in der Kunst- und Kulturvermittlung tätig ist.
4: Er hat diese Formen als horizontal und vertikal betrachtet und das geht von einer Urform aus. Ja, und das ist diese Spiritualität, womit er sich auseinandergesetzt hat. Ja, natürlich in Österreich aufgewachsen, katholisch, Herkunft und aber weg von dem und hin zur Spiritualität. Und das bedeutet eine Öffnung. Die Vertikalität steht für das Stehen. Wir stehen und leben. Und das Horizontale wäre dann das Liegen oder der Tod. Und in dem Sinne ist es eine Form, die aus dieser Urform entsteht.
1: Gretchen Sims führt mich zu einem dunkelblau übermalten Kreuz in der Barbara-Kapelle, ein Bild in Augenhöhe, und erklärt.
4: In diesem Raum gibt es ein paar dunkle Kreuze, aber interessanterweise sind viele in dieser Ausstellung sehr hell und bunt, ja, was sehr interessant ist. Die Dunkelheit in Reiners Werken werden oft als Auseinandersetzung wieder mit hell und dunkel gesehen, auch meditativ. Also nicht nur übermalen, sondern auch wieder was anderes vielleicht uns als Betrachter zum Ausdruck bringen oder zu zeigen. Was könnte darunter sein? Was verbirgt sich hinter dieser Dunkelheit? Und in dem Sinn ist die Dunkelheit nicht nur dunkel, sondern kann auch als eine Auseinandersetzung mit hell und dunkel betrachtet werden.
1: Viele bunte Kreuze gruppieren sich gegenüber der Barbara-Kapelle um den sogenannten

0: sogenannten Zahnweh-Herrgott. Leider hängen die meisten dieser Kaltnadelradierungen sehr hoch. Ich kann sie mir nicht genau ansehen. Gut, dass der Besitzer der Kreuze, Werner Trenker, hier ist und mir mehr darüber sagen kann.
1: Wir haben hier einerseits auch Kreuze, zum Beispiel das Mantelkreuz, das eine silberne Struktur hat. Wir haben ein anderes Kreuz, orangene Kreuz, rechts oben, wo Sie wirklich jede Feder, jeden Strich besonders hervorheben können und auch hervorgehoben wurde. Und jedes Kreuz hat ein eigenes Leben, hat einen eigenen Charakter, eine eigene Persönlichkeit. Das Himmelskreuz ist links oben in Blau. Hier sehen Sie einen vertikalen und horizontalen schwarzen Strich und dahinter in Blau der Himmel, der von Anna Freiner dargestellt wird. Also jedes Kreuz ist etwas Besonderes.
0: Ich denke, ich werde nochmals in den Dom kommen und dann vielleicht nur ein Kreuz herausnehmen und dieses genauer betrachten. Gretchen Sims bringt es auf den Punkt.
2: Ich finde, es ist schwierig mit so vielen Werken, ja, und deswegen sollte man sich mit einem Werk auseinandersetzen und im Sinne Reiners auch auf die Lehre, auf das Meditative, auf das Existenzielle sich beziehen und dann wieder gehen. Vor 6 Jahren hat Arnulf Rainer in einem Interview in der Albertina gemeint, dass Worte, so wie ich sie jetzt ausspreche, niemals das darstellen können, was wir in den Bildern sehen können. Und ich glaube, das ist eines der Hauptmessages, die wir mitnehmen können. Und zwar nicht nur das Meditative, sondern auch, was wir sehen und was wir in seinen Werken mitnehmen oder interpretieren, das kann man in Worten nicht ausdrücken.
3: Die Kunsthistorikerin, Autorin und Dozentin Gretchen Sims in einem Beitrag von Gundi Lamprecht. O Crux Ave, O Kreuz sei gegrüßt, so heißt es im mittelalterlichen Hymnus Vexilla Regis. Besungen wird es als Hoffnung und Leuchten.

0: Musik von Cristóbal de Morales, gesungen haben Stile Antico. Guten Morgen. Sie hören Lebenskunst mit Doris Appel. Ich freue mich, Sie durch diese Feiertagssendung zu Christi Himmelfahrt zu begleiten. Dass übermorgen das große Finale des 70. Eurovision Song Contest in Wien gefeiert wird, brauche ich Ihnen wohl nicht mitzuteilen. Für Kerstin Tretiner ist der ESC Anlass, in einer Reihe besonders musikaffine Kolleginnen und Kollegen nach ihrer Lieblingsmusik zu fragen.
1: Für viele Menschen besitzt Musik eine inspirierende Kraft. Und für viele ist Musik ein essentieller Teil ihrer persönlichen Ars Vivendi. So auch für meine Kolleginnen und Kollegen Judith Fürst, Martin Groß, Brigitte Krautgartner und Alexandra Mantler. Im Vorfeld des Eurovision Song Contest mit dem Motto United by Music erzählen sie mir von unvergesslichen Momenten inspired by Music.
0: Und heute ist Alexandra Mantler am Wort.
2: Ich habe mir das Finale der Rockoper Tommy von The Who ausgesucht. Geschrieben von Pete Townsend, gesungen hat es der Roger Daltrey. Das ist aus dem Jahr 1969 und der Film dazu von Ken Russell ist 1975 herausgekommen, also 3 Jahre nach meiner Geburt genau. In der ganzen Rockoper geht es eigentlich um die Geschichte von einem Buben, von Tommy eben, der ein dramatisches Erlebnis hat. Sein Stiefvater tötet im Streit seinen Vater. Und daraufhin verschließt sich dieser Tommy psychisch, also er wird taub, blind, stumm, kann quasi mit seiner Umwelt nicht mehr in Kontakt treten, obwohl er körperlich eigentlich gesund ist. Und seine Eltern versuchen dann verzweifelt, ihn irgendwie zu heilen und schleppen ihn da zu Ärzten und Gurus und recht fragwürdige Methoden werden da angewandt. Damals hat mich auch schwer beeindruckt, Tina Turner als Acid Queen zum Beispiel. Und Tommy wird dann schließlich zu einem genialen Flipperspieler, also Pinball Wizard ist ein recht bekanntes Lied daraus. Er gründet dann ein eigenes Camp, er wird so eine Art Guru und es wenden sich seine Anhänger aber dann gegen ihn und brennen dann das Camp nieder. Er überlebt das Ganze und das Lied See Me, Feel Me, Listening to You, eben das ich mir ausgesucht habe, das ist eigentlich die Schlusssequenz, wo er das alles hinter sich lässt und sich selbst befreit eigentlich.

0: Du hast schon geschildert, wie du drauf gestoßen bist. Wenn du das Lied hörst oder die Rockoper hörst, woran denkst du da? Was verbindest du damit? Oder welche Erinnerungen weckt es in dir?
1: Erinnerungen weckt es in mir, weil ich das eigentlich als sehr junger Teenager entdeckt habe. Habe ich irgendwann den Film im Fernsehen gesehen. Wahrscheinlich war ich viel zu jung dafür eigentlich damals. Aber das hat mich total schwer beeindruckt. Also diese surrealen Bilder, die Geschichte, die Musik natürlich von The Who, das hat mich dann irgendwie nie wieder ganz losgelassen. Es ist bei mir eine lebenslange Liebe zu The Who eigentlich daraus entstanden und zur britischen Mod-Kultur. Das ist mir auch bis heute geblieben. Und was ich daran faszinierend finde auch, ist, obwohl ich jetzt selber keinen Hang zu Gurutum habe, aber Pete Townsend, der das geschrieben hat, war damals selber Anhänger von dem indischen Mystiker Meher Baba. Und seine Lehren haben das Album ziemlich beeinflusst. Und der hat halt betont, die Liebe, innere Transformation. Und er ist auch bekannt geworden, dass er jahrelang geschwiegen hat, also nicht mehr kommuniziert hat. Und seine Botschaft war halt einfach, liebe Gott und finde die Wahrheit in dir. Und das ist eigentlich so ein bisschen auch die Grundaussage dieser Geschichte.

0: Gibt es bestimmte Zeiten oder Phasen, in denen du dieses Lied oder die Rockoper besonders gern hörst? Hilft dir das in besonderen Momenten?
1: Ich muss sagen, The Who kann ich eigentlich immer hören. Also das ist irgendwie, da gibt es gar keine besonderen Zeiten. Nicht nur Tommy, auch ganz viel anderes, was sie geschrieben haben. Also Good Looking Boy, Barbara O'Reilly und so weiter und so weiter. Ich war auch selber mal in Brighton voriges Jahr, um Roger Daltrey noch einmal auf der Bühne zu sehen. Hoffe, dass sie vielleicht noch eine Abschiedstour geben. Die sind ja mittlerweile hoch in den 80ern, also nicht mehr ganz jung.
0: Was ist für dich so inspirierend an der Musik von The Who?
1: Gerade an diesem Lied oder an dieser Rockoper ist für mich so faszinierend diese Sehnsucht nach innerer Befreiung und diese Gewissheit, dass es da irgendwie so tief drin so eine unzerstörbare Stärke gibt. Also da zwischen allem, was da verkorkst ist, was zerbrochen ist, gibt es da irgendwo so einen Punkt, so eine Kraft, die man in sich eigentlich immer wieder ausgraben kann, wo man die jetzt festmacht, ob das in einem personalen Gottesglauben ist, in der eigenen Psyche, das muss dann eh jeder für sich definieren oder entscheiden. Das hat mich beeindruckt und auch, dass es eigentlich eine doppelte Botschaft hat. Es ist nicht einfach nur lieb und naiv und Guru-Glauben, sondern immer auch dieser skeptische Blick, den auch Pete Townsend drauf hatte. Einerseits schon die Überzeugung, dass es sowas wie spirituelle Erkenntnis und Gemeinschaft, dass das möglich ist. Auf der anderen Seite auch so der skeptische Blick, das kann auch für Manipulation genützt werden, das kann auch in die Irre führen, es können einen Gurus in die Irre führen. Und dieser Blick auf die zwei Seiten von Spiritualität, das habe ich immer faszinierend gefunden.
0: Was du vorher gesagt hast, diese unveränderliche Kraft, dieser Teil der Persönlichkeit oder in manchen Kulturen wird es Seele genannt, in den Hindu-Traditionen wird es Atman genannt, das hat mir jetzt daran erinnert. Da sind schon Anklänge an diese spirituellen Konzepte auch, oder?
1: Absolut. Also ich sage, wie gesagt, das ist aus den 60er, 70er Jahren. Da war das halt auch ein bisschen en vogue damals. Aber ich finde das mit all den skeptischen Hinterfragungen auch, ich finde das schon faszinierend auch.
0: Vielen Dank, liebe Alexandra. Danke für deine inspirierende Musik.
1: Gerne.

Das Finale der Rockoper Tommy. Gedanken dazu waren von Alexandra Mantler zu hören. Kerstin Tretiner hat sie befragt. Und das ist jener Song, der das Gefühl beschreibt, als Tommy wieder hören, sprechen und sehen kann. I'm free.

0: I'm Free aus der Rockoper Tommy von The Who. Das war Lebenskunst zu Christi Himmelfahrt am Donnerstag, dem 14. Mai. Die nächste Ausgabe gibt es schon am Sonntag. Dann unter anderem mit Gedanken zu Cher, die demnächst ihren, ja, 80. Geburtstag begeht. Für heute bedanken sich Martin Groß, Musikauswahl, Sascha Schenold, Tontechnik und Doris Appel. Ich wünsche Ihnen einen Feiertag in Ihrem Sinn.
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1: Mit Felix Schneider-Storm. Guten Morgen. Heute ist Donnerstag, der 14. Mai, Christi Himmelfahrt. Folgende Themen beschäftigen uns im Morgenjournal. US-Präsident Trump ist auf Staatsbesuch in China bei Präsident Xi Jinping. Vor kurzem sind die offiziellen Gespräche der beiden zu Ende gegangen. Rund 1 Million Euro soll aus der spanischen Hofreitschule verschwunden sein. Und Neandertaler haben sich laut neuesten Forschungen Karies mit einem Steinbohrer entfernt. Sicher weniger schmerzhaft, wenn auch regnerisch und kühl wird das Wetter. Gerald Holzinger.
2: Luft von der Nordsee bringt in den nächsten Tagen einiges an Regen. Und pünktlich zu den Eisheiligen bleibt es kühl. Heute ist Bonifatius. In den Landeshauptstädten hat es aktuell in Wien 12 Grad, in Eisenstadt 11, St. Pölten 10, Linz 9, Salzburg, Innsbruck, Bregenz und Graz 8 und in Klagenfurt 6 Grad. Meist nur 7 bis 15 Grad werden es heute. Im

0: Osten bis zu 19, in 2000 Meter Höhe um minus 1 Grad. Dazu gibt es viele Wolken und von Westen her zeitweise Regen. Sonne in den nächsten Stunden noch im Südosten, von der südlichen Steiermark über das Süd- und Mittelburgenland bis zur buckligen Welt. Später heute auch hier Schauer und mitunter sogar Gewitter. Morgen und am Samstag geht es feucht und kühl weiter. Schnee fällt stellenweise noch einmal bis gegen 1000 Meter Höhe. Am Sonntag wird es von Westen her sonniger, im Osten bleibt es meist noch trüb und zudem hier dann auch sehr windig.
1: In Peking sind US-Präsident Donald Trump und der chinesische Staats- und Parteichef Xi Jinping heute zu einem ersten Vier-Augen-Gespräch aufeinander getroffen. Zu besprechen gibt es einiges, neben den schwierigen Handelsbeziehungen auch den Krieg im Iran und die Lage Taiwans. Es ist der erste Staatsbesuch eines US-Präsidenten in China seit 9 Jahren.
2: Rote Teppiche, Blasmusik, jubelnde Kinder vor der großen Halle des Volkes. Donald Trump und Xi Jinping gemeinsam, milde lächelnd. Es sind Bilder nach dem Geschmack der beiden Staatschefs. Und so betont man vor dem Vier-Augen-Gespräch auf beiden Seiten, wie gut man sich doch eigentlich verstehe. Es gäbe Leute, die schon sagen würden, das sei das größte Gipfeltreffen jemals. In den USA würde man über nichts anderes sprechen, sagt Donald Trump zu Xi Jinping. Und es sei eine Ehre, sein Freund zu sein. Die Beziehungen zwischen den USA und China würden besser sein als jemals zuvor. Er sei glücklich, ihn zu empfangen, erwidert Xi Jinping und schraubt in gewohnter Manier die Erwartungen eher nach unten. Man solle Partner sein, nicht Rivale. Stabile Beziehungen zwischen China und den USA kämen der ganzen Welt zugute. Wenn man zusammenarbeitet, profitierten beide Seiten. Fast 2 Stunden sprechen die beiden Staatschefs miteinander, bevor sie dann zum Himmelstempel aufbrechen. Was genau besprochen wurde, darüber gibt es derzeit noch keine Informationen, vermutlich auch, weil die Gespräche noch nicht zu Ende sind. Am Abend lädt Xi Jinping zum großen Staatsbankett. Morgen treffen die beiden dann noch einmal für knapp 1,5 Stunden aufeinander.
1: Berichtet Alexandra Siebenhofer aus Peking. Wenige Tage nach einer kurzzeitigen Waffenruhe hat Russland die Ukraine in der Nacht mit einem der längsten Luftangriffe in mehr als 4 Jahren Krieg überzogen. Im ganzen Land wurde Luftalarm ausgelöst. Die Hauptstadt Kiew meldet Explosionen und viele Verletzte sowie mindestens ein Todesopfer. Raffaela Steinbach.
3: In den Trümmern eines Wohngebäudes in Kiew suchen Einsatzkräfte nach Überlebenden. Sie konnten bisher 10 Menschen retten. Die Waffenruhe hat nur kurz gehalten. Es ist die wohl längste russische Angriffswelle seit Kriegsbeginn. Im Visier insgesamt mehr als 20 Regionen der Ukraine. Schon den ganzen Mittwoch über hatte die russische Armee Drohnenangriffe geflogen. Getroffen wurden Ziele bis in den äußersten Westen der Ukraine. Solche Attacken über Tag sind ungewöhnlich. Hunderte Drohnen sollen eingesetzt worden sein. Präsident Zelensky bezeichnet die Attacken als Terror. Mit den jüngsten massiven Angriffen will Moskau den Druck auf die Ukraine erhöhen, sich auf Friedensverhandlungen einzulassen, zu russischen Bedingungen.
1: In Israel dürfte es im Sommer zu vorgezogenen Neuwahlen kommen. Die Regierungskoalition rund um die rechte Likud-Partei von Ministerpräsident Benjamin Netanyahu hat einen entsprechenden Gesetzesentwurf eingebracht. Eigentlich hätte Israel erst im Oktober gewählt. Warum jetzt dieser Schritt? Sebastian Rosenauer.
4: Die religiösen Hardliner in der Koalition machen schon lange Druck auf Netanyahu. Sie fordern ein Gesetz, das ultraorthodoxe Torah-Schüler von der Wehrpflicht befreien soll. Das hat Netanyahu bisher nicht liefern können. Ein weiterer Grund könnte das Datum selbst sein. Die Wahl hätte am 27. Oktober stattfinden sollen, also knapp 3 Wochen nach dem Jahrestag des Massakers vom 7. Oktober. Der Überfall der islamistischen Hamas auf Israel hat Netanyahu damals viel Popularität gekostet. Die Neuwahlen könnten laut Gesetz frühestens Ende August stattfinden. Für die Opposition verkürzt sich damit der Zeitplan für den Wahlkampf. Oppositionsführer Lapid gibt sich dennoch kämpferisch. Er und sein Verbündeter, der frühere Regierungschef Naftali Bennett, seien bereit. Ihre neue Allianz hat sich erst Ende April gebildet, um Ministerpräsident Netanyahu bei der nächsten Wahl zu schlagen.
1: Nach Österreich jetzt. In der spanischen Hofreitschule in Wien soll in den vergangenen 2 Jahren mehr als 1 Million Euro verschwunden sein. Das berichten der Standard und die Kronenzeitung. Im Verdacht stehen 2 Mitarbeiter. Viktoria Waldegger berichtet.
5: Mehr als 1 Million Euro soll in den Jahren 2024 und 2025 aus der spanischen Hofreitschule verschwunden sein. Zwei Mitarbeiter sollen das Geld in mehreren Tranchen von Konten abgehoben und veruntreut haben, so der Verdacht, über den Krone und Standard zuerst berichtet haben. Darüber hinaus sollen 250.000 Euro aus einem Tresor verschwunden sein, in Summe mehr als 1,1 Millionen Euro. Aufgeflogen sind die fehlenden Gelder im Rahmen einer großen Prüfung. Grund dafür war, dass Ex-Geschäftsführer Alfred Hudler vorgeworfen wurde, dass er die Buchhaltung nicht im Griff habe. Erst gestern wurden die Ermittlungen gegen Hudler eingestellt. Jetzt droht ihm wohl eine neue Anzeige. Hudlers Anwalt erklärte gegenüber dem ORF, er höre zum ersten Mal von diesen Vorwürfen. Das Landwirtschaftsministerium, das für die spanische Hofreitschule zuständig ist, bestätigt, dass Schadenersatzansprüche geprüft werden.
1: Bildungsminister Christoph Wiederkehr von den NEOS will die Volksschule von 4 auf 6 Jahre verlängern. Bildungsexperten stimmen diesem Schritt zu. Besonders in der ÖVP und in den Gemeinden stößt Wiederkehr hier aber auf Widerstand. Die Gemeinden warnen vor Platzmangel. Für den Ausbau der Volksschulen fehle das Geld. Zusammenlegungen sieht Gemeindebundpräsident Johannes Pressl von der ÖVP kritisch.
6: Ich glaube, man muss immer Strukturen hinterfragen, ob sie noch zeitgemäß sind. Aber letztlich muss man schon auch sehen, ich bin kein Bildungspolitiker, aber Volksschule funktioniert ja im Moment, speziell auch im ländlichen Raum, sehr gut. Volksschule ist natürlich eine Bildungseinrichtung, aber letztlich ist das auch ein Teil des Ortslebens. Das ist ein Teil der Identität. Und wir sagen schon, Volksschule gehört auch in den Ort.
1: Sagt Gemeindebundpräsident Pressl in der Zeit im Bild 2. Selbstfahrende Autos sorgen in vielen Ländern für Aufsehen, aber auch für Probleme. Deshalb muss der Robotaxi-Betreiber Waymo des Google-Mutterkonzerns Alphabet jetzt Tausende seiner Fahrzeuge zurückrufen, da sie bei Unwettern nicht sicher fahren. Gleichzeitig schreitet in Europa die Entwicklung beim autonomen Fahren voran, auch in Österreich. Johannes Schmergerlunde berichtet.
7: Ein Robotaxi soll während eines Unwetters in den USA mit hoher Geschwindigkeit auf einer überfluteten Straße gefahren sein. Als Reaktion ruft Waymo rund 3.800 seiner Fahrzeuge zurück. Die Software soll verbessert werden. Die große Rückrufaktion überrascht Christoph Knauder nicht. Er ist Geschäftsführer beim Zentrum für automatisierte Mobilität ARPLAB.
8: Es kann durchaus passieren, dass man einfach gegebene Situationen vielleicht so noch nicht vorgefunden hat. Es ist ja nicht so, dass diese Fahrzeuge jetzt in alle erdenklichen Verkehrssituationen schon gekommen sind. Das ist durchaus noch ein Entwicklungsthema.
7: Waymo startet nur noch in Europa, konkret in London, erste Fahrten. In Wien ist das laut Stadt kein Thema. Waymo hätte nicht angefragt. Rechtlich ist es mit der Zulassung in Österreich solcher autonomen Systeme aber auch schwieriger, sagt Knauder.
1: Die Neandertaler haben bis vor 40.000 Jahren gelebt. Dass dieser ausgestorbene Verwandte des modernen Menschen Zahnstocher benutzt hat, um Essensreste aus den Zähnen zu entfernen, das ist bereits bekannt. Ein Forschungsteam aus St. Petersburg in Russland hat jetzt aber entdeckt, dass Neandertaler auch erfolgreich Karies entfernt haben. Mehr von Romana Bär.
9: Möglich gemacht hat diese Entdeckung ein einzelner, fast 60.000 Jahre alter Backenzahn, der in einer Höhle in Russland gefunden worden ist. In der Mitte des Zahns befindet sich ein tiefes Loch. Mit verschiedenen Experimenten hat das Forschungsteam herausgefunden, dass dieses Loch absichtlich entstanden ist. Und zwar mit einem dünnen, spitzen Steinwerkzeug, das die Neandertaler selbst hergestellt und als Bohrer verwendet haben. Der Eingriff zeigt, dass Neandertaler in der Lage gewesen sind, die Quelle eines Schmerzes zu lokalisieren und dass sie wussten, was man dagegen tun kann. Außerdem waren sie geschickt genug, um den Eingriff durchzuführen und sie haben die schmerzhafte Behandlung ertragen. Es ist laut der Studie das erste Mal, dass ein solches Verhalten bei Neandertalern nachgewiesen werden konnte.
1: Und damit endet dieses Morgenjournal. Am Mikrofon verabschiedet sich Felix Schneider-Storm. Starten Sie gut in den Tag mit Ö1. Gleich ist es 8.10 Uhr.
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11: Viele Menschen glauben, wir sind so ein schönes Land und wir haben Berge und Flüsse und Seen und alles ist gut. Das stimmt leider nicht, weil 56% unserer Fließgewässer keinen guten ökologischen Zustand haben, sondern einen mäßigen, unbefriedigenden oder sogar schlechten Zustand.
12: Staudämme beeinflussen die Flussökologie und können auch schaden. 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Ein Fluss muss fließen. 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Die Cellistin Sol Gabetta spielt das Konzert für Cello und Orchester Nummer 1 von Dmitri Schostakowitsch. Gemeinsam mit der Sächsischen Staatskapelle Dresden, dirigiert von Tugan Sokiew. Außerdem in diesem Konzert aufgenommen letztes Jahr in der Semperoper Dresden, Anton Bruckners 7. Symphonie. Gabriel Schett führt durch die Matinee ab 11.03 Uhr.
13: Now we are putting the onion, ich muss ein bisschen Englisch üben für den Songcontest, in the hot fat, im Olivenöl, das ein bisschen zu heiß geworden ist. Achtung.
12: Okay. Mr. Song Contest Andy Knoll bereitet kurz vor dem ESC-Finale ein Feiertagsmenü zu. Lauchfeta-Birne und Krautspotzen. Ebenso auf der Karte im Ö1 Küchenradio Andy Knolls Lieblingsmusik und Song Contest Nummern von damals um 13.10 Uhr. Der Philosoph André Gortz schreibt einen Liebesbrief an seine unheilbar kranke Frau Dorin, mit der er seit 58 Jahren zusammenlebt. Es werden mehr als 100 Seiten.
14: Wir waren nicht mehr nur in unserem Privatleben vereint, sondern auch im öffentlichen Bereich. Nur, dass ich mich ab 10 Uhr abends bis 2 oder 3 Uhr morgens wieder an dein Essay setzte. Come to bed, sagtest du. Ich antwortete, I'm coming. Und du, don't be coming. Come.
12: Brief an D. Geschichte einer Liebe. Literatur am Feiertag um 14.05 Uhr. Das kurze, intensive Leben der französischen Komponistin Lili Boulanger. Sie wird nur 25 Jahre alt, hinterlässt trotzdem über 60 Werke. Der Großteil verschollen, unvollendet oder nicht veröffentlicht. Die 24 publizierten Werke sind die Grundlage für das Porträt der Komponistin Lili Boulanger, Lichtungen am Himmel. Opus, das Ö1 Musikkolloquium um 15.05 Uhr.
15: Seit ich selber Kinder habe, mache ich jedes Jahr ein Song Contest Get-Together. Essen und man hängt rum und ich schlafe immer ein, weil es viel zu lang dauert, das Voting, und die Kinder trampeln auf mir herum. Also ich liebe es. Ich schaue wahnsinnig gern fern mit der Familie. Ich bin da noch ganz altmodisch.
12: Unter anderem die Regisseurin Ruth Brauer-Quarm begibt sich mit Johann Kneiss auf eine Zeitreise zu Höhe und Tiefpunkten aus fast 7 Jahrzehnten Eurovision Song Contest. 12 Punkte für Spielräume Spezial um 17.10 Uhr.

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Im Ö1-Konzert am Feiertag zu Christi Himmelfahrt, Georg Friedrich Händels Oratorium Seemele. Christian Kernan leitet Orchester und Chor des Royal Opera House Covent Garden in London. Weiters singen Pretty Yende, Ben Bliss, Brindley Sherrett und andere. Gerhard Hafner präsentiert die Aufnahme, die letztes Jahr im Juli entstand, um 19:30 Uhr. 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
1: Guten Morgen. Heute präsentiere ich Ihnen eine garantiert hausgemachte Übersetzung des folgenden Liedtextes zu einem Thema, das uns alle angeht. So nutzt die gegenwärtige Zeit mit heißer und haar und juchheißer Tralala, denn Liebe lacht im Jugendkleid, zur Frühlingszeit der lustigen Paarezeit, wann Vögel singen, Tiere lire link, Liebe ach, liebt den Frühling.

frei nach Thomas Morley, It Was a Lover and His Lass mit den Swingle Singers. Gegenüber Robert Schumanns Klaviermusik verhielten sich die Interpreten seiner Zeit eher zurückhaltend. Franz Liszt, der einige seiner Werke in sein Repertoire genommen hatte, erlitt nach eigenem Bekunden damit ein großes Fiasko. Wenn man sich, wie aus der Ferne, aus Schumanns Davidsbündler Tänze anhört, weiß man sofort, von was er spricht –

Aus den Davidsbündler Tänzen von Robert Schumann, wie aus der Ferne, spielte Anatol Ugorski. Das Publikum wollte Franz Liszt wohl nicht als Interpreten schwerverständlicher Musik, sondern vielmehr als Hasardeur auf den Tasten erleben. Auch Robert Schumanns Frau Clara, die zur größeren Bekanntheit seiner Klavierwerke beitrug, spielte auf Konzerten doch nur vereinzelt das eine oder andere Stück ihres Mannes. Die Zuhörer bevorzugten Musik, die ihrem zeitgenössischen Geschmack entsprach. Ludwig von Beethoven wurde verehrt, trotzdem man manchem seiner Werke kopfschüttelnd begegnete. Wir bleiben versponnen mit dem Klavierkonzert Nummer 2 von Ludwig van Beethoven, daraus das Adagio.

Ludwig van Beethoven, Klavierkonzert Nummer 2, das Adagio mit dem Budapest Festival Orchestra unter Ivan Fischer, Solister Richard Good. Seine Zeitgenossen verehrten Beethoven nicht nur ob seiner Kompositionen, sondern auch als tastengewaltigen Pianisten. So schilderte Karl Czerny in seiner Pianoforte-Schule von 1842, Beethoven war in seiner Blütezeit einer der größten Pianisten. Und im Vortrag des gebundenen Spiels, im Adagio, in der Fuge und in seinen Improvisationen unübertrefflich. Sein pianistischer Ruhm gründete sich einerseits auf seinen technischen und virtuosen Fertigkeiten, andererseits aber auch, wenig verwunderlich, auf seine Improvisationsgabe. Karl Czerny bestätigt in seinen Erinnerungen, dass Beethoven durch seine Improvisationen, Zitat, in den ersten Jahren nach seiner Ankunft in Wien das meiste Aufsehen erregte. Aber, meine Damen und Herren, unterschätzt mir den Czerny nicht.

Aus dem Klaviertrio Nummer 2. Musik von Karl Czerny mit Erika Raum, Thomas Wiebe und Stefan Lemlin. Und jetzt ein wunderbares Thema für Ihre nächste Cocktailparty. Es geht nämlich darum, dass es Zeit wird für eine Arche der Musik, ja, der humanoiden Kultur. Low Background Steel AI nennt sich dieses lebenswichtige Projekt. Der Begriff Low Background Steel, auf Deutsch etwa Stahl mit geringer Grundstrahlung, KI, leitet sich vom etablierten Begriff Low Background Steel ab und bezeichnet Stahl aus der Zeit vor den ersten Atombombentests von 1945. Solcher Stahl ist für bestimmte hochsensible Messgeräte von Interesse, weil moderner Stahl durch winzige Spuren radioaktiven Fallouts in der Atmosphäre messbar verunreinigt sein kann. Deshalb wurde alter Stahl, etwa Schiffwracks oder anderen historischen Materialien geborgen, damit diese Messgeräte präzise funktionieren. Nun gibt es eine Initiative, die für die Musik und die Kultur etwas Ähnliches fordert. Eine Schutzzone für Kunst aus der Zeit vor 2023. Der Verseuchung der Kultur durch KI.

11 von und mit Y Music. Gioacchino Rossini war gerade einmal 12 Jahre alt, als er seine sechste Sonate A Quattro schrieb. Die Besetzung ist ungewöhnlich: zwei Violinen, Violoncello und Kontrabass, also kein klassisches Streichquartett. Das hat mit dem Widmungsträger Agosto Triossi zu tun, einem musikliebenden Kontrabassisten aus Rossinis Umfeld. In der sechsten Sonate in D-Dur ist der spätere Opernkomponist schon zu erahnen. In der federnden Energie, in der melodischen Direktheit und in jenem hellen, schlagkräftigen Ton, der bei Rossini nie lange um Erlaubnis fragt, bevor er loslegt.

Isolisti di Zagreb, Sonate Nummer 6 in D-Dur, Musik von Gioachino Rossini. Frühling, ein Anlass für schlichte Daseinsfreude. Aber ich möchte hinzufügen, Daseinsfreude, wie sie wohl nur Kinder und ältere Menschen intensiv empfinden können. Eigentlich schade. Julian Schutting beschreibt das unvergleichlich so. So schicken wir sie manchmal auch zu unserem Pläsier mitten im Winter Heilkräuter sammeln. Die gräbt die gute Haut dann aus, wühlt sie kniend und nackt durch den Schnee, bis sie welche findet in einem Frühlingsstürmeland.

0: unüberbietbare Virtuosität mit dem Janoschka-Ensemble. Wir hörten ihre Behauptung, wie sie das selber nennen, im Janoschka-Stil von Antonio Vivaldis Frühling aus den vier Jahreszeiten. Sie nennen diesen Track die irische Hochzeit. Das war der erste Teil des Feiertagspastichos. Nach den Nachrichten melde ich mich bei Ihnen zurück. Mein Name ist Helmut Jasper.
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2: Am Mikrofon ist Felix Schneider-Storm. In Peking sind US-Präsident Donald Trump und der chinesische Staats- und Parteichef Xi Jinping heute zu einem ersten Vier-Augen-Gespräch aufeinander getroffen. Zu besprechen gibt es einiges, neben den schwierigen Handelsbeziehungen auch den Krieg im Iran und die Lage Taiwans. Es ist der erste Staatsbesuch eines US-Präsidenten in China seit 9 Jahren.
3: Rote Teppiche, Blasmusik, jubelnde Kinder vor der großen Halle des Volkes, Donald Trump und Xi Jinping gemeinsam milde lächelnd. Es sind Bilder nach dem Geschmack der beiden Staatschefs. Und so betont man vor dem Vier-Augen-Gespräch auf beiden Seiten, wie gut man sich doch eigentlich verstehe. Es sei eine Ehre, sein Freund zu sein, sagt Donald Trump zu Xi Jinping. Die Beziehung zwischen den USA und China werde besser sein als jemals zuvor. Chinas Staatschef Xi Jinping erwidert, man solle Partner sein, nicht Rivale. Stabile Beziehungen zwischen China und den USA kämen der ganzen Welt zugute. Fast 2 Stunden sprechen die beiden Staatschefs miteinander, bevor sie zum Besuch des Himmelstempels in Peking aufbrechen. Nach einem Staatsbankett heute Abend werden die Gespräche morgen fortgesetzt.
2: Berichtet Alexandra Siebenhofer aus Peking. In Israel dürfte es im Sommer zu vorgezogenen Neuwahlen kommen. Die Regierungskoalition rund um die rechte Likud-Partei von Ministerpräsident Benjamin Netanyahu hat einen entsprechenden Gesetzesentwurf eingebracht. Eigentlich hätte in Israel im Oktober gewählt werden sollen. Warum also jetzt dieser Schritt? Sebastian Rosenauer.
4: Die religiösen Hardliner in der Koalition machen schon lange Druck auf Netanyahu. Sie fordern ein Gesetz, das ultraorthodoxe Torah-Schüler von der Wehrpflicht befreien soll. Das hat Netanyahu bisher nicht liefern können. Ein weiterer Grund könnte das Datum selbst sein. Die Wahl hätte am 27. Oktober stattfinden sollen, also knapp 3 Wochen nach dem Jahrestag des Massakers vom 7. Oktober. Der Überfall der islamistischen Hamas auf Israel hat Netanyahu damals viel Popularität gekostet. Die Neuwahlen könnten laut Gesetz frühestens Ende August stattfinden. Für die Opposition verkürzt sich damit der Zeitplan für den Wahlkampf. Oppositionsführer Lapid gibt sich dennoch kämpferisch. Er und sein Verbündeter, der frühere Regierungschef Naftali Bennett, seien bereit. Ihre neue Allianz hat sich erst Ende April gebildet, um Ministerpräsident Netanyahu bei der nächsten Wahl zu schlagen.
2: In Kubas Hauptstadt Havanna protestieren hunderte Menschen wegen massiver Stromausfälle. Sie blockieren Straßen mit brennenden Müllhaufen und fordern, mach das Licht an. Der Energieminister sagt, Kuba habe derzeit weder Brennstoff noch Diesel. Die Stromausfälle dauern bis zu 22 Stunden am Tag. Grund ist eine Blockade durch US-Sanktionen seit Jänner. Diese verhindern Treibstofflieferungen nach Kuba. Die Vereinten Nationen bezeichnen diese Blockade als unrechtmäßig. Das Landeskriminalamt Tirol hat eine Drogenbande aus dem Verkehr gezogen. Ein 44-jähriger Iraner und 4 weitere mutmaßliche Mitglieder sollen mindestens 12 Kilo Kokain und 680 Kilo Cannabis nach Österreich gebracht und verkauft haben. Die 5 Verdächtigen befinden sich in Haft. Mit dem Kokain der Bande wurden Wien, Innsbruck und vor allem Kufstein versorgt. Seit Jahren der Ort mit dem höchsten Pro-Kopf-Kokainverbrauch in ganz Österreich. Die Bande soll rund 8 Millionen Euro erwirtschaftet haben. Erste Details gibt es jetzt zur geplanten Demonstration auf der Brenner-Autobahn in 2 Wochen. Die Autobahn soll am 30. Mai zwischen 11 und 19 Uhr komplett gesperrt werden. Die Behörden arbeiten jetzt daran, ein Verkehrschaos zu verhindern, wie Wolfgang Böhmer berichtet.
5: Das Wichtigste, wer am 30. Mai nicht wirklich nach oder durch Tirol muss, sollte das schlicht nicht tun. Die Autobahn Richtung Brenner ist komplett zu und das wirkt sich praktisch aufs ganze Land aus, könnte man sagen. Alle Ausweichmöglichkeiten Richtung Brenner sind ebenfalls komplett gesperrt und das wird sehr streng überwacht. Einzig, wer wirklich zum Beispiel eine Buchungsbestätigung für ein Hotel in der Region hat, der darf durch. Und dazu gibt's für Transit-Lkw, die über den Brenner wollen, in ganz Tirol ein Fahrverbot. Und das wird an allen Grenzen, also auch den kleinen Übergängen von der Polizei genau kontrolliert. Und wenn es sich in Tirol dann trotzdem groß staut, dann wird an allen Grenzen auch der Pkw-Verkehr nach Tirol herein eingeschränkt. Also, so wie es alle sagen, am 30. Mai Tirol mit dem Auto am besten meiden.
2: berichtet Wolfgang Böhmer aus Tirol. Zum Wetter jetzt, das bringt heute viele Wolken und von Westen her zeitweise Regen. Im Südosten erst noch etwas Sonne, später auch hier Schauer, zum Teil auch Gewitter. Meist hat es 7 bis 15 Grad, im Osten sogar bis zu 19 Grad. So viel zu den Nachrichten. Am Mikrofon verabschiedet sich Felix Schneider-Storm.

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1: Willkommen zurück. Die wunderbare Band Bleu feiert ihr 25-jähriges Jubiläum. Ich erinnere mich noch genau an den Abend, dass ich Lorenz Raab, Ali Angerer und Rainer Deixler das erste Mal gehört habe. Ob das wohl das erste Konzert in Wien war? Jedenfalls unvergesslich. Drei Musiker, die alles in den Dienst der Musik stellen.

Warm Eyes 4. Das Trio Bleu, das sein 25-jähriges Bestehen feiert, ist heute Abend ab 20.30 Uhr im Wiener Jazzclub Porgy & Bess live zu hören. Paolo Contes Via con me ist ein kleines Lied vom Fortgehen. Komm mit mir weg, weg von Orten, Gewohnheiten, grauem Wetter und alten Bindungen. Eine Liebeserklärung als Fluchtbewegung. Elegant zwischen italienischem Chanson, Jazz, Crooner, Geste und surrealem Refrain platziert. Paolo Conte.

Der Clown als vorletzte Instanz von Gesellschaftskritik. Die letzte wäre der Dadaist. Angesichts der Sprachlosigkeit darüber, wie tief man sinken kann, auch über Menschen, die das noch amüsiert, lässt sich nicht mehr viel Zusammenhängendes sagen. Paolo Conte. Dem Romantiker wiederum ist alles Sinn, die ganze Welt spiegelt seine innere Befindlichkeit. Wenn er Liebeskummer hat, dann sieht sogar der Mond traurig auf ihn herab. Und wenn der Frühling sich zeigt? Dann wendet er sich persönlich an das empfindsame Herz und zittert durch die Glieder des romantisch Gesinnten. Sie ahnen es schon, wir hören also jetzt Richard Strauss Frühling. Doch Obacht, schützen Sie Ihr Herz, falls es empfindsam ist, Sie werden es mir danken, wenn der erste Ton der Frauenstimme erklingt.

Aus Richard Strauss vier letzte Lieder, Frühling, mit Asmik Grigorian, Mikko Frank und dem Philharmonischen Orchester von Radio France. Wie schön, in einem Land zu leben, das wirklich vier Jahreszeiten kennt oder kannte bis vor kurzem. Wir dürfen die Inspiration, die durch die klimatologischen Bedingungen in unseren Breiten entstehen, nicht unterschätzen. Es sind nicht zuletzt die Jahreszeiten, die den Menschen inspiriert haben. Tod und Auferstehung, aber auch zyklische Wiederkehrmotive. Beides im Rundtanz der Jahreszeiten eingeschrieben. Hier in einer Darstellung des Saxophonisten John Sermon, der auf dieser Aufnahme die ganze Saxophonfamilie zu Ton kommen lässt, in einer Komposition mit dem Titel Roundelay, zu Deutsch Rundtanz.

Roundly, von und mit John Sermon. Vielleicht braucht die Kultur der Gegenwart etwas, das die Physiker tatsächlich brauchen, nämlich Low-Background-Steel, wie ich im ersten Teil dieser Sendung schon ausgeführt habe. Also Material aus einer Zeit, bevor die Atmosphäre durch Atomtests verändert wurde, für hochempfindliche Messgeräte. Heute steht der Ausdruck als Metapher für etwas anderes, für Texte, Bilder und Töne aus der Vor-KI-Zeit, für Dokumente also, die noch nicht von maschinell erzeugten Mustern durchdrungen sind. Warum ist das interessant? Weil mit der generativen KI auch ein neues Problem der Herkunft entstanden ist. Wer spricht hier? Wer schreibt? Und woran erkennen wir noch, wie menschliche Sprache klingt, wenn immer mehr davon von Maschinen imitiert wird? Low Background Steel AI ist ein Projektname für kulturelles Schutzgut. Für Archive des Nicht-Synthetischen, genau gesagt alles vor 2023, also vor ChatGPT, obwohl bald auch das leider nicht mehr einwandfrei feststellbar sein wird. Ein Archiv für Spuren menschlicher Ungenauigkeit, menschlichen Risikos, menschlicher Eigenart.

Franz Schubert, das Andantino aus der Sonate Nummer 20 mit Mitsuko Uchida. Zitat Haruki Murakami: Es ist das Schwierigste auf der Welt, die Sonaten von Franz Schubert vollkommen zu spielen. Bis jetzt existiert nicht eine makellose Interpretation. Die Sonaten von Schubert sind kaum Kunst zu nennen, wenn sie einfach so heruntergespielt werden. Sie sind so idyllisch und langatmig und auch technisch zu schlicht. Wenn man sie konventionell spielt, klingen sie nichtssagend und antiquiert und haben keinen Stil. Also wenden die Pianisten alle möglichen technischen Kniffe an. Aber wenn man nicht sehr gut aufpasst, können solche Kunstgriffe dem Werk auch die Würde nehmen und auf einmal ist es gar nicht mehr Schuberts Musik. Ausnahmslos alle Pianisten, die Schubert spielen, leiden unter diesem Widerspruch. Trotzdem probieren sie es immer wieder. Warum? Und jetzt sind wir wieder beim KI-Thema. Die Musik selbst ist unvollkommen. Gerade dadurch zieht sie die Menschen an.

Das Trio Wanderer und Antoine Tamesti mit dem Klavierquartett Nummer 2 von Gabriel Fauré. Die New York Times hat unlängst eine Liste der 30 größten lebenamerikanischen Songwriter veröffentlicht. Joni Mitchell ist nicht dabei, denn sie ist Kanadierin. Was für sie spricht, sie lebt und hat auch die US-amerikanische Staatsbürgerschaft.

A Case of You, Joni Mitchell. Johannes Brahms' Klavierkonzert Nummer 2 entstand zwischen 1878 und 1881 und wurde im November 1881 in Budapest uraufgeführt. Brahms selbst spielte den Solopart, also nicht nur Beethoven, auch er, ein begnadeter Pianist. Das Werk ist seinem Hamburger Lehrer Eduard Marxen gewidmet. Mit dem zweiten Satz legt Johannes Brahms nochmal eins drauf. Sein zweites Klavierkonzert gehört zu den großen Werken der spätromantischen Konzertliteratur, ein symphonisches Drama mit Klavier.

Das war das Feiertagspasticcio. Zuletzt hörten Sie aus dem Klavierkonzert Nummer 2, Opus 83, das Allegro Appassionato von Johannes Brahms mit den Berliner Philharmonikern Claudio Abbado und Maurizio Pollini als Solisten. Helmut Jasper wünscht Ihnen, insbesondere denjenigen, für die heute kein Feiertag ist, einen angenehmen Tag. Auf Wiederhören.

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1: Sie bargen und bergen innovatives oder revolutionäres Potenzial. Mystische Traditionen sprengen seit jeher allzu enge Grenzen, indem sie den Fokus von außen nach innen richten.
2: Von vielen wird sie als Kern aller Religionen betrachtet. Doch was ist Mystik im eigentlichen Sinn? Eine Geheimlehre? Eine Anschauung? Eine religiöse Praxis?
3: Es sind Erfahrungen des Einsseins mit einer absoluten Wirklichkeit, mit dem Göttlichen und dieses Vordringen auch ins Innerste, dass man nach einer Ahnung des Göttlichen in der eigenen Seele sucht, das ist eine Parallele, die fast alle mystischen Traditionen, würde ich sagen, haben. Und das ist auch ein Kern, zu dem man immer wieder zurückkommt, dass die Mystik davon ausgeht, dass so die wahren Schätze eigentlich im Innersten zu finden sind.
2: Im Innersten. Mystik in den Religionen. Unter diesem Titel vereint eine CD der Edition Ö1 vier Ausgaben der Sendereihe Tao, die sich der Mystik in Judentum, Christentum, im Islam und in den indischen Traditionen widmet. Gestaltet hat die CD die Religionswissenschaftlerin und Ö1-Journalistin Kerstin Trittina.
4: Die Kabbalah, die mystische Tradition des Judentums.
3: Um dahin zu kommen, dass man erfahren kann, muss man zuerst wirklich sehr, sehr viel lesen und lernen. Ein bisschen anders ist es im Hasidismus, in dieser jüdischen Strömung, die in Osteuropa entstanden ist, die auf der Kabbalah fußt. Dort wird dieser Erfahrungsaspekt noch mehr ins Zentrum gerückt. Dort muss man nicht jahrzehntelang studiert haben, sondern wenn man sein Herz mit Gott in Verbindung bringt, sei es durch Gesang, sei es durch Tanz, sei es durch meditatives Beten, dann kann man diese Erfahrungen auch leichter und schneller erlangen.
1: Gott finden in allen Dingen. Einblicke in die christliche Mystik.
3: Grundsätzlich kann man sagen, dass es eigentlich darum geht, Gott nicht als Gegenüber, sondern in der eigenen Seele zu sehen und zu

0: finden, dass Gott geboren wird in der eigenen Seele zum Beispiel, kommt da ganz oft vor, zum Beispiel bei Meister Eckhart. Außerdem ist der Gedanke, dass diese Gegenwart Gottes im eigenen Alltag auch gespürt werden kann, immer eigentlich. Und wenn man darauf geschult ist und wenn man das erkennt, dann merkt man, dass Gott eigentlich immer und überall gegenwärtig ist.
1: Mein Herz ist mein Instrument. Sufismus, die islamische Mystik.
0: Es ist so, dass der Sufismus als oft sanfte Seite des Islam oder auch sinnliche Seite des Islam bezeichnet wird. Und die Sinne, die Eindrücke, die Erfahrungen spielen auch hier eine größere Rolle als in anderen islamischen Strömungen. Es ist großteils so, dass sufische Richtungen grundsätzlich als aufgeschlossener, progressiver gelten, als weniger streng und formalistisch als andere orthodoxe islamische Strömungen. Und diese Offenheit, die strahlt auch auf andere Personen anderer Glaubensrichtungen aus.
2: Wege der Erkenntnis und liebenden Hingabe. Mystik in den indischen Traditionen.
0: Man würde ja meinen, die indischen Traditionen sind etwas, das ist von der westlichen Vorstellung, von den westlichen Prägungen vielleicht am weitesten entfernt, könnte man meinen. Und dann findet man genau in der indischen Mystik Formulierungen von Dichterheiligen, von Mystikerinnen, die das genauso formulieren, also ihre Liebe zu ihrem Gott, wie das wahrscheinlich christliche Heilige formuliert hätten. Also es ist einfach von der Idee her gar nicht so weit weg, wie man denken möchte.
3: Im Innersten, Mystik in den Religionen.
0: Die Mystikerinnen und Mystiker haben immer Grenzen gesprengt. Und das ist für die institutionalisierte Religion oft schwierig, mit solchen strahlenden Persönlichkeiten, mit solchen vielleicht ausgefallenen Ideen umzugehen. Das war in allen Religionen schwierig, weil sie darüber hinausgehen und auch vielleicht mal Traditionen verbinden. Das wollte man nicht immer unterstützen.
3: Vier Ausgaben der Reihe Tao. Aus den Religionen der Welt, gestaltet von Kerstin Tretiner, mit Regina Fritsch und Cornelius Orbonia als Sprechern. Erschienen als CD der Edition Ö1. 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
5: Mit Felix Schneider-Sturm am Mikrofon. In der Ukraine hat das oberste Antikorruptionsgericht Untersuchungshaft gegen den früheren ukrainischen Präsidialamtschef Andriy Yermak angeordnet. Er war die rechte Hand von Präsident Zelensky und muss sich wegen Geldwäschevorwürfen verantworten. Und auch die russischen Angriffe gehen wieder weiter. Aus der Hauptstadt Kiew sind Explosionen und viele Verletzte sowie mindestens ein Todesopfer gemeldet worden. Raffaella Steinbach.
6: In den Trümmern eines Wohngebäudes in Kiew suchen Einsatzkräfte nach Überlebenden. Sie konnten bisher 10 Menschen retten. Die Waffenruhe hat nur kurz gehalten. Es ist die wohl längste russische Angriffswelle seit Kriegsbeginn. Im Visier insgesamt mehr als 20 Regionen der Ukraine. Schon den ganzen Mittwoch über hatte die russische Armee Drohnenangriffe geflogen. Getroffen wurden Ziele bis in den äußersten Westen der Ukraine. Solche Attacken über Tag sind ungewöhnlich. Hunderte Drohnen sollen eingesetzt worden sein. Präsident Zelensky bezeichnet die Attacken als Terror. Mit den jüngsten massiven Angriffen will Moskau den Druck auf die Ukraine erhöhen, sich auf Friedensverhandlungen einzulassen, zu russischen Bedingungen.
5: In Peking sind die Gespräche zwischen Chinas Staatschef Xi Jinping und US-Präsident Donald Trump vor kurzem zu Ende gegangen. Die USA und China hätten eine fantastische gemeinsame Zukunft, sagt Trump im Vorfeld des Treffens. Vorrangig geht es um Handelsdeals, die Spannungen in der Straße von Hormuz oder um die Taiwan-Frage. Nach langen Streitigkeiten hat die US-Zentralbank einen neuen Chef. Kevin Warsh ist am Abend vom US-Senat als neuer Chef der Federal Reserve bestätigt worden. Er gilt als Wunschkandidat von US-Präsident Donald Trump. Dass er aber jene Niedrigzinspolitik liefern kann, die Trump gerne hätte, gilt unter Experten als unwahrscheinlich. In der spanischen Hofreitschule Wien soll 1 Million Euro verschwunden sein. Wie der Standard berichtet, werden 2 ehemalige Mitarbeiter verdächtigt, sie hätten das Geld veruntreut. Die Reitschule dürfte sie anzeigen und vom früheren Geschäftsführer Alfred Hudler Schadenersatz einfordern, weil er die Kontrolle der Buchhaltung vernachlässigt habe. Das Landeskriminalamt Tirol hat nach umfangreichen Ermittlungen eine Drogenbande aus dem Verkehr gezogen. Sie soll zumindest 12 Kilogramm Kokain und 680 Kilogramm Cannabis geschmuggelt und verkauft haben. Der Kopf der Bande und 4 weitere mutmaßliche Mitglieder seiner kriminellen Vereinigung befinden sich in Haft. Britta Bauer berichtet.
4: Die Bande soll mindestens 12 Kilogramm Kokain und 680 Kilogramm Cannabis verkauft haben. Mit dem Kokain wurden die Bundeshauptstadt, der Raum Innsbruck und vor allem Kufstein versorgt. Seit Jahren der Ort mit dem höchsten Pro-Kopf-Kokainverbrauch in ganz Österreich. Der mutmaßliche Kopf der Bande wurde am frühen Morgen des 28. April von Sonderkräften der Wega in seiner Wiener Wohnung auf Anordnung der Staatsanwaltschaft Innsbruck festgenommen. Zeitgleich erfolgten die Festnahmen von 3 weiteren Männern in Wien und eines mutmaßlichen Mittäters in Kundl. Bei Hausdurchsuchungen wurden 0,5 Kilogramm Cannabis, 85 Gramm Kokain und 80.000 Euro in bar sichergestellt. Alle Verdächtigen wurden inzwischen in die Justizanstalt Innsbruck überstellt.
5: Selbstfahrende Autos sorgen in vielen Ländern für Aufsehen, aber auch für Probleme. Deshalb muss der Robotaxi-Betreiber Waymo des Google-Mutterkonzerns Alphabet jetzt Tausende seiner Fahrzeuge zurückrufen, da sie bei Unwettern nicht sicher fahren. Gleichzeitig schreitet in Europa die Entwicklung beim autonomen Fahren voran, auch in Österreich. Johannes Schmergelunder berichtet.
7: Ein Robotaxi soll während eines Unwetters in den USA mit hoher Geschwindigkeit auf einer überfluteten Straße gefahren sein. Als Reaktion ruft Waymo rund 3.800 seiner Fahrzeuge zurück. Die Software soll verbessert werden. Die große Rückrufaktion überrascht Christoph Knauder nicht. Er ist Geschäftsführer beim Zentrum für automatisierte Mobilität ARPLAB.
8: Es kann durchaus passieren, dass man einfach gegebene Situationen vielleicht so noch nicht vorgefunden hat. Es ist ja nicht so, dass diese Fahrzeuge jetzt in alle erdenklichen Verkehrssituationen schon gekommen sind. Das ist durchaus noch ein Entwicklungsthema.
7: Waymo startet nur noch in Europa, konkret in London, erste Fahrten. In Wien ist das laut Stadt kein Thema. Waymo hätte nicht angefragt. Rechtlich ist es mit der Zulassung in Österreich solcher autonomen Systeme aber auch schwieriger, sagt Knauder.
5: So viel zu den Nachrichten und jetzt noch die Wetteraussichten.
9: Viele Wolken und von Westen her zeitweise Regen bringt der heutige Feiertag. Auch im noch sonnigen Südosten zieht es allmählich zu. Am Nachmittag kann es vor allem hier sogar gewittrig werden. Bei teils lebhaftem Wind aus Süd bis West erreichen die Temperaturen 7 bis 15, im Osten bis 19 Grad, in 2000 Meter Höhe um minus 1 Grad. Morgen und am Samstag geht es feucht und kühl weiter. Schnee fällt stellenweise noch einmal bis gegen 1000 Meter Höhe. Am Sonntag wird es von Westen her sonniger. So viel zum Wetter von Gerald Holzinger.
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1: Weil wir noch einen großen Aufstieg vor uns haben und es sehr schwül ist, machen wir einen kleinen Zwischenstopp hier bei diesen schönen Granitsteinen für einen kleinen Zwischenschwimm im Kamp.
2: Clemens Feigl, früher Künstler, heute Steuer- und Unternehmensberater, ist 1992 aus Wien nach Niederösterreich gekommen, der Landschaft wegen. Er geht an seinem geliebten Kamp entlang.
1: Vor 10 Jahren hat mich ja auch eine Frau dann angesprochen, wie ich zum lebendigen Kamp aktiv geworden bin, sie gewusst habe, ich bin Ansprechpartner. Hat sie gesagt, du Clemens, glaubst du, können wir das Ganze noch verhindern? Das ist doch schon längst beschlossen. Und ich habe gesagt, sicher werden wir es verhindern. Und sie hat gesagt, ja, wieso denn? Ich habe gesagt, ja, weil ich jetzt dabei bin.
3: Leider wenig Wasser hier, weil es Restwasser ist, aber dafür ist schon kalt.
1: Der Kamp ist der längste Fluss im Waldviertel. Er hat 114 Kilometer und macht dann kurz nach dem letzten Kraftwerk Rosenburg einen starken Rechtsknick und fließt dann in die Donau hinein. Ungefähr bei der Hälfte fast oder nach 60 Kilometern macht er diesen Rechtsknick. Und das Tolle ist, dass zwischen Thurnberg, also bei Wegstadt, wo ich wohne, und Rosenburg eigentlich ein einzigartiges Naturgebiet gibt. Also so gesehen bin ich total begeistert. Also die Natur ist gigantisch.

0: Doch die Idylle am Kamp ist gefährdet. Das Unternehmen Energieversorgung Niederösterreich, kurz EVN, will bei Rosenburg die bestehende Staumauer von 4 auf 5,60 Meter erhöhen, den Stausee verlängern und ein neues Kraftwerkgebäude bauen. So soll statt wie bisher für 1.200 Haushalte in Zukunft für 2.400 Strom erzeugt werden.
1: Wir haben diese Anlage vor einigen Jahrzehnten übernommen. Das Kraftwerk ist dann in die Jahre gekommen. 2002 ist es noch dazu bei einem Jahrtausendhochwasser schwer beschädigt worden.
0: Stefan Zach, Pressesprecher der EVN.
1: Seit 2002 haben wir jetzt mehrere Anläufe gestartet, um dieses Kraftwerk wieder auf den Stand der Technik zu bringen. Das Wasserrecht läuft noch bis 2027, muss danach wieder verliehen werden und eine Wiederverleihung kann nur dann stattfinden, wenn ein Wasserkraftwerk dem Stand der Technik entspricht.
0: 2018 protestieren Umweltschützer gegen die Erweiterungspläne der EVN. Unter ihnen Stefan Glaser und Clemens Feigl von der Bürgerinitiative Lebendiger Kamp.
2: Protest im Kamptal. Was bedeutet die Modernisierung des Wasserkraftwerks Rosenburg?
3: Der Bürgeranwalt vom ORF, die Sendereihe, ist mit einem Team hergekommen, hat da eine Aufnahme gemacht. Wir waren ca. 100 Leute, haben gezeigt, dass wir sehr kräftig sind, von jung bis alt.
4: In dem eingereichten Projekt der EVN ist geplant, ein altes Krafthaus niederzureißen, durch einen modernen Zweckbau zu ersetzen, eine neue Staumauer zu bauen, die dann insgesamt 5,5 Meter hoch ist in etwa. Und über 1,5 Kilometer Länge soll der Kamp, der hier in sehr natürlichen Bentos, einen natürlichen Lebensraum ist, ausgebaggert werden. Damit das ganze Sediment dann wegtransportiert werden kann, soll eine LKW-taugliche Brücke gebaut werden, mitten in einem Landschaftsschutzgebiet, was die niederösterreichische Landesregierung als Flussheiligtum erklärt hat, soll eine Großbaustelle für eine lächerliche Stromausbeute gemacht werden.

0: Rund 450 Kilometer nordwestlich von Rosenburg hat Christian Dötsch 2017 im thüringischen Hirschberg ein 700 Quadratmeter großes Grundstück an der Saale erworben. Am bestehenden Steinmühlenwehr möchte der Unternehmer eine Wasserkraftanlage bauen. An derselben Stelle, wo zu DDR-Zeiten schon einmal eine stand.
1: Ich bin Inhaber eines Elektrohandwerksbetriebes in dritter Generation. Wir beschäftigen uns mit Antriebstechnik, Elektromotoren, Elektromobilität und regenerativen Energien. Und über diesen Weg bin ich auch tiefer in die Wasserkraft hineingekommen.
0: Auf seinem Grundstück will Christian Dötsch ein kleines Kraftwerk mit Turbinen hinstellen und über das Wehr eine Fischtreppe setzen. Das 70 Meter breite Wehr müsste durch Taucher auf Schäden untersucht und renoviert werden. Die Kosten der Sicherung des Wehres schätzt Christian Dötsch auf rund 100.000 Euro, den Bau des Kraftwerks auf 250.000 Euro. Dazu würde er noch Eigenleistungen im Wert von 100.000 Euro erbringen.
1: Selbst wenn wir jetzt zumindest einen Kompromiss finden würden zwischen dem Fischaufstieg, Abstieg, so wie sich das Wasserwirtschaftsamt vorstellt, müsste halt immer noch eine Turbinenausbauleistung von 80 kW machbar werden. Und man könnte damit dann rechnerisch, also im Uransatz waren wir von 400 Haushaltsgleichwerten ausgegangen.

0: die man halt versorgen könnte, also in Form stabiler Grundlast, die hier vor Ort direkt am Ortsnetz eingespeist wird.
1: In Hirschberg gibt es, muss man es ehrlicherweise sagen, ein Für und Wider. Die Angler haben was gegen Sowasserkraft. Die haben Angst, ihre Fische, die sie auch teilweise einsetzen müssen, werden geschädigt. Aber vielen ging es eigentlich darum, das Wehr zu erhalten. Ich sag mal, die Wasserkraftnutzung war für viele dann höchstens Sahnehäubchen, wo sie sagen, ja, das ist sehr sinnvoll, gerade auch in der heutigen Zeit.
2: Der Hirschberger Steffen Bachmann kennt die Geschichte des früheren DDR-Grenzortes. Der benachbarte Haag, die mit Laub- und Nadelbäumen bewachsene Felswand an der Saale, war verbotene Zone.
1: Wir stehen von ehemaligen Grenzanlagen keine 20 Meter entfernt. Hier unten war also ein höchst sensibles Gebiet. Man ist ans Wehr gar nicht rangekommen zu DDR-Zeiten. Also hier, der Weg hier üben, war der Kolonnenstreifen gewesen. Vorm Kolonnenstreifen stand ein Zaun. Und dann dahinter kam dann gleich die Mauer. Also bis hierher konnte man als Hirschberger Bürger gehen. Dann hier hinten fing dann der Bereich an, wo einem die Grenze nicht so gern gesehen hat. Da waren auch Wachtürme gewesen. Und das war eigentlich alles dann zugebaut. Und es war hier dann eine kahle Fläche. Das alte Mühlengebäude ist in den 80er Jahren dann abgerissen worden. Man wollte einfach ein freies Gelände haben, dass man Überblick hat, dass die Grenze das alles ordentlich einsehen konnte.
2: Anders als am Kamp in Österreich kommt der Widerstand an der Saale vom Wasserwirtschaftsamt Hof. Durch das Verwaltungsabkommen zwischen Thüringen und Bayern hat es am Grenzfluss das Sagen. Christian Weiß ist sein stellvertretender Leiter.
3: Die Situation ist erst einmal so, dass das eine alte Wehranlage ist, an der derzeit keine Wasserrechte bestehen. Diese Wehranlage, die ist marode, die besteht schon sehr, sehr lange. Die deutsch-deutsche Grenze war, ist das Wasserrecht eben eingezogen worden in der DDR-Seite. Das Bauwerk, das draußen steht, das befindet sich im der Sächsischen Saale, die eben Grenzfluss ist zwischen Bayern und Thüringen. Die Landesgrenze ist in der Bauwerksmitte.
2: Die Behörde möchte das Wehr lieber abflachen, ohne die Stauhaltung zu senken. Allein für diese Maßnahme veranschlagt sie Kosten von 1,5 Millionen Euro.
3: Also das ist jetzt so, dass das Bauwerk ungefähr ganz grob eine Fallhöhe von 2,50 Meter hat und relativ steil dann runtergeht. Und später ist es, dass die Fallhöhe ähnlich bleibt in der Form. Also ist es auch noch ein Bauwerk da. Nur die Anschüttung im Prinzip zu der Oberkante von dem Bauwerk, die ist eben sehr, sehr flach, dass man über diese Stufe eben auch als Fisch oder Kleinlebewesen eben drüber kommt.
0: Wir sprechen hier über eine Maßnahme, die, ja, ich sag mal, eine zoologische Maßnahme ist, die auf einem beschränkten Bereich von 1-2 Kilometern wirksam wäre.
2: Christian Dötsch hält das vom Wasserwirtschaftsamt Hof geplante Wehr für überteuert, den Nutzen für gering. Unweit seines Grundstückes schaut er am thüringischen Ufer auf zwei Informationstafeln.
0: Der Freistaat Thüringen und das Wasserwirtschaftsamt haben diese Tafeln jetzt vor 2 Wochen ungefähr aufstellen lassen und erklären hier die Umbaumaßnahmen zur Ökologie und zu der geplanten Sohlgleite, wie es im Fachdeutsch heißt, über die dann das Wasser strömen soll, sodass also Wanderfischarten, wie jetzt vielleicht die Bachforelle, die hier illustriert ist, drüber gehen. Es ist halt ein eingeschränkter Zugbereich, der hier im Endeffekt hergestellt wird, weil wir ja flussabwärts die Saale-Kaskade haben mit den bis zu 60 Meter hohen Staumauern. Also ein Gesamtzug auf der Länge der Saale oder Elbe bis zur Mündung würde ohnehin nicht stattfinden.
2: Mit der abgeflachten Wehranlage will das Wasserwirtschaftsamt Hof die Wasserrahmenrichtlinie der EU umsetzen. Sie schreibt den Mitgliedstaaten vor, die Gewässer in Europa bis spätestens 2027 in einen guten Zustand zu bringen. Ein Merkmal dafür ist, dass Flüsse für alle Lebewesen durchgängig sind.
4: Es gibt von der Wasserrahmenrichtlinie die Kriterien, welcher ökologische Zustand ein Fluss hat. Das wird bemessen an den Tier- und Pflanzenarten, die im Fluss vorkommen.
2: Sigrun Lange leitet seit Mitte 2022 beim WWF Deutschland, dem Worldwide Fund for Nature, das Projekt Lebendige Flüsse.
4: Also ein ökologisch guter Zustand ist, wenn eben die charakteristischen Arten vorkommen in dem jeweiligen Fließgewässer. Und wenn die eben fehlen, dann ist der ökologische Zustand nicht mehr gut. Also das ist ein Kriterium, das anhand des Artenspektrums festzumachen. Und es gibt aber andere Kriterien, also beispielsweise kann der Fluss noch natürlich fließen, also ist die normale Abflussdynamik noch gewährleistet, kann das Sediment sich bewegen im Fluss, was ja für Flussökosysteme auch immer sehr, sehr wichtig ist? Ist der Fluss begradigt worden oder kann er noch so fließen, wie er natürlicherweise

0: geflossen ist. Das sind eben alles Kriterien. Und auch die Verbindung natürlich von Fluss und Aue, weil man Fluss nie eigentlich isoliert denken kann, sondern ja immer verbunden ist mit seinen Uferbereichen und den Auenbereichen.
1: Laut Umweltbundesamt entsprechen derzeit etwa 14% aller natürlichen Gewässer den Vorgaben der EU. Bei den erheblich veränderten und künstlichen Gewässern sind es nur 5%. Bau und Betrieb von Wasserkraftwerken, stellt die Europäische Kommission fest, würden die Gewässer erheblich belasten. Diese Form der Energiegewinnung verschlechtere in 12% aller Wasserkörper den Gewässerzustand. Den Bauantrag für das neue Kraftwerk stellte Christian Dötsch in Thüringen. Zog den jedoch Anfang 2023 wieder zurück, weil ihm Bayern nicht das Wasserrecht zur Nutzung des Wehres erteilt hatte.
2: Das andere ist die Geschichte, wenn man auf die Wasserkraft Bezug nimmt, da ist es relativ eindeutig. Die ehemalige Mühle, wo auch jetzt vielleicht das wieder geplant wäre, wo man Wasserkraft errichten wollte, die ist eben auf Thüringer Seite. Insofern ist da erst einmal Thüringen gefragt für das Rechtsverfahren, das dafür notwendig ist nach Wasserrecht. Und entsprechend würde dann Bayern beteiligt, aber federführend ist eben eindeutig Thüringen.
3: So ging das die Jahre auch schon immer hin und her, dass Thüringen sagte, wenn die Bayern zustimmen, dann könnte Thüringen zustimmen. Bayern sagt, nein, die Thüringer geben ja keine Genehmigung, also können wir jetzt auch nichts machen. Versteckt sich im Endeffekt einer hinter dem anderen, muss man sagen.
1: Im Juli 2023 reichte er mit der Interessengemeinschaft Kleinwasserkraftwerke einen Petitionsantrag in Thüringen ein.
4: Nach den Verwerfungen auf dem Energiemarkt halten wir den Wiederaufbau des Wasserkraftwerkes am Steinmühlenwehr für unverzichtbar. Das Ziel der Klimaneutralität Deutschlands bis zum Jahr 2045 macht Anstrengungen auf allen Gebieten notwendig. Ohne die konsequente Nutzung bestehender Wasserkraftpotenziale ist dieses Ziel nicht zu erreichen.
5: Er wurde abgewiesen unter anderem mit dem Hauptargument, das aber aus dem thüringischen Umweltministerium kommt, dass ja dieses Wehr dort im bayerischen respektive thüringischen Eigentum wäre und man ja nicht das Wehr dem Wasserkraftbetreiber überlassen könne und deshalb wäre auch Wasserkraftbetrieb nicht möglich.
1: Reinhard Werner Moosdorf moderiert die Interessengemeinschaft Strom aus Wasserkraft in der Region Nordbayern.
5: Daraufhin habe ich einen renommierten Wasserrechtsanwalt gebeten, da ein Gutachten dafür auszustellen. Ich zitiere mal, die Steigerung der Erzeugung von Strom aus erneuerbaren Quellen ist nicht, wie das thüringische Umweltministerium meint, lediglich gesamtgesellschaftlich wünschenswert. Sie ist Kraft Gesetzes im überragenden öffentlichen Interesse und dient der öffentlichen Sicherheit. Das gilt gerade auch dann, wenn die Anlage von einem privaten Unternehmer betrieben wird.
1: Tatsächlich hatte im Jahr 2022 der Entwurf zum Gesetz zu Sofortmaßnahmen für einen beschleunigten Ausbau der erneuerbaren Energien und weiteren Maßnahmen im Stromsektor erst einmal vorgesehen, kleine Wasserkraftanlagen mit einer Leistung mit bis zu 500 Kilowatt künftig aus ökologischen Gründen nicht mehr zu fördern. Im Juli 2022 verabschiedete der Bundestag dann ein völlig gegensätzliches Gesetz. Sigrun Lange.
0: Im Zuge der Energiekrise, die ja ausgelöst wurde auch durch den Ukraine-Krieg, ist es so, dass man die Erneuerbaren, man hat denen ein überragendes öffentliches Interesse eingeräumt. Und jetzt haben alle, also auch die Kleinwasserkraft, eben dieses überragende öffentliche Interesse. Und für uns ist es natürlich eine schwierige Situation, weil wir befürchten, dass damit der Naturschutz letztendlich ausgehebelt wird.
1: So erhalten 7200 Wasserkraftanlagen bis 500 Kilowatt Leistung weiterhin die im Erneuerbare-Energien-Gesetz 2023 formulierte Einspeisevergütung. Der WWF rechnet vor, ein Windrad mit einer installierten Leistung von 3 Megawatt könnte rund 60 entsprechende Kleinstwasserkraftwerke ersetzen.
5: Die vielen Kleinen machen halt auch Mist. Und diese vielen kleinen Beiträge sind enorm wichtig für die Energiewende, weil sie dezentral sind, deshalb auch resilienter bei Ausfällen. Und diese vielen kleinen Wasserkraftwerke haben auch durch die drehenden Elemente, die Turbinen und die Räder, eine ausgleichende Wirkung auf das gesamte Netz. Also die stabilisieren das Netz.
0: Natürlich ist es wichtig für uns, Energie zu erzeugen. Aber ich glaube, wir müssen immer das Verhältnis sehen, also zu welchen Kosten wird die Energie erzeugt. Und wir glauben,

0: Das kostet Natur, kostet Geld, kostet auch Orden und auch Leben von Tieren. Aber wenn das halt so gering ist wie bei der Wasserkraft, also selbst die wasserkraftfeindlichsten Gutachten unterstellen, dass 33 Wasserkraftanlagen so viel Fisch vernichten wie ein Reiher am Tag. Also wenn man das so mal rechnet.
1: Ja.

0: Ah, ja. Zum Krafthaus führt keine feste Straße. Sie wollten früher eine große Brücke bauen, damit sie mit den LKWs rüberfahren können. Jetzt fahren sie wieder durch die Wasserfurt durch.
1: Clemens Feigl geht auf dem schmalen Steg über den Kamp zum ockerfarbenen Kraftwerksgebäude am Hang des Umlaufbergs. Hier führt der Fluss nur etwa ein Drittel der Wassermenge wie im Ort Wegscheid, in dem der Umweltschützer wohnt. Die Wasserrechte von Deutschland und Österreich schreiben Mindestwassermengen vor. Die müssen für Lebewesen im Flusslauf sichergestellt werden.
0: Das Restwasser ist dann ganz wichtig für den Fisch, wie er drin leben kann, ob er wandern kann. Wenn es zu seicht ist, können nur ganz bestimmte Fische wandern. Und zum Beispiel der Huchen, das ist ein großes Thema, weil der Huchen vom Aussterben bedroht ist, der bräuchte ca. 60 cm Wassertiefe, um gut wandern zu können. Und hier haben wir eine Wassertiefe von maximal jetzt ca. 20 cm durchgängig bis 30. Das ist für viele Fische schon am Limit.
1: In der Vorderseite des Kraftwerks ist eine große grüne Stahltür eingelassen. Nebendran das Schild EVN Naturkraft Erzeugungsgesellschaft MBH. Darüber ein Wappen. Ein blauer Rand umgibt die Ziffer 1907 und ein Posthorn.
0: Also es ist wirklich ein sehr technisch sehr einfaches Kraftwerk. Nicht? Ja, und hier hören wir schon die Turbinen.
1: Gegen den Ausbau des Wehrs und Stausees, aber auch gegen den Abriss des Gebäudes, hat die Bürgerinitiative Lebendiger Kamp protestiert. Auch in der Sendereihe Bürgeranwalt des ORF-Fernsehens im September 2018.
2: Über einige Punkte wollen wir im Studio diskutieren. Von den Umweltschützern sind der Herr Clemens Feigl und der Magister Stefan Glaser von der Initiative Lebendiger Kamp zu uns gekommen. Schönen guten Abend.
3: Ja, schönen Tag.
2: Und auf der Gegenseite steht der Sprecher der EVN, Magister Stefan Zach. Grüß Gott.
4: Wir müssen, um die österreichischen Klima- und Energieziele zu erreichen, alle natürlichen Ressourcen nutzen, die uns zur Verfügung stehen. Die EVN wird deshalb in den nächsten Jahren ganz stark auf Sonnenenergie, auf Windkraft, auf Biomasse, aber auch auf Wasserkraft setzen.
5: Ich wollte da jetzt eine Grafik herzeigen von der niederösterreichischen Landesregierung. Wir wissen das alle. Die Wasserkraft ist eine alte, gut ausgereifte Technologie. Die Wasserkraft ist am Anschlag ausgebaut. Die allerletzten Fließkilometer zu verbauen, wird nichts daran ändern, dass wir, um die Energiewende zu schaffen, wegzukommen von fossilen Energien und von Atomkraft, die anderen Energien fördern müssen. Und da ist in der Photovoltaik noch herzlich wenig getan.
0: Die Konfrontation beim Bürgeranwalt haben wir dann von allen testiert bekommen. Wir haben gewonnen. Wir waren überzeugend, wir waren pointiert. Wir haben ihnen gezeigt, auch mit diesen großen Tafelbildern, die wir vorbereitet haben, wie stark hat Österreich Wasserbau schon ausgeschöpft und wie säumig sind sie bei den anderen Energieformen. Wir haben einfach die Argumente sehr gut gebracht. Das war ein großer Schub. Der Bürgeranwalt, da haben sie einfach gemerkt, wir sind sehr versiert, wir kennen uns aus, sie können uns nicht wegreden.
6: Viele Menschen glauben, wir sind so ein schönes Land und wir haben Berge und Flüsse und Seen und alles ist gut. Das stimmt leider nicht, weil 56% unserer Fließgewässer keinen guten ökologischen Zustand haben, sondern einen mäßigen, unbefriedigenden oder sogar schlechten Zustand.
1: Helena Mühlmann arbeitet im österreichischen Ministerium für Land- und Forstwirtschaft, Regionen, Wasserwirtschaft in der Abteilung für nationale und internationale Wasserwirtschaft. Mit dem 2019 begonnenen IRIS-Projekt Integrität River Solutions versucht sie, den Zustand der österreichischen Gewässer zu verbessern.
6: Die Ursachen dafür sind in Österreich eben sehr stark die morphologische Veränderung unserer Flüsse, die Flussregulierungen, die gemacht worden sind in der

0: Vergangenheit. Die Begradigung der Flüsse, die Flüsse wurden oft in enge Korsette gelegt, von ihrem Umland abgeschnitten. Es wurde eine Vielzahl von Querbauwerken reingebaut, um auch diese Flussregulierungen stabil zu halten.
1: Österreich erzeugt durchschnittlich 60% des gesamten Stroms in Wasserkraftwerken. Deutschland 4,8%.
0: Wasserkraft hat auch eine sehr lange Tradition in Österreich und es ist wirklich ein großer Faktor in der Stromproduktion bei uns. Nichtsdestotrotz kommt ein Großteil dieser Menge an Strom aus den großen Anlagen. Wir haben entlang der Donau und an den großen Flüssen, an der Enz und an der Mur und an der Salzach haben wir große Wasserkraftanlagen, die eine große Menge an Strom produzieren. Und wir haben eine Vielzahl an Kleinanlagen, die in Summe natürlich beitragen zum erneuerbaren Ausbau und zur erneuerbaren Stromproduktion in Österreich. Aber hier ist es ein bisschen schwierig, auf mich abzuwägen, wie groß ist der ökologische Schaden, der verursacht wird und was ist eigentlich der Output. Das ist ein Konfliktfeld, der nicht leicht zu lösen ist.
2: Es geht um die Netzsicherheit, also die Netzstabilität. Das ist Wasserkraft natürlich auch für die EVN. Da können Sie die Fahne hochhalten und sagen, die bietet einfach auch in der Nacht und bei jedem Wetter eine Versorgung. Aber es ist eben mit der Batteriezukunft, der Technologie der Batterien, ein neues Blickfeld zu eröffnen.
1: Mit 900 Kilowatt Leistungsvermögen steht in Rosenburg für österreichische Verhältnisse ein mittelgroßes Kraftwerk. Die Kraftwerke unter der 500 Kilowatt Marke, sie machen 90% der Anlagen in Österreich aus, produzieren gerade einmal 10% des Stroms.
0: Österreichs Fließgewässer sind furchtbar fragmentiert. Wir haben für die Umsetzung der Wasserrahmenrichtlinie eine Belastungserhebung gemacht und haben uns alle Querbauwerke in Österreich angeschaut, die die Fischbarkeit unterbinden. Und das sind, also waren damals 2009 über 30.000. Und unser Gewässernetz, das wir bearbeitet haben, ist ca. 30.000 Kilometer lang. Also im Durchschnitt haben wir jeden Kilometer in Österreich irgendwo ein Querbauwerk, eine Barriere im Fluss stehen, wo die Fische nicht vorbeischwimmen können. Und das wirkt sich natürlich sehr, sehr stark auf den ökologischen Zustand aus.
1: Auch in Bayern gibt es rund 4.200 Wasserkraftanlagen. Circa 8.200 sind es in ganz Deutschland. 90% davon liegen auch hier unter der 500-Kilowatt-Marke. Laut Umweltbundesamt wurden in Deutschland 215.000 künstliche Querbauwerke erfasst. Jeden zweiten Kilometer steht eines im gesamten Fließgewässernetz. Die Folge? Fischbestände sind zurückgegangen, einige Populationen sind vom Aussterben bedroht. Reinhard Werner Moosdorf sieht jedoch ökologische Vorteile in den vielen Querbauwerken.
3: Damit entsteht eine Fragmentierung, die wir für die Artenvielfalt brauchen. Wenn wir Vereinheitlichung haben und machen und schaffen, dann wird die Artenvielfalt heruntergesetzt. Mit Habitatsgrenzen wird die Artenvielfalt nach oben gesetzt.
4: Ein Fluss muss fließen und wenn ein Fluss gestaut wird, dann verliert er seinen Fließgewässercharakter. Und natürlich gibt es dann irgendwelche anderen Arten, die sie dann vielleicht einstellen, jetzt in den Staubereichen. Aber das sind eben nicht die Arten, die zu diesem System gehören. Uns kommt es darauf an, dass eben die Natürlichkeit wiederhergestellt wird. Und das ist eben das Ziel der Wasserrahmenrichtlinie.
1: Rund 450 Kilometer nordwestlich von Rosenburg steht im oberfränkischen Döhlau eines der 215.000 deutschen Querbauwerke in der warmen Steinach.
5: Mein Name ist Konrad Swetalski von der Mühle Swetalski-Mühle in Döhlau, die seit 1953 in unserem Besitz ist. Es ist eine kombinierte Roggen- und Weizenmühle mit einer Tagesleistung von 25 Tonnen pro 24 Stunden. Bezogen auf das Getreide, was in die Mühle reingeht. Wir beziehen die Energie aus dem Wasser. Die Turbine leistet 18 Kilowatt und ist verbunden mit einem Generator, der praktisch ins Netz liefert und vom Netz nehmen wir die Energie wieder.
1: Das Landratsamt Bayreuth fordert von Swetalski, dass er eine Fischauf- und Abstiegshilfe baut. Oder dass er stattdessen sein Wehr zurückbaut. Doch eine Fischtreppe, das wird kompliziert. Felsen an einem Ufer und Mühlengebäude am anderen zwängen die warme Steinach ein.
5: Auf der rechten Seite flussabwärts ist ja das Sandsteingebäude, das kann man nicht wegreißen. Und auf der linken Seite ist der Steilhang, der schon mal abgerutscht ist. Und das müsste alles komplett weg. Da müsste zum Teil das Fundament von der jetzigen Wehranlage müsste weggebaggert oder weggesprengt werden, um die Fischtreppe an der Position zu positionieren.
1: In Bayern sind die Landratsämter für die Umsetzung gesetzlicher Vorgaben und Genehmigungen zuständig und die Wasserwirtschaftsämter für die fachliche Beurteilung. Wie in Hirschberg ist das auch in Döhlau das Wasserwirtschaftsamt Hof. Boris Roth ist für alle wasserwirtschaftlichen Belange in Stadt und Landkreis Bayreuth zuständig.
6: Hintergrund war letztlich der Antrag vom Herrn Switalski, dass er sein Wehr umbauen möchte. Und im Zuge dessen hat man ihm dann eben auch gesagt, ja, an deiner Anlage auf Verlangen des Landratsamtes müsste die Durchgängigkeit hergestellt werden.
1: Beim Ortstermin am 2. Januar 2023 trug Konrad Switalski vor:
7: Die Einsprengung eines Fischpasses in die bestehende linksseitige Felswand würde einen Kostenaufwand von ca. 100.000 Euro verursachen. Die Errichtung eines Fischabstiegs auf der rechten Seite bedeutet massive Eingriffe in die bestehende Bausubstanz und würde noch einmal mit einer zweiten vergleichbaren Summe zu Buche schlagen. Schon eine dieser Maßnahmen verteuert den geplanten Wehrumbau um ein Mehrfaches.
6: Von unserer Seite gibt es da jetzt keine Förderung. Es ist auch so, dass derjenige, der letztlich ein Gewässer nutzt, hat Rechte und Pflichten. Man verdient letztlich ja auch mit dieser Wasserkraftanlage. Und jeder, der so ein Gewässer nutzen möchte, das Gewässer ist nun mal ein Allgemeingut, der muss irgendwo schauen, dass er die Auswirkungen aufs Gewässer möglichst egalisiert, ausgleicht und nicht irgendwie einen Schaden zufügt der Natur, der Umwelt oder vielleicht auch Dritten. Das muss alles im Rechtsverfahren letztlich geprüft werden. Und da trägt dann derjenige, der quasi ja den natürlichen Zustand verändert, auch die Kosten dafür.
8: Der Fall vom Herrn Switalski, der eignet sich schon gut, mal die Problematik aufzuzeigen, die wir einfach haben.
1: Landrat Florian Wiedemann.
8: Also auf der einen Seite eben wirklich ein Unternehmen, wie man es sich wünscht, das regional aufgestellt ist, regionale Produkte nutzt und auch in der Region vermarktet. Und das Ganze eben gepaart mit den erneuerbaren Energien, die da genutzt werden und letztlich dadurch dann der CO2-Ausstoß auch deutlich reduziert wird. Auf der anderen Seite haben wir aber eben die Anforderungen aus der Wasserrahmenrichtlinie und ist es tatsächlich so, dass der Herr Switalski Umbaumaßnahmen jetzt machen müsste an seiner kleinen Wasserkraftanlage?
1: Konrad Switalski schätzt die Gesamtkosten auf 330.000 Euro. Er kämpft mit Reinhard Werner Moosdorf von der Interessengemeinschaft Strom aus Wasserkraft um den Bestand der Mühle. Auf seinem Laptop ruft Moosdorf eine Zeichnung aus dem Jahr 1924 auf. Auf der ist im Querschnitt die 2,60 Meter steil abfallende Stufe im Bett der warmen Steinach im harten Sandstein zu sehen.
3: So, hier haben Sie in dieser alten Aufnahme genau diese geologische Schwelle, die hier drin liegt, wo man das Wehr draufgesetzt hat. Und das heißt, hier gab es in den letzten 60.000 Jahren gab es definitiv keine Durchgängigkeit. Die würde jetzt das erste Mal hergestellt und damit verschiedene Habitate mit verschiedenen Ökosystemen das erste Mal verbunden. Es ist also ökologisch Unsinn, es ist kontraproduktiv, an dieser Stelle eine Fischtreppe zu bauen, beziehungsweise sogar zwei Fischtreppen.
8: Für uns als Landratsamt ist das äußerst schwierig. Zum einen haben wir eben die Wasserrahmenrichtlinie, die klar sagt, okay, wir müssen dafür sorgen, dass wir vom Zustand her gute Gewässer haben. Und auf der anderen Seite haben wir natürlich auch das Ziel und auch die Vorgabe mittlerweile, dass erneuerbare Energien letztlich hier gefördert werden sollen. Und daher versuchen wir ja schon kompromissbereit zu sein, aber das hat eben dann ein Ende, wenn wir feststellen oder aus unserer Sicht es nicht mehr gegeben ist, dass die Wasserrahmenrichtlinie eingehalten wird.
3: Auch in der europäischen Wasserrahmenrichtlinie, die herangezogen wird, um die Durchgängigkeit zu fordern, steht, dass man solche Sachen nur unter Berücksichtigung auch kultureller, historischer und sogar paläontologischer, also aus Zeiten, bevor der Mensch da war, Gesichtspunkte überhaupt bewerten darf. Das wird aber alles unter den Tisch gekehrt. Hier wird praktisch nur durch die Fischbrille beurteilt.
1: Die Wasserrahmenrichtlinie, auf die sich die Ämter berufen, hat den Fokus jedoch stärker auf biologische als auf kulturhistorische Aspekte.
3: In der EU-Wasserrahmenrichtlinie unterscheidet man zwischen natürlichen und naturnahen Gewässern und erheblich veränderten Gewässern bzw. künstlichen Gewässern. Wenn Sie hier sehen, das ist natürlich seit Generationen ausgebaut. Das Gewässer ist verändert, stark verändert. Und in den Richtlinien, selbst in den bayerischen, steht sogar, wo eine Wasserkraftanlage ist. Da kann nicht einfach gesagt werden, das ist natürlich oder naturnah.
1: Nach dem Umweltbundesamt gilt für erheblich veränderte und künstliche Gewässer ein anderes Bewirtschaftungsziel als der gute ökologische Zustand, das sogenannte gute ökologische Potenzial. Bei dieser Einordnung kann die bereits bestehende intensive Nutzung durch den Menschen beibehalten werden, wie das bei Wasserstraßen oder großen Wasserkraftanlagen der Fall ist. In der Bewertungstabelle für erheblich veränderte Gewässer gibt die EU-Wasserrahmenrichtlinie jedoch Durchgängigkeit als Pflicht vor, wenn sie dazu verhilft, das Gewässer in einen guten ökologischen und biologischen Zustand zu bringen. Wenn der sich aus irgendeinem Grund auch ohne Durchgängigkeitsmaßnahmen als gut einstellt, muss sie nicht geschaffen werden.
8: Ich war selber mit vor Ort und wir haben damals auch aufgezeigt, wie das funktionieren könnte und haben dann auch gesagt, okay, es müssen jetzt bitte ganz konkrete Pläne vorgelegt werden bei uns, damit wir diese dann auch beurteilen können. Und insbesondere haben wir die Herausforderung, dass natürlich keinesfalls durch die verwendete Hydraulik, das Hydrauliköl, in dieses Gewässer kommen darf. Und auch mit der Fischtreppe haben wir immer wieder die Diskussionen, aber beide Dinge sind für uns aus unserer Sicht rechtlich unumgänglich.
1: Der Streit eskaliert. Wegen ungenehmigter technischer Veränderungen der Anlage von Switalskis Vorgängern verschickt das Landratsamt im November 2020 eine Strafandrohung.
3: Da sollte er, also wenn er nicht bald seine Fischtreppe baut, wird er dazu verdonnert, das Wehr zurückzubauen auf den Stand von, was war das, 96. Und wenn er es nicht macht, dann hat er 1.000 Euro zu zahlen und erstmal hat er 150 Euro für diesen Bescheid zu zahlen. Dagegen hat Herr Switalski geklagt. Und diesen Prozess haben wir sowas von gewonnen. Also das ist dem Landratsamt um die Ohren geflogen.
1: Im Gerichtsbescheid des Bayerischen Landesgerichts Bayreuth vom 4. August 2022 heißt es:
7: Das streitgegenständliche Zwangsmittel ist ein striktes Beugemittel ohne strafähnlichen Ahndungscharakter. Damit soll eine Handlungs-, Duldungs- oder Unterlassungspflicht durchgesetzt werden. Der Umsetzung der Rückbauverpflichtung aus dem Jahre 1996 soll dadurch Nachdruck verliehen werden. Der Kläger hat aber inzwischen ernsthaft zu erkennen gegeben, dass er die Anlage komplett umbauen möchte. In Anbetracht dessen erweist es sich ersichtlich als unverhältnismäßig, eine Rückbauanordnung weiter zu vollstrecken, wenn bereits umfassende Pläne zu einem Gesamtumbau der Anlage bei der Genehmigungsbehörde eingereicht wurden.
1: Bei einem erneuten Treffen mit Landrat Wiedemann im September 2024 erklärten sich Konrad Switalski und Reinhard Werner Moosdorf bereit, das geforderte Gutachten zur Hydraulikanlage beizubringen. Und zu dem bereits vorliegenden geologischen Gutachten wollen sie noch ein fischfaunistisches Gutachten erstellen lassen. Falls dieses bestätigt, dass an der Wehranlage von Switalski in der archäologisch und paläontologisch relevanten Zeit keine Durchgängigkeit gewesen ist, hoffen Sie, dass das Landratsamt von der Forderung nach einer Fischtreppe doch noch absieht. Im August 2023 reicht Christian Dötsch eine Petition im Bayerischen Landtag ein.
7: Die Petition richtet sich gegen das Verhalten des Wasserwirtschaftsamtes Hof in Sachen Wasserkraft am Steinmühlenwehr. Es verhindert federführend den Bau einer Wasserkraftanlage zur Reaktivierung des alten Standortes am 400 Jahre genutzten Steinmühlenwehr Saale.
1: Im Mai 2024 kommen Mitglieder des Petitionsausschusses Bayern zu Christian Dötsch nach Hirschberg an die Saale.
9: Das war eben dann das Wasserwirtschaftsamt mit zwei Vertretern, hier das Umweltministerium mit einem und das Landratsamt mit einem Vertreter. Und wir konnten halt in kleiner Runde unsere Argumente nochmal vorbringen. Und wir wollen, dass da ein Perspektivwechsel stattfindet in der Politik.
1: Christian Dötsch hat Erfolg. Am 24. Juli 2024 erreicht den Unternehmer die Antwort vom Bayerischen Landtag. Mit den Stimmen aller Fraktionen wurde seine Petition Mitte Juli angenommen.
7: Im Rahmen des Ortstermins habe vereinbart werden können, dass die Wehranlage erhalten bleiben könne. Die entscheidende Frage sei gewesen, ob es einen Einklang zwischen Naturschutz und Stromerzeugung gebe. Sowohl Sie als auch das Wasserwirtschaftsamt hätten signalisiert, man wolle aufeinander zugehen, sofern eine entsprechende Fachplanung vorgelegt werde, die die Stromerzeugung und die Umweltbelange mit berücksichtige. Diese Fachplanung sei in Auftrag gegeben worden. Man solle sich verständigen.
10: Wir hatten das tatsächlich in der Überlegung, das zurückzubauen. Das ist aber wieder vom Tisch, weil eben auch wir mit den Bürgern und mit der Stadt Hirschberg, die diesen Raum da hinten eben sehr intensiv zur Freizeit nutzen, den sie auch da von der Historie her erst seit 1990 wieder ordentlich betreten können. Aber eben andererseits das, was wir als Wasserwirtschaftsverwaltung eben haben, die ökologische Durchgängigkeit, dass man da eine gute Lösung findet und sind auch mit Stadt Hirschberg ganz gut in Kontakt.
1: So Christian Weiß vom Wasserwirtschaftsamt Hof. Für Christian Dötsch folgt aus der Antwort des Bayerischen Petitionsausschusses: Seine aktualisierte Planung für Wasserkraftwerk und Fischtreppe muss vom Wasserwirtschaftsamt Hof berücksichtigt werden. Ausgang offen.

0: Sie haben zuerst die Umweltverträglichkeitsprüfung eingereicht, die IVN. Und dann haben Sie gemerkt, es gibt auch den Umweltanwalt bei uns, der weisungsunabhängig ist, und der hat Ihnen klar signalisiert, das wird sich nicht so ausgehen.
1: Clemens Feigl geht am Kraftwerk Rosenburg vorbei, den Umlaufberg hoch in Richtung Stausee.
0: Und dann kam plötzlich die Schlagzeile, EVN zieht trotz positiver Bescheide Projekt zurück. Da war die Schlagzeile, dann habe ich eine Gegendarstellung geschrieben. Es gibt keine positiven Bescheide. Es hat vielleicht ein paar Teilbereiche gegeben, die positiv beschieden wären, wenn es ein Bescheid gegeben hätte. Aber es gibt keinen positiven Bescheid.
1: Das Energieversorgungsunternehmen des österreichischen Bundeslandes Niederösterreich kommt dem Bescheid der Umweltverträglichkeitsprüfung zuvor.
2: Jetzt haben wir das Projekt neu überdacht.
1: Stefan Zach, Pressesprecher der EVN.
2: Wir waren in Erwartung eines positiven UVB-Bescheides, aber für uns war es auf Basis der Erfahrungen der letzten Jahre bei anderen Projekten so, dass wir davon ausgehen konnten, dass wir mit diesem Projekt bei den Höchstgerichten landen, mit einer unabsehbar langen Verfahrensdauer, und haben jetzt aber im Jänner 2024 bekannt gegeben, dass wir das Projekt zurückziehen in der Form, in der wir es eingereicht haben, und stattdessen in Richtung einer reinen Bestandssanierung gehen.
0: Das ist auf jeden Fall ein Riesensieg. Es war beschlossen, dass sie das durchziehen. Alles war auf Schiene. Wir haben es geschafft in 10 Jahren, dass diese Schiene mal auf jeden Fall mal ein Abstellgleis ist und sie jetzt eine neue Weiche gestellt haben. Die könnte man mit Kompromissen damit leben, wenn sie genug Fischaufstiegshilfe machen, wenn sie genug Restwasser abgeben, wenn sie beweisen können, dass die Tiere, die verdrängt werden, am Platz finden, was sie nicht beweisen werden können. Ein Abriss wäre natürlich sinnvoller.
2: In Zeiten des Klimawandels und des Kriegs in der Ukraine eine erneuerbare Erzeugungsanlage abzubauen und durch nichts zu ersetzen, ist in der Unternehmensstrategie der EVN nicht beinhaltet. Wir werden das Stauziel nicht erhöhen, das heißt, weder die Staumauer wird erhöht, die wird nur saniert, noch die Unterwassereintiefung wird gemacht. Also es wird das Krafthaus neu gebaut, inklusive Wasserschloss. Es kommen 2 neue Turbinen, es kommt eine moderne Regelungstechnik. Die Fischaufstiegshilfe wird an den Stand der Technik angepasst und es wird auch die Restwassermenge in der Restwasserstrecke erhöht werden.
1: Beim Hochwasser im September 2024 wurden 24 Orte am Kamp zum Katastrophengebiet erklärt, auch Wegscheid. Mehrere Häuser mussten im Heimatort von Clemens Feigl evakuiert werden. Für den Umweltschützer ist die Lehre aus dem Ereignis: Der Kamp braucht dringend mehr Uferflächen für Überflutungen.
0: Wenn man die Wehr abreißen würde, würde aus diesen 16 Kilometern 6 Kilometer zusätzliche freie Bewegung kommen. Das ist ein großes Potenzial für diesen kleinen Fluss. Sehr viel Morphologie würde transportiert werden, also Geröll, das sich zerkleinern könnte. Und für den unteren Kampbereich mal eine große Hilfe wäre vor dieser Verschlammung und der Veralgung dadurch.
1: Für Stefan Zach dagegen haben die Stauseen am Kamp einen wesentlichen Beitrag zur Minimierung des Hochwassers geleistet. Präzise Prognosemodelle hätten der EVN ermöglicht, vorausschauend 5 Tage lang den Stausee Ottenstein kontrolliert abzulassen, um freies Volumen zum Abpuffern der zu erwartenden Wassermassen zu schaffen. Obwohl das Hochwasser dem Kraftwerk Rosenburg Schäden zugefügt hat, will es die EVN weiterhin auf den neuesten Stand der Technik bringen.
2: Wenn wir einen Abriss einreichen würden, hätten wir in etwa die gleichen baulichen Maßnahmen wie bei dem alten Projekt, das wir zurückgezogen haben, weil wir ja den Fluss in seinen ursprünglichen Zustand versetzen müssten. Das würde auch bedeuten, dass wir dort das Kampbett in der Form vor 100 Jahren nachbilden müssten. Da müssen Sie ja flussbauliche Maßnahmen vornehmen. Und das ist für uns tatsächlich keine Option.
1: Wenn das Wasserrecht aufgegeben wird, schreibt das österreichische Wasserrechtsgesetz dem Betreiber einer Wasserkraftanlage vor, letztmalige Vorkehrungen zu treffen. Das heißt, vollständiger Rückbau der wasserrechtlich relevanten Anlagen wie Wehr und Mühlbach.
0: Natürlich könnte man auch ein Gesetz beschließen, dem man sagt, wir machen einfach da eine Schneise rein und die Sache hat sich und lassen den Beton stehen. Der Natur ist das wurscht. Man baut das Metall ab, was da rum ist, macht eine Schneise rein, der Fluss lebt damit ohne Probleme. Also dieses Gesetz, man muss ja jedes Betonklümpchen wieder wegräumen, eine kleine Gesetzesänderung und das Argument ist weg und der Schaden ist auch weg.
1: Clemens Feigl will mehr. Durchgängigkeit für Fische von seinem Heimatort Wegscheid bis in die Donau. Auftrieb bekommt er durch das 2024 verabschiedete EU-Renaturierungsgesetz. Es besagt, die Mitgliedstaaten müssen bis 2030 mindestens 30%, bis 2040 60% und bis 2050 90% der Lebensräume in schlechtem Zustand wiederherstellen.
0: Mich freut es natürlich total, wenn ich jetzt in den Wald gehe, nach 10 Jahren, und dann klopft mir jemand an die Schulter, drehe mich um und sehe niemanden und denke, aha, wieder ein Baum, der mir auf die Schulter klopft. Das ist einfach ein schönes Gefühl.
1: Clemens Feigl erreicht das Ziel seiner Wanderung entlang des Kamms, den Stausee des Rosenburger Wasserkraftwerks. Seitlich des Wehrs zweigt die Fischtreppe ab.
0: Ja, das sind wir jetzt beim Stausee. Man sieht grundsätzlich, die Mauer ist nicht sehr hoch, sie ist ca. 5 Meter. Er ist auch nicht sehr lang derzeit. Er hat, glaube ich, jetzt derzeit 600 Meter nur. Also es ist ein marginaler See. Sicher verzichtbar. Sie wollten halt auch erweitern auf 1200, das verdoppeln. Und da hinten, also es geht dort bis um die Ecke, und dahinter ist eine sehr schöne Au, die wäre überflutet gewesen, teilweise maßgeblich.
3: Hallo? Ja?
1: Wovon Clemens Feigl für den Kamm träumt, wird im Ostallgäu umgesetzt. Ein Stauwehr abgebaut im Hühnerbach bei Biedingen. Rund 12 Kilometer südöstlich von Kaufbeuren entfernt. Der Bagger steht im Wasser und zerkleinert den Beton im Bachbett. Am Ufer häufen sich Stücke aus Beton. Mitarbeiter vom Wasserwirtschaftsamt sind vor Ort. Caroline Friedberger, Geschäftsführerin vom Wasser- und Bodenverband Biedingen.
4: Entspringen tut der Hühnerbach in der Gemeinde Rettenbach am Auerberg, mündet in die Gennach. Der Hühnerbach ist 25 Kilometer lang.
1: Biedingens Bürgermeister Franz Martin.
5: Der Bach hat schon noch eine gewisse Bedeutung für uns und natürlich als Erholungsgebiet für die Dorfbewohner natürlich immer gern genutzt. Da war das sogenannte Weiler Wehr. In den 60er Jahren wurde das gebaut, eben für eine Mühle, um die Mühle mit Wasser zu versorgen. Also vom Hauptbach in den kleinen Nebenbach abzuschlagen, wurde ein Wehr gebaut mit relativ viel Beton. Aber der Besitzer nimmt jetzt den Abstand davon und deswegen wurde vom Wasserwirtschaftsamt jetzt eben die Auflage erteilt, das Wehr zurückzubauen.
1: Geschäftsführerin Caroline Friedberger steht in der Mittagspause mit dem Baggerführer am schlammigen Ufer.
4: Der Bagger rollt an, hat die Eisenverbauungen, die im Wehr noch so vorhanden waren, abgetragen, hat die Brücken abgetragen, den Mittelpfeiler abgetragen und jetzt eben mit den Wänden begonnen. Und ganz zum Schluss kommt der Boden, die Sohle dran.
6: Ja, es war halt eine Betonwand da mit einem Steg und einem Wehr, wo man abschließen hat können, dass man das Wasser bremsen kann scheinbar. Und jetzt hat man das abgebrochen, weil man es nicht mehr braucht. So was mache ich zum ersten Mal jetzt. Es ist halt ein Plan da vom Wasserwirtschaftsamt und den sollte man möglichst genau einhalten. Es ist schon ein bisschen schwierig mit dem viel Wasser. Wenn weniger Wasser wäre, wäre es natürlich einfacher, weil ich unter Wasser halt schlecht ziehe. Ja, ist mal was anderes. Spaß ist auch was anderes.

0: Letztendlich passiert es ja auch gar nicht so häufig, dass solche Renaturierungen möglich sind. In dem Fall kam halt sehr viel zusammen. Also letztendlich war es eine super engagierte Geschäftsführerin eben von diesem Wasser- und Bodenverband, die sich jetzt über Wochen und Monate hinweg eben um die Planung gekümmert hat. Und wir waren halt der Partner, der es jetzt finanziell unterstützt hat.
1: Das WWF-Projekt Lebendige Flüsse, das Sigrun Lange leitet, finanziert sich über die Deutsche Postcode-Lotterie. Damit fördert die Umweltorganisation auch Rückbauten wie am Hühnerbach. Die Gesamtkosten belaufen sich auf 36.000 bis 40.000 Euro.
2: Der Mühlenbesitzer hat seine Stromerzeugung aufgegeben. Der Herr Huber hat mal gesagt, dass das Ganze wäre nicht sehr, also vom Geld her und auch von der Stromerzeugung her, nicht sehr rentabel ist. Er hat es jahrelang gemacht, weil es ihm einfach total Spaß gemacht hat. Und natürlich auch jetzt in seinem speziellen Fall in die Jahre gekommen und hat sehr viel Reparaturkosten geschluckt und hätte noch in Zukunft viel mehr geschluckt. Und dann hat er sich irgendwann dazu entschieden, eben das Wasserkraftwerk aufzugeben.
1: Durch den Rückbau der Wehranlage fließt der Hühnerbach nur wenige Kilometer bis zur nächsten Barriere, einer stillgelegten Mühle. Aber immerhin, Bürgermeister Franz Martin hat der Rückbau zur Renaturierung eines Teilstücks des Bachs angeregt, mit 75% Förderung vom Staat.
3: Die Maßnahme kostet uns, also geplant, 30.000 Euro. Da sind also Maßnahmen dabei, um den Bachlauf, der ziemlich gerade ist, einfach aufzurauen, die Strömungsgeschwindigkeit zu vermindern, dass eben sich mehr Lebewesen, Fische hauptsächlich dann auch heimisch fühlen können, laichen können. Zum Beispiel, indem man Felsen einbringt in den Bachlauf, indem man Totholz einbringt, Wurzelstöcke, größere Buhnen erbaut, um einfach den Bachlauf zu verändern, wieder die Geschwindigkeit aus dem Bachlauf rauszunehmen, um dort der Natur, den Lebewesen halt wieder Rückzugsmöglichkeiten zu bieten.
1: Im Jahr 2023 wurden in Europa 487 Stauwehre in Flüssen zurückgebaut. Allein in Frankreich 156, in Österreich 8. Die ersten jetzt auch in Deutschland.
0: Wenn man schaut, was in Frankreich passiert, dass eben wirklich sehr, sehr große Barrieren zurückgebaut werden, dann wüsste ich kein Beispiel, wo sowas Vergleichbares in Deutschland stattgefunden hat. Aber kleine Maßnahmen passieren schon immer wieder auch in Deutschland, eben von den Wasserwirtschaftsämtern oder von den Kommunen letztendlich durchgeführt. Aber es sind halt einfach einmal viele Fallstricke. Also mal fehlt das Grundstück, mal fehlt das Geld, mal gibt es eben Altrechte von irgendwelchen Wasserkraftbetreibern, wo man nicht weiterkommt.
1: Solche Altrechte für die Wassernutzung sind zumeist unbefristet. Dammrückbauten finden jedoch in Europa mehr und mehr Befürworter. Im Netzwerk Dam Removal Europe schließen sich rund 5000 Personen und 7 Organisationen zusammen. Unter anderem der WWF.
0: Wie so vieles kommt die Bewegung aus den Vereinigten Staaten. Also dort ist es losgegangen mit sehr großen Wehrrückbauten, also wirklich Dämme, die bei uns unvorstellbar sind, von der Höhe her, die dann eben dort zurückgebaut wurden, zum Beispiel in dem Elba River. Und ich glaube, solche Rückbauten haben uns inspiriert, also haben europäische Akteure inspiriert, die dann gesagt haben, was die Amerikaner können, können wir auch. Und haben dann angefangen, Ausschau zu halten, welche Wehre eben auch bei uns zurückgebaut werden können.

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4: Mit Felix Schneider-Sturm am Mikrofon. Wegen der schwersten Stromausfälle seit Jahrzehnten kommt es in der kubanischen Hauptstadt Havanna zu Protesten. Hunderte Menschen sind in mehreren Außenbezirken der Stadt auf die Straße gegangen. Kuba ist wegen der im Jänner verschärften US-Sanktionen von der Treibstofflieferung aus dem Ausland völlig abgeschnitten. Mehr von Raffaela Steinbach.
5: Sie schlagen aus Protest auf Kochtöpfe, zünden Mist an, blockieren die dunklen Straßen. Wir haben schon seit mehr als 40 Stunden keinen Strom mehr, erzählt dieser Demonstrant. Es ist die größte Protestnacht in Havanna seit Anfang der massiven Energiekrise vor 4 Monaten. Durch die US-Blockade von Treibstofflieferungen sind die öffentlichen Dienstleistungen auf der Karibikinsel lahmgelegt. Der kubanische Energieminister Vicente de la O sagt, dass seinem Land Diesel und Heizöl nun vollständig ausgegangen
6: sein.
5: US-Präsident Trump droht jedem Land, das Treibstoff an den kommunistisch geführten Staat exportiert, mit Zöllen. Kubas bislang wichtigste Öllieferanten Mexiko und Venezuela haben seitdem keinen Treibstoff mehr geliefert.
4: Das US-Verteidigungsministerium hat die Entsendung von mehr als 4.000 Soldaten einer Kampfbrigade nach Europa gestoppt. Das sei laut dem Wall Street Journal gestern bei einem Treffen des Europakommandos der US-Streitkräfte, kurz EUCOM, kommuniziert worden. Eigentlich war erwartet worden, dass die Soldaten für einen auf 9 Monate angelegten Einsatz in Polen stationiert werden. In Lettland tritt Regierungschefin Evika Siliņa zurück. Nach dem Bruch der Regierungskoalition zieht die 50-jährige Liberalkonservative jetzt die Konsequenzen. Auslöser waren politische Streitigkeiten über Drohnenvorfälle an der Grenze zu Russland und Belarus. Verteidigungsminister Andris Spruz trat bereits zurück. Siliņa war die zweite Frau an der Regierungsspitze in Lettland. Bis zur Bestätigung einer neuen Regierung bleibt die alte aber weiter im Amt. Im deutschen Aachen bekommt der frühere EZB-Chef und italienische Ex-Ministerpräsident Mario Draghi in wenigen Minuten den Karlspreis. Er wird für sein Lebenswerk und seine Verdienste um Europa geehrt. Der Vorsitzende, Ex-CDU-Chef Armin Laschet, lobt Draghis Rolle in der Euro-Krise. Die Festredner sind Bundeskanzler Friedrich Merz und Griechenlands Premier Kyriakos Mitsotakis. Den Karlspreis für Verdienste um Europa gibt es seit 1950. Bekannte Preisträger sind Papst Franziskus und Bill Clinton. Zum Wetter.
7: Es bleibt heute größtenteils bewölkt. Länger sonnig ist es jetzt hauptsächlich noch im Südosten. Zeitweise ist fast überall mit Regen zu rechnen. Vor allem im Süden können sich am Nachmittag und Abend auch Gewitter bilden. Bei teils lebhaftem Wind aus Süd bis West erreichen die Temperaturen 7 bis 15, im Osten bis 19 Grad. Morgen und am Samstag geht es feucht und kühl weiter. Schnee fällt stellenweise noch einmal bis gegen 1000 Meter.

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1: Anton Bruckner und Dmitri Schostakowitsch. So unterschiedlich sich die beiden in ihren Klängen, Temperamenten, in ihren Biografien und Lebensumständen auch sein mögen, in Konzertprogrammen werden sie immer wieder gegenübergestellt oder nebeneinander gestellt. Und das funktioniert ganz wunderbar. So geschehen zum Beispiel am 20. Mai 2025, also vor ziemlich genau einem Jahr, in der Semperoper in Dresden. Unter der Leitung von Tugan Sokiew gab es da Anton Bruckners 7. Sinfonie in E-Dur zu hören, das Werk, das Bruckner endlich zum internationalen Durchbruch als Sinfoniker verholfen hat, und das erste Cellokonzert in S-Dur von Dmitri Schostakowitsch. Als Solistin war mit Sol Gabetta eine der gefragtesten Cellistinnen der heutigen Zeit mit dabei. Und zu einer Aufnahme dieses Konzerts begrüßt sie Gabriel Schett. Los geht's, eine Reise in große, urmenschliche und überirdische Klangwelten, die in der heutigen Ö1-Matinee ohne größere Pause zwischen den beiden Werken stattfinden wird. Wir beginnen in Russland im Jahr 1959. Komponist Dmitri Schostakowitsch und Cellist Mstislav Rostropowitsch waren da längst gut befreundet und der Wunsch des Solisten, ein eigens angefertigtes Cellokonzert geschrieben zu bekommen, war wohl ebenso lange vorhanden. 1959 also sollte er sich erfüllen. Vor lauter Begeisterung darüber hat Rostropowitsch das circa halbstündige Werk dann gleich innerhalb von 3 Tagen auswendig gelernt. Hören Sie doch meine Musik, darin ist alles gesagt. Das hat Dmitri Schostakowitsch selbst über sein erstes Cellokonzert gemeint, das als einer von vielen Teilen einer Abrechnung mit den Repressalien der sowjetischen Führung gilt, unter denen er so viele Jahre sehr gelitten hat. Im letzten Satz erklingt zum Beispiel natürlich höchst ironisch die fast unerkannte Melodie von Stalins Lieblingslied, einem georgischen Volkslied. Schelmisch ist auch der Beginn des Konzerts. Solist und Orchester rangeln da richtig miteinander, versuchen sich zu übertönen. Viel Wut ist darin zu hören, aber auch Schmerz, und für Trauer ist Platz im weiteren Verlauf. Sol Gabetta, die Cellistin, die wir jetzt gleich hören werden, ist unter anderem Schülerin eines Rostropowitsch-Schülers und abgesehen davon auch der Musik von Dmitri Schostakowitsch und speziell diesem Konzert seit frühen Tagen sehr verbunden. Ihren ersten Musikwettbewerb hat sie damit bestritten. In einem Interview hat sie es einmal mit einem wilden Pferd verglichen. Ihre Interpretation ist dabei aber stets einem Wandel unterzogen. Es reift also quasi mit. Sol Gabetta spielt jetzt gemeinsam mit der Sächsischen Staatskapelle Dresden am Dirigentenpult Tugan Sokiew.

Applaus für Sol Gabetta, die Solistin bei dieser Aufnahme in der Dresdner Semperoper. Applaus für die Sächsische Staatskapelle und Dirigent Tugan Sokiev. Unglücklicherweise werden Dirigenten mit Klischees überhäuft, nicht nur wir Russischen. Italienische Dirigenten sollen zunächst mal italienisches Repertoire dirigieren können, deutsche Dirigenten deutsche Stücke. Warum eigentlich?

Das fragt sich Tugan Sokiev, der selbst aus Nordossetien in Russland stammt, so wie wohl viele seiner Berufskolleginnen in einem Interview mit dem Musikmagazin Concerti im Jahr 2012. Und er hebt damit hervor, dass er keinen besonderen Zugang zur Musik aus einem bestimmten Land, sondern vielmehr eben zu bestimmten Komponisten hat. So zum Beispiel auch zu Anton Bruckner. Seine 7. Sinfonie war der 2. Programmpunkt an diesem Konzertabend. Ein ziemlicher Kontrast zum eben gehörten Cellokonzert also. Knapp 80 Jahre liegen zwischen den beiden Kompositionen. 1884 wurde Bruckners Sinfonie in Leipzig uraufgeführt. Inhaltlich liegen Welten dazwischen. Die Orchesterbesetzung ist viel größer. Und doch lässt sich zumindest eine Gemeinsamkeit finden. Der Ausdruck von Trauer nämlich. Bei Schostakowitsch ist es vielleicht ein bisschen die verklärte Trauer über die schlimmen politischen Umstände seiner Zeit. Bei Bruckner sehr konkret im 2. Satz die Trauer um den kurz davor verstorbenen, so verehrten Richard Wagner. Der Einsatz von 4 Wagner-Tuben, Instrumente, die Richard Wagner für seinen Ring des Nibelungen eigens hat entwickeln lassen, die unterstreichen das. Sie verleihen dieser Komposition stellenweise auch eine gewisse Dunkelheit, die sich aber auflöst, und zwar riesengroß und in helle Erfüllung. Tugan Sokiev dirigiert die Sächsische Staatskapelle Dresden.

Fast 5 Minuten durchgehenden Applaus gab es bei diesem Konzert für die Staatskapelle Dresden und Dirigent Tugan Sukiev. Ein voller Erfolg also dieses kontrastreiche Programm am 20. Mai 2025 in der Semperoper in Dresden mit Werken von Schostakowitsch und Bruckner. Die nächste Ö1-Matinee, die gibt es schon in Bälde, kommenden Sonntag nämlich. Da steht mit Friedrich Smetanas Mavlast ein tschechisches Musikepos auf dem Programm mit den Wiener Philharmonikern unter der Leitung von Jakub Huscher. Und nach diesem großen orchestralen Finale haben wir noch ein paar Minuten Zeit bis zum nächsten Programmpunkt und schlagen etwas ruhigere Töne an. Maria João Pires spielt eine Arabeske für Klavier von Robert Schumann.

0: Das war die Arabeske für Klavier Opus 18 von Robert Schumann in einer Aufnahme mit Maria Joao Pires. Von der Matinee am Feiertag verabschieden sich Sabine Heiner, Tontechnik, und Gabriel Schätz am Mikrofon.
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2: Aus dem Journalstudio begrüßt Sie Franz Renner, unsere Schlagzeilen. Eine deutliche Warnung zu Taiwan gab es für US-Präsident Trump beim Besuch in China. Russland hat vergangene Nacht den größten Drohnenangriff auf die Ukraine seit Kriegsbeginn durchgeführt. Aus der Kasse der Hofreitschule in Wien ist mehr als 1 Million Euro verschwunden und die Wiener Festwochen provozieren mit dem Auftritt eines umstrittenen kroatischen Massenheilers. Das Wetter bringt ein bisschen was von allem, Sonne, Wolken und auch Regen. Tag 2 des Besuchs von US-Präsident Donald Trump in Peking. Viele Freundlichkeiten wurden ausgetauscht, der Himmelstempelbesuch. Derzeit findet ein Staatsbankett statt. Zu Taiwan sprach Chinas Staatschef Xi Jinping eine mehr als deutliche Warnung an Trump aus. Aus Peking berichtet Alexandra Siebenhofer.
3: Nach 2 Stunden Gespräch zwischen dem US-Präsidenten und dem chinesischen Staats- und Parteichef, gespanntes Warten, was nach außen
4: dringt.
3: Dann berichtet das chinesische Fernsehen, Xi Jinping habe im Gespräch mit Donald Trump gewarnt, würde der Konflikt um den Status der Insel Taiwan schlecht gehandhabt, könnte das die Beziehungen zwischen China und den USA in eine wörtlich sehr schlechte Lage bringen. Und nach dem Austausch diverser Freundlichkeiten, wie dem Hinweis, es werde in Zukunft mehr Möglichkeiten für US-Unternehmen geben, in China Geschäfte zu machen, warnt der chinesische Staats- und Parteichef Xi Jinping die USA auch. Den Aufstieg Chinas zu behindern sei gefährlich. Die Geschichte habe gezeigt, dass so ein Verhalten oft in einem Krieg geendet habe. Außerdem hätten die beiden Staatschefs auch über die Kriege im Iran und in der Ukraine gesprochen, sowie über die Lage auf der koreanischen Halbinsel, sagt das chinesische Außenministerium. Wie Donald Trump auf das alles reagiert hat, ist bislang nicht bekannt. Morgen treffen Trump und Xi noch einmal zu einem Vier-Augen-Gespräch aufeinander. Danach reist Trump ab, vermutlich nicht ohne ein ausführliches Resümee.
2: Weiter in die Ukraine, wo die ehemalige rechte Hand von Präsident Zelensky wegen Geldwäscheverdacht in U-Haft genommen worden ist. Russland wiederum hat die Ukraine vergangene Nacht landesweit mit Raketen- und Drohnenangriffen überzogen. Mehr von Raffaella Steinbach.
5: Von dem riesigen Gebäude mit 18 Wohnungen sind nur noch Trümmer zu sehen. Die Aufräumarbeiten haben begonnen. Bürgermeister Vitali Klitschko ist vor Ort. Er hofft, dass dort niemand mehr verschüttet ist. Die Menschen in Kiew und auch in vielen anderen Regionen des Landes haben eine besonders harte Nacht hinter sich. Kaum ist die Waffenruhe ausgelaufen, hat Russland seine Angriffe verschärft. Dutzende Raketen, mehr als 1500 Drohnen. Schon den ganzen Mittwoch über hatte die russische Armee Drohnenangriffe geflogen. Mit dieser neuen Strategie, Angriffe am Tag, gefolgt von nächtlichem Beschuss, will Moskau den Druck auf Kiew sichtlich erhöhen für weitere Verhandlungen zu russischen Bedingungen. Die von den USA vermittelten Gespräche über ein mögliches Kriegsende haben bisher keinen Durchbruch gebracht.
2: Nach Österreich, wo morgen mit dem Fach Griechisch die schriftlichen Maturaprüfungen abgeschlossen werden. Im Ministerrat sind gestern Neuerungen bzw. Änderungen bei der Matura für das kommende Jahr beschlossen worden. Informationen von Tanja Malle.
6: Eine zusätzliche Prüfung ablegen, mündlich oder schriftlich, statt eine Abschlussarbeit zu verfassen. Diese Möglichkeit hatten zuletzt Maturantinnen und Maturanten der AHS. Das Angebot hat heuer rund die Hälfte von ihnen angenommen. Diese Option werde daher nun auf Dauer rechtlich verankert, heißt es aus dem Bildungsministerium. Und ab 2027 hat man auch mit 2 Fünfern im Zeugnis noch eine Chance, beim Haupttermin anzutreten. Bei der mündlichen Matura muss eine Mindestquote von 30% erreicht werden. gänzlich unvorbereitet anzutreten und dennoch durchzukommen, soll damit der Vergangenheit angehören. Vereinfacht wird die Abwicklung der Matura. Konkret bekommen Gymnasien mehr Spielraum bei Terminen und Abläufen in den nicht standardisierten Fächern und bei der Zusammensetzung der Prüfungskommission. Die Protokolle müssen nur noch 3 statt 60 Jahre archiviert werden.
2: In einem Stadium der Dauerprüfung ist die Spanische Hofreitschule in Wien. Nach der Einstellung der Ermittlungen wegen Untreue gegen den ehemaligen Geschäftsführer sorgt die mutmaßliche Veruntreuung von insgesamt 1,25 Millionen Euro für neue Aufregung. Informationen von Florian Katzinger.
7: Für Außenstehende ist es kaum nachvollziehbar. 1 Million Euro wird von Konten der Hofreitschule abgebucht und verschwindet. Genauso wie 250.000 aus dem Tresor der Hofreitschule. Niemand merkt etwas. Die Beträge sollen laut Standard in Tranchen zwischen 30.000 und 70.000 Euro abgehoben worden sein. Das Ganze in den Jahren 2024 und 2025. Jedenfalls ein weiterer Mitarbeiter soll involviert sein. Beide sind nicht mehr im Unternehmen. Wer wann was gewusst hat, ist derzeit völlig unklar. Erst vor in wenigen Tagen hat die Staatsanwaltschaft sämtliche Ermittlungen gegen den mittlerweile ebenfalls entlassenen Geschäftsführer Alfred Hudler endgültig eingestellt. Er hat die Untersuchungen eigentlich ins Rollen gebracht. Dennoch wird er laut Zeitungsberichten erneut von der aktuellen Geschäftsführung beschuldigt. Er habe nicht genug aufgepasst. Sein Anwalt weist das erneut zurück.
2: Männer, die auf Ziegen starren, ist eine bekannte Filmsatire mit George Clooney in der Hauptrolle. Die Wiener Festwochen probieren es bei der Eröffnung kommende Woche mit einem Mann, der aufs Publikum starrt. Unumstritten, vorsichtig formuliert, ist der Kroate namens Brazo nicht als Heiler mit Massenpublikum. Viktoria Waldecker hat einen Blick darauf geworfen.
8: Esoteriker Brazo verdient Geld mit seinem Blick. Er fühlt Hallen damit, auf der Bühne zu stehen und schweigend ins Publikum zu starren. Fans preisen die heilenden Kräfte seines Blickes an. Mit diesen Aussagen wirbt Brazo dann auch gerne. Dafür wird er immer wieder von Wissenschaftlern und Sektenexperten kritisiert. Kommende Woche wird Brazo seinen Blick bei der Eröffnung der Wiener Festwochen einsetzen. Er ist am Heldenplatz als Special Guest eingeladen und soll 75 Sekunden lang schweigend auf der Bühne stehen und schauen. Ein Chor werde leise dazu summen, heißt es von den Wiener Festwochen. Dort verteidigt man den Auftritt. Das Motto der Festwochen sei Republic of Gods. Dabei setze man sich mit alten und neuen Glaubenssystemen und auch mit Aberglaube auseinander. Eine Gage erhalte Brazo für den Auftritt nicht. Bei den Fördergebern sieht man den Auftritt entspannt. Man greife nicht in die Programmgestaltung ein, heißt es von der Wiener Kulturstadträtin und aus dem Kulturministerium.
2: Was sich sonst noch Berichtenswertes begab, Eva Liebentritt hat den Nachrichtenüberblick.
9: Der Flughafen Wien verzeichnet einen deutlichen Passagierrückgang. Im April wurden rund 2,5 Millionen Fluggäste gezählt. Das sind 8% weniger als im Vorjahr, teilt der Flughafen Wien mit. Gründe dafür sind einerseits der Iran-Krieg. Aus dem Nahen und Mittleren Osten kamen um mehr als 80% weniger Passagiere. Andererseits haben Billigfluglinien wegen hoher Kosten ihr Angebot in Wien reduziert oder sich ganz zurückgezogen. In Israel könnte es im Sommer zu vorgezogenen Neuwahlen kommen. Die Regierungskoalition rund um die rechte Likud-Partei von Ministerpräsident Netanyahu hat einen Antrag auf Auflösung des Parlaments eingebracht. Eigentlich hätte erst im Oktober gewählt werden sollen. Hintergrund sind Spannungen mit ultraorthodoxen Koalitionspartnern über die Befreiung streng religiöser Männer vom Wehrdienst. Drohnenvorfälle haben in Lettland eine Regierungskrise ausgelöst. Ministerpräsidentin Evika Siliņa hat ihren Rücktritt angekündigt. Nach dem Bruch der Regierungskoalition gestern zieht die 50-Jährige jetzt die Konsequenzen. Auslöser der Krise sind politische Streitigkeiten über Drohnenvorfälle an der Grenze zu Russland. Zuvor war bereits Verteidigungsminister Andris Sprutz zurückgetreten. Wegen der schwersten Stromausfälle seit Jahrzehnten ist es in der kubanischen Hauptstadt Havanna zu Protesten gekommen. Hunderte Menschen gingen auf die Straße, zündeten Müllhaufen an, schlugen auf Töpfe und forderten die Wiederherstellung der Stromversorgung. Laut der Regierung sind viele Stadtteile täglich bis zu 22 Stunden ohne Strom. Kuba ist wegen verschärfter US-Sanktionen seit Monaten weitgehend von Treibstofflieferungen aus dem Ausland abgeschnitten. Der frühere Präsident der Europäischen Zentralbank, Mario Draghi, ist in Aachen mit dem internationalen Karlspreis ausgezeichnet worden. Geehrt wurde er für seine Verdienste um Europa und seinen Einsatz während der Euro-Krise.
2: Danke, Eva Liebentritt. Und wie das Wetter wird, weiß Jörg Stieber.
10: Das lange Wochenende zeigt sich von seiner kühlen und großteils auch recht nassen Seite. Bis Sonntag früh kommen in vielen Regionen noch größere Regenmengen zusammen, speziell vom Tiroler Unterland bis ins Mostviertel und bis nach Kärnten. Auf den Bergen ist und bleibt es teilweise winterlich. In den Hohen Tauern etwa kann noch einmal ein halber bis dreiviertel Meter Schnee dazukommen. Ein Blick in die Landeshauptstädte: in Wien und Eisenstadt stark bewölkt und 16 Grad, St. Pölten leichter Regen 12, Linz stark bewölkt 13, Salzburg Regen 9, Innsbruck Regen 8, Bregenz leichter Regenschauer 11, Graz bewölkt 17 und Klagenfurt Regen 13 Grad. Heute Nachmittag bleibt es oft stark bewölkt und vielerorts regnet es zeitweise. Auch im Südosten werden die Wolken jetzt mehr und es entstehen einige Regenschauer. Vereinzelt sind Gewitter dabei. Teils lebhafter Wind aus Süd bis West und meist nur 6 bis 14, im Osten bis zu 19 Grad. Morgen und am Samstag kühl und zeitweise Regen, Schneefall zum Teil bis 1000 Meter. Am Sonntag dann vor allem nach Westen hin teilweise sonnig.
2: Mehr und ausführliche Informationen in den Journalen um 17 und 18 Uhr. Für das Journalteam mit Veronika Filitz, Regie und Bernhard Riegler, Technik, verabschiedet sich Franz Renner. Haben Sie einen angenehmen Nachmittag.
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12: Also ich esse prinzipiell alles, aber wenn ich mir es aussuchen kann, gerne ohne Tier.
13: Garantiert ohne Tier ist das Menü, das unser Mr. Song Contest für die heutige Sendung zusammengestellt hat.
12: Ich mag prinzipiell gern Dinge, die kein Aufwand sind, aber nach ein bisschen was ausschauen. Ich mache eine Lauchbirne. Das habe ich erfunden, oder? Hat eh wer andere erfunden, aber jedenfalls, ich habe es noch nirgendwo gesehen.
13: Die Lauchbirne ist unsere heutige Vorspeise. Als Hauptgang hat Andi Knoll etwas aus seiner Heimat Tirol ausgesucht. Krautspotzen.
12: Das ist eine totale Erinnerung an meine Mama. Ja, wie ich nach Wien gegangen bin und der Bub dann ab und zu mal wieder heimgekommen ist nach Tirol, habe ich immer angerufen und hat gesagt, was soll ich da denn kochen? Und in diesem, was soll ich da denn kochen, war eine Frage, die auch gleichzeitig eine Klammer hatte, nämlich hoffentlich sagt er nicht Krautspatzen, weil es ist eine Riesenpotzerei. Und dann habe ich gesagt, ich weiß eh, aber machst du mal Krautspatzen? Ja, okay. Und es ist also, erstens ist es einfach, es ist schon eine Potzerei, aber es schmeckt wahnsinnig gut. Es ist vielleicht jetzt nicht gerade ein leichtes Frühlingsgericht, aber nach der Birne kann es schon ein bisschen deftiger werden.
13: Bernhard Fellinger begrüßt Sie. Andi Knoll moderiert seit 1999 die ORF-Fernsehübertragungen des Song Contest. Fast schon genauso lang, wie das sein Vorgänger gemacht hatte, die Hörfunklegende Ernst Grissemann. Dieser hat natürlich auch jenen Abend kommentiert, der Andi Knolls erste Erinnerung an diesen Liederwettbewerb ist.
12: Es war 1982, Nicole hat gewonnen mit ein bisschen Frieden und Elisabeth Engstler und Michael Scheikel waren Duomess und haben uns würdig vertreten, finde ich. Da gab es natürlich das Orchester, es gab sehr statische Bühnenbilder, keine Lichteffekte, keine Show-Effekte, da waren anständig gekleidete Menschen. Interessanterweise ganz oft Solo-Frauen, die das moderiert haben. Ich glaube, es war Marlene Scharell in so einem frackartigen, tollen Ensemble, also sehr, sehr Show-Business-mäßig. Mir hat damals fasziniert, damals schon, alles was Show war. Ja. Also ich habe viel mit der Oma ferngesehen, die im unteren Stock gewohnt hat und die hat halt dann immer so Peter Frankenfeld, Musik ist Trumpf, einer wird gewinnen, Hans-Joachim Kuhlenkampf, große Shows, überall wo Showtreppen waren, irgendwelche Vorhänge, die weggegangen sind und dahinter stand wer mit Federbohr. Man hat sich schon, glaube ich, früh denken können, das wird mal so ein Showfuzzi. Das hat mich immer schon fasziniert.
13: Natürlich hat der ORF-Star auch Lieblingsmusiken für unser heutiges Küchenradio zusammengestellt. Diese stammen von Depeche Mode, Modest Mussorgsky, Klangkarussell und jetzt gleich von jenem Duo, das Teil seiner ersten Song-Contest-Erinnerungen ist. Duo-Mess.

0: Dur-Mess, Elisabeth Engstler und Michael Scheikel mit Sonntag. Im Englischen lautet der Songtitel übrigens Honeybee, Österreichs ESC-Beitrag aus dem Jahr 1982.
1: Musikalisch muss man sagen, irgendwo für mich zwischen... Ich versuche jetzt einen Vergleich aus der E-Musik zu finden, aber nein, musikalisch ein bisschen ein Kinderlied, aber das macht einen erfolgreichen Popsong aus, dass er bei Kindern gut ankommt und das ist ein Ohrwurm. Das ist ein richtiger Ohrwurm und ist, finde ich, ich glaube Platz 9 unterbewertet. Hätte weiter vorn landen müssen. Wunderschön.
0: Wunderschön ist auch unser heutiger Radiokoch, nachdem er sich seine blaue Leinenschürze umgebunden hat. Wir beginnen mit der vorher schon angekündigten Lauchbirne.
1: Wir brauchen Olivenöl, Porree, Birnen, gerne aus der Dose und zum Drauftun ein Schafkäse oder jeder andere Käse oder so in meinem Fall ein Ding, das heißt Greek White, das tut so, als wäre es Schafskäse, ist aber eigentlich auf Basis von Kokosöl und schmeckt eigentlich ganz hervorragend.
0: Ich darf die Mengenangaben für 4 Personen nachreichen, 2 Stangen Lauch und 4 Dosen mit je 2 Birnenhälften.
1: In einer Pfanne dann mal Olivenöl heiß werden lassen und währenddessen den Porree Julienne schneiden oder ringelig oder wie man will, also sollten kleinere Teile werden. Das Messer ist frisch geschliffen, das ist übrigens das Wichtigste, ein scharfes Messer. Und dann schneiden wir den Porree mal so in mittelgroße Stücke.
0: Man kann die Schärfe des Messers richtig hören, stellt Andi Knoll fest.
1: Ich kann das noch schneller, aber ich mag nicht, dass ich mir jetzt live auf Sendung in die Finger schneide.
0: Flink und professionell agiert unser Mr. Song Contest beim Lauchschneiden. Man merkt, dass die Küche keine Terra Incognita für ihn ist.
1: Ich koche eigentlich schon ganz viel, ja. Ich koche auch ganz oft einfach so schnell mal Nudeln und dazu ein fertiges Pesto. Also so 2 bis 3 Mal in der Woche muss ich Pasta essen, sonst weggrantig. Ich finde, das ist so... Macht glücklich. Pasta macht glücklich. Oder man hat so eine Kräutertruhe am Balkon und da nimmt man einfach alles, was grün ist und tut es kurz klein hacken und bratet es in Olivenöl an.
0: Vor Andi Knoll türmen sich 2 Berge kleingeschnittener Lauchstücke.
1: Nein, das geht irrsinnig zusammen. Also es ist, jetzt wirkt es am Brett wirkt sehr viel, aber ein Porree, wenn er dann ein bisschen abgebraten ist, ist nur mehr die Hälfte. Deswegen muss das ein bisschen mehr sein. Und außerdem finde ich mir, die Portionsgröße muss so sein, dass man mindestens einmal Nachschlag hat, wenn der Gast das möchte. Und dass dann, wenn alle Gäste weg sind, dass dann nochmal was überbleibt. Weil sonst bin ich mal enttäuscht.
0: Die beiden Lauchstangen sind also verarbeitet. Die Pfanne am Herd steht bereit.
1: Und jetzt kommt der Porree in das heiße Olivenöl. Achtung!
0: Weil Andi Knoll gerade für Ö1 kocht, findet der 54-jährige Ö3-Moderator eine gute Metapher für das, was sein Leben bestimmt.
1: Musik ist die Hauptspeise. War immer für mich wichtig. Also ich habe Schallplatten, ich habe sie nicht genau gezählt, aber es waren Kisten und Kisten und Kisten, Laufmeter und Laufmeter. Ja. Habe ich damals mein gesamtes Taschengeld bei der Schallplatten Margit in Innsbruck in der Erlerstraße ausgeben. Im Kaufhaus Tirol hat es dann eine Plattenabteilung gegeben, weil was die Margit nicht gehabt hat, haben sie vielleicht drüben gehabt und habe wirklich hunderte Schilling in der Woche, wenn ich sie zur Verfügung hatte, in Vinyl investiert. Habe dann natürlich wie alle anderen auch die CDs gekauft, weil die haben eine viel bessere Qualität. Also dasselbe zum Teil nochmal neu gekauft und irgendwann einmal eben professionell Musik aufgelegt im Radio. Leider war ich nie in der Phase beim Radio, wo man seine eigene Musik, also die Musik auflegen darf, die man möchte. Und jetzt ist Musik für mich natürlich immer noch Arbeitswerkzeug. Da gebe ich zu, dass manchmal bei Ö3 ich mir denke, ah, das ist ein cooler Song, was ist denn das? Das hätte ich wäre mir früher nicht passiert, ja, dass mir auf Sendung ein Song unterkommt, den ich noch nicht kenne. Also Musik ist für mich mehr Arbeitsgerät, früher war es Leidenschaft, neue Musik. Jetzt gehe ich immer noch auf Konzerte gern. Ich gehe sehr viel klassische Konzerte. Ja. Der Vater teilt mir da ordentlich ein in Tirol. Also wir von Barock bis neue Musik, wirklich viel in klassischen Konzerten. Und durch den Opernball lustigerweise eh schon davor, aber jetzt immer öfter auch in der Oper. Ich merke, das ist vielleicht eine Alterserscheinung, ich mag nebenbei Musik nicht mehr. Ja, also wenn mal keine Musik professionell sein muss, dann habe ich ganz gern keine Musik. Und wenn ich dann Musik möchte, dann mag ich es aber wirklich anhören. Also klassische Musik geht für mich nicht nebenbei. Da setze ich mich wirklich hin, da setze ich in einem Konzertsaal oder selbst setze ich mich daheim hin und höre zu, spiele vielleicht nebenbei mit dem Handy, aber da brauche ich keine Unterhaltung. Also funktioniert als Hintergrundmusik für mich nicht. Also es läuft schon viel Musik immer noch.

0: Klangkarussell, ein Salzburger Duo, die Weltgeltung haben in ihrer Branche, die irgendwie wirklich überall auflegen, wo man auflegen muss und die in den Charts weltweit vertreten sind und am extrem lässigen Sound machen. Also das ist echt eines meiner absoluten Lieblingslieder.
1: Mit der Konsistenz des Lauchs, der in der Pfanne brät, ist Andy Knoll sehr zufrieden.
0: Dann noch ein bisschen Olivenöl drüber. Es gibt Leute, die sagen, sie verwenden überhaupt nur Gemüse, damit sie irgendwas haben, wo sie dann den Liter Olivenöl drüber leeren. Ich verstehe das. Wobei, da wird es dann leicht, ist es dann auch nicht.

0: Darf man auf Ö1 geil sagen? Darf man das? Gut.
1: Wir widmen uns dem Hauptdarsteller, der Birne. Diese befindet sich noch in der Dose und wurde vom Erzeuger bereits in zwei gleich große Hälften verarbeitet.
0: So, jetzt machen wir mal die Birnendose auf. Wie gesagt, gerne frische Birne verwenden, aber ich finde, die in der Dose gibt es erstens das ganze Jahr, zweitens sind sie nicht holzig, drittens sind sie gekocht, viertens haben sie Saft dabei. Lassen wir ein bisschen braun werden und dann den Saft dazu.
1: Dadurch, dass ich dieses Gericht als meine Erfindung deklariere, stehe ich nicht unter einem persönlichen Erfolgsdruck, weil ich weiß, dass die Lauchbirne köstlich wird, lacht unser heutiger Radiokoch und rührt weiter den Lauch.

0: Es gibt jetzt so dieses Süß-Saure. Und der Lauch kocht jetzt ein bisschen ein im Birnensaft. Währenddessen kann man die Birnenhälften aus der Dose schon mal auf einen Teller geben. Vielleicht zwei Hälften pro Person. Jetzt kommt diese eingekochte Lauchbirnensaftmasse auf die Birnenhälfte drauf oder daneben, je nachdem, wie man das servieren will. Und dann gibt es noch obendrauf den in schmale Scheiben geschnittenen Käse und dann kann man noch irgendwas drüber tun, das irgendwie nett ausschaut. In meinem Fall zum Beispiel Perilla. Das ist ein rotes Kraut aus der Gärtnerei, wo man dachte, das schaut lustig aus, schmeckt eigentlich nach recht wenig, aber schaut gut aus. So.
1: Kreativ bin ich nicht nur beim Kochen, sagt Andi Knoll, während er zufrieden die angerichtete Vorspeise betrachtet. Schon als Kind hat er es geliebt, Dinge zu erschaffen.
0: Mein Urmedium ist Lego. Lego bzw. Papier und Plastilin. Also kreativ sein. In jeder Form. Ich habe gebastelt, gebastelt, gebastelt. Ich bin in den Sommerferien, ich glaube 14 bis 16 Stunden in meinem Kinderzimmer am Boden gesessen, mit Lego, mit Karton, mit Uhu, mit Schere und habe gebastelt, gebastelt, gebastelt. Man hat mich nötigen müssen, in die frische Luft rauszugehen, ins Schwimmbad. Wenn es Lego aus war, zu wenig war und ich hätte dann noch über einen Flughafen gebaut und die Lego-Steine waren verbaut, dann habe ich aus Papier die Gangways gemacht, die zum Flugzeug hinführen. Und ich glaube, so ist einfach ganz viel Kreativität entstanden, die gefördert worden ist von meiner Mama, die mitgebastelt hat manchmal, die gemalt hat ziemlich gut. Mach einfach aus nichts irgendwas. Und das ist, glaube ich, ein Grundprinzip, wenn man in der Show tätig ist.
1: Show im Kleinen gab es bei Familie Knoll zu Hause in Inzing, seit der Sohnemann im Radio ein Quiz gehört hat.
0: Ich habe als Kind, kann ich mich erinnern, meine Familie, Großeltern und Mutter und Vater zu Hause versammelt im Wohnzimmer und habe Show gespielt mit, wie hat denn das geheißen, die Österreich-Rallye. Ein Ö2-Format, eine Quiz-Sendung im Radio und habe dort mit meinem Kassettenrekorder die Fragen aufgenommen und habe ihnen dann, ich war der Quizmaster, und habe ihnen die Fragen vorgespielt und dann hat die Oma gewonnen, ja, oder die Mama. So. Also, vielleicht habe ich es damals gelernt, aber ich glaube, ich habe es nicht lernen müssen. Es ging mir recht natürlich von der Hand.
1: Das war ungefähr zu jener Zeit, als Lissi Engstler 1982 beim Song Contest teilgenommen hatte. Die Sängerin musste Andi Knoll

0: Schwester Monika nie mimen, aber allerlei andere Personen, denn der Bruder Andi liebte es in Kindheitstagen nicht nur mit Lego-Welten zu erschaffen und Quizshows zu gestalten, sondern auch in verschiedene Charaktere zu schlüpfen und Situationen nachzuspielen.
1: Mit meiner Schwester habe ich immer alles Mögliche nachgespielt, Büro, ja. Da war ich natürlich der Chef und sie die Sekretärin. Aber ich habe auch Radio mit ihr gespielt. Da war sie die Moderatorin und ich war der Herr Ingenieur, der hinter der Glasscheibe, da haben wir die Sternanlage von Papa. Haben irgendwie so, die hatte so ein Plexiglas-Ding, das war quasi die Scheibe zwischen Studio und Technik. Und sie hat es gehasst, sie hat es ganz furchtbar, es war so peinlich. Und ich habe es natürlich auch aufgenommen mit dem Kassettenrekorder und dann habe ich sie genötigt, Moderationen zu machen. Da hat mich eher die technische Komponente interessiert. Aber das war auch nur eine von vielen Rollenspielen. Wir haben auch Pfarrer gespielt. Also ich war der Pfarrer und habe ein Leintuch umgewickelt und habe aus dem Pokal, den ich beim Schwimmen gewonnen habe, die Monstranz und die Hostien außer, die Keksoblaten und so. Und sie musste sich niederknien und ich habe ihr die heilige Kommunion verabreicht. Das waren immer so Rollenspiele, die man halt macht, durchaus professionell. Also vielleicht war da schon so ein bisschen dieses leicht Schauspielen und Improvisieren und Unterhalten. Und quasi geh zum Radio war dann wirklich erst in der Handelsakademie, in der vierten. Da gab es eine Kollegin in der Klasse, die gesagt hat, du, da gibt es einen Radiosender, die suchen Leute, du wolltest doch immer zum Radio, bewirb dich da. Und ich sage, echt, ich wollte zum Radio? Ja, das habe ich schon mal gesagt. Okay, und habe mich dann beworben bei Radio Transalpin, 3 Länder, 1 Sender.
0: Bevor er mit dem Radiomachen aber so richtig durchgestartet ist, musste er noch die Schule abschließen. Seine Matura, lacht der 1972 Geborene, war eine Show durch und durch.
1: Das ist genetisch bei mir eingebaut, die große Show. Ja, ich habe meine Matura war eine einzige Show, ja, war eine einzige Showtreppe. Ich habe null können, aber habe eine große Show draus gemacht, habe wahnsinnig viel geredet und da ist nicht aufgefallen, dass ich eigentlich nichts weiß. Ernsthaft jetzt. Ja. Also ich bin ja wirklich, ich bin Handelsakademie gegangen und das war die falsche Schule für mich. Da habe ich dann wirklich alles schon auffahren müssen, was an Show ging, dass ich das ein bisschen überspiele, dass ich das weder kann noch es mich interessiert. Ja. Also ich bin in Buchhaltung wirklich 4-mal zur Matura angetreten und beim 4. Mal war die Show dann scheinbar so gut, Herr Knoll, wir lassen Sie ziehen, nicht? Wenn Sie mir versprechen, dass Sie nie irgendwas mit Buchhaltung machen. Herr Professor, das kann ich Ihnen versprechen.

0: Modest Mussorgsky, Bilder einer Ausstellung. Die Wiener Philharmoniker spielten unter Andrei Previn den Beginn dieser Suite, die Promenade in der Orchesterfassung.
1: Bilder einer Ausstellung ist für mich so der Pop-Hit der Klassik. Das ist eines der schönsten klassischen Stücke. Das ist so, da geht was weiter. Ich mag, wenn was weitergeht. Ich kann mit Streichquartett wenig anfangen. Ich brauche große Besetzung. Es muss nicht gleich die 9. von Beethoven sein mit dem Arnold Schönberg-Chor, aber das ist das, da geht das Herz auf. Ich habe einmal bei einer Probe im Musikverein, haben sie mich eingelassen, und dann bin ich oben gesessen am Balkon, direkt über dem Orchester, und halt so gegen Ende hin, wo sie dann wirklich auf alles draufhauen, was sie mithaben, da habe ich dann wirklich feuchte Augen gehabt. Das ist schon toll.
0: Ich mag, wenn was weitergeht, hat Andi Knoll gerade erzählt. Er ist immer in Bewegung, nicht nur jetzt im Ö1 Küchenradio zu Christi Himmelfahrt.
1: Ich tue wahnsinnig viel herumräumen. Also ich bin so ein bisschen, bin so wie der Duracell-Hase, ich kann nicht ruhig sitzen. Also die Sendung Knoll packt an, wo ich handwerklich tätig bin, das bin ich daheim zum Quadrat. Also ich habe heute zum Beispiel gerade in einer Dusche habe ich irgendwelche Fugen noch schnell. Und dachte, das mache ich jetzt noch schnell. Es gibt immer was zu tun. Yippie, ja, yippie, yippie.
0: Knoll packt an ist jene Ö3-Sendung, in der Andi Knoll immer am Montag von 15 bis 18 Uhr einen Arbeitsplatz im Land besucht und für seine Gastgeber nicht nur lässige Musik auflegt, sondern auch ordentlich mithilft. Neugierig sein, auf Menschen zugehen, sich nicht verstellen, aus nichts etwas Unterhaltsames erschaffen. Auf diese Eigenschaften, die ihm schon als kleiner Bub geholfen haben, sich seine Fantasiewelten zu kreieren, konnte er auch bis jetzt immer in seinem Berufsleben zurückgreifen. Egal ob beim Privatsender Radio Transalpin in den späten 1980er Jahren, danach bei Ö3 oder im Fernsehen bei Shows wie Dancing Stars, Die große Chance oder dem Eurovision Song Contest.
1: Alles, was ich in den letzten 30 plus Jahren in Österreich im Radio und Fernsehen gemacht habe, habe ich gemacht, weil ich Glück gehabt habe. Ich habe Glück gehabt, weil ich ein Talent scheinbar habe, das andere nicht haben, weil das entdeckt wurde, weil ich zur richtigen Zeit am richtigen Ort war. Es ist bei mir wirklich ehrliches Interesse da an Menschen in meiner Umgebung. Also ich rede zwar wahnsinnig gern, wahnsinnig viel, manchmal auch ungefragt, aber ich horche dann schon auch zu, wenn es wichtig ist. Und das ist überhaupt die Nummer 1 Regel bei Menschen, die in Medien tätig sind. Ja, stelle eine Frage, aber dann musst du zuhören. Dann musst du zuhören, was diese Leute sagen, und dann musst du auf das eingehen, was die gesagt haben.
0: Wir kommen zur heutigen Hauptspeise, Krautspatzen.
1: Man braucht Mehl, Grieß für die Spatzeln. Ja, wenn man sie mit Ei macht, macht man sie mit Ei. Oder man macht es vegan, dann braucht man Kalanamak, könnte man reintun. Das ist so ein geschwefeltes Salz, das tut dann so ein bisschen wie Ei, riecht auch so. Und ein Spatzlersieb natürlich. Und für das Kraut braucht man Sauerkraut aus dem Backel. Also kein frisches Kraut wie bei den Krautfleckern, sondern Sauerkraut. Das tut man in Zwiebel ein bisschen anbraten, mit Suppe ablöschen. Und dann tut man das Ganze zusammen und macht sehr viel Freude. Wir fangen an, und zwar mit dem Sauerkraut, weil das soll ein bisschen einkochen. Und währenddessen kann man dann die Spatzeln machen. Wir schneiden mal den Zwiebel. Nehmen wir mal zwei. Je mehr Zwiebel, desto geil. Weil Zwiebel halt Geschmacksträger, ne? Geschmacksbringer, ein bisschen anrösten lassen und so.
0: Die Zwiebeln werden flink in kleine Stücke geschnitten.
1: Now we are putting the onion, ich muss ein bisschen Englisch üben, für den Song Contest. Now we are putting the onion in the hot fat, im Olivenöl, das ein bisschen zu heiß geworden ist. Achtung.

0: Mengenangaben immer ein bisschen schwierig. Da bin ich so wie die Omas. Ja, mei, das weiß ich nicht, wie viel. Das muss ich halt schauen. Das ist halt, nimmst halt so viel, wie es braucht, nicht? Das hat man so ein Gefühl dann. Das ist jetzt ein Backel. Sagen wir so, es war mal ein Backel, dann hat mein lieber Gatte das über den Salat drüber getan, weil ich nicht gewusst habe, dass ich das heute brauche. Dann habe ich ein zweites Backel aufgemacht. Also es ist jetzt wahrscheinlich mehr Sauerkraut, als wir brauchen, aber das schaut auch nicht. Wie gesagt, es muss ja was überbleiben, weil sonst bin ich enttäuscht. Wenn sich das alles ausgeht und die Gäste alles zusammen essen, dann war es jetzt wenig. So, und jetzt auch hier wieder ein bisschen anbräunen lassen, das Sauerkraut. Und das ist auch so ein wunderbares Gericht, das man vorbereiten kann vor die Gäste. Kommen nämlich überhaupt sogar am Vortag, weil am nächsten Tag schmeckt es überhaupt besser. Und das alles so ein bisschen angesogen hat ordentlich und eingezogen ist. Frisch schmeckt es meistens nur halb so gut.
1: Das Kraut muss, so wie die Zwiebeln, anbräunen. Das kann schon einige Zeit dauern, sagt Andi Knoll. Er hält schon die Instant-Gemüsesuppe bereit, die er vor der Sendung angerührt hat.
0: Jetzt gießen wir ein bisschen.

0: Depeche Mode, Never Let Me Down Again. Eine weitere Lieblingsmusik von Andy Knoll.
1: Ich bin ein Kind der 80er. Depeche Mode ist so quasi die Galionsfigur für mich der 80er Musik, weil die 80er Musik war erstens wahnsinnig gescheit, irrsinnig kreativ und sie war immer so ein bisschen Moll. Sie hat immer so eine gewisse Traurigkeit, düster, schwarz. Ich bin ja chronisch gut gelaunt. Wahrscheinlich braucht man dann zum Ausgleich ein Salzgurkel. Ja, und das sind eben Depeche Mode, die einfach, ja, die Dave Gahan, der nur immer das so genau da singt und die einfach nicht Konzerte geben, sondern die Messen feiern mit ihren Fans und da läuft einem die Kanzelhaut runter.
0: Unser Mr. Song Contest bereitet gerade im Ö1 Küchenradio zu Christi Himmelfahrt Krautspatzen nach dem Rezept seiner Mutter zu. Das Kraut köchelt seit einiger Zeit in einer abgedeckten Pfanne vor sich hin. Jetzt geht es um die Hauptdarsteller.
1: Jetzt machen wir die Spätzle. Die gibt es natürlich in verschiedenen Varianten. Ich würde es jetzt in veganer Variante machen. Mengenangaben einfach googeln, bitte. Ich kann es euch nicht sagen. Also ich habe jetzt einfach Mehl, ein bisschen Mehl, circa so viel auch, also Weizenmehl. Da gibt es eine Type, irgendwas Spezial für Spätzle. Ich habe jetzt einfach eine 480 griffig, weil ich finde das... habe ich daheim und das wird jetzt verwendet. Weizengrieß dazu. Eigentlich nimmt man nur ein bisschen Weizengrieß, mehr Mehl. Ich nehme immer fast halbe, weil dann werden die ein bisschen kompakter, die Spätzle. Kommt das mal da in die Schüssel. Dazu kommt Kalanamak. Kalanamak ist ein geschwefeltes Salz und das tut so ein bisschen, als wäre es Ei. Also ich bin kein Fan von so Ersatzprodukten, also Schnitzel, die so tun, als wären es welche. Aber wenn es sozusagen so ein bisschen in eine Richtung geht, kann man das machen, finde ich. Das ist kein Zaubertrick, sondern nur ein Show-Effekt. Für die Konsistenz hätte ich jetzt herausgefunden, so über die Jahre, wie ich das schon mache, reicht, wenn man einfach ein bisschen mehr Grieß nimmt. Ja. Also wir haben Mehl, Grieß, Kalanamak, ein bisschen normales Salz. Jetzt haben wir natürlich auch hier Olivenöl rein, gerne literweise. Und dann kommt Sodawasser, lauwarmes Sodawasser drauf. So, und jetzt riecht man, dass es plötzlich ein bisschen nach Ei riecht, obwohl kein Ei dabei ist. Das macht eben dieses Kalanamak, dieses geschwefelte Salz.
0: Mit einem großen Holzkochlöffel rührt er den Teig in der Schüssel, bis er die richtige Konsistenz hat. Der Teig sollte dann geschmeidig durch die Löcher des Siebs geschoben werden können und dabei weder zu flüssig noch zu zäh sein. Das ist eine Wissenschaft für sich, lacht Andy Knoll. Hier zählt langjährige Erfahrung.
1: Jetzt nehmen wir das heiße Wasser von der hinteren Platte, schieben sie nach vor. Das Spätzle-Sieb. Sollte man etwas salzen und den Teig kurz kosten. Ja, der ist schon recht salzig. Der reicht. Brauchen wir kein Salzwasser. Kein Öl. Wichtiges Instrument, der Spatzel. Wie heißt denn sowas? Spatzelschirber. Na, die Spachtel. Also das Spatzelsieb liegt auf dem Topf mit dem heißen Wasser. Ich gieße ein bisschen was vom Teig auf dieses Sieb und schneide es mit dem Spatzelschirber ab. So, und jetzt wird mit gleichmäßigem Druck möglichst nach unten die Teigmasse durch die Löcher gedrückt. Aber wenn man es nur hin und her schiebt, dann macht man sie eher klein, wenn sie drauf kommen. Und wenn man sie hineindrückt, dann werden sie länger. Die Konsistenz ist übrigens hervorragend. Das ist mir schon lange nicht mehr so gelungen, weil sie lässt sich sehr leicht durchschieben. Ich weiß nicht, wie ich es gemacht habe. Bleibt kaum kleben. Ja. Es ist irgendwie, kann ich sagen, so ein Anfängerglück. Aber es wird jedes Mal ein bisschen anders. Also spricht ein bisschen dagegen, dass man das immer so aus der Hüfte macht und sagt so, ein bisschen was von dem, ein bisschen was von dem. Macht wahrscheinlich schon Sinn, wenn Leute nach Rezept arbeiten.
0: Die erste Portion hat Andy Knoll bereits durch das Spatzelsieb durchgeschoben. Er kontrolliert dessen Unterseite, ob nirgendwo etwas verklebt ist und beobachtet die Spatzen im Kochtopf, die bereits an der Oberfläche schwimmen und beschließt, noch eine halbe Minute zu warten, bevor er sie mit einem Schöpfer herausnimmt.
1: Und dann in ein Sieb hinein, damit das Wasser abtropfen kann. Und dann kann man es eigentlich auch schon zusammenbauen.
0: Zusammenbauen heißt in diesem Fall, die Spatzen und das Sauerkraut in einer großen Schüssel im richtigen Verhältnis zu mischen.
1: Also entweder hat man eine ganz große Pfanne, wo das Sauerkraut drin ist, wo man die Spätzle dann einfach dazu hat. Aber ich tue es immer dann getrennt zusammenbauen, weil ich finde die Mischung zwischen Sauerkraut und Spätzle, der Prozentanteil, und ich finde, es sollte so tendenziell leicht mehr Spätzle als Kraut sein, je nachdem, wie man es mag, ist ganz wichtig. Und das hat man natürlich besser unter Kontrolle, wenn man das so laufend zusammenbaut. Und also mache immer so große Mengen, dass sich das in einer Pfanne gar nicht ausgeht. So, Spätzle und wieder zwei Schöpfer Sauerkraut dazu. Und dann kann man immer auch wieder entweder Olivenöl dazu tun oder ein paar Flocken Butter. Nur ja, nicht zu wenig Fett. So. Mal kurz kosten, Gesamtmischung. Ja, passt. Ein bisschen Salz noch, ein bisschen Pfeffer. Und dann sind wir good to go, wie ich beim Song Contest sagen. Das ist jetzt alles heiß und frisch gekocht und das ist jetzt in dem Topf, der auch warm ist. Also für, wenn man es jetzt dann gleich isst, braucht man es nicht nochmal aufwärmen.
0: Apropos Song Contest. Übermorgen geht in der Wiener Stadthalle das Finale 2026 über die Bühne. Andi Knoll wird wieder, so wie schon am Dienstag, das Semifinale kommentieren.
1: Der Song Contest, wenn man kommentiert, ist wahnsinnig viel Arbeit. Wochenlang vorher im Internet herumstöbern. Da gibt es ja wahnsinnig viele Fanblogs mittlerweile, wo die Künstlerinnen und Künstler interviewt werden, Wochen vorher. Und ich habe mir da echt immer ja, 3, 4, 5 Interviews oft angeschaut, stundenlang. Immer so zwischen 35 und 40 Acts, die da antreten jedes Jahr. Und da kommst du dann pro Act, kommst du dann schon auf 5 Stunden oft.
0: Heuer nehmen 35 Länder teil. Das heißt, Andi Knoll sitzt über 3 Wochen an der Vorbereitung der Show. Sein wichtigstes Utensil?
1: Immer so ein Word-Dokument, ESC 2026, 27, Themensammlung. Da schreibe ich wirklich alles rein. Ja. Wenn ich so Meldungen finde, das wird dann wirklich so ein 100 Seiten langes oder oft länger Dokument. Das beginnt bereits am Tag nach dem Song Contest, wenn ich irgendwie was lese, Fernsehquoten, Nachbetrachtungen und so weiter. Ah, das könnte man nächstes Jahr brauchen. Und dann habe ich wirklich so hunderte Seiten an Text. Und über die gehe ich dann drüber, lösche wieder ganz viel raus. Und dann ja beginnt irgendwann dann die Phase, wo einfach die Acts langsam feststehen und wo dann die Interviews gemacht werden mit den Acts, wo die dann erzählen, dass ihre Lieblingskatze Susi heißt und so. Und das schreibt man sich dann auch alles auf. Und dann bist du irgendwann einmal dann in der Song Contest Woche und kriegst das Buch der Sendung sozusagen, das, was sich die Veranstalter überlegt haben. Und dann muss man halt einfach dramatisch wieder einkürzen und sagen, was ist denn wirklich interessant und relevant. Die Hauptarbeit besteht dann darin, Dinge wegzulassen. Und das ist dann die größte Hacke. Also ich denke mir jedes Mal, warum schreibst du nicht nur Stichworte auf, sondern kopierst den ganzen Artikel rein? Da hättest du dann später weniger Arbeit, aber das ist immer am letzten Drücker.
0: Der Eurovision Song Contest ist für Andi Knoll Show pur. Und Show ist eine der wichtigsten Grundzutaten für gutes Fernsehen, meint er.
1: Ich glaube, wenn man heutzutage noch Live-Fernsehen braucht, lineares, dann ist es zum einen für Sportveranstaltungen und zum anderen für große Shows. Also ich glaube, der Song Contest, eine Show, die noch dazu ein Wettkampf ist, ist einfach, glaube ich, etwas, was das Live-Fernsehen ausmacht. Wer gewinnt, reißt das Kleid und so. Also es ist schon etwas, was, glaube ich, die Leute in Zukunft auch noch im Fernsehen sehen wollen, weil es live gerade stattfindet. Und Show, ja, gibt es immer wieder neue Formate, die entwickelt werden, Quiz-Sendungen und so. Und ein paar halten sich ewig. Dancing Stars zum Beispiel, ja, gibt es ja jetzt auch schon im nächstes Jahr 22. Jahr. Also das scheint schon irgendwas zu sein, ein Evergreen. Und lustigerweise ist es ja nicht so, dass man sagt, ja, die alten Leute schauen das natürlich, weil das haben sie immer schon geschaut, sondern viele junge Menschen, also letztes Jahr bei der letzten Dancing Stars Staffel haben wir auch in den jungen Zielgruppen durchaus sehr respektable Quoten gehabt. Hoffen wir es, dass das Format Show nicht tot zu kriegen ist.
0: Andi Knoll moderiert seit 37 Jahren im Radio und Fernsehen. Begonnen hat er während seiner Schulzeit an der Innsbrucker Hack 1989.
1: Ich bin zum Radio gekommen, da war ich 17. Wäre ich heute 17, würde ich wahrscheinlich Buchhalter werden. Nein, ich glaube nicht, dass zum Beispiel ich jetzt in Social Media den Antrieb hätte, wenn das mein Medium wäre, dass ich da berühmt und erfolgreich werde und Unterhaltung mache. Ich glaube, ich bin wirklich Zeit meines Lebens bin ich gefragt worden, möchtest du nicht? Und das fällt ja weg heutzutage, ne? Weil wenn du Content Creator bist, dann musst du ja selber wollen. Und bin nicht sehr ehrgeizig. Und ich glaube, für richtig erfolgreicher Content Creator musst du richtig ehrgeizig sein. Das wird immer so Influencer, ja, die da machen, die filmen sich selber. Ja, aber es ist wahnsinnig viel Arbeit. Vor allem, es gibt ja schon so viele. Überleg dir, was du anders machst als die anderen und bewundere ich viele. Also es gibt wirklich coole Content Creator, die witzige Sachen machen, die gescheite Sachen machen und die da richtig einen richtig guten Job machen. Und trotzdem hoffe ich, dass klassische Medien wie Radio und Fernsehen trotzdem immer noch auch junges Publikum finden. Ja? Also mit dem Song Contest auf alle Fälle.
0: Ein Radio- und Fernsehmensch durch und durch, das ist Andi Knoll, der heute zu Gast war im Ö1 Küchenradio. Die Rezepte und die Spielliste der heutigen Sendung finden Sie auf unserer Webseite oe1orf.at. Gestaltung der Sendung Bernhard Fellinger. 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
0: Bis zum Finale sind es noch 2 Tage. Immer mehr Menschen kommen nach Wien. Wird die Stadt verkehrsmäßig kollabieren und werden die Wiener Linien dem Trubel standhalten? Und was, wenn die U-Bahn nicht funktionieren wird? Dann gibt es Schienenersatzverkehr. Damit hat sich die Band Stubenfliege in ihrem gleichnamigen Song Schienenersatzverkehr auseinandergesetzt. Stubenfliege, das sind Eva Stubenvoll, Laurenz Hacker und Matthias Pfeiffer.
3: Es gibt

0: 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Eben war die Band Stubenfliege zu hören mit Schienenersatzverkehr.
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2: Am Mikrofon Eva Liebentritt. In der Ukraine muss der frühere Stabschef und enge Vertraute von Präsident Zelensky in Untersuchungshaft. Ein Antikorruptionsgericht hat die Verhaftung von Andriy Yermak angeordnet wegen des Verdachts der Geldwäsche. Während die ukrainischen Behörden ihren Kampf gegen die Korruption verschärfen, hat Russland die Ukraine mit einem der längsten Luftangriffe seit Kriegsbeginn überzogen. Raffaella Steinbach berichtet.
3: Von dem riesigen Gebäude mit 18 Wohnungen sind nur noch Trümmer zu sehen. Die Aufräumarbeiten haben begonnen. Bürgermeister Vitali Klitschko ist vor Ort. Er hofft, dass dort niemand mehr verschüttet ist. Die Menschen in Kiew und auch in vielen anderen Regionen des Landes haben eine besonders harte Nacht hinter sich. Kaum ist die Waffenruhe ausgelaufen, hat Russland seine Angriffe verschärft. Dutzende Raketen, mehr als 1500 Drohnen. Schon den ganzen Mittwoch über hatte die russische Armee Drohnenangriffe geflogen. Mit dieser neuen Strategie, Angriffe am Tag, gefolgt von nächtlichem Beschuss, will Moskau den Druck auf Kiew sichtlich erhöhen für weitere Verhandlungen zu russischen Bedingungen. Die von den USA vermittelten Gespräche über ein mögliches Kriegsende haben bisher keinen Durchbruch gebracht.
2: Ungarns neuer Premierminister Peter Modja wird nächste Woche in Wien zu einem Antrittsbesuch bei Bundeskanzler Christian Stocker erwartet. Empfangen wird er mit militärischen Ehren am Ballhausplatz. Bei dem Treffen am Donnerstag steht vor allem die Wiederannäherung zwischen Österreich und Ungarn im Fokus. Es ist Modjas zweite Auslandsreise nach seinem Amtsantritt und das zweite Treffen mit Stocker. Der Wiener Flughafen verzeichnet nach eigenen Angaben einen massiven Passagierrückgang. Im April wurden rund 2,5 Millionen Fluggäste gezählt. Das entspricht einem Minus von rund 8% im Jahresvergleich. Verursacht zum einen durch den Iran-Krieg, aber nicht nur, denn viele Flieger von Billigfluglinien sind wegen der hohen Kosten von Wien abgezogen worden. Florian Katzinger berichtet.
4: Der Flughafen hat zwar die Gebühren für Airlines pro Fluggast zu Jahresbeginn leicht gesenkt, ist aber im Vergleich mit anderen Flughäfen in der Region nach wie vor nicht gerade günstig. Man bewegt sich im Bereich von Frankfurt oder München. Die sind allerdings deutlich größere internationale Hubs mit mehr Angebot. Zu schaffen macht dem Flughafen auch, dass Low-Cost-Airlines wie Wizz Air und Ryanair ganz weg sind oder die Flotte verkleinert haben. Kritik kommt von diesen Airlines ja auch immer wieder an den hohen Abgaben von 12 Euro pro Person für die Kurz- und Mittelstrecke, die in Österreich eingehoben wird. Und im April sind auch durch Flugausfälle und Stornos durch den Irankrieg über 80% weniger Passagiere aus dieser Region gekommen. Und letztlich haben auch die bestehenden Airlines am Flughafen die Ticketpreise zuletzt deutlich erhöht. Zum einen durch weniger Wettbewerb, aber auch durch gestiegene Kerosinpreise.
2: Heute Abend geht in der Wiener Stadthalle das zweite Semifinale des Eurovision Song Contest über die Bühne. 15 Länder kämpfen um eines von 10 Tickets für das große Finale am Samstag. Mit dabei sind auch Favoriten wie Dänemark und Australien. Außer Konkurrenz tritt heute auch Österreichs Teilnehmer Cosmo auf. Das Gastgeberland ist bereits für das Finale fix qualifiziert. Die iranische Fußballnationalmannschaft hat sich auf den Weg Richtung USA zur Weltmeisterschaft gemacht. Zuvor wurde das Team in Teheran feierlich verabschiedet, berichtet Christoph Ott.
5: Bevor es für das iranische Team aber in die USA geht, reist die Mannschaft zuerst zu einem Trainingslager in die Türkei. Das Team von Trainer Amir Galenoi wurde in Teheran von zahlreichen Menschen bejubelt und gefeiert. Eine Frau meint: Ich bin sehr glücklich und tatsächlich zeigt diese Menge, die ich hier sehe, wie sehr alle sie lieben. Und ich hoffe, dass diese Menge und diese Gebete ihre Unterstützung sein und sie gewinnen können. In der Türkei ist unter anderem ein Main-Testspiel gegen Gambia geplant und von dort soll es auch direkt in die USA gehen. Ob die Einreise reibungslos funktionieren wird, ist noch offen. Derzeit wartet das iranische Team noch auf die Visa. Das erste WM-Spiel gegen Neuseeland ist am 16. Juni in Los Angeles angesetzt. Die weiteren Gruppengegner sind Belgien und Ägypten.
2: Christoph Roth hat berichtet. Und das waren die Nachrichten. Und jetzt noch zu den Wetteraussichten.
6: Heute Nachmittag bleibt es oft stark bewölkt und vielerorts regnet es zeitweise. Auch in der südlichen Steiermark und im Südburgenland bilden sich jetzt mehr und mehr Regenschauer. Vereinzelt sind Gewitter dabei. Schnee fällt bis etwa 1500 Meter Höhe. Nur stellenweise lässt sich die Sonne blicken, wie jetzt im Waldviertel. Zum Teil weht lebhafter Wind aus Süd bis West und in Grimmel hat es derzeit nur 4 Grad, 19 Grad sind es dagegen in Podersdorf. Morgen unbeständig mit vielen Wolken und einigen Schauern bei maximal 7 bis 17 Grad. Am Samstag noch etwas kälter und verbreitet Regen, Schneefall zum Teil bis 1000 Meter. Am Sonntag im Osten wahrscheinlich noch einzelne Schauer, nach Westen hin trocken und teilweise sonnig. So viel zum Wetter mit Jörg Stibor.

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1: Und heute mit der Geschichte einer großen Liebe. Unter seinem Pseudonym André Gorz wurde der Wiener Gerhard Hirsch in Frankreich ein bekannter Publizist. Seine Kritik an der Industriegesellschaft und der Wachstumsideologie machten den 1923 in Wien geborenen Publizisten und Sozialphilosophen in den 1970er Jahren zu einem über Frankreich hinauswirkenden Vordenker der Ökologiebewegung. Fast 60 Jahre war André Gorz mit der Engländerin Doreen Keir zusammen. Sie war die Liebe seines Lebens. Und sie war es, die sein publizistisches und politisches Leben erst möglich machte. Als sie schwer krank wurde, änderte André Gorz sein Leben und schrieb gleichsam als Bilanz ihrer Beziehung einen Brief an D. Am Anfang dieses Rückblicks fragt sich Gorz: Warum nur bist du in dem, was ich geschrieben habe, so wenig präsent, während unsere Verbindung doch das Wichtigste in meinem Leben gewesen ist? Brief an D. ist ein Bericht über eine große Liebe und darüber, wie sehr Frauen Männern ihr Leben erst ermöglichen und wie wenig diese das begreifen. 2006 erschien die französische Originalausgabe des Briefs an D., 2007 die von André Gorz autorisierte deutsche Übersetzung, aus der nun Josef Lorenz Auszüge liest.

Unsere Geschichte begann auf wunderbare Weise, fast wie ein coup de foudre, Liebe auf den ersten Blick. Am Tag unserer Begegnung warst du von drei Männern umringt, die dir das Pokerspiel beibringen wollten. Du hattest üppiges rotbraunes Haar, die perlmuttschimmernde Haut und die hohe Stimme der Engländerinnen. Du warst frisch aus England gekommen, und jeder der drei Herren versuchte, in rudimentärem Englisch deine Aufmerksamkeit zu erregen. Du warst souverän, unübersetzbar witty, schön wie ein Traum. Als unsere Blicke einander begegnet sind, habe ich gedacht, bei ihr habe ich nicht die geringste Chance. Später erfuhr ich, dass unser Gastgeber dich vor mir gewarnt hatte. He's an Austrian Jew, totally devoid of interest. Einen Monat später bin ich dir auf der Straße begegnet und war wieder fasziniert von deinem tänzerischen Gang. Dann habe ich dich eines Abends durch Zufall von Ferne gesehen, als du von deiner Arbeit kamst und die Straße hinuntergingst. Ich bin gerannt, um dich einzuholen. Du gingst schnell. Es hatte geschneit, der Nieselregen kräuselte dein Haar. Ohne allzu sehr daran zu glauben, habe ich dir vorgeschlagen, tanzen zu gehen. Du hast einfach, ja, gesagt, why not? Es war der 23. Oktober 1947. Mein Englisch war ungeschickt, aber passabel. Es hatte sich dank zweier amerikanischer Romane angereichert, die ich gerade für den Verlag Margerat übersetzt hatte. Im Laufe dieses ersten Beisammenseins habe ich verstanden, dass du viel gelesen hattest. Während und nach dem Krieg. Virginia Woolf, George Eliot, Tolstoi, Plato. Wir haben über die britische Politik gesprochen, über die verschiedenen Strömungen innerhalb der Labour Party. Auf Anhieb hast du das Wesentliche vom Beiläufigen unterschieden. Angesichts eines komplexen Problems schien dir die zu treffende Entscheidung stets auf der Hand zu liegen. Du hattest ein unerschütterliches Vertrauen in die Richtigkeit deiner Urteile. Woher nahmst du diese Sicherheit? Dabei hattest doch auch du ein zweite Eltern gehabt, hattest sie nacheinander früh verlassen, hattest in den letzten Kriegsjahren allein gelebt mit deinem Kater Tabby, mit dem du deine Lebensmittelrationen teiltest. Schließlich bist du aus deinem Land geflüchtet, um andere Welten zu erkunden. Was konnte dich an einem mittellosen Austrian Jew interessieren? Ich verstand es nicht. Ich wusste nicht, welche unsichtbaren Fäden sich zwischen uns entspannen. Du sprachst nicht gern über deine Vergangenheit. Nach und nach sollte ich verstehen, welch grundlegende Erfahrung uns sogleich einander nahe brachte. Wir haben uns wiedergesehen, wir sind wieder tanzen gegangen. Zusammen haben wir den Teufel im Leib mit Gérard Philippe gesehen. Darin gibt es eine Szene, in der die Heldin den Weinkellner bittet, die bereits angebrochene Flasche auszutauschen, weil sie, wie sie behauptet, nach Korken rieche. Wir haben diese Szene in einem Tanzlokal nachgespielt und nach Überprüfung hat der Kellner unsere Diagnose angefochten. Als wir darauf bestanden, hat er sich gefügt, uns jedoch gewarnt: Betreten Sie dieses Lokal nie wieder. Ich habe deine Kaltblütigkeit und deine Unverfrorenheit bewundert. Ich sagte mir, wir sind füreinander geschaffen. Am Ende unseres dritten oder vierten Treffens habe ich dich endlich geküsst. Mit dir habe ich begriffen, dass die Lust nicht etwas ist, was man nimmt oder gibt. Es ist eine Weise, sich hinzugeben und die Hingabe des anderen herbeizurufen. Wir haben uns ganz und gar einander hingegeben. In den wenigen darauf folgenden Wochen haben wir uns fast jeden Abend getroffen. Du hast das durchgelegene alte Kanapee, das mir als Bett diente, mit mir geteilt. Es war nur 60 Zentimeter breit und wir schliefen eng aneinander geschmiegt. Außer dem Kanapee enthielt mein Zimmer nur ein Bücherregal aus Brettern und Backsteinen, einen mit Papieren überhäuften riesigen Tisch, einen Stuhl
und einen elektrischen Kocher. Du wundertest dich nicht über mein klösterliches Dasein, und ich wunderte mich nicht, dass du es akzeptiertest. Bevor ich dich kennenlernte, hatte ich noch nie 2 Stunden mit einem Mädchen verbracht, ohne mich zu langweilen und es sie spüren zu lassen. Was mich bei dir fesselte, war, dass du mir Zugang zu einer anderen Welt verschafftest. Die Werte, die meine Kindheit beherrscht hatten, galten dort nicht. Diese Welt bezauberte mich. Ich konnte mich davonstehlen, wenn ich sie betrat, ohne Verpflichtungen und ohne Zugehörigkeit. Mit dir war ich anderswo, an einem fremden, mir selbst fremden Ort. Du botest mir den Zugang zu einer Dimension von zusätzlicher Andersheit. Mir, der ich jede Identität stets verworfen und Identitäten angehäuft habe, von denen keine die meine war. Indem ich Englisch mit dir sprach, machte ich mir deine Sprache zu eigen. Bis auf den heutigen Tag habe ich dich auf Englisch angesprochen, auch wenn du auf Französisch antwortest. Das Englische, das ich hauptsächlich durch dich und durch die Bücher kannte, ist für mich von Anfang an gleichsam eine Privatsprache gewesen, die unsere Intimität vor dem Einbruch der uns umgebenden gesellschaftlichen Normen bewahrte. Ich hatte den Eindruck, mit dir eine geschützte und beschützende Welt zu errichten. Das wäre nicht möglich gewesen, wenn du ein starkes Gefühl der nationalen Zugehörigkeit, der Verwurzelung in der britischen Kultur gehabt hättest, aber nein. Du wahrtest gegenüber allem, was britisch ist, eine kritische Distanz. Ich sagte über dich, du seist ein Export-Only, das heißt eines jener dem Export vorbehaltenen und in Großbritannien selbst unauffindbaren Erzeugnisse. So verschieden wir sein mochten, immer spürte ich, dass uns etwas Fundamentales gemeinsam war, so etwas wie eine ursprüngliche Wunde. Vorhin sprach ich von grundlegender Erfahrung, die Erfahrung der Unsicherheit. Deren Natur war bei dir nicht dieselbe wie bei mir, gleich viel. Für dich wie für mich bedeutete sie, dass wir in der Welt keinen festen Platz hatten. Wir würden nur den Platz haben, den wir uns schufen. Wir mussten unsere Autonomie auf uns nehmen, und später sollte ich entdecken, dass du darauf besser vorbereitet warst als ich. Schon in deiner frühen Kindheit hast du in der Unsicherheit gelebt. Deine Mutter hatte sehr jung geheiratet. Durch den Krieg von 1914 ist sie fast gleich darauf von ihrem Mann getrennt worden. Nach 4 Jahren ist er als Kriegsversehrter zurückgekommen. Mehrere Jahre lang versuchte er, das Familienleben wieder aufzunehmen. Schließlich gab er es auf und fand Unterschlupf in einem Veteranenasyl. Deine Mutter, die fast ebenso schön war wie du, wenn ich den Fotos glauben darf, hat andere Männer kennengelernt. Einer von ihnen, der dir immer als dein Pate vorgestellt worden ist, hatte sich, nachdem er durch die ganze Welt gereist war, in eine kleine Stadt an der Küste zurückgezogen. Du warst etwa 4 Jahre alt, als deine Mutter dich mitgenommen hat, um mit ihm zusammenzuleben. Aber ihre Verbindung hat nicht gehalten. Nach etwa 2 Jahren ist deine Mutter fortgegangen und hat dich bei deinem Paten zurückgelassen, der sehr an dir hing. Im Laufe der folgenden Jahre kam sie euch oft besuchen, doch jeder ihrer Besuche endete mit heftigen Streitereien zwischen ihr und demjenigen, den du Pate nanntest, aber von dem du im Grunde deines Herzens wusstest, dass er dein Vater war. Jeder der beiden forderte dich auf, gegen den anderen für ihn Partei zu ergreifen. Ich kann mir vorstellen, wie allein du dich gefühlt haben musst. Du sagtest dir, wenn das die Liebe ist, wenn das ein Paar sein soll, dann wolltest du lieber allein leben und nie verliebt sein. Und da es bei den Streitereien deiner Eltern hauptsächlich um Geld ging, sagtest du dir, dass die Liebe, um wahr zu sein, das Geld verachten muss. Mit 7 wusstest du, dass du keinem Erwachsenen trauen konntest. Weder deiner Lehrerin, die dein Pate eine dumme Gans nannte,
noch deinen Eltern, die dich als Geisel nahmen, noch dem Pfarrer, der bei einem seiner Besuche, die er deinen Paten machte, angefangen hatte, über die Juden herzuziehen. Du hast ihm gesagt, aber Jesus war Jude. Mein liebes Kind, antwortete er, Jesus war der Sohn Gottes. Du hattest in der Welt der Erwachsenen keinen Platz. Du warst dazu verurteilt, stark zu sein, weil du dich in der ganzen Welt auf niemanden verlassen konntest. Immer habe ich deine Stärke gespürt und gleichzeitig die ihr zugrunde liegende Zerbrechlichkeit. Ich liebte deine überwundene Zerbrechlichkeit, ich bewunderte deine zerbrechliche Stärke. Beide waren wir Kinder der Ungewissheit und des Konflikts. Wir waren geschaffen, uns gegenseitig vor der einen wie dem anderen zu schützen. Gemeinsam mussten wir uns, einer durch den anderen, den Platz in der Welt schaffen, der uns ursprünglich abgesprochen worden war. Doch dazu musste unsere Liebe auch ein Pakt fürs Leben sein. Das alles habe ich nie so klar formuliert. Im Grunde meiner selbst wusste ich es. Ich fühlte, dass du es wusstest. Aber es dauerte lange, bis sich diese erlebte Evidenz einen Weg in mein Denken und Handeln bahnte. Ende des Jahres mussten wir uns verlassen. Ich war mit 16 von meiner Familie getrennt worden. Mit fast 25 sollte ich sie wiedersehen, denn der Krieg war zu Ende. Sie war mir so fremd geworden wie das Land, das meine Heimat gewesen war. Ich war entschlossen, nach ein paar Wochen nach Lausanne zurückzukehren. Aber du musstest befürchten, dass die Familie mich zurückhielt und wieder Besitz von mir ergriff. Ein Freund hat uns für unsere beiden letzten Tage seine Wohnung geliehen. Wir hatten ein richtiges Bett, eine Küche, wo du ein richtiges Essen gekocht hast. Wir sind gemeinsam zum Bahnhof gegangen. Schweigend. Heute meine ich, dass wir uns an jenem Tag hätten verloben sollen. Genau in jenem Moment wäre ich dazu bereit gewesen. Auf dem Bahnsteig habe ich aus meiner Tasche die goldene Uhrkette geholt, die ich meinem Vater zurückbringen sollte, und habe sie dir um den Hals gehängt.

Während meines Besuchs in Wien hatte ich den großen Salon der Wohnung ganz für mich allein. Seinen Flügel, seine Bibliothek, seine Gemälde. Darin schloss ich mich morgens ein, ging unbemerkt aus dem Haus, um die Ruinen der Altstadt zu erkunden, sah die Mitglieder meiner Familie nur zu den Mahlzeiten. Ich redigierte noch einmal das zweite Kapitel des Essays »La conversion esthétique, la joie, le beau« und las »Three Soldiers« von Dos Passos und »Le concept de médiation dans la philosophie de Hegel«. Ende Januar verkündete ich meiner Mutter, dass ich zu meinem Geburtstag nach Hause zurückfahren wolle, nach Lausanne. »Aber was hält dich denn dort?«, hat sie gefragt. Ich habe gesagt, mein Zimmer, meine Bücher, meine Freunde und eine Frau, die ich liebe. Ich hatte dir nur einen einzigen Brief geschickt, in dem ich Wien und die Mentalität meiner Angehörigen beschrieb und meinte, hoffentlich wirst du ihnen nie begegnen. An jenem Tag habe ich dir ein Telegramm geschickt. Till Saturday, dearest. Im Laufe der folgenden 3 Monate haben wir erwogen zu heiraten. Ich hatte prinzipielle, ideologische Einwände. Ich hielt die Ehe für eine bourgeoise Institution. Ich war der Ansicht, dass sie eine Beziehung juristisch kodifizierte und sozialisierte, die, sofern sie eine Beziehung der Liebe war, sich jeglicher Form der Sozialisierung widersetzte. Das juristische Verhältnis hatte die Tendenz und sogar die Aufgabe, sich gegenüber der Erfahrung und den Gefühlen der Partner zu verselbstständigen. Ich sagte auch, was beweist uns, dass unser Pakt fürs Leben in 10 oder 20 Jahren noch dem Wunsch derer entsprechen wird, die wir dann geworden sind? Deine Antwort war unwiderlegbar. Wenn du dich mit jemandem fürs Leben verbindest, dann legt ihr eure Leben zusammen und unterlasst alles, was eure Verbindung entzweit oder ihr zuwiderläuft. Die Herstellung eurer Gemeinsamkeit ist euer gemeinsames Projekt und ihr werdet es, je nach den wechselnden Situationen, immer wieder von Neuem, Bestätigem anpassen, neu ausrichten. Wir werden das sein, was wir zusammen tun werden. Das hätte von Sartre sein können. Unsere mühevollen Jahre haben im Sommer 1949 ein vorläufiges Ende gefunden. Weil wir alle beide für die Weltbürgerbewegung stritten und ihre Zeitung auf den Straßen Lausannes ausriefen, machte mir ihr internationaler Sekretär René Bovard, der wegen Wehrdienstverweigerung im Gefängnis gesessen hatte, den Vorschlag, sein Sekretär in Paris zu werden, der Sekretär des Sekretärs. Zum ersten Mal in meinem Leben wurde ich zu einem normalen Lohn eingestellt. Gemeinsam haben wir Paris entdeckt. Und wie bei allen Beschäftigungen, denen ich später nachging, übernahmst du einen Teil der Arbeit, die ich zu erledigen hatte. Oft kamst du ins Büro, um mir bei der Durchsicht und Sortierung von Zehntausenden von Briefen zu helfen, die liegen geblieben waren. Du beteiligtest dich an der Abfassung der Rundschreiben in englischer Sprache. Wir schlossen Freundschaft mit Ausländern, die unser Büro aufsuchten und luden sie zum Essen ein. Wir waren nicht mehr nur in unserem Privatleben vereint.

William Yun und das Rundfunksymphonieorchester Berlin unter Valentin Urjupin mit dem ersten Drittel der Fantaisie Variée für Klavier und Orchester, die Nadia Boulanger 1912 komponiert. Später wird Nadia eine unglaublich einflussreiche Musik

Persönlichkeit, allerdings unter Anführungszeichen nur als Pädagogin und Dirigentin. Denn nach Lilis frühem Tod behauptet sie, ich habe kein Talent. Meine Schwester Lili, sie war die Komponistin. Sie war schon eine bedeutende Komponistin, als sie mit 24 Jahren starb. Und Nadia erzählt auch immer wieder gern die Geschichte, ihr damals immerhin schon 78-jähriger Vater habe ihr Lili als Baby in den Arm gelegt und ihr das Versprechen abgenommen, immer gut auf die Kleine aufzupassen. Und das tut Nadia auch ein Leben lang. Sie unternimmt zum Beispiel alles Menschenmögliche für Lilis künstlerisches Erbe und das parallel zu ihrer eigenen sensationellen Karriere als Lehrerin, bei der das halbe 20. Jahrhundert Unterricht zu nehmen scheint, von Astor Piazzolla über Leonard Bernstein bis Quincy Jones. Aber zurück zu Lili. Mit 2 Jahren erwischt sie eine Lungenentzündung, an der sie beinahe stirbt und die auch nie ganz ausheilt. Dazu kommt dann noch eine ebenso chronische Darmerkrankung und in der Folge ein extrem schwaches Immunsystem. Wenn man Fotografien aus ihrer Kindheit betrachtet, sieht man trotzdem ein fröhliches, freches Mädchen und genauso wird sie auch von ihrem Umfeld beschrieben. Und als extrem musikalisch. Zum Beispiel singt sie mit 6 Jahren das Lied En Prière von Gabriel Fauré vom Blatt. Am Klavier Fauré höchstpersönlich, der wie auch sonst die Pariser Musikwelt bei den Boulangers ein- und ausgeht.

Ellie Amerling und Dalton Baldwin mit «En prière» im Gebet von Gabriel Fauré, dem Lied, bei dem der Komponist 1899 die sechsjährige Lili Boulanger begleitet hat. Im Jahr darauf stirbt Ernest Boulanger, der Vater der Schwestern, mitten in einem angeregten Gespräch mit seiner älteren Tochter Nadia. Papas Liebling Lili ist da noch keine 7. Sie tröstet sich mit der Gewissheit, sie werde ihn ja im Himmel wiedersehen. Ihre erste Liedvertonung ist dann allerdings La Lettre de Mort, nach einem Gedicht von Eugène Manuel. Darin heißt es: Und eines Morgens kommt der Brief des Todes. Er lautet: Ihr werdet ihn nie wiedersehen. Betet für ihn. Der Tod hält also schon früh Einzug in Lilis Leben, allerdings immer abgefedert von ihrer tiefen Religiosität und von der Musik, die bei ihr schon bald alles beherrscht. Denn obwohl ihr Gesundheitszustand einen regelmäßigen Schulbesuch oder Musikunterricht unmöglich macht, lernt sie in den Phasen, in denen es ihr besser geht, Geige, Cello, Harfe und Klavier. Sie begleitet ihre Schwester zu Orgel- und Kompositionsstunden und fängt an, ihre eigenen musikalischen Skizzenbücher zu befüllen. Ihren ersten Auftritt als Geigerin hat Lili Boulanger mit 7, als Pianistin mit 11. Im Frühjahr 1912 geht dann ihr offizielles Konzertdebüt als Komponistin über die Bühne vor versammelter Musikkritik, aber in privatem Rahmen, um Lilis Gesundheit nicht zu gefährden.

der Pianist Antoni Bariszewski und das Orpheus-Vokalensemble unter Michael Alber mit Les Sirènes nach einem Gedicht von Charles Grandmoulin. Gegen Ende singen hier die Sirenen passenderweise »Wir sind die unsterblichen Schwestern«. Der Kritiker von Le Monde Musical bescheinigt der Kompositionsdebütantin daraufhin solide Technik und außerordentlich frische Inspiration. 16 solcher Chorkantaten komponiert Lili Boulanger insgesamt, mit und ohne Solostimmen, manche mit Klavier, manche mit Orchester, manche in beiden Varianten. Einige davon sind allerdings unvollendet geblieben, verschollen oder unveröffentlicht. Das erste erhaltene Werk dieser Kategorie entsteht im Sommer 1911, rund um Lilis 18. Geburtstag. Und wenn ich Sie bitten darf, merken Sie sich die ersten paar Töne des Klaviers.

Gehen wir weiter. 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Die Nachtigall singt im Schatten des Waldes. 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Das waren gleich noch einmal Antoni Bariszewski und das Orpheus Vokalensemble unter Michael Alber mit Sous-Bois, Unterholz, nach Philippe Gilles. Und den Anfang dieses Stücks mit den leeren Oktaven verwendet die 18-jährige Lili Boulanger kurz darauf noch einmal ganz ähnlich für eines ihrer bis heute meistgespielten und aufgenommenen Stücke, ein bezauberndes kleines Nocturne für Violine oder Flöte und Klavier. Am Schluss des Manuskripts vermerkt die Komponistin: Lili Boulanger komponiert 24. und 25. September 1911, Cossard, das ist ihr Kompositionslehrer, gezeigt, am 25. und 26. der Klasse gezeigt,

Freitag, den 27. an Nadja geschickt am 3. November. Und damit wäre auch der Verdacht ausgeräumt, Lilis frühe Werke wären nur an der Hand der großen Schwester entstanden.

Nocturne von Lili Boulanger. Gespielt haben Yehudi Menuhin und Clifford Curzon. Und mit dieser Aufnahme aus dem Jahr 1968 ist Menuhin so ziemlich der erste internationale Klassikstar, der Boulangers Werke verbreitet. Er gehört aber auch zu denen, die sich gern mit Nadia Boulanger austauschen. Das heißt, vielleicht steckt hier die große Schwester dahinter. Im Sommer 1911, also etwa zu der Zeit, in der die letzten beiden Stücke entstanden sind, begegnet Lili Boulanger in der Sommerfrische in Grand-Granville der Pianistin Miki Piret, die bald ihre engste Freundin und Vertraute wird und das auch bis zum Ende bleibt. Miki hat ebenfalls einen französischen Vater und eine russische Mutter. Sie ist ein ganzes Stück kleiner als Lili. Die nennt sie deshalb immer Ma petite Miki, meine kleine Miki. Lilis Gesundheit ist in dieser Zeit stabiler denn je. Sie ist also nicht ständig isoliert und kann sich am sozialen Leben erfreuen, an Ausflügen oder Kostümbällen. Und außerdem ihr großes Ziel verfolgen. Denn schon mit 16 hat sie ihrer besorgten Mutter auf die Frage nach ihren Zukunftsplänen geantwortet, sie wolle nichts als Komposition studieren und vor allem den Rompreis gewinnen, wie schon ihr Vater 1835, und erst recht, weil Nadia bei ihrem Versuch nur den zweiten Preis bekommen hat.

Mitsuko Shirai und Hartmut Höll mit Attente warten. Irgendwo zwischen Chanson und existenziellem Miniaturdrama. Lili Boulanger vertont hier 1912 Maurice Matalanc. Und genau das tut sie auch in Vorbereitung auf den Rompreis. Sie arbeitet an einer Oper über Matalancs Stück Princesse Malène und identifiziert sich immer mehr mit der Titelfigur einer einsamen Prinzessin. Die Komposition begleitet sie ihr Leben lang, sie kann sie aber leider nicht vollenden. Im Dezember desselben Jahres schreibt Lili Boulanger auch einige besonders liebevolle Briefe an Micky Piret. Hier ein paar Ausschnitte. 10. Dezember 1912. Meine liebe kleine Micky, deinen entzückenden kleinen Brief habe ich hier erhalten und weiß nicht, wie ich dir danken soll. So warm wurde mir ums Herz. Entschuldige bitte, wenn ich dir nicht so schreibe, wie ich es eigentlich möchte. Ich bin im Augenblick einfach nicht dazu in der Lage. So einsam fühle ich mich. Mittwoch, 18. Dezember, 18.30 Uhr. Ich komme gerade vom Spaziergang zurück und finde einen Brief von dir. So lieb, so zärtlich, dass ich keine Zeit vergehen lassen will, nicht einmal ein paar Stunden, um dir zu sagen, wie sehr ich mich gefreut habe. Schreib mir bitte bald und viel. Ich freue mich immer so sehr über deine Briefe. Wenn du nur die geringste Ahnung hättest, würdest du mir so oft schreiben, dass ich keine Zeit mehr hätte, traurig zu sein. 25. Dezember. Dieser Brief soll dir meine

innigsten Wünsche schicken, kleine Mickey. Dir sagen, wie gern ich dich bei mir hätte. Wie treu meine Gedanken dich begleiten. Ich glaube an dich. Inwieweit die Freundschaft zwischen Lili Boulanger und Mickey Piret auch eine romantische Komponente hat, ist nicht überliefert, aber man möchte es den beiden wünschen. Mickey Piret ist es auch, die Lili mit der Gedichtsammlung Tristesse von Francis Jammes vertraut macht. Lili sucht 13 der Gedichte aus, als Textvorlage für ihren Liederzyklus Clairière dans le ciel, Lichtungen am Himmel.

Merkel, Camarilla und Anne de Forel mit den Liedern Nummer 1 und 2 aus Lili Boulangers Clairière dans le Ciel. Im ersten findet sich die Komponistin selbst wieder, besonders an einer Stelle. Hier ist die Rede von der nachlässigen Grazie, die Mädchen haben, die zu groß sind, und sie ist über 1,75. Das zweite Lied kann man als Porträt von Miki betrachten, vom Motto, sie ist ernstlich heiter, bis zu den Lavendelaugen. Der Zyklus bleibt aber nicht durchgehend so blumig. Bald schon geht es um verlorene Liebe und Todesnähe.

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O meine Freundin!

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Aus Clairière dans le ciel von Lili Boulanger, inklusive ganz viel Tristan Akkord. An diesem Zyklus arbeitet sie 1914 in der Villa Medici in Rom, nachdem sie nach mehreren krankheitsbedingten Verschiebungen und Unterbrechungen endlich ihren Stipendienaufenthalt angetreten hat. In Briefen schwärmt sie von der Villa, dem Garten samt plätscherndem Springbrunnen und ihrem Zimmer, in dem ein Pleyel-Flügel steht. Allerdings kann sie es wegen ihrer Atembeschwerden kaum verlassen. Es liegt hoch oben im Turm. Lili berichtet später, wenn es die Steinbänke in den Nischen am Treppenabsatz nicht gegeben hätte, hätte sie die 4-stock-hohe Wendeltreppe gar nicht geschafft. Hier schreibt sie auch ein paar kleine Instrumentalstücke, von denen einige verloren gehen. Was bleibt, ist die Trias in einem alten Garten, in einem lichten Garten und Prozession.

So seiner Arzt mit den Trois Morceaux pour Piano. Das letzte ist die vielleicht vergnügteste Musik, die Lili Boulanger je geschrieben hat und außerdem die Bearbeitung eines Stücks für Geige und Klavier. Von einer befreundeten Orientalistin bekommt Lili den Text eines alten buddhistischen Gebets, dessen Vertonung sie ebenfalls in der Villa Medici in Angriff nimmt. Es hat den Untertitel »Tägliches Gebet für das ganze Universum« und einen ganz wunderbaren Text. Möge jede Kreatur, die atmet, ohne Feind und Hindernis das Leid überwinden und glücklich sein, sich in Freiheit bewegen können, jede auf dem Weg, der ihr vorbestimmt ist. Mögen alle Frauen, mögen alle Männer, alle Völker der Erde, alle Götter, Menschen und verstorbenen Seelen ohne Feind und Hindernis das Leid überwinden und glücklich sein.

sich in Freiheit bewegen können, alle auf dem Weg, der ihnen vorbestimmt ist. Im Osten und im Westen, im Norden und im Süden möge alles, was lebt, ohne Feind und Hindernis das Leid überwinden und glücklich sein, sich in Freiheit bewegen können, auf dem Weg, der vorbestimmt ist.

John Podger Tenor, der Monteverdi Choir und das London Symphony Orchestra unter John Edelt Gardiner mit Vieille Prière Bouddhique von Lili Boulanger, begonnen 1914 in Rom, vollendet erst 3 Jahre später. Der Ausbruch des Ersten Weltkriegs vertreibt die Stipendiaten endgültig aus der Villa Medici. Miki Piret pflegt in einem Spital in Nizza Verwundete. Lili Boulangers praktisch nicht vorhandenes Immunsystem macht so etwas unmöglich. Stattdessen schickt sie Päckchen und Briefe an Kollegen an der Front und gründet sogar ein Komitee für ehemalige Studierende des Konservatoriums, die Unterstützung brauchen. Sie komponiert kaum, bearbeitet aber vorhandene Werke und passend zur Weltlage wird Ende 1915 ihre 3 Jahre alte Kantate Pour les funérailles d'un soldat uraufgeführt. Für das Begräbnis eines Soldaten.

Der Pianist Andrew Ball und der New London Chamber Choir unter James Wood mit Pour les funérailles d'un soldat nach Alfred de Musset. Im April 1916 schreibt Lili Boulanger an Mickey Piret, auszugsweise: Nur ein paar Zeilen heute, meine kleine Mickey. Einfach, um dir für deine beständige Liebe zu danken und dir zu sagen, wie sehr ich dich weiterhin liebe. Sicher wunderst du dich manchmal, dass Wochen und Monate vergehen, ohne dass ich irgendetwas von mir hören lasse, aber keine Krankheit ist es wert, andere um sich herum traurig zu machen. Ich bin der Unterbrechungen in meinem Leben müde. Wie mutlos ich an manchen Tagen bin. Weil ich begreife, dass ich niemals das Gefühl haben werde, all das getan zu haben, was ich wollte. Lili Boulanger ist gerade einmal 22, als die Ärzte ihr mitteilen, dass sie ihr nicht mehr helfen können. 2 Jahre bleibt sie danach noch am Leben. In dieser Zeit vollendet sie unter anderem ihre Vertonung des Psalms 130, an der sie fast 8 Jahre lang immer wieder gearbeitet hat, und widmet sie ihrem verstorbenen Vater. Au fond de l'abîme. Aus der Tiefe rufe ich, Herr, zu dir.

Der erste Teil von Lili Boulangers Au fond de l'abîme, BBC Chorus and Symphony Orchestra, wurden auf dieser Aufnahme aus dem Jahr 1968 von der 80-jährigen Nadia Boulanger geleitet. Das wahrscheinlich bekannteste Werk von Lili Boulanger habe ich mir für den Schluss dieser Sendung aufgehoben. In ihren letzten beiden Jahren schreibt sie nämlich auch an einem Tageszeiten-Doppelpack, D'un matin de printemps, an einem Frühlingsmorgen, und Das war triste, an einem traurigen Abend. Mit ähnlichem Material, aber in grundverschiedenen Stimmungslagen. Beide Stücke entstehen in gleich drei Varianten: als Violinwerk, in einer Fassung für Klaviertrio und in einer Orchesterversion. Das kürzere, lichtere Frühlingsstück setzt sich beim Publikum durch und steht bis heute oft und gern auf den Spielplänen.

0: Die Wiener Philharmoniker unter Yannick Nesissiger beim Schönbrunner Sommernachtskonzert 2023 mit «Dans ma temps de printemps» von Lili Boulanger. Am 15. März 1918 stirbt sie im Alter von nur 24 Jahren. Miki Piret widmet ihrem Andenken einen Gedichtband. Darin heißt es: Im Traum lebt ihre Gegenwart weiter und ich spüre ihren Blick, die Lichtspur von den Augen zur Seele. Lange nachdem sie erloschen ist, leuchtet sie noch immer. Und damit bedankt sich Ulla Pilz bei Christian Gorz für die technische Begleitung und wünscht noch einen schönen Feiertag.
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0: Der alte Baum. Dieser Baum ist schon sehr alt. Er ist ein richtiger Großvater unter den Bäumen. Könnte er reden? Er wüsste sicher viele Geschichten zu erzählen. Aber was sage ich da? Er kann ja reden. Man muss nur die Sprache der Bäume verstehen können. Und das wiederum ist ganz einfach. Man braucht nur gut zuzuhören.
1: Mit offenen Ohren und Augen durch die Welt zu gehen, dazu wollte er die Kinder stets ermutigen. In seinen Geschichten und Bildern erzählt er vom schönen, spannenden Abenteuerleben. Erwin Moser.
2: Also aufgewachsen bin ich auf dem Land, geboren bin ich in Wien. Und meine Eltern sind Weinbauern im Burgenland, in Golz. Und dort habe ich meine Kindheit verlebt. Das war, also 1954 bin ich geboren. Und meine Kindheit habe ich praktisch gehabt, noch in die 50er Jahre und dann in die 60er Jahre. Und da war das sehr schön da unten, ne? Was die Natur betrifft.
1: Erzählte der 2017 verstorbene Erwin Moser in einem Interview für die Reihe Menschenbilder 1985. Schon als Kind zeichnete Moser und schrieb Gedichte, Balladen und sogar einen 16 Seiten starken Roman. In Wien erlernte er den Beruf des Schriftsetzers, entdeckte zugleich die Wiener Schule des fantastischen Realismus und wandte sich dem Malen und Zeichnen von vor allem surrealistischen Sujets zu. In den 70er Jahren begann er Kinderbücher zu illustrieren und bekam dabei Lust, wieder selbst Geschichten zu schreiben. Das tat er auch und rasch avancierte er zu einem der renommiertesten Kinderbuchautoren des Landes.
3: Eduard der Tintenfisch hält mir meine Tinte frisch. Hab immer Tinte, blau und rein, so oft ich tunk die Feder ein. Mir macht das Reimefinden Spaß, dank Eduard im Tintenfass.
1: Auf einer CD der Edition Ö1 lesen Eva Meyer und Lukas Watzel Geschichten von Erwin Moser, Sommersehnsuchtsgeschichten, in denen der Schriftsteller der Gegend seiner Kindheit am Neusiedlersee ein Denkmal als kahles, aber schönes Land gesetzt hat. Da begegnet man Coco mit dem Zauberschirm, einem einsamen Frosch, man erlebt ein Wettrennen, bei dem der Langsamste zum Sieger erklärt wird und man lernt richtige Angsthasen kennen, aber auch einen Wunschhasen. Ja, den gibt es wirklich, denn, so Erwin Moser,
2: Schriftstellerei, das ist Zauberei, und zwar echte Zauberei, ohne Tricks. Was da passiert, ne, ist, man schreibt da was nieder, mit Buchstaben, schwarz auf weiß wird es dann gedruckt. Das ist so ein Stickel Papier, so ein Block, da kann man umblättern. Und wenn man lesen gelernt hat, kann man diese Buchstaben entziffern und die Wörter lesen und die Sätze. Und man liest und plötzlich tut sich da was auf.
3: So im Schatten liegen möchte ich. So im Schatten liegen möchte ich und den Vögeln zusehen, wie sie mit dem Wind ihre Pfeilspiele treiben. In die weißen Wolken schauen und sie bei ihren Verwandlungskünsten ertappen. So im Schatten liegen möchte ich und eine Raupe bei ihrem Mittagessen betrachten und ihre Borsten zählen. Die zitternden Grashalme ansehen und beobachten, wie sie ihre Samen fallen lassen. So im Schatten liegen möchte ich und spüren, wie mir die Sonne an den Beinen hochklettert. Zusehen, wie sich die Katze gründlich wäscht und versuchen, ob ich aus ihrer Sicht die Welt betrachten kann.
1: So im Schatten liegen möchte ich. Sommersehnsuchtsgeschichten von Erwin Moser. Eine CD der Edition Ö1, nachgehört von Stefan Pokorny. 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
2: Es ist alles möglich. Es gibt keine Grenzen. Ich glaube, der Rousseau hat das gesagt, das haben wir einmal rausgeschrieben. Die Welt der Wirklichkeit hat ihre Grenzen, die Welt der Fantasie aber ist grenzenlos.

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1: Guten Tag, ich bin Veronika Filitz. Es sei unehrenhaft und prinzipienlos, in der Regierung zu bleiben, schreibt der britische Gesundheitsminister auf X und tritt zurück und fordert damit den britischen Premier heraus. Die ganze Welt schaut auf dieses Treffen, sagt der chinesische Staatschef und meint damit das Treffen mit dem US-Präsidenten. Mit viel Pomp und Trara hat er Donald Trump in Peking empfangen, zieht aber gleichzeitig klare inhaltliche rote Linien. Whatever it takes, also alles Notwendige werde man tun, um den Euro zu retten, das hat Mario Draghi 2012 gesagt und damals die Finanzkrise damit beruhigt. Heute wurde er für sein Lebenswerk mit dem Aachener Karlspreis ausgezeichnet. Wechselhaft und kühl zeigt sich weiter das Wetter. Aus Protest gegen Premier Keir Starmer verlässt Gesundheitsminister Wes Streeting, also die britische Regierung. Und damit hat der Machtkampf innerhalb der Labour-Partei wohl so richtig begonnen. Denn vieles spricht jetzt dafür, dass Streeting den politisch schwer angeschlagenen Starmer um den Vorsitz der Labour-Partei herausfordern wird. Jörg Winter berichtet.
2: Ehrgeizig, ein guter Kommunikator beim linken Flügel der Partei aber nicht beliebt. Gesundheitsminister Wes Streeting wirft das Handtuch, weil er das Vertrauen in seinen Chef, den Premierminister, verloren hat, wie er selbst sagt. Noch hat Streeting die Unterstützungsunterschriften von 81 Parteikollegen im Parlament nicht vorgelegt, die es formal braucht, um eine spätere Kampfabstimmung auf den Weg zu bringen. Doch dass er sie zusammenbekommt, ist wahrscheinlich. Premierminister Keir Starmer schließt seinen Rücktritt bisher aus und würde so automatisch an einer Kampfabstimmung teilnehmen. Der eigentliche Favorit für seine Nachfolge, der Bürgermeister von Manchester, Andy Burnham, kann derzeit nicht antreten, weil er dafür einen Parlamentssitz bräuchte. Es müsste ihm jemand Platz machen, samt Nachwahl, und das dauert. Bleibt Starmer stur und der zurückgetretene Gesundheitsminister bei seiner Linie, dann droht der Partei ein wochenlanges Gerangel um die Macht und eine Kampfabstimmung, deren Ausgang völlig ungewiss ist.
1: Mit militärischen Ehren und einer Schar jubelnder Kinder hat Chinas Staats- und Parteichef US-Präsident Donald Trump in Peking begrüßt. Gleich zu Beginn der zweitägigen Gespräche mit dem US-Präsidenten macht Xi Jinping klar, welches Thema für ihn am wichtigsten ist. Taiwan. Alexandra Siebenhofer berichtet.
3: Nach 2 Stunden Gespräch zwischen dem US-Präsidenten und dem chinesischen Staats- und Parteichef, gespanntes Warten, was nach außen
4: dringt.
3: Dann berichtet das chinesische Fernsehen, Xi Jinping habe im Gespräch mit Donald Trump gewarnt, würde der Konflikt um den Status der Insel Taiwan schlecht gehandhabt, könnte das die Beziehungen zwischen China und den USA in eine wörtlich sehr schlechte Lage bringen. Und nach dem Austausch diverser Freundlichkeiten, wie dem Hinweis, es werde in Zukunft mehr Möglichkeiten für US-Unternehmen geben, in China Geschäfte zu machen, warnt der chinesische Staats- und Parteichef Xi Jinping die USA auch. Den Aufstieg Chinas zu behindern sei gefährlich. Die Geschichte habe gezeigt, dass so ein Verhalten oft in einem Krieg geendet habe.
1: Alexandra Siebenhofer hat aus Peking berichtet. Russland, apropos Krieg, hat die Ukraine mit einem der längsten Luftangriffe in mehr als 4 Kriegsjahren überzogen. Der ukrainische Präsident Zelensky spricht von mehr als 1.500 russischen Drohnen. Zelensky hat aber auch mit ganz anderen innenpolitischen Problemen zu kämpfen. Über seinen früheren Präsidialchef wird heute wegen Korruptionsverdacht U-Haft verhängt.
5: Andriy Yermak will jetzt berufen und jede rechtliche Möglichkeit ausschöpfen, um die Wahrheit und Gerechtigkeit ans Licht zu bringen. Mit diesen Worten reagiert der frühere Präsidialchef der Ukraine auf die Untersuchungshaft, die heute in Kiew über ihn verhängt wird. Yermak war einst die rechte Hand des ukrainischen Präsidenten Volodymyr Zelensky und muss sich nun wegen des Verdachts der Geldwäsche vor Gericht verantworten. Es geht um Millionen Euro. Kritiker sehen in Yermak eine Art Blaupause für Korruption in der Ukraine. Unmittelbar nach der 3-tägigen Waffenruhe kommt es heute auch erneut zu massiven russischen Angriffen. Bei Drohnenattacken in Kiew kommen mindestens 5 Menschen ums Leben.
1: Nach Österreich jetzt, wo ab 2027, also ab dem nächsten Schuljahr, Neuerungen auf Maturantinnen, Maturanten und auf die Schulen selbst zukommen. Übergangsregelungen bei der Abschlussarbeit werden nämlich ins Dauerrecht übernommen und für die Gymnasien soll die Matura unbürokratischer werden. Das wurde gestern im Ministerrat abgesegnet. Tanja Malle berichtet.
6: eine zusätzliche Prüfung ablegen, mündlich oder schriftlich, statt eine Abschlussarbeit zu verfassen. Diese Möglichkeit hatten zuletzt Maturantinnen und Maturanten der AHS. Das Angebot hat heuer rund die Hälfte von ihnen angenommen. Diese Option werde daher nun auf Dauer rechtlich verankert, heißt es aus dem Bildungsministerium. Und ab 2027 hat man auch mit 2 Fünfern im Zeugnis noch eine Chance, beim Haupttermin anzutreten. Bei der mündlichen Matura muss eine Mindestquote von 30% erreicht werden. Gänzlich unvorbereitet anzutreten und dennoch durchzukommen, soll damit der Vergangenheit angehören. Vereinfacht wird die Abwicklung der Matura. Konkret bekommen Gymnasien mehr Spielraum bei Terminen und Abläufen in den nicht standardisierten Fächern und bei der Zusammensetzung der Prüfungskommission. Die Protokolle müssen nur noch 3 statt 60 Jahre archiviert werden.
7: Zu sagen, die spanische Hofreitschule käme nicht zur Ruhe, wäre wahrscheinlich untertrieben. Gerade erst wurde bekannt, dass die Staatsanwaltschaft Wien die Ermittlungen gegen den früheren Geschäftsführer der Hofreitschule eingestellt hat. Da kommt schon die nächste Bombe. 2 Mitarbeiter sollen 1 Million Euro abgezweigt haben. Die Hofreitschule erstattet Strafanzeige und klagt wieder den ehemaligen Geschäftsführer auf Schadenersatz. Lisa Veitz.
8: Die Vorwürfe sind massiv. 2 ehemalige Mitarbeiter sollen über Monate hinweg fast 1 Million Euro von Konten der Institution abgehoben haben. Laut interner Prüfung wurden Beträge zwischen 30.000 und 70.000 Euro behoben. Das Geld dürfte aber nie auf den vorgesehenen Konten angekommen sein. Die Männer, scheinbar aus der Finanzabteilung, arbeiten inzwischen nicht mehr für die Hofreitschule. Die neue Geschäftsführung spricht von einer restlosen Aufarbeitung und kündigt rechtliche Schritte an. Auch mögliche Schadenersatzforderungen gegen Ex-Geschäftsführer Alfred Hudler werden geprüft. Dessen Anwalt Norbert Wess weist alle Vorwürfe zurück.
9: Also er ist ratlos. Also er hat das nie wahrgenommen, er hat das nie gesehen. Es gibt keinerlei Belege dazu.
8: Wie es zu den mutmaßlichen Geldflüssen kommen konnte, soll nun die Staatsanwaltschaft Wien klären. Für alle Beteiligten gilt die Unschuldsvermutung.
7: Für sein Lebenswerk hat Mario Draghi in Aachen den Karlspreis verliehen bekommen. Der frühere Präsident der Europäischen Zentralbank wird vor allem für sein Vorgehen während der Schuldenkrise 2012 geehrt. Andreas Pfeiffer.
10: Dass er standfester Europäer ist, hat Mario Draghi als Zentralbankpräsident während der Finanzkrise 2012 bewiesen, als er die Märkte mit dem Satz beruhigte, die EZB werde alles tun, um den Euro zu retten. Das war preiswürdig, sagt heute sein Laudator Friedrich Merz.
11: Sie, lieber Mario Draghi, haben sich um Europa verdient gemacht.
10: Für Europas ungleich größere Herausforderungen in einer Welt der Kriege und Krisen hat Mario Draghi heute einen neuen Merksatz geprägt. Die Europäer müssen lernen, Macht auszuüben, um ihre Werte zu verteidigen.
12: Europeans must learn to exercise power together, if they are to preserve their values.
7: So Mario Draghi. Beim Eurovision Song Contest werden am Abend die letzten Plätze für das Finale am Samstag vergeben. 15 Länder treten da in der Wiener Stadthalle gegeneinander an. 10 davon kommen dann ins Finale des ESC. Und zu den Teilnehmern in diesem 2. Halbfinale zählen mit Dänemark und Australien auch 2 Mitfavoriten um den Gesamtsieg. ORF 1 überträgt ab 21 Uhr live. Und jetzt noch zum Wetter und Jörg Stieber.
13: Im größten Teil Österreichs regnet es in den nächsten Stunden am meisten in Osttirol, Kärnten, im Süden Salzburgs und in Teilen der Steiermark. Im Süden sind auch einzelne Gewitter möglich. Auch in der Nacht regnet es noch zeitweise und die Schneefallgrenze sinkt zum Teil bis 1000 Meter. Morgen zieht diese Regenzone am Vormittag nach Nordosten ab. Von Oberösterreich bis ins Burgenland bleibt es spätestens ab Mittag meist trocken. Im Bergland und im Süden aber bilden sich dann schon die nächsten Schauer. Höchstwerte 7 bis 17 Grad. Am Samstag noch etwas kälter und recht verbreitet Regen, Schneefall anfangs stellenweise wieder bis 1000 Meter. Zunehmend lebhafter Nordwestwind. Am Sonntag nur noch einzelne Schauer und vielerorts auch etwas Sonne. Im Osten sehr windig.
7: Um 18 Uhr melden wir uns wieder mit dem Abendjournal. Bis später, wenn Sie wollen.
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0: Herzlich willkommen. Als die jetzt folgende Sendung zum ersten Mal ausgestrahlt wurde, vor einem Jahr und drei Tagen, am 11. Mai 2025, da war nicht absehbar, was kurz darauf geschah, in der St. Jakobshalle von Basel. Der dritte Sieg für einen Sänger aus Österreich beim Eurovision Song Contest. Schon vor der damit hierzulande neuerlich gewachsenen Bedeutung des Wettbewerbs hat das Bronski und Grünberg Theater in Wien eine Show auf die Bühne gebracht. Der Euro-Bronski Song Contest ist eine Revue zwischen überdrehter Persiflage und Hommage voll Sympathie. Die Regisseurin Ruth Brauer-Quam und die Autorin und Mitspielerin Julia Ettmeier kamen aus diesem Anlass ins Studio und haben es sich nicht nehmen lassen, bei dem einen oder anderen Lied auch ein wenig mitzuwirken. Wie auch gleich bei der Kennmelodie dieser Sendereihe.
1: Spielräume Spezial.
0: Sehr herzlich willkommen davor, vor dem Eurovision Song Contest und zu einer Revue bemerkenswerter Titel aus der fast 70-jährigen Geschichte begrüßt sie Johann Kneiss mit zwei fachkundigen Reiseführerinnen, Julia Ettmeier und Ruth Brauer-Quam. Herzlich willkommen.
2: Freut uns, hier zu sein.
3: Hallo, freut mich auch sehr, hier zu sein.
0: Autorin, Regisseurin und Mitwirkende an einer Revue mit Liedern aus der Geschichte des Song Contest. Wir werden darüber sprechen, mehr Erklärung folgt, aber wir stimmen uns ein mit dem allerersten Siegertitel des Song Contests. 1956, die Stadt Lugano im Tessin ist Austragungsort. Das Gastgeberland holt den Titel und der Siegerbeitrag klingt so.

0: Ja, das ist ja eh voll Hollywood-Film.
1: Wahnsinn, so schön.
2: Refrain, so heißt dieses Chanson, gesungen von Liz Asiati, damit den allerersten Eurovisions- oder Eurovision Song Contest gewinnt, beziehungsweise Grand Prix Eurovision de la Chanson. In Deutschland ist man lang beim französischen Namen geblieben. Und meine Gäste sind jetzt ganz nostalgisch geworden, wie sehr sich der Song Contest auch verändert hat in fast 70 Jahren. Damals wurden die Sängerinnen und Sänger von einem Orchester begleitet. Das hat sich noch einige Zeit gehalten.
1: Ja, bis in die 80er, 90er hat sie, glaube ich, gekippt dann, oder?
0: Ich denke, das war noch relativ lange. Also Anfang 90er, kann ich mir vorstellen, war es sogar noch.
2: Sie beide haben sich viel beschäftigt mit dem Eurovision Song Contest und mit dem langen Weg, den Sie beide nämlich nachzeichnen. Sie sind Autorin, Julia Edmeier, und Sie sind Regisseurin, Ruth Brauer-Quam. Eine Revue im Bronski und Grünberg, einem Theater im 9. Bezirk in Wien. Euro-Bronski, oder sagt der Euro-Bronski?
0: Europe.

0: Brunch.
1: Europe.
2: Yeah. International.
3: Very, from the Alsergrund.
1: Der Eurobronski Song Contest heißt diese Show und die Songs darin hat es wirklich gegeben beim Eurovision Song Contest. Wir werden gelegentlich darauf zu sprechen kommen, was sie dann auch machen aus dem einen oder anderen Originallied. Es war jedenfalls ein willkommener Anlass, sie einzuladen, die Songs zu kommentieren, die wir in dieser Sendung hören werden. Springen wir mitten hinein zum bemerkenswerten Wettbewerb von 1965. Und manche sagen, das war der erste Popsong, den Franz Galda gesungen hat, mit einem Text von Serge Gainsbourg.
3: Ja.
1: Poupée de cire, poupée de son, also eine Wachspuppe, eine Puppe aus Klang. Franz Galda, noch sehr jung, singt dieses, ja, auch unbeschwerte, aber auch ein bisschen hintergründige Lied. Ich glaube, wir hören es einmal und dann tauschen wir uns darüber aus.

0: Auch sehr geil.
1: Poupée de Cire, die Wachspuppe. Eines Tages werde ich meine Lieder leben können, singt France Gall hier, ohne Angst haben zu müssen vor der Hitze der Garçon, also der Burschen.
2: Yes, genau.
1: Also das hat schon ein bisschen, ja, das ist schon ein bisschen mehr in einem Popgeist vielleicht, dieses Lied, während man das davor noch eher als Schlager oder ganz zu Beginn Musical eigentlich einordnen könnte, wenn man möchte.
2: Ja, es kommt so locker daher, aber es ist auch gar nicht so unschuldig, das Lied.
1: Ja, also nie bei Serge Gainsbourg, nie ganz unschuldig. Julia Edmeier singt das in der Eurobronski-Show. Manches spricht für sich, anderes muss man vielleicht ein bisschen noch weiter drehen, damit das herauskommt, was eigentlich dran merkwürdig ist oder interessant ist.
2: Ganz genau.
0: Absolut. Ich glaube, bei Poupée de Cire hört man schon die ersten Frühlingsboten von dem Feminismus der 60er Jahren. Das ist so ein bisschen, man spürt schon, da irgendwann werde ich selber singen und so. Also das sind schon schöne Messages da schon. Ja, geht schon los.
1: Wir springen wieder ein bisschen in der Zeit zum Song Contest von 1970. Occhi di ragazza, also die Augen des Mädchens. Man könnte sagen, ein klassischer Italo.
0: Ja, so gut. Es ist mein Lieblingslied.

0: sage ich jedes Mal. Ich liebe es.
1: Ich muss mich zwar währenddessen umziehen, aber ich bin auch ganz verliebt.
0: Allein wie es anfängt.
1: Hit it. Das ist so geil, dass es verzögert wird.

0: so schön.
1: Meine Lieblingsstätte, ja.
2: Meine Gäste schwelgen in diesem Italo-Pop-Hit. Kitsch vom Besten, könnte man sagen.
0: Ja, wirklich toll. Es tut so gut. Man hört nur Pizza, herrliche Cappuccinos, Pasta. Es ist alles Schöne, kommt aus Italien.
1: Ja, man kann sich so reinlegen.
2: Auch die Person von Gianni Morandi, wie er das singt.
1: Auch die hört
2: schon.
1: Man.
0: Ja, ja. Er ist so der perfekte Schwiegersohn. Ich glaube, alle waren in ihm verliebt.
1: Bestimmt.
0: Ja.

0: Song Contest, wie habt ihr den verfolgt und gesehen?
1: Also ich bin damit wirklich in den 80er Jahren auch groß geworden. Ich habe wirklich Monate gewartet auf den Song Contest. Es war wirklich viel los im Fernsehen. Also das war wirklich der Highlight und ich durfte es ganz schauen und bis zur Nacht. Und ich habe dann wirklich alle Choreografien nachgelernt, nachgeschaut. Ich habe versucht, das alles nochmal, also ich konnte sie alle. Das war so meine Obsession. Ich habe es geliebt als Kind. Und dann so in den 90er Jahren ist es so ein bisschen weggedriftet. Und seit ich selber Kinder habe, mache ich jedes Jahr ein Song Contest Get Together. Und wir feiern das als Familientradition und lieben es weiterhin.
0: Also mit Limo und Eis oder ich weiß nicht.
1: Ja, Essen und man hängt rum und ich schlafe immer ein, weil es viel zu lang dauert, das Voting, und die Kinder trampeln auf mir herum. Also ich liebe es. Es ist einfach eine tolle Tradition. Ich schaue wahnsinnig gern fern mit der Familie. Ich bin da noch ganz altmodisch.
0: Ruth Brauer-Quam und Julia Edmeier. Wie
2: ja, da wo die Ruth gerade gesagt hat, wo sie ein bisschen ausgestiegen ist, 90er, da bin ja ich dann eingestiegen sozusagen.
1: Ja.
2: Ja, kann mich da auch an diese Familienabende eigentlich erinnern, wo man das einfach gemeinsam schaut. Wie Wetten, das? Wie, also einfach diese TV-Events. Ich komme ja auch noch aus der Zeit, wo das ein Ding war, wenn was im Fernsehen war, wo alle gemeinsam geschaut haben. Und da gehört der Song Contest auch dazu. Bei mir hat das dann in der Studienzeit und so völlig aufgehört eigentlich, weil da war das Interesse, glaube ich, vom Freundeskreis. Und wenn man dann in Wien war, nicht mehr so da. Und dann ging es wieder los im Raimund Theater Musical Ensemble, die dann natürlich alle gesagt haben, wir müssen unbedingt schauen. Und das war das Jahr, wo die Conchita gewonnen hat.
1: Ja.
2: Und da bin ich wieder eingestiegen. Und dann eben auch zu diesen schönen Familienabenden bei der Ruth, wo wir auch dann beschlossen haben, ach so, das müssen wir ja,
1: das müssen wir machen.
2: Müssen wir ja machen.
1: So entstand das. Wirklich aus purer Jux und Toleranz.
2: Yes.
0: So entstand der Eurobronski-Song Contest.
1: Ja.
0: Ich möchte aber noch nachtragen, 1970 war das nicht das Siegerlied Occhi di Ragazza, sondern dieses.

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1: Ja, ein süßes Lied.
2: Ja, das ist wiederum sehr unschuldig.
3: Sehr.
2: Kommt rüber.
3: Ja.
0: Der erste, glaube ich, Sieg von sieben. Siegen für Irland.
3: Ja, unglaublich.
0: Dass die Tabelle anführt, haushoch. Dana war das, 1970. Wie waren denn Ihre Kriterien für die Auswahl, für die Show nämlich? Also für, sicher oft nicht leicht.
3: Ja, es war sehr. Also wir haben uns irgendwann wirklich für Westeuropa entschieden, nämlich die Länder, die ganz am Anfang dabei waren, und mit denen sind wir dann weitergegangen, weitergewachsen. Also wir haben jetzt dann nicht in ehemaliges Jugoslawien oder auch nicht Israel, auch nicht Australien, auch nicht die Länder, die da, auch nicht Russland, die da dazugekommen sind. Wir sind einfach nur bei Westeuropa geblieben. Und dann haben wir wirklich versucht zu schauen, okay, welche Songs machen uns am meisten Spaß, welche sind am theatralischsten und welche erzählen am meisten, mit welchen Liedern können wir am besten punkten. Mir ist es immer ganz wichtig, dass die SpielerInnen so virtuos wie möglich sind, und so haben wir das angepasst.
2: Mhm. Dann natürlich noch aufs Ensemble ein bisschen auch zugeschnitten, dass man hat also Solonummern, dass man Gruppennummern hat, Nummern, die anbieten, mit Background-Sängerinnen irgendwie zu sein. Oder und dann, ja, war die Liste eigentlich auch relativ lang, da musste man irgendwie was raushauen, und natürlich, dass jedes Land nur einmal vorkommt.
3: So ist es.
2: So ja. Kamen wir auf die 13 Songs.
3: Und dann hatte Christian Frank das großartige Idee zu sagen, so, wir machen dann am Ende noch ein Medley, weil es gibt einfach ein paar Sachen, die sind so, ja. Ein paar Nummern sind so toll, Congratulations und Volare und all das. Und das packt man in ein Medley rein am Ende, und dann haben wir das auch noch mit.
2: Damit niemand irgendetwas vermisst.
3: Ja.
0: Sie haben schon kommentiert, wie, wenn man sich jetzt im Nachhinein manche der Beiträge ansieht, wie steif das zum Teil wirkt, dadurch auch ein bisschen unfreiwillig komisch manchmal.
3: Ja.
0: Das ändert sich dann in den 80er Jahren.
3: Ja.
0: Und gleich zu Beginn der 80er Jahre mit einem Song, den wir jetzt hören, die freche Unschuld von Bugs Fizz.

0: Die schütteln das so aus dem Ärmel raus, stimmlich und von den Bewegungen. Das ist alles so leicht, ja. Es ist very British. Hat doch sowas. Ja, ich habe immer gesagt, ihr seid vier perfekte Musical-Darsteller, also und Darstellerinnen. Also das ist so, hat so eine Leichtigkeit und eine hohe Virtuosität. Das finde ich ganz toll.
1: Ja, das haben wir eben mitgenommen. Also die Ruth bei uns dann in die Inszenierung, wenn wir dann auch so sehr selbstbewusst auftreten und wieder abgehen und natürlich
0: gewinnen
1: das
0: wir.
1: Aus dem Ärmel schütteln. Ja. Und ich glaube, das war auch eine Nummer, wo wir einfach gesagt haben, da muss man jetzt nicht viel dazu erfinden. Wir schauen einfach, dass wir es so gut wie möglich nachmachen. Mhm. Sowohl den Look als auch die Choreografie und musikalisch, weil it is what it is. Also das ist einfach ein Traum.
0: Ja, besser geht's nicht.
2: Der Auftritt ist auch berühmt geworden durch einen sogenannten Skirt Rip. Was heißt das?
0: Oh,
2: das
0: ja.
2: heißt, die beiden männlichen Darsteller ziehen den Rock den Frauen weg.
0: Und genau, und alle vier singen And if you wanna see some more. Und dann hat man halt einen kürzeren Rock. Das war also, die Zeit, mein Gott.
2: Sie haben, Überraschung, einen weiteren Rock darunter.
0: So
1: kindisch. Thank God, ja.
2: Aber für den Eurovision Song Contest möglicherweise gewagt, 1981.
0: Absolut.
2: Wir gehen genau ein Jahr weiter. 1982. Es war die Zeit der Friedensbewegungen in Westeuropa, auch in den USA. Und auch das hat sich im Song Contest gespiegelt. Ich glaube, alle ja. wissen, was jetzt kommt. Jedenfalls alle, die damals dabei waren, wissen ja. schon, was jetzt kommt. Ein bisschen Frieden.
0: Ja.
2: Hat auch für viel Spott und
0: voll
2: Häme gesorgt.
0: Ja, es hieß auch irgendwie, ach, die Deutschen wollen nur ein bisschen Frieden und nicht Frieden. Also und auch über sie und über ihr Kostüm und sie war auch so jung, die Arme. Ja. Mein Gott, die ist ja auch durch den Fleischwolf da.
2: Aber wenn man das jetzt wieder anschaut und so wirklich drauf schaut, wie macht sie das eben, sehr jung, dann macht sie das, finde ich, eigentlich nicht schlecht.
0: Sehr naiv, wunderschön. Ganz pur ist die. Fast wie ein Kinderlied.

0: ein bisschen Frieden.
1: Ja.
0: Ja.
1: Amen.
0: Mit diesem, mit diesem Siegerbeitrag zum Song Contest sind wir wieder beim Schlager eigentlich. Also wieder weg vom Pop aus den 70er Jahren, 80er Jahren, wieder im Schlagerbereich. Aber es hat fluktuiert, es war nicht... Es fällt eigentlich ein bisschen schwer, so wirkliche Trends auszumachen, weil es immer unberechenbar war. Also es konnte dann wieder was ganz anderes kommen.
2: Ja, das ist ja auch das Schöne daran. Und natürlich kann man den Schlager jetzt, wie wir vorher gesagt haben, belächeln und sagen, ja, naiv und auch die Message. Aber im Endeffekt finde ich es dann doch sehr schön, dass so etwas gewinnt, weil diese Utopie von wirklichem Frieden, naja, die muss man sich manchmal naiv vorstellen.
1: Die muss man immer weitertragen. Also ich fand es auch total interessant, dass in den 60er Jahren die Nummern tatsächlich meistens statisch waren und von einzelnen Menschen gesungen. Dann gab es in den 70er Jahren dieses typische ein Frontmann oder Frau mit Background und Disco-Moves. Mhm. Und in den 80ern kamen dann so Boy-Group-artige und irrsinnig choreografiert. Und so hat sich das so weitergeführt. Das finde ich schon, erkennt man so als Trend so der Jahrzehnte. Und jetzt ist alles erlaubt.
0: In der Tat, jetzt ist wirklich...
1: In den 90ern waren noch die hohen Töne. Gell? Da kamen immer so, so urhohe, also man wollte wirklich beeindrucken. Aber dieses richtige Tanzen, das kam in den 90ern, in den 80ern erst so richtig rein.
0: Ein bisschen Frieden war das erste Lied aus Deutschland, das gewonnen hat, und das zweite deutschsprachige Lied. Das erste deutschsprachige Lied hat 1966 gewonnen, das war beim 11. Song Contest in Luxemburg. Und ich glaube, viele wissen, was jetzt kommt.
1: Ja. Mhm.
0: Nämlich der erste Siegerbeitrag aus Österreich.
1: Udo.
2: Udo.
1: Mein Gott.
3: Merci.
1: Mit dem weißen Klavier.
3: Merci.
1: Weißen Flügel.
3: Merci. Für die Stunden, Cherie.
1: Ja, da ist einfach auch was in der Stimme Cherie drin, das ist einzigartig.
3: Cherie.
1: Da ist was drin in der Stimme.
3: Unsere Liebe war schön. So schön.
1: War.
3: Merci.
0: Das ist eigentlich alte Schule.
1: Total.
3: Ich muss ich auch von dir.
1: Er hat nicht das, von was Peter Alexander hat, diesen Schmäh. Das hat er gar nicht, aber es hat sowas, ja, es ist total 60er Jahre.
3: Deine
1: Bel Canto.
0: Ist natürlich auch sehr leicht. Es bietet sich sehr an für Persiflagen. Dieses dreifache Merci.
1: Und ja, Wahnsinn.
2: Ja, und auch dieses Selbstbewusstsein dabei. Ne? Das ist ja auch das, was sich da so überträgt.
1: Also man hat das Gefühl, er singt und singt die Töne aus und er will schmeicheln und immer dieses Vibrato. Ja? Also er will schon beeindrucken, glaube ich.

0: Ja. Ja. Aber eben auch irgendwie beeindruckend, dass er... Es kann so leicht sehr kitschig sein, natürlich auch das ganze Arrangement, der Text, und irgendwie bei ihm wirkt es trotzdem...
1: Das ist stimmig.

0: Cherie.
1: Das kennt jeder.
0: Unsere Liebe.
1: Ich weiß, kenne nicht irgendjemand, der das nicht kennt.
0: So schön. Merci, Cherie.
2: Ja, so schöne, warme Stimme.
1: Ja.
0: So schön.
1: So schön.
0: Merci, Cherie. So schön.
2: Okay. Das ist vielleicht doch.
0: Merci.

0: Sehr schön.
1: Welche Behandlung erfährt dieses österreichische Nationalheiligtum in der Eurobronski?
0: Naja, wir haben natürlich keinen weißen Flügel, aber wir haben schon auch ein weißes Klavierchen, das reinrollt. Ja, wir haben den wunderbaren Johannes Huth, der das ein bisschen persifliert und der eine irrsinnig schöne Belcanto-Stimme hat und das alles ein bisschen überhöht und auch Merci-Schokoladen ans Publikum verteilt.
2: Der ja Deutscher ist.
0: Ne? Er ist eigentlich Deutscher, ja. Ja.
2: Ui, ja. Da haben wir uns was getraut.
0: Ja.
1: Ein Lied in Ihrer Show beim Eurobronski Song Contest ist eines, das ich überhaupt nicht präsent hatte. Ein schwedischer Beitrag mit englischem Text oder ich glaube teils englischem, teils schwedischem Text. Digilu Digilay. Mhm.
0: Legende.
1: Warum?
2: Also ich, für mich ist es keine Legende. Ich kannte das vorher nicht vor unserer Recherche.
0: Wir waren sagen. Alle verliebt in allen drei. Alle Mädchen waren verliebt in diesen drei Jungs aus Schweden. Und auch vor allem, sie singen ja davon, dass sie goldene Schuhe anhaben. Also völlig absurd. Aber das war damals auch, was sie anhatten. Wir wollten alle, wollten wir, dass unsere Jungs so ausschauen. Das war ein Riesenhype, die drei. Und die haben das dann. Man kann auf YouTube gucken, die haben dieses Lied alle 10 Jahre nochmal gesungen und man sieht sie wirklich altern.
2: Ja, die tanzen die Choreografie, glaube ich,
0: heute noch.

0: noch lustiger. Auch ein One-Hit-Wonder. Also die haben nie wieder was gemacht.
1: Yes, da ist der Dance Break.
0: Es ist so 80er Jahre, auch der Sound.
1: Es sind einfach alles wirklich gute Nummern.
0: Ja.
1: Und alles Ohrwürmer.

0: Ja, herrlich. Ich liebe es.
1: Herrlich. Unbedingt auch auf Schwedisch anhören, das ist noch lustiger.
2: Vielen Dank für die Geschichte-Auffrischung. Und ihr habt auch meine Frage, meine ganz vorsichtige Frage beantwortet, was euch daran interessiert hat. Also es war einfach eine Fashion Boy Group.
1: Ja.
0: Ja, auch die Frisuren.
1: Ja.
0: Haben uns interessiert.
1: Ja, auf jeden Fall.

weniger habe ich mich das gefragt beim folgenden Lied. Eine 13-jährige Sängerin, unglaublich. Ich glaube, das war gar nicht richtig bekannt und deshalb wurde das nachher auch angefochten von einer Rundfunkstation. Unwiderstehliche Ausstrahlung, ein fantastischer Eurovisions-Song-Contest-Moment bei J'aime la vie.

0: Und man hört, die Stimme ist so jung.
1: Ja. Aber vom Look her schaut sie halt so gar nicht jung aus. Das ist für mich
0: unfassbar.
1: Total. Ja, das ist diese 80er-Mode.
0: Das ist ne? Auch die, so schlimm.
1: Die Frisur, was sie anhat, eigentlich schaut sie aus wie 40.
0: Ja, voll.
1: Vom Style. Und dann ist sie einfach 13. Aber ich glaube, die hat irgendwie kam das doch erst nachher raus mit dem Alter oder vielleicht.
2: Ja.
1: Toll.

0: Aber sie macht es ja total souverän. Ja.
1: Julia Edmeier, das ist ihr Lied beim Eurobronski Song Contest, wo sie auch sehr aus sich herausgehen, weil das auch so eine Hymne der Lebensfreude ist. Oder hören Sie nach was anderes? Oder?
0: Nein, also ich höre auch wirklich das, was Sie gesagt haben. Hymne der Lebensfreude, absolut. Und auf das haben wir uns auch total drauf gesetzt. Und ich finde, ja, also beim Interpretieren selber, es fällt einem nicht schwer, weil es wirklich sehr mitreißend ist. Also ich mag die Wechsel in dem Lied, auch das haben wir nochmal so ein bisschen ausgebaut. Also diese zwei Strophen, wo sie kurz vielleicht ein bisschen ernster wieder Inhalt versucht zu vermitteln. Devant Jacques Brel, devant Mozart, also vor diesen zwei Genies fühle ich mich klein und so. Aber hey, ich liebe das Leben. Und
2: nur das zählt.
0: Ja, also für mich...
2: Es ist auch, ich finde, unsere Interpretation ist auch ein bisschen eine Überzeichnung der 80er Jahre, dieses Walkman hören und Rollschuh fahren und Seifenblasen, und in den 80ern war alles so knallig, und das macht die Julia großartig, also kann mir gar nicht jemand anders vorstellen, der das irgendwie noch so hinkriegt.
0: Es macht wahnsinnigen Spaß, das zu singen. Auch einfach pur positiv zu sein, das ist schön.

0: Heute in den Spielräumen speziell eine Zeitreise zu einigen der Gipfelpunkte des Eurovision Song Contest der letzten Jahrzehnte. Reiseführerinnen sind Julia Edmeier und Ruth Brauer-Quam, das Leading Team des Eurobronski Song Contest im Theater Bronski und Grünberg in Wien. In ihrer Auswahl ist ein Lied aus Norwegen, der einzige, glaube ich, oder jedenfalls der erste.
1: Der erste, der gewonnen.
0: Der erste norwegische Siegerbeitrag. Lade Svinge.
1: Ja.
0: Also lass es schwingen.
1: Ja.
0: Let it swing. Ruth Brauer-Quam, Sie kennen Norwegen ein bisschen oder ganz gut wahrscheinlich.
1: Ja.
0: Durch Ihren Ehemann. Dieses Lied, ist das so ein bisschen ein unerwarteter Ausbruch?
1: Total. Also.
0: Weil man hat Norweger, vielleicht ist es ein falsches Klischee, aber man hat sie als eher ruhig und reserviert.
1: Total. Ich habe auch meinen Mann gefragt, der soll mir ein paar Sätze geben für Julia und Marina, die das so großartig interpretieren. Die tanzen ja auch noch viel, viel mehr als die zwei Damen im Original. Also das haben wir wirklich überhöht, das Lied. Und ich wollte, dass sie so ein paar norwegische Sätze sagen. Und ich habe den Kirre gefragt, ja, wie sagt man, ich bin so aufgeregt, ich liebe es. Und ich habe gesagt, das sagen wir in Norwegen nicht. Es ist ein bisschen untypisch. Ich meine, die Norweger haben einen super Humor, das weiß man gar nicht. Aber diese Energie kennt man natürlich nicht wirklich aus Norwegen. Und umso schöner ist es, dass dieses Lied so abgeht auch.

0: Ah, herrlich.
1: Wir schicken uns jetzt selber nach Hause mit einem letzten Lied. Ne partez pas sans moi. Mhm. Also geht nicht ohne mich, singt ja Céline Dion.
0: Ja, damals noch ziemlich unbekannt.
1: Damals noch unbekannt, das war, hat beigetragen, sicher zu ihrer Bekanntheit. Sie ist für die Schweiz angetreten als Kanadierin, aber das ist möglich beim Song Contest. Genau. Da ist alles erlaubt. Ne partez pas sans moi.

0: Boah, toll.
1: Ja. Was für ein Finale.
0: Ja.
1: Auch für diese Sendung. Damit schließe ich den Bogen zum ersten Chanson, das wir zu Beginn gehört haben. Refrain mit Lis Assia. Und ich danke sehr für die Reisebegleitung.
2: Wir danken.
0: Das war sehr schön.
2: War
0: danke.
2: Voll schön. Für uns auch.
1: Julia Edmeier und Ruth Brauer-Quam wünsche alles Gute für den Eurobronski Song Contest in Bronski und Grünberg in Wien. Mögen die Besseren jeweils gewinnen.
2: Oh ja. Wie so ist im Leben.
1: Soweit die Spielräume Spezial vor einem Jahr. Wenige Tage vor dem dritten Sieg für Österreich beim Eurovision Song Contest mit den bekannten Folgen. Studiotechnik Gerhard Wall, doch er hat gelegentlich mitgesungen. Und Johann Kneis verabschiedet sich mit zwei Hinweisen. Heute am 14. Mai ist der Eurobronski Song Contest im Wiener Volkstheater zu sehen. Beginn ist um 19.30 Uhr. Und ein Radio- bzw. Internet-Tipp. Bemerkenswerte Beiträge aus 70 Jahren Song Contest in einer persönlichen Auswahl der Redaktion waren in den Spielräumen am letzten Montag zu hören bzw. sind nachzuhören. 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
1: Guten Abend, ich bin Veronika Filitz. Die weltbekannte Medien- und Performance-Künstlerin Walle Export ist gestorben. Wenige Tage vor ihrem 86. Geburtstag ist die wohl bekannteste und einflussreichste Gegenwartskünstlerin Österreichs verstorben. Sie hören gleich einen Nachruf. Sonst beschäftigen uns das Treffen zwischen Donald Trump und Xi Jinping. Die ganze Welt schaut auf dieses Treffen, sagt der chinesische Staatschef, der den US-Präsidenten mit viel Pomp und Trara begrüßt, aber klare rote Linien zieht. Es sei unehrenhaft und prinzipienlos, in der Regierung zu bleiben, meint der britische Gesundheitsminister, tritt zurück und fordert damit den Premier heraus. In der spanischen Hofreitschule sollen Mitarbeiter 1 Million Euro abgezweigt haben und für die Matura 2027 gibt's neue Regelungen. Zuerst aber zum Wetter und zu Thomas Vostal.
2: Heute Abend und in der Nacht regnet es im Großteil Österreichs. Und in einigen Tälern ab etwa 1000 Meter Höhe schneit es, wie jetzt zum Beispiel schon in Rauris im Pinzgau. Morgen am Freitag überwiegen die Wolken und es kann überall in Österreich zeitweise regnen. Die Schneefallgrenze liegt zwischen 1200 und 1700 Meter. Die besten Chancen auf ein paar trockene Stunden gibt es morgen am Vormittag im Westen und im Süden und am Nachmittag im Norden und im Osten. Die Höchsttemperaturen meist nur 7 bis 14 Grad, im Osten um 16.
1: Mit einem großen Bankett ist der erste Tag des großen Gipfeltreffens zwischen Xi Jinping und Donald Trump in Peking zu Ende gegangen. Der US-Präsident und der chinesische Staatschef haben gut 2 Stunden unter 4 Augen miteinander gesprochen. Laut chinesischen Medien ging es dabei vor allem um Taiwan. Washington betont, es sei vor allem um Wirtschaftsbeziehungen gegangen. Alexandra Siebenhofer berichtet.
3: Es ist ein Gipfeltreffen, süß-sauer. Vor den Kameras sind Donald Trump und Xi Jinping um Harmonie bemüht, sei es, als sie in der Früh von jubelnden Kindern in Empfang genommen werden. Beim Besuch des Himmelstempels nach dem gut 2-stündigen Vier-Augen-Gespräch. Oder am Abend beim Staatsbankett. Man sei sich einig gewesen, dass die Beziehungen zwischen China und den USA heute die wichtigsten bilateralen Beziehungen weltweit seien, sagt Chinas Staatschef Xi Jinping. Sie müssten gut gepflegt werden und dürften nicht ruiniert werden. Er lade Sie und seine Frau ein, im September nach Washington zu kommen, sagt Donald Trump am Ende seiner Festrede. Was in den 2 Stunden hinter verschlossenen Türen besprochen wurde, da gehen heute die Versionen etwas auseinander. Chinesische Medien und auch das chinesische Außenministerium berichten, Xi Jinping habe Donald Trump gewarnt, ein falscher Umgang mit dem Thema Taiwan berge große Risiken für die Beziehungen der beiden Länder. Die Volksrepublik China betrachtet das demokratisch regierte Taiwan als abtrünnige Provinz. Die USA unterhalten zwar keine formalen Beziehungen zu der Insel, gelten aber als ihre Schutzmacht. Donald Trump selbst hat sich dazu noch nicht geäußert, sehr wohl aber US-Außenminister Marco Rubio. Er betonte, die US-Linie gegenüber Taiwan sei unverändert und man sei im Gespräch schnell zu anderen Themen übergegangen, etwa zu den Wirtschaftsbeziehungen. Da zeigt sich die US-Seite optimistisch, dass es demnächst einen Großauftrag aus China für Boeing-Flugzeuge geben könnte und dass China außerdem vermehrt Öl aus den USA kaufen könnte.
1: Russland hat die Ukraine mit einem der längsten Luftangriffe in mehr als 4 Kriegsjahren überzogen. Der ukrainische Präsident Zelensky spricht von mehr als 1500 russischen Drohnen. Zelensky hat aber auch mit ganz anderen Problemen zu kämpfen. Sein früherer Präsidialchef ist wegen Korruptionsverdacht in U-Haft.
4: Andriy Yermak will jetzt berufen und jede rechtliche Möglichkeit ausschöpfen, um die Wahrheit und Gerechtigkeit ans Licht zu bringen. Mit diesen Worten reagiert der frühere Präsidialchef der Ukraine auf die Untersuchungshaft, die heute in Kiew über ihn verhängt wird. Yermak war einst die rechte Hand des ukrainischen Präsidenten Volodymyr Zelensky und muss sich nun wegen des Verdachts der Geldwäsche vor Gericht verantworten. Es geht um Millionen Euro. Kritiker sehen in Yermak eine Art Blaupause für Korruption in der Ukraine. Unmittelbar nach der 3-tägigen Waffenruhe kommt es heute auch erneut zu massiven russischen Angriffen. Bei Drohnenattacken in Kiew kommen mindestens 5 Menschen ums Leben.
1: Marta Georgiev hat berichtet. In Lettland, das ja bekanntlich eine Grenze zu Russland hat, hat es zuletzt Streit über Drohnenvorfälle an eben dieser Grenze gegeben oder mehr darüber, wie man die verhindern kann. Der Verteidigungsminister musste schon zurücktreten und nun hat auch die Regierungschefin ihren Rückzug bekannt gegeben.
5: Es hat Kapius. Ich trete zurück, aber ich gebe nicht auf und ich gehe nicht weg. Mit diesen Worten legt die lettische Premierministerin Evika Selinja heute ihr Amt nieder. Sie will weiter ihr Versprechen einhalten, sagt Selinja heute bei der Pressekonferenz, und die europäischen Werte verteidigen. Ausgelöst wurde die lettische Regierungskrise am 7. Mai von ukrainischen Drohnen, die am Weg nach Russland abgelenkt wurden und dann ein Öldepot auf dem Boden Lettlands trafen. Es gab zwar so gut wie keine Schäden, dennoch musste der Verteidigungsminister zurücktreten, da er den Schutz des Luftraums zu verantworten hat. Die linksprogressive Partei, der Verteidigungsminister Sprutz angehört, kündigte daraufhin die Regierungskoalition. Selinjas Regierung verlor die Mehrheit. Infolge der heutige Rücktritt der gesamten Regierung. Trotzdem wird Selinja nun geschäftsführend im Amt bleiben, bis es dem Staatspräsidenten gelingt, eine neue Regierung zusammenzustellen. In einem EU- und NATO-Land wie Lettland müssen die Verantwortung und der Schutz des Luftraums wichtiger sein als engstirnige Parteiinteressen, so Selinja, die auch eine künftige Koalition anführen will.
1: Robert Zigmund war das über die Regierungskrise in Lettland. Und noch einen politischen Rücktritt gibt es, und zwar in Großbritannien. Aus Protest gegen Premier Keir Starmer verlässt Gesundheitsminister Wes Streeting die Regierung. Und damit hat der Machtkampf innerhalb der Labour-Partei wohl so richtig begonnen, denn viele spricht dafür, dass Streeting nun den politisch schwer angeschlagenen Starmer um den Vorsitz der Labour-Partei herausfordert. Jörg Winter.
6: Ehrgeizig, ein guter Kommunikator beim linken Flügel der Partei, aber nicht beliebt. Gesundheitsminister Wes Streeting wirft das Handtuch, weil er das Vertrauen in seinen Chef, den Premierminister, verloren hat, wie er selbst sagt. Noch hat Streeting die Unterstützungsunterschriften von 81 Parteikollegen im Parlament nicht vorgelegt, die es formal braucht, um eine spätere Kampfabstimmung auf den Weg zu bringen. Doch dass er sie zusammenbekommt, ist wahrscheinlich. Premierminister Keir Starmer schließt seinen Rücktritt bisher aus und würde so automatisch an einer Kampfabstimmung teilnehmen. Der eigentliche Favorit für seine Nachfolge, der Bürgermeister von Manchester, Andy Burnham, kann derzeit nicht antreten, weil er dafür einen Parlamentssitz bräuchte. Es müsste ihm jemand Platz machen, samt Nachwahl, und das dauert. Bleibt Starmer stur und der zurückgetretene Gesundheitsminister bei seiner Linie, dann droht der Partei ein wochenlanges Gerangel um die Macht und eine Kampfabstimmung, deren Ausgang völlig ungewiss ist.
1: Die weltbekannte Medien- und Performance-Künstlerin Wally Export ist tot. Wenige Tage vor ihrem 86. Geburtstag ist die Filmemacherin und feministische Theoretikerin in Wien verstorben. Geboren am 17. Mai 1940 in Linz als Waltraud Lehner, wurde sie unter ihrem Künstlernamen die wohl bekannteste und einflussreichste Gegenwartskünstlerin Österreichs. Sie hat Generationen von Kunstschaffenden beeinflusst. Franz Renner mit einem Nachruf.
7: Es war ihr erstes Objekt, mit dem sie ihre Karriere und ihren Künstlerinnennamen begründete, eine Zigarettenpackung der Marke Smart Export, darauf ihr Porträt und davon eben abgeleitet der Künstlerinnenname Wally Export. Mit darauf folgenden Aktionen wie dem Tap- und Tastkino, bei dem sie ihre Brüste betasten ließ, begründete sie ihren Ruf als Ikone feministischer Kunst. Den Wiener Aktionisten stand sie nahe, jedoch nicht deren Frauenbild. Peter Weibel führte sie an einer Hundeleine durch Wien. 1970 präsentierte sie in London ihre ersten Videoarbeiten. Körper, Konzept, Medien waren und blieben die Schlagworte, immer unterlegt mit dem Kampf für Emanzipation. Wally Export bespielte die wichtigsten Ausstellungshäuser der Welt, das Centre Pompidou in Paris, ebenso wie das Museum of Modern Art in New York. Sie vertrat Österreich bei der Biennale in Venedig, war auch Hochschullehrerin in Berlin oder Köln. Die Erfolge ihres jahrelangen Kampfes um Emanzipation sah sie zuletzt gefährdet. Es komme wieder dazu, dass die Frauen kämpfen müssten, sagte sie vor einem Jahr. Das mache sie traurig und wütend.
1: Und kurz vor ihrem 86. Geburtstag ist Wally Export in Wien gestorben. Franz Renner war das mit einem Nachruf. Wir bleiben in Österreich, wo ab 2027, also ab dem nächsten Schuljahr, Neuerungen auf Maturantinnen, Maturanten und auf die Schulen selbst zukommen. Übergangsregelungen bei der Abschlussarbeit werden ins Dauerrecht übernommen und für die Gymnasien soll die Matura unbürokratischer werden. Das wurde alles gestern im Ministerrat abgesegnet. Tanja Malle.
8: In den vergangenen Jahren folgte bei der Matura eine Änderung auf die nächste. Auch 2027 wird es Änderungen geben, ein Überblick. Stichwort Abschlussarbeit, eine zusätzliche Prüfung ablegen, mündlich oder schriftlich, statt eine Abschlussarbeit zu verfassen. Diese Möglichkeit hatten zuletzt Maturantinnen und Maturanten der AHS. Das Angebot hat heuer rund die Hälfte von ihnen angenommen. Diese Option wird daher nun auf Dauer rechtlich verankert, heißt es aus dem Bildungsministerium. Stichwort Schummeln. Einheitliche Regeln kommen für den Umgang mit unerlaubten Hilfsmitteln, die technisch immer ausgeklügelter werden. Künftig fällt schon unter Schummeln, wenn man so ein Hilfsmittel dabei hat und es jederzeit einsatzbereit wäre. Stichwort Antrittsregeln und Mindestleistung. Ab 2027 hat man auch mit 2 Fünfern im Zeugnis noch eine Chance, beim Haupttermin anzutreten. Und bei der mündlichen Matura muss eine Mindestquote von 30% erreicht werden. Gänzlich unvorbereitet anzutreten und dennoch durchzukommen, soll damit der Vergangenheit angehören. Stichwort Erleichterungen für Schulen. Vereinfacht wird die Abwicklung der Matura. Konkret bekommen AHS und BHS mehr Spielraum bei der Zusammensetzung der Prüfungskommission sowie bei Terminen und Abläufen in den nicht standardisierten Fächern, also Fächern abseits von Deutsch, Mathematik und der ersten lebenden Fremdsprache. Die Protokolle müssen nur noch 3 statt 60 Jahre archiviert werden.
9: Zu sagen, die spanische Hofreitschule käme nicht zur Ruhe, das wäre wahrscheinlich untertrieben. Gerade erst hat die Staatsanwaltschaft Wien die Ermittlungen gegen den früheren Geschäftsführer der Hofreitschule eingestellt. Da platzt schon die nächste Bombe. 2 Mitarbeiter sollen 1 Million Euro abgezweigt haben. Lisa Veits berichtet.
10: Die Vorwürfe sind massiv. 2 ehemalige Mitarbeiter sollen über Monate hinweg fast 1 Million Euro von Konten der Institution abgehoben haben. Laut interner Prüfung wurden Beträge zwischen 30.000 und 70.000 Euro behoben. Das Geld dürfte aber nie auf den vorgesehenen Konten angekommen sein. Die Männer, scheinbar aus der Finanzabteilung, arbeiten inzwischen nicht mehr für die Hofreitschule. Die neue Geschäftsführung spricht von einer restlosen Aufarbeitung und kündigt rechtliche Schritte an. Auch mögliche Schadenersatzforderungen gegen Ex-Geschäftsführer Alfred Hudler werden geprüft. Dessen Anwalt Norbert Wess weist alle Vorwürfe zurück.
11: Also er ist ratlos. Also er hat das nie wahrgenommen, er hat das nie gesehen. Es also gibt keinerlei Belege dazu.
10: Wie es zu den mutmaßlichen Geldflüssen kommen konnte, soll nun die Staatsanwaltschaft Wien klären. Für alle Beteiligten gilt die Unschuldsvermutung.
9: Für sein Lebenswerk hat Mario Draghi in Aachen den Karlspreis verliehen bekommen. Der frühere Präsident der Europäischen Zentralbank wird vor allem für sein Vorgehen während der Schuldenkrise 2012 gelobt, berichtet Andreas Pfeiffer.
12: Eine preiswürdige Entscheidung traf Mario Draghi bereits während der Finanzkrise 2012 mit einem einzigen Satz: Die Europäische Zentralbank wird alles Nötige tun, um den Euro zu retten.
13: Whatever it takes to preserve the Euro.
12: Heute wird die gelungene Rettungstat mit dem Karlspreis und einer Lobrede des deutschen Kanzlers Friedrich Merz gewürdigt.
14: Sie haben sich in bedrohlicher Zeit um den Euro gekümmert und Sie haben den Euro und die Währungszone stabilisiert.
12: Die Dankesrede des Preisträgers gerät alles andere als rückwärtsgewandt. Im nüchternen, aber unmissverständlichen Tonfall des Analytikers stellt Mario Draghi klar, dass heute für Europa weit mehr auf dem Spiel steht als der Euro.
13: Under the pressure of these years,
12: unter dem Druck dieser Jahre werden die Europäer an Werte erinnert, die sie für selbstverständlich hielten. Solidarität, Demokratie, Rechtsstaatlichkeit, Minderheitenschutz. Das ist das Erbe der Nachkriegszeit. Und jetzt wird es sichtbar, weil es auf dem Prüfstand steht.
13: Visible again because they are being tested.
12: Und wieder bietet er einen Merksatz an. Die Europäer müssen lernen, gemeinsam Macht auszuüben, um ihre Werte zu wahren.
13: Europeans must learn to exercise power together if they are to preserve their values.
12: Heute hat die EU Mario Draghi mit Überzeugung applaudiert. Offen ist, ob sie auch in der Lage ist, Europa zu retten, whatever it takes.
9: Mit durchaus kämpferischen Botschaften ist die iranische Fußballnationalmannschaft in Teheran verabschiedet worden. Das Team macht sich in Richtung WM in den USA auf. Wer aber überhaupt dort einreisen darf, ist weiter vollkommen unklar, berichtet Christoph Ott.
15: Bevor es für das iranische Team aber in die USA geht, reist die Mannschaft zuerst zu einem Trainingslager in die Türkei. Das Team von Trainer Amir Galenoi wurde in Teheran von zahlreichen Menschen bejubelt und gefeiert. Eine Frau meint: Ich bin sehr glücklich und tatsächlich zeigt diese Menge, die ich hier sehe, wie sehr alle sie lieben. Und ich hoffe, dass diese Menge und diese Gebete ihre Unterstützung sein und sie gewinnen können. In der Türkei ist unter anderem ein Main-Testspiel gegen Gambia geplant und von dort soll es auch direkt in die USA gehen. Ob die Einreise reibungslos funktionieren wird, ist noch offen. Derzeit wartet das iranische Team noch auf die Visa. Das erste WM-Spiel gegen Neuseeland ist am 16. Juni in Los Angeles angesetzt. Die weiteren Gruppengegner sind Belgien und Ägypten.
9: Damit war es das von uns für heute. Franz Renner, Bernhard Riegler und ich, Veronika Filitz, wir waren Ihr Journalteam. Wir danken für Ihr Interesse und wünschen einen möglichst angenehmen Abend.
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17: Einen schönen guten Abend. Südamerikanische Musik hat das Potenzial, auf direktem Weg Bilder und Emotionen entstehen zu lassen in den Menschen, die sie hören. Ganz bestimmt unterstützt von der vornehmlich portugiesischen Sprache scheinen sich die Welten, die da dargestellt werden, einen direkten Weg in die Herzen zu bahnen. Starke Gefühle, vielleicht Erinnerungen in irgendeiner Art Erlebtes ins Bewusstsein zu schwemmen, die einen verklärend verzaubernden Effekt haben, eine Mischung aus Schmerz und wohltuender Betörung erzeugen. Am 4. November letztes Jahr hat der brasilianische Gitarrist Marcel Paul einen Soloabend im Radiocafé des ORF Radio Kulturhauses gegeben. Dieser Auftritt ist vielleicht auch deswegen so eindrücklich gewesen, weil der 44-jährige Künstler die Musik einfach unter Anführungsstrichen sein hat lassen, ihrem Lauf und ihren Auswirkungen nichts in den Weg gelegt hat. Dass Künstlerinnen und Künstler uns durch diese Sensibilität und Qualifikation authentisches Erleben ermöglichen, das ist eigentlich eine der wesentlichen Kunstrechtfertigungen, die keiner weiteren Erklärung bedürfen und für die wir nur dankbar sein können. Jeder Moment wird so zum unvergesslichen Ereignis und man kann sich von einem Konzert eigentlich nicht mehr wünschen. Das wiederum hat auch mit göttlicher Herrlichkeit zu tun, die ja gerade heute zu Christi Himmelfahrt ganz explizit gefeiert wird. Hören Sie Marcel Paul im intimen Rahmen des Radiocafés mit ganz großer Musik, von ihm selbst immer wieder in englischer und dann in französischer Sprache, ein bisschen sogar auf Deutsch, angesagt. Consolação, Travessia, O Bain du Mar, Sempre Alegre, immer fröhlich, die

Erste Eigenkomposition von Marcel Paul an diesem Abend, die er für seine Frau geschrieben hat. Und dann zum Abschluss des ersten Teils Irrevogaves, unwiderruflich. Daraufhin folgen der Choru Odeon von Ernesto Nazaré, Jane Giumilde, des großen brasilianischen Komponisten und Gitarristen Garrotu, der von 1915 bis 1955 gelebt hat, Samba do Aviau von Dong Jobin, Bruciao von Gilson Perancieta und Marcel Paul, sowie die beiden Kompositionen Strunauta und schließlich Samba da Bansau von Baden Paul und Vinicius de Moraes, wo Marcel Paul seine zarte Stimme erhebt. Viel Vergnügen!

0: Der brasilianische Gitarrist Marcel Paul am 4. November 2025 im Radiocafé des Radiokulturhauses und heute zu Christi Himmelfahrt im Mitschnitt auf Ö1. Ein Soloabend mit der Musik, die man vielleicht bezeichnen kann als Synthese aus eigener DNA, den Spuren der hier im größeren Kontext gemeinten Vorfahren und dem direkten Einfluss jener Person, die diesem 1982 in Frankreich geborenen Gitarristen zwar immer von einer musikalischen Karriere abgeraten, ihn aber doch als einzigen Schüler ausgebildet hat. Baden Paul di Aquino, 1937 bis 2000, legendärer, stilprägender brasilianischer Musiker für seinen jüngeren Sohn Marcel Paul, der hier zu hören war, aber auch für Philippe, den älteren der beiden Brüder. Auch er ist nicht den Warnungen des Vaters gefolgt und Musiker geworden. Tonmeister bei diesem Konzert war Ralf Gabriel, Aufnahmeleiter Klaus Wienerreuther. Für Ihre Aufmerksamkeit heute dankt Jörg Duit.
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2: Am Mikrofon Paul Kranke. Die Medien- und Performance-Künstlerin und Filmemacherin Vali Export ist tot. Sie ist in Wien gestorben. Export war 85 Jahre alt. Vali Export war eine der bekanntesten Künstlerinnen Österreichs und beeinflusste Generationen von Kunstschaffenden. Ein Nachruf von Franz Renner.
3: Es war ihr erstes Objekt, mit dem sie ihre Karriere und ihren Künstlerinnennamen begründete, eine Zigarettenpackung der Marke Smart Export, darauf ihr Porträt und davon eben abgeleiteter Künstlerinnenname, Vali Export. Mit darauffolgenden Aktionen wie dem Tap- und Tastkino, bei dem sie ihre Brüste betasten ließ, begründete sie ihren Ruf als Ikone feministischer Kunst. Den Wiener Aktionisten stand sie nahe, jedoch nicht deren Frauenbild. Peter Weibel führte sie an einer Hundeleine durch Wien. 1970 präsentierte sie in London ihre ersten Videoarbeiten. Körper, Konzept, Medien waren und blieben die Schlagworte immer unterlegt mit dem Kampf für Emanzipation. Vali Export bespielte die wichtigsten Ausstellungshäuser der Welt, das Centre Pompidou in Paris, ebenso wie das Museum of Modern Art in New York. Sie vertrat Österreich bei der Biennale in Venedig, war auch Hochschullehrerin in Berlin oder Köln. Die Erfolge ihres jahrzehntelangen Kampfes um Emanzipation sah sie zuletzt gefährdet. Es komme wieder dazu, dass die Frauen kämpfen müssten, sagte sie vor einem Jahr. Das mache sie traurig und wütend.
2: In Washington haben Vertreter des Libanon und Israels direkte Gespräche begonnen. Die libanesische Regierung fordert, Israel müsse seine Angriffe beenden. Israel verlangt, die Schiitenmiliz Hisbollah müsse entwaffnet werden und es müsse ein Friedensabkommen geben. Am Sonntag läuft die Waffenruhe aus, die seit 16. April gilt, aber immer wieder gebrochen wird. Nach dem Verdacht neonazistischer Vorfälle beim Gauderfest in Tirol sind drei Verdächtige ausgefascht worden. Sie sollen auf dem Weg zum Fest betrunken den Hitlergruß gezeigt und neonazistische Parolen gegrölt haben. Einzelheiten über die Männer sind nicht bekannt. Polen erkennt erstmals eine gleichgeschlechtliche Ehe aus einem anderen EU-Land an. Die beiden Männer haben 2018 in Berlin geheiratet und wollen sich in Polen niederlassen. Ihr erster Antrag war abgelehnt worden. Laut polnischer Verfassung ist die Heirat eine Verbindung zwischen Mann und Frau. Im März hat das oberste Verwaltungsgericht Polens aber entschieden, dass gleichgeschlechtliche Ehen aus anderen EU-Staaten in Polen anerkannt werden müssen. Lustenau steigt nach 2 Jahren wieder in die oberste Spielklasse der Fußball-Bundesliga auf. Die Lustenauer schlagen vor wenigen Minuten Amstetten 2:1 und sind Meister der zweiten Liga. Konkurrent St. Pölten schlägt Wels 1:0, das reicht aber nicht für den Aufstieg. Das waren die Nachrichten mit Paul Kranke. Und nun zum Wetter.
4: Der Abend und die Nacht bringen Regen. Auf Passstraßen sowie in Orten ab etwa 1000 Meter Seehöhe kann es schneien. Jetzt zum Beispiel in Ramsau am Dachstein. Morgen am Freitag überwiegen die Wolken und es kann überall zeitweise regnen. Schnee ist es ab etwa 1200 bis 1700 Meter. Die besten Chancen auf ein paar trockene Stunden gibt es morgen in der Früh und am Vormittag im Westen und im Süden von Österreich, ab Mittag dann im Norden und im Osten. Die höchsten Temperaturen morgen meist nur 7 bis 14 Grad, im Osten um 16. Am Samstag überall kühl und nass, Schnee ab etwa 1200 bis 1500 Meter Höhe. So viel zum Wetter mit Thomas Wostal.
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0: Hallo, ich bin Markus Feinfurter und vis-à-vis von mir sitzt meine Kollegin Lena Göbel. Wir sind wieder in unserem gemütlichen Studio im Ö1-Haus und wir machen unseren Popcast.
1: Genau, in unserem Podcast geht es um Macht und Machterhalt, um Intrigen, Morde und Skandale in der 2000-jährigen Geschichte des Papsttums. Und in jeder Folge schauen wir uns eine historische True-Crime-Szene an.
0: Wir machen also eine kleine Zeitreise in der Geschichte der Päpste. Da geht es immer auch um die Frage nach der Wahrheit und den richtigen Kurs für die Kirche.
1: Genau, in Folge 1 haben wir uns die sogenannte Völkerwanderung angeschaut und Papst Leo den Großen. In Folge 2 sind wir nach Canossa gereist und haben uns den Konflikt zwischen dem deutschen Kaiser und dem Papst genauer angeschaut.
0: Und in Folge 3 kann ich jetzt endlich zu meiner Bibel greifen und
1: endlich
0: die Bibel zitieren. Aus dem Buch Levitikus, wenn ich es auf die Schwinde, ja, da steht's, Levitikus Kapitel 20, Vers 21, nimmt einer die Frau seines Bruders, so ist das Befleckung. Er hat die Scham seines Bruders entblößt, sie sollen kinderlos bleiben. Und genau an dieses Zitat scheint König Heinrich VIII. Von England vor ziemlich genau 500 Jahren, so 1525, 1526, gedacht zu haben, als ihm klar geworden ist, dass ihn seine Königin, Katharina von Aragon, dass die ihm nicht mehr den ersehnten Sohn schenken wird. Er war ein gottesfürchtiger Mann, ein Gläubiger, und hat sich gedacht, wenn ich so brav bin, warum bleibt mir dann der Kindersegen versagt? Dafür muss es einen höheren Grund geben.
1: Und bevor wir uns jetzt dem Problem im englischen Königshaus vor 500 Jahren widmen, würde ich sagen, wir schauen mal in die Gegenwart, weil der aktuelle englische König, King Charles III., der ist das Oberhaupt der Church of England.
0: Ja, mit dem schönen Titel Supreme Governor, also oberster Lenker der Kirche von England.
1: Und im Gegensatz zum britischen Königshaus hat es die Church of England in die Schlagzeilen geschafft, aber mit positiven Nachrichten, kann man sagen, oder?
0: Ja, weil zum ersten Mal eine Frau Erzbischof von Canterbury geworden ist, also die erste Erzbischöfin seit der Gründung des Erzbistums im Jahr 597.
1: Und sie ist ja damit auch Oberhaupt von weltweit 60 bis 100 Millionen Anglikanerinnen und Anglikanern.
0: Sie ist das geistliche Oberhaupt dieser weltweit genau agierenden Kirche, weil die Kirche von England sich mit dem British Empire auch auf die ganze Welt ausgebreitet hat.
1: Aber natürlich auch, wie wahrscheinlich in fast jeder Religionsgemeinschaft, gibt es auch in der Church of England gewisse Streitthemen, etwa die Homosexualität.
0: Ja, das ist in den letzten Jahren sehr hochgekocht. Da wird in Nordamerika und in Europa werden da andere Standpunkte vertreten als zum Beispiel in Afrika. In Europa und in Nordamerika gab es sogar schon bekennend homosexuelle Bischöfe und Bischöfinnen. Da wird auch darüber diskutiert, ob man gleichgeschlechtliche Paare vielleicht kirchlich segnen könnte oder ob sie sogar heiraten könnten. Das wird in Afrika und in anderen Teilen der Welt strikt abgelehnt. Mhm. Aber das Hauptthema ist noch immer, sind die Frauen und die Zulassung von Frauen zum Weiheamt. Und manchen passt halt eine Erzbischöfin von Canterbury überhaupt nicht.
1: Aber ich würde sagen, jetzt genug mit dem aktuellen Exkurs. Wir springen zurück ins 16. Jahrhundert.
2: Als wäre die Zeit stehen geblieben. Als hätte der prächtige Palast mit einem Schlag alle Farbe verloren. Eine Schockstarre greift um sich. Der kleine Prinz ist tot. Am 1. Jänner 1511 hatte das ganze Land noch gejubelt. Endlich. Die Königin hat endlich den heiß ersehnten und erhofften Thronerben geboren. Der Fortbestand des Hauses Tudor scheint gesichert. Nach seinem Vater und seinem Großvater wird der kleine Kronprinz Heinrich genannt. Doch am 22. Februar 1511 stirbt er. Wie so viele kleine Kinder damals, er wird nur 52 Tage alt. Für König Heinrich dem 8. und Königin Katharina von Aragon ist das bereits der zweite schwere Schicksalsschlag. Schon ein Jahr davor ist eine Tochter tot zur Welt gekommen.
0: Das ist natürlich zuerst einmal wirklich eine persönliche Katastrophe für die beiden. Und soweit man weiß, kam es noch zu 4 oder 5 weiteren Schwangerschaften und nur ein Mädchen hat überlebt. Und zu dieser persönlichen Katastrophe kommt eben auch die politische Katastrophe, weil ein König braucht dringend einen Thronfolger. Und ein Mädchen wäre auf jeden Fall immer nur eine Notlösung. In England nicht ganz undenkbar, da sind Frauen nicht so grundsätzlich von der Thronfolge ausgeschlossen wie am Kontinent, aber es wäre trotzdem nur die zweitbeste Lösung. Vielleicht muss ich an der Stelle ein bisschen weiter ausholen. Ja? England ist gerade durch ein Jahrhundert der Bürgerkriege und der Erbfolgekriege gegangen. Und dieses Jahrhundert des Chaos hat am Schluss dann einen, wie soll ich sagen, einen walisischen Kleinadeligen auf den Thron geschwemmt, nämlich einen gewissen Heinrich Tudor, der in einer großen Schlacht bei Bosworth Field 1485 König Richard III. Schlägt und so König von England wird. Der ist aber eigentlich nur ein Zwei-Mann-Betrieb, weil er kann seinen Anspruch auf die Kronen über seine Mutter begründen. Jetzt braucht er dringend eine Frau. Er heiratet eine andere Königstochter und bekommt dann endlich zwei Söhne und zwei Töchter. Und einer dieser Söhne ist unser Heinrich der Achte.
1: Und auch er braucht einen Thronfolger.
0: Dringend.
1: Irgendwie wird das aber nichts. Und dann kommt er auf die Idee, naja, man könnte ja die Ehe annullieren lassen. Vielleicht wäre das eine Lösung.
0: Genau, und da kommt ihm eben die Idee. Diese Katharina von Aragon war nämlich zuerst mit seinem älteren Bruder Arthur verheiratet. Sie war nicht lange verheiratet, 3-4 Monate. Dann ist nämlich Arthur plötzlich und unerwartet gestorben. Man hat eigentlich nicht gewusst, was macht man mit dieser Prinzessin, und hat sich gedacht, naja, dann reichen wir sie halt an den jüngeren Bruder weiter. Und damit stellt sich das Problem, das wir auch am Anfang aus der Bibel zitiert haben, eine Schwägerin zu heiraten, eine Sister-in-Law zu heiraten, ist eigentlich sowas wie Inzest. Also diese Ehe kann nicht gültig sein, und der Beweis ist ja erbracht, sie ist kinderlos geblieben. Also bis auf eine Tochter, aber in der damaligen Zeit war das eben so gut wie kinderlos.
1: Und Heinrich will die Ehe annullieren lassen.
0: Ja, aber da hat König Heinrich der VIII. Die Rechnung ohne den Wirt gemacht.
1: Also ohne den Papst. Und das war damals Clemens der VII. Clemens der VII. Stammt aus dem Hause Medici. Also es war eine sehr einflussreiche Adelsfamilie, die auch irgendwie ziemlich viel zu sagen hatten damals.
0: Ja, die hatten auch schon einmal einen Papst gestellt, nämlich Leo der X., ein enger Verwandter vom jetzigen Clemens.
1: Und Clemens der VII. War so ein typischer Renaissance-Papst.
0: Ja, also vor allem sehr kunstsinnig. Alles, was in Rom nicht antik und doch sehenswert ist, stammt aus dieser Zeit. Sie haben sehr viel gebaut.
1: Und er war auch so ein typischer Feldherr. Also er hat sich irgendwie am Feld wohler gefühlt als in Rom in der Kirche, kann man sagen.
0: Er scheint ganz gern Krieg geführt zu haben, ja.
1: Und was auch spannend ist, also Päpste aus dem Hause Medici sind auch so typische Nepo-Babys. Also diese Adelsfamilie hat schon geschafft, ihre Kinder dorthin zu bringen, wo sie was zu sagen haben oder wo sie auch irgendwie politischen Einfluss hatten. Und in dieser Zeit, also als Heinrich der VIII. Seine Ehe annullieren lassen wollte, hatte der Papst Clemens der VII. Ganz andere Probleme. Also da hat sich auch politisch sehr viel getan, und weil einerseits ist Rom gerade geplündert worden, das Sacco di Roma von 1527 durch kaiserliche Truppen, und der damalige Kaiser war Kaiser Karl der V. Und das ist jetzt spannend, weil Kaiser Karl der V. ist der Neffe von Katharina von Aragon.
0: Ja.
1: Das heißt, es wäre für den Papst nicht sehr klug gewesen, diese Ehe annullieren zu lassen oder diese Ehe, dem zuzustimmen.
0: Weil er den Neffen, Karl den V., als Verbündeten braucht. Einerseits
1: genau.
0: Im Kampf gegen Mailand,
1: ja.
0: Da ist er im Krieg. Da geht es vor allem auch um die Mehrung seines persönlichen Einflusses, aber auch um den Fortbestand des Kirchenstaates, aber auch im Kampf gegen die Reformation in Deutschland,
1: genau.
0: Gegen Martin
1: genau.
0: Luther.
1: Das heißt, es wäre nicht klug gewesen, sich mit Kaiser Karl dem V. zu verscherzen. Und was auch spannend ist, England hat in dieser Zeit, war irgendwie noch gar nicht so wichtig, also zu dieser Weltmacht oder zu dieser Größe wurde sie dann erst später.
0: England war damals noch ein relativ bedeutungsloses Königreich am Rande Europas.
1: Ja. Das heißt, die Ehe mit Katharina von Aragon blieb aufrecht.
0: Katharina von Aragon entwickelt derweil eine Gegenstrategie. Sie sagt, ja, ich war mit Arthur verheiratet, aber diese Ehe wurde nie vollzogen. Und eine Ehe, die nicht vollzogen wurde, gilt nicht, und ich habe dann den jüngeren Bruder gültig heiraten können. Das mit dem Vollzug einer Ehe ist uns vielleicht ein bisschen fremd geworden in dieser Technicality, also in diesem ja, also deshalb haben wir da nochmal einen Experten gefragt, unseren Kirchenrechtler Andreas Kovac, wie das zu verstehen ist.
3: Die Frage des Vollzugs der Ehe ist eine heute erklärungsbedürftige Frage. Die hängt mit der Rechtsgeschichte zusammen. Es gab Traditionen auch im Christentum, wo man den ersten geschlechtlichen Vollzug, den ersten menschlichen Geschlechtsakt tatsächlich als die Eheschließung gesehen hat.
1: Dieser Konflikt, der hat dann noch ganze 7 Jahre gedauert, und ganz Europa hatte dann irgendwie auch eine Meinung dazu. Und irgendwann ist Heinrich dem VIII. Der Geduldsfaden gerissen, und er hat sich kurzerhand selbst zum Oberhaupt der Kirche von England gemacht, und den Papst, den hat er nur mehr als Bischof von Rom betrachtet, der ja dann auf England keinerlei Einfluss mehr hat.
0: Das war gesetzgeberisch auch ganz schön kompliziert. Mhm. Also da musste vom Parlament einiges an Gesetzen beschlossen werden, weil das gar nicht so einfach war. Zentraler Eckstein war dabei 1533 der Act of Restraint of Appeals. Der sagt eigentlich ganz einfach, dass man in eherechtlichen Fragen nicht mehr an eine Instanz außerhalb Englands appellieren darf. Damit war der Rechtszug nach Rom abgeschnitten, und die Sache konnte in England entschieden werden.
1: Und damit war der Erzbischof von Canterbury der, der dann die Ehe von Heinrich VIII. Mit Katharina von Aragon scheiden lassen konnte, annullieren lassen. Genau. Aber Katharina von Aragon ist im Endeffekt Geschichte. Also das
0: ja,
1: war's.
0: Ja, das war ein bisschen traurig, weil die beiden dürften sich wirklich geliebt haben. Ja. Aber die vielen Kinder, die sie verloren haben, dürfte die Ehe auch zerrüttet haben. Man sieht sie da auch sehr schön mit einem sehr, das war ein typischer Kopfschmuck der damaligen Zeit. Schaut aus wie ein Zelt ein wenig. Ja.
1: Sie war auch deutlich älter.
0: Sie war einige Jahre älter, ja.
1: Aber nach einigen Jahren, das war's irgendwie. Das heißt?
0: Ja. Katharina von Aragon ist Geschichte, aber Heinrich wäre nicht Heinrich, wenn er nicht sein Auge schon auf die nächste Frau geworfen hätte.
1: Nämlich auf die Hofdame seiner Ex-Frau, was ich bis sie... Ist schon ein bisschen gemein.
0: Ist ja, er dürfte sie auch schon länger gekannt haben. Ihr Name ist Anne Boleyn. Die Aussprache des Nachnamens ist ein bisschen strittig. Manche sagen Boleyn.
1: Wir sagen Anne Boleyn.
0: Boleyn dürfte die wahrscheinlichste Variante gewesen sein, wie sie sich selber auch genannt hat.
1: Und nach 7 langen Jahren des Wartens kann Anne Boleyn endlich den König heiraten und wird dann auch zur Königin gekrönt.
0: Ein Triumph für sie.
2: Die ganze Stadt ist auf den Beinen. Die Vorfreude ist gewaltig. 4 Tage wird das Spektakel dauern. 4 Tage wird gefeiert, denn England bekommt eine neue Königin. Mit einer kleinen Armada auf der Themse hält Anne Boleyn Einzug in London. 50 Boote, jedes fast 20 Meter lang, reich geschmückt, und Musiker auf jedem Boot sorgen dafür, dass sie auf einer Wolke aus Musik übers Wasser gleitet. Es ist ein Triumph nach einem langen und harten Kampf. Am 1. Juni, am Pfingstsonntag 1533, wird Anne Boleyn zur neuen Königin von England gekrönt. Auf die Boote der Königin folgen die des Königs. An der Krönung selbst nimmt der König nicht teil, auch nicht am anschließenden Bankett. Dieser Moment gehört allein Queen Anne. So will es das Protokoll. Und sie trägt stolz zur Schau, was die prächtigen Krönungsgewänder nicht mehr verhüllen können oder wollen. Anne ist bereits schwanger.
0: So, jetzt scheint hier wieder alles auf Schiene. Allerdings können wir es auch gleich spoilern, es wird wieder nur eine Tochter. So war das halt damals, nur ein Sohn zählt. Allerdings, was für eine Tochter?
1: Genau, die Tochter, das war Elisabeth I., also so wird sie als Königin in die Geschichtsbücher eingehen. Dazu kommen wir später nochmal genauer. Zuerst, glaube ich, müssen wir klären, wer denn Anne Boleyn eigentlich war. Also woher kommt sie, wer war sie eigentlich? Was man sagen kann, glaube ich, ist, dass sie sehr kultiviert war, eine sehr elegante Frau, sicher auch sehr gebildet, und sie hat viele Jahre am Hof in Frankreich gelebt und verbracht, und das hat in England ja schon auch Neid und Bewunderung ausgelöst. Und ihre Familie waren sozusagen soziale Aufsteiger. Also ihr Urgroßvater war sogar noch ein Tuchhändler, ein sehr wohlhabender, aber eben ein Händler. Und auf jeden Fall war diese ganze Familie der Boleyns mit ihren nächsten Verwandten, den Howards, ganz tief im Hofstaat rund um Heinrich VIII. Verwurzelt, wo ständig wechselnde Allianzen um den Einfluss beim König gerungen haben.
0: Und das muss wirklich eine Schlangengrube gewesen sein, dieser Hofstaat von König Heinrich VIII. Ich habe eine nette Anekdote gefunden.
1: Also, das kommt's ist, jetzt?
0: Die kommt jetzt, ja. In dieser Biografie von Joanna Denny, die wahrscheinlich keinen Preis für Wissenschaftlichkeit gewinnen wird, die von Eric Ives, auch nicht mehr ganz neu, das dürfte wirklich eher das Standardwerk sein, aber bei Joanna Denny, die beschreibt, Anne Boleyn hatte nämlich ein kleines Hündchen,
1: ja.
0: Percoy hat es geheißen, und das scheint zu Weihnachten 1534 auf geheimnisvolle Weise aus dem Fenster gesprungen zu sein.
1: Das ist so dramatisch.
0: Wobei der Verdacht besteht, dass es irgendjemand rausgeworfen hat. Sie dürfte zu diesem Zeitpunkt auch schon wieder schwanger gewesen zu sein. Mhm. Man wollte damit vielleicht eine Fehlgeburt auslösen. Also man ist an diesem Hofstaat wirklich vor nichts zurückgeschreckt.
1: Ja, und Anne Boleyn hat da irgendwie gar nicht überleben können in diesem Sumpf an Intrigen, die um sie auch irgendwie gesponnen wurde.
0: Sie hat sich in jeder Hinsicht zu viele Feinde gemacht. Was sie vielleicht gerettet hätte, wäre ein Sohn.
1: Hat aber leider auch nicht funktioniert.
0: Das hat nicht geklappt, ja. Also es gab dann noch eine weitere Schwangerschaft, die offenbar mit einer Fehlgeburt geendet hat. Und so kam es relativ rasch wieder zum Fall der Anne Boleyn.
1: Keine drei Jahre. Also keine 3 Jahre nach der Krönung am 19. Mai 1536 wird Anne Boleyn dann schlussendlich hingerichtet.
0: Ja. Die Anklagepunkte sind absurd. Mhm. Also es wird ja mehrfacher Ehebruch vorgeworfen.
1: Mit dem, was war es, der Koch? Nein, es war...
0: Mit dem Lautespieler.
1: Mit dem Lautenspieler.
0: Und auch mit ihrem eigenen Bruder.
1: Bruder, ja.
0: Also die wahren Hintergründe werden wahrscheinlich nie mehr aufzuklären sein. Es geht auf jeden Fall sehr schnell. Am 1. Mai, da gibt es große Feierlichkeiten in England, ist offenbar noch alles in Ordnung. Am 2. Mai wird sie verhaftet und am 19. Mai, 17 Tage später, wird sie bereits enthauptet, hingerichtet.
2: In aller Eile ist ein Schafott errichtet worden, auf dem Tower Green, einer kleinen Wiese innerhalb der mächtigen Festungsanlage des Tower of London. In den frühen Morgenstunden an einem Dienstag, dem 19. Mai 1536, besteigt Queen Anne Boleyn das hölzerne Gerüst, betont würdevoll und schwarz gekleidet, ohne Kragen und das Haar hochgesteckt, damit ihr Hals gut sichtbar ist. Dann wendet sie sich noch einmal an die Menge von Schaulustigen und hält, wie damals in solchen Momenten üblich, eine kleine Rede, die in der Regel noch einmal die unverbrüchliche Treue zum König zum Ausdruck bringen soll. Kurz davor ist es ihr noch gelungen, über einen Vertrauten, dem König, eine Botschaft zu übermitteln. Sie soll gesagt haben: Empfehlt mich seiner Majestät und sagt ihm, dass er stets standhaft meinen Aufstieg vorangetrieben hat. Von einer einfachen Hofdame macht er mich zur Gräfin, von der Gräfin zur Königin. Und nun, da es keine höhere Ehre mehr gibt für mich, schenkt er mir die Krone des Martyriums im Himmel. Dann kniet sie nieder. Ihren Kopf braucht sie nicht auf einen Richtblock zu legen. Der König hat eigens einen Scharfrichter aus Calais, jenseits des Ärmelkanals, kommen lassen. Er beherrscht die Kunst, einem aufrecht knienden Menschen mit einem sauberen Schwerthieb den Kopf abzuschlagen.
1: Eine letzte Gnade des Königs angeblich, also dass es mit einem
0: Hiebschlag... Ja, dass er diese erniedrigende, dass er ihren Kopf dort auf den Richtblock legen muss und dass es wirklich mit einem sauberen Schlag geschieht.
1: Genau,
0: also das war damals keineswegs garantiert.
1: Genau, sie durfte aufrecht bleiben sozusagen.
0: Und es ging rasch. Ja.
1: Genau, ein interessantes oder irgendwie auch etwas verstörendes Detail ist, was den Zeitablauf betrifft. Nämlich, wenn man die damalige Reisezeit irgendwie mitbedenkt, also von London nach Dover und dann über den Kanal nach Calais und wieder zurück, dann muss der Befehl schon lange vor der Verhaftung der Königin erteilt worden sein.
0: Das geht sich zwischen 2. und 19. Mai nicht so richtig ganz aus. Also das muss von langer Hand geplant gewesen sein, dass das so funktioniert.
1: Was aber nach wie vor der Fall ist, ist, dass er noch immer einen Thronfolger braucht.
0: Er braucht einen Sohn.
1: Er braucht dringend einen Sohn.
0: Er ist mittlerweile auch schon 40 und.
1: Vielleicht hat er Torschlusspanik.
0: Das könnte
1: gehabt.
0: Gewesen sein. Er ist jetzt auch schon über 40 und nicht mehr ganz der Jüngling von früher.
1: Kein Traumprinz mehr. Nein. Er hatte auch Übergewicht, scheinbar Wunden am Bein, die irgendwie nicht mehr so gut verheilen sollten.
0: Und ein interessantes medizinisches Detail: einige Wochen vor der Hinrichtung von Anne Boleyn hat er einen Reitunfall gehabt. Also bei einem Turnier ist er vom Pferd gefallen und war dann auch eine Stunde lang bewusstlos. Also es wurde auch immer wieder gemunkelt, dass er irgendeine Kopfverletzung gehabt hat. Also,
1: aber Heinrich wäre nicht Heinrich,
0: wenn er nicht längst eine andere Frau im Auge gehabt hätte.
1: Genau. Sie heißt Jane Seymour.
0: Jane Seymour, ja, ein bekannter Name. Es gibt nämlich eine Schauspielerin, die genauso heißt. Für die Älteren von uns noch bekannt als Bond-Girl in Live and Let Die und später aus der Serie Dr. Quinn, Ärztin aus Leidenschaft, eine Wild-West-Serie. Aber das ist nur eine zufällige Namensgleichheit.
1: Nach 8 Monaten Ehe wird sie endlich schwanger.
0: Was auch interessant ist, dass das so lange gedauert hat.
1: Ja, und bringt am Ende den ersehnten Thronfolger zur Welt.
0: Edward, ja. Aber sie stirbt dann leider im Kindbett.
1: Genau, sie stirbt im Kindbett. Das heißt, König Heinrich hat eine neue Frau gefunden und jetzt sind wir bei Ehefrau Nummer 4 sogar.
0: Ja, die dürfte eine Idee seiner Berater gewesen sein, weil einige am Hofe ein Bündnis mit den evangelischen Fürsten im Norden Deutschlands wollten. Deshalb hat man Anna von Kleve ausgewählt.
1: Ja, weiß man mehr zu ihr?
0: Nur, dass sie ihm nicht sonderlich sympathisch war.
1: Es gab nicht wirklich, also es war keine Chemie, es war keine große Liebe.
0: Nein, das auf gar keinen Fall. Man geht auch davon aus, dass diese Ehe, wenn wir das heute schon hatten, nie vollzogen wurde. Mhm. Im Gegenteil, sie haben sich nach wenigen Monaten, wurde die Ehe wieder annulliert.
1: Ja, also sie hat gar nicht lange gehalten, nicht mal ein Jahr. Ja.
0: Und er hat sie fortan als seine Schwester betrachtet. Also sie hat auch eine königliche Karriere von der Ehefrau zur Schwester.
1: Anschließend kam Frau Nummer 5.
0: Ja, weil ein Sohn war ein bisschen zu wenig und zwei Töchter, man hat es nochmal versucht. Das ist Catherine Howard.
1: Catherine Howard, da gab es ein Problem. Sie soll eine außereheliche Affäre gehabt
0: haben.
1: Ja,
0: mit einem gewissen Thomas Culpepper.
1: Und sie wird dann enthauptet, also ihr passiert das...
0: Das gleiche wie Anne Boleyn.
1: Anne Boleyn, ja.
0: Weil Untreue bei einer Königin als Hochverrat gilt. Mhm. Und das war nach damaliger Auffassung todeswürdig.
1: Man könnte ja sagen, vielleicht ist bei 5 Frauen Schluss.
0: Nein, es kommt noch eine 6.
1: Genau, und zwar Catherine Parr.
0: Die hat das Glück, ihn zu überleben.
1: So, ich glaube, wir müssen das mal ein bisschen zusammenfassen. Es waren viele Namen, viele Kinder, viele Ehefrauen. Also, es gab insgesamt 6 Ehen. Und 3 Kinder.
0: Ja, soll ich die Ehefrau nochmal aufzählen?
1: Ja, bitte, gerne. Ja,
0: Katharina von Aragon, Anne Boleyn, Jane Seymour, Anna von Kleve, ja. Catherine Howard und Catherine Parr.
1: Genau, und 3 Kinder?
0: Ja, das war zuerst Maria, Elisabeth und jetzt Edward.
1: Genau, und alle 3 Kinder werden den Thron besteigen. Edward als erster. Unter ihm schlägt die Kirche von England einen radikal protestantischen Kurs ein. Er stirbt aber ziemlich bald, schon mit 16 Jahren. Danach seine Schwester Maria, von der haben wir schon vorher kurz gesprochen, die verordnet dem Land dann die Versöhnung mit dem Papst und die entsprechende Rekatholisierung. Sie geht daher auch als Maria die Katholische in die Geschichte ein. Und weil sie nicht wirklich zimperlich umgegangen ist oder dabei vorgegangen ist, geht sie auch als Bloody Mary, als Maria die Blutige in die Erzählungen, in die Geschichtsbücher ein. Und es gibt sogar eine These, dass der Cocktail Bloody Mary etwas mit ihr zu tun hat oder sogar nach ihr benannt wurde.
0: Ja, und auf Maria die Katholische, auf Bloody Mary, folgt dann ihre jüngere Schwester Elisabeth, die im Großen und Ganzen einen Mittelweg zu beschreiten versucht, auf dem die Kirche von England auch seither geblieben ist. Also sie versucht, katholische Elemente zu integrieren, aber auch Ideen der Reformation aufzunehmen. Das ist vor allem die Bibelübersetzung und der Gottesdienst in Landessprache, auch der verheiratete Klerus, während in den äußeren Formen, also es gibt eben liturgische Gewänder, es gibt eine bischöfliche Struktur, das bleibt alles sehr katholisch. Und so war es dann eigentlich auch gar nicht so verwunderlich, dass im späten 20. Jahrhundert die Kirche auch wirklich mutige Reformen angegangen ist. Das betrifft eben vor allem die Zulassung von Frauen zum Weiheamt. Schon 1992, in der frühen 90er Jahre zum Priesteramt und dann in den frühen 2000er Jahren auch zum Bischofsamt.

0: ihr Streit, aber dem Wunsch, die Ehe annullieren zu lassen, bis hin...
1: Ja, seltsame Ursachen, seltsame Resultate. Ja. Wobei ich meine Zweifel habe, ob das Resultat Heinrich dem VIII. Gefallen hätte.
0: Du meinst, dass Sarah Mullally Erzbischöfin ist?
1: Ich glaube, er hatte da ein anderes Frauenbild.
0: Ja, aber seiner Tochter Elisabeth vielleicht schon, oder?
1: Ja, könnte ich mir gut vorstellen.
2: In der Reihe Memo Ideen, Mythen, Feste hörten Sie die Scheidung des Jahrtausends, wie sich die Kirche von England vom Papst getrennt hat. Gestaltung Markus Weinfurter und Lena Göbel, Sprecherin Marie-Louise Stockinger. 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Für die nächste Ausgabe der Reihe Memo ist am Pfingstmontag ein Ausflug zur Mennonitengemeinde in Steyr geplant. Damit verabschieden wir uns für heute und wünschen Ihnen noch einen schönen Abend mit dem Programm von Ö1.

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1: Der Partner, die Partnerin geht fremd und was macht die oder der Betrogene? In vielen Fällen Rache üben. So geschieht es heute und so geschah es damals. Göttervater Jupiter, ein notorischer Fremdgänger, hat diesmal sein Auge auf Semele geworfen. Es kommt, wie es kommen muss. Jupiters Gattin Juno kommt hinter das Gspusi und ersinnt einen perfiden Plan, um ihre Ehe zu retten. Dieses göttliche Eifersuchtsdrama setzte Georg Friedrich Händel in Noten und schuf mit seiner Semele ein mythologisches Oratorium mit gewaltigen Chören, affektgeladenen Arien und ergreifenden Ensembles. Fast 300 Jahre nach der Uraufführung anno 1744 am Royal Opera House Covent Garden in London war im Sommer des Vorjahres eben dort Semele in einer szenischen Produktion zu sehen mit Christian Kanon, einem Spezialisten für historisch informierte Aufführungspraxis, am Pult. Die Vorstellung vom 10. Juli 2025 hat die BBC aufgezeichnet. Diesen Mitschnitt können Sie heute Abend akustisch nachspüren. Gerhard Hafner heißt sie. Herzlich willkommen. Zur Handlung des ersten Aktes. Semele, Sopran, Pretty Yende, Tochter von König Kadmos, dem Gründer von Theben, soll Prinz Athamas, Countertenor Carlo Vistoli, heiraten. Kadmos, Bass Brindley Sherratt, beschwört die Prinzessin, in die Ehe einzuwilligen. Doch Semele hat eine heimliche Affäre mit Göttervater Jupiter, Tenor Ben Bliss. Semele bittet ihren Geliebten, sie aus ihrer misslichen Lage zu befreien. Und auch Ino, Mezzosopran Niff O'Sullivan, ist unglücklich, denn sie liebt den Bräutigam ihrer Schwester Semele. Während Jupiters Gattin Juno, Mezzosopran Alice Coot, die bevorstehende Hochzeit begrüßt, schließlich der eleganteste Weg, sich ihrer Rivalin zu entledigen, gelingt es Jupiter, das Objekt seiner Begierde zu entführen. Die Eheschließung zwischen Semele und Athamas wird verhindert. Die Braut verkündet den sprachlosen Hochzeitsgästen, dass sie nun mit Jupiter in dessen Palast endlose Freuden, endless pleasure, erleben werde. Christian Kanon dirigiert Chor und Orchester des Royal Opera House Covent Garden in London.

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Zu Beginn des jetzt zu hörenden zweiten Aktes von Georg Friedrich Händels Oratorium Semele berichtet Götterbotin Iris, Sopran, Marianna Hofanissian, Juno, wo sich Semele aufhält und wie schön das Leben doch sei mit Jupiter, das er ihr bereitet. Juno sinnt auf Rache und begibt sich zu Somnus, Bass, Brindley Sherratt, den Gott des Schlafes. Er soll ihr helfen, Semele und Jupiter zu überlisten und zu bestrafen. Szenenwechsel. In Jupiters Palast wird Semele nach anfänglichem Glück von Ängsten und Einsamkeit geplagt. Ihre Sorgen sind mit dem unerfüllten Wunsch nach Unsterblichkeit verbunden. Jupiter erkennt die Gefahr in Semeles Verlangen. In seinem Ansinnen, sie davon abzulenken, lässt er ihre Schwester Ino in den Palast bringen, um seiner Geliebten die Umgebung so angenehm wie möglich zu gestalten.

Mit dem Chor Bless the Glass Earth endet der zweite Akt von Georg Friedrich Händels Oratorium Semele. Die in nur 4 Wochen fertiggestellte Musik des damals 58-jährigen Komponisten auf dem Zenit seiner Schaffenskraft strotzt vor hinreißenden melodischen Eingebungen, gefinkelten figuralen Effekten, lautmalerischer Drastik und archaisch mächtigen Chören. Ja, und vor allem diese Chornummern gehören mit zum Besten und Erhabensten, was Georg Friedrich Händel je zu Papier gebracht hat. Zu Beginn des jetzt folgenden finalen Aktes überredet Juno den Gott des Schlafes, Somnus, zur Beihilfe an ihrem Racheplan. Somnus soll Jupiter in tiefen Schlummer versetzen und träumen lassen, dass Semele vor ihm flieht, um so sein Verlangen nach ihr noch zu steigern. Szenenwechsel. Als Ino verkleidet, tritt Juno vor Semele und gibt ihr den Rat, Jupiter so lange abzuweisen, bis sich dieser in seiner wahren Gestalt ihr als Gott zeigen würde. Schon erscheint Jupiter und schwört Semele, jeden ihrer Wünsche zu erfüllen. Als sie von ihm verlangt, sich ihr im Antlitz als Göttervater zu offenbaren, weiß Jupiter, dass er seine Geliebte nicht mehr retten kann. Semele verbrennt im Blitz und Donnerhagel des Gottes. Später berichtet Ino dem Hof, was passiert ist, und bringt eine Prophezeiung hervor, die besagt, dass sie sich mit Athamas vereinen soll. Dieser stimmt zu. Schließlich erscheint Gott Apollon und verkündet unter allgemeinem Jubel, dass ein Phönix aus der Asche von Semele entstiegen und gegen Himmel entschwunden sei.

0: Semele. Mythologisches Oratorium in drei Akten. Text William Congreve. Musik Georg Friedrich Händel. Im Werkeverzeichnis die Nummer 58. Sie hörten den Mitschnitt einer szenischen Produktion, aufgenommen am 10. Juli 2025 im Royal Opera House Covent Garden in London. Noch einmal die komplette Besetzung. Witty Hände, Sopran, Semele. Ben Bliss, Tenor, Jupiter. Alice Coote, Mezzosopran, Juno. Carlo Vistoli, Count Eleonora, Atamas. Neve O'Sullivan, Mezzosopran, Ino. Brindley Sherrett, Bass, Katmus. Und Marianna Hofanisian, Sopran, Iris. Christian Curran dirigierte Chor und Orchester des Royal Opera House Covent Garden. Gestaltung dieses J1-Konzertes zu Christi Himmelfahrt, Gerhard Hafner. Bei uns folgen nun die wichtigsten Informationen des Tages.
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2: Am Mikrofon Paul Kaker. Die feministische Medien- und Performance-Künstlerin und Filmemacherin Mali Export ist tot. Sie ist in Wien gestorben. Export war 85 Jahre alt. Mali Export war eine der bekanntesten Künstlerinnen Österreichs und beeinflusste Generationen von Kunstschaffenden. Ein Nachruf von Franz Renner.
3: Es war ihr erstes Objekt, mit dem sie ihre Karriere und ihren Künstlerinnennamen begründete. Eine Zigarettenpackung der Marke Smart Export, darauf ihr Porträt und davon eben abgeleiteter Künstlerinnenname, Wally Export. Mit darauffolgenden Aktionen wie dem Tap- und Tastkino, bei dem sie ihre Brüste betasten ließ, begründete sie ihren Ruf als Ikone feministischer Kunst. Den Wiener Aktionisten stand sie nahe, jedoch nicht deren Frauenbild. Peter Weibel führte sie an einer Hundeleine durch Wien. 1970 präsentierte sie in London ihre ersten Videoarbeiten. Körper, Konzept, Medien waren und blieben die Schlagworte immer unterlegt mit dem Kampf für Emanzipation. Wally Export bespielte die wichtigsten Ausstellungshäuser der Welt, das Centre Pompidou in Paris, ebenso wie das Museum of Modern Art in New York. Sie vertrat Österreich bei der Biennale in Venedig, war auch Hochschullehrerin in Berlin oder Köln. Die Erfolge ihres jahrzehntelangen Kampfes um Emanzipation sah sie zuletzt gefährdet. Es komme wieder dazu, dass die Frauen kämpfen müssten, sagte sie vor einem Jahr. Das mache sie traurig und wütend.
2: Nach den schweren russischen Angriffen auf die ukrainische Hauptstadt Kiew vergangene Nacht steigt die Zahl der Toten. Wie Präsident Volodymyr Zelensky mitteilt, sind mindestens 10 Menschen getötet worden. Weitere könnten unter Trümmern eingeschlossen sein. Russland hat Kiew mit fast 700 Drohnen und 60 Raketen beschossen, vor allem Wohnhäuser sowie eine Schule und eine Tierklinik. China und die USA nähern sich in ihrem Handelsstreit offenbar ein wenig an. Bei seinem Peking-Besuch hat US-Präsident Donald Trump mitgeteilt, Staatschef Xi Jinping habe zugesagt, 200 Boeing-Jets zu bestellen. Außerdem will China offenbar wieder Sojabohnen aus den USA kaufen. Vor einem Jahr ist der Zollstreit zwischen den USA und China ausgebrochen. Seit Ende Oktober gilt eine Pause bei den hohen Zöllen. In Washington haben Vertreter des Libanon und Israels direkte Gespräche begonnen. Die libanesische Regierung fordert, Israel müsse seine Angriffe beenden. Israel verlangt, die Schiitenmiliz Hisbollah müsse entwaffnet werden und es müsse ein Friedensabkommen geben. Am Sonntag läuft die Waffenruhe aus, die seit 16. April gilt, aber immer wieder gebrochen wird. Nach dem Verdacht neonazistischer Vorfälle beim Gauderfest in Tirol sind 3 Verdächtige ausgeforscht worden. Sie sollen auf dem Weg zum Fest betrunken den Hitlergruß gezeigt und neonazistische Parolen gekrölt haben. Einzelheiten über die Männer sind nicht bekannt. Auf den Malediven sind 5 Italiener bei einem Tauchausflug ums Leben gekommen. Laut italienischem Außenministerium hatten sie versucht, Höhlen in 60 Metern Tiefe zu erkunden. Wie und warum die Taucher ums Leben gekommen sind, wird untersucht. In der Wiener Stadthalle läuft das 2. Semifinale des Eurovision Song Contests. 15 Nationen kämpfen um 10 Startplätze im Finale am Samstag. Österreich ist als Gastgeberland fix qualifiziert. Wir kommen zum Sport, dominiert vom Fußball, Daniel Kulowitz.
4: Die Fußballfrauen von Austria Wien sind erstmals ÖFB-Cup-Siegerinnen nach einem 1:0-Finale-Erfolg über Red Bull Salzburg. Das Tor erzielt Kathi Schichtl per Kopf. 4.600 Fans haben für eine Rekordkulisse im neuen Sportclub-Stadion gesorgt. Im Männerfußball steht Austria Lustenau als Aufsteiger in die Bundesliga fest. Die Vorarlberger gewinnen gegen Amstetten daheim 2:1 und kehren damit nach 2 Jahren Pause ins Oberhaus zurück. Aufstiegsrivale St. Pölten hat zwar auch sein Match gegen Wels 1:0 gewonnen, verpasst aber die Bundesliga-Rückkehr um einen Punkt. Weitere Endresultate: Klagenfurt-Liefering 2:3, Werner Bregenz 2:0, Admira FAC 1:0, Young Violets gegen Kapfenberg 1:2 und Sturm gegen Rapid 1:2. Trauer herrscht in Österreichs Fußballszene. Der frühere Fußballer, Trainer und TV-Experte Alfred Tater ist im Alter von 62 Jahren nach schwerer Krankheit verstorben. Und in der Basketball-Bundesliga der Männer steht mit Kapfenberg Bulls der erste Finalist fest. Sie gewinnen die Halbfinalserie gegen Graz 3:0. Im zweiten Halbfinale gewinnt Oberwart gegen BC Vienna und braucht damit nur noch einen Sieg für den Finaleinzug.
2: Und nun zum Wetter.
5: Regen in den Niederungen, Schnee auf den Bergen, es bleibt vorerst kühl und unbeständig. Morgen am Freitag kann es überall in Österreich für einige Zeit regnen. Ein paar trockene Stunden gehen sich am ehesten am Vormittag im Westen aus, sowie ab etwa Mittag im Norden und im Osten. Die Schneefallgrenze liegt morgen zwischen 1200 und 1700 Meter Höhe, in der Früh kurzzeitig bei nur 1000 Meter. Die Temperaturen bleiben gedämpft morgen mit Höchstwerten zwischen 7 und 14 Grad, im Osten vereinzelt bei 16. Am Samstag überall kühl und nass, Schnee ab 1200 bis 1500 Meter. Am Sonntag wärmer, dazu weniger Regen und mehr Sonne, aber windig. So viel zum Wetter mit Thomas Wostal.
6: Gib mir an, am Break, dass ich weiß, wann ich reinkomme.
7: Gespannte Erwartung im Team der Jetlag All-Stars.
8: Okay, dann müssen wir mal die Toner checken.
7: Jazz Kitty ist im Studio 3 beim Soundcheck.
9: 1, 2, 3, 4.
7: Der Gast dieser Sendung wird exklusiv für die All-Stars einen Jazz-Standard singen.
6: Den Text hast du mir aufgeschrieben. Unglaublich.
7: Und Jazz Kitty wird beim Moderator Thomas Teser Fragen beantworten, die Ö1-Hörer und Hörerinnen an die lebenserfahrene Künstlerin gestellt haben. Fragen zu Liebe, Partnerschaft und Sexualität.
6: Ja, aber ich singe nicht mit Text, ich singe so.
7: Okay. Mit Moderator Thomas Teser ist noch zu klären, per Du oder per Sie.
10: So. Aber machen wir es mit Sie, das fällt mir ja leichter, okay?
6: Herr Thomas, muss ich immer sagen.
10: Nein, Thomas geht ja, Kitty geht ja auch, sonst kann man trotzdem bei Sie bleiben.
6: Okay. Also, das ist ja Ö1.
8: Okay.
6: Also du spielst ein Intro.
7: Schon beim Warmsingen mit Gitarrist Klaus Wienerreuther erzählt Jazz Kitty aus ihrem Leben.
6: Der Jazzmusiker hat immer gesagt, wieso spielt sie mit mir? Sie hat so gute Musiker. Und sagt, bei dir muss man aufpassen, das ist interessant. Aber es gibt ja jetzt so gute Jazzsängerinnen, unglaublich, was brauche ich da Jazzsänger? Ich habe so eine Jazz-Kitty, weil ich Jazz singt.
8: Die Jazz-Lokale.
6: So, der fette George hat mir den Spitznamen gegeben. Und die Gäste haben das auch genommen, weil sie haben gesagt, zur Kittel im Jazzclub, zur Jazz-Kitty. Und dann haben wir gedacht, wenn ich Jazz gesungen hätte, oder sagen wir, ich hätte Jazz gesungen und hätte mich weitergebildet, hätte ich nie meine Schulden zahlen können. 100 Jahre nicht. Außerdem, ich wollte was machen, wo die Leute eine Gaudi haben.
8: Na, beim Fetty George haben sie auch eine Gaudi gehabt.
6: Ja, ich wollte, aber die. Ich habe in Israel, wie ich war, da hat es gegeben Schirbe Zibur, das heißt, Gesang mit der Öffentlichkeit. Und das hat mir taugt, wo die Leute animiert haben, alle mitsingen. Und das wollte ich machen. Ich wollte entertainen, weil es wurscht, was ich gemacht habe bei mir im Lokal. Wenn ich auf die Bühne gegangen bin, sind sie alle auf den Tisch und auf die Sesseln gestanden. Und das hat mir taugt bis heute. Ich schaue oben und sehe, die Leute haben mir gaudet, da geht mir mein Herz auf. Verstehst du? Und da habe ich auch Freude. Wenn sie nur sitzen und. Ich will Stimmung.
8: Okay.
6: Also du spielst ein Intro.
8: Genau.

0: mit der Marlboro-Stimme.
1: Ja.
2: Oh yeah.
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0: Habe ich das Engagement?
4: The Lady is a Tramp. Ein fulminanter Auftakt bei der Jetlag All-Stars Radio Show. An der Gitarre Klaus Wienerreuther und am Mikrofon eine starke Frau, wie auch im Text erwähnt. Unser heutiger Stargast, Jazz Kitty.
5: Gestern am 13. Mai hat Martha Margit Budbul alias Jazz Kitty ihren 80. Geburtstag gefeiert. Aus diesem Anlass wiederholen wir eine Sendung aus dem Jahr 2021.
4: Hallo,
0: hallo.
4: Liebe Kitty.
0: Grüß Ina.
4: Wir sind sehr froh und glücklich, dass Sie heute bei uns sind. Wir freuen uns sehr über Ihren Besuch. Wie kam denn der Jazz zur Kitty?
0: Also, wir haben ein Kaffeehaus gehabt und dort gab es eine Musikbox. Und da drinnen waren Schallplatten und da war auch eine von der Ella. Und dass das Jazz ist, habe ich nicht gewusst. Das hat mich auch nicht interessiert, wirklich. Das, weil ich habe das gehört, was mir gefallen hat. Und ich war dann auch Kellnerin beim Jazz Freddy. Habe dort diese Musik intensiver genossen und habe dann selber Jazzlokal aufgemacht und also zuerst den ersten Wiener Jazzhaus in der Provosgasse und dann am Bauernmarkt, Gittisch Jazzclub und dann auf der Seilerstätte. Und der Fetty George war auch Gast bei mir und die haben im Gartenparkino eine Matinee gehabt, aber damals haben sie mich nicht singen lassen, ist eh klar. Gesungen habe ich immer, aber ich hab dem keine Bedeutung beigemessen. Ich habe immer gesagt, singen macht mir zum Spaß, das ist kein Beruf. Wenn ich gewusst hätte, wie viel Spaß hätte ich früher angefangen. Aber wurscht. Auf jeden Fall, er hat gesagt, Gittl, kommst? Sag ich, ja. Und was soll ich dort tun? Und er hat gesagt, naja, du hast eh so eine große Goschen, verkaufst uns in der Pause Programme. Und in der Pause hat er dann von der Bühne gesagt, ja, und wenn jemand ein Programm will, unser Jazz Kitty verkauft unten Programme. Und von dem Zeitpunkt war ich die Jazz Kitty.
4: Die Auftragnummer haben Sie ja auch ausgesucht. Die dürfte ja viel Bedeutung haben für Sie. Warum?
0: Was für eine?
4: The Lady is a Tramp.
0: Weil ich schon kann. Und das nächste ist, weil das auch einer der ersten Lieder war, die ich gesungen habe. Weil ich es von der Ella abgeschrieben habe. Und ich habe ja am Anfang, wie ich mit den Disco-Killern angefangen habe, habe ich ja noch kein eigenes Programm gehabt. Da haben wir so Jazz-Standards gesungen, bisschen Blues. Blues stehe ich auch sehr. Ja. Mhm. Auch Schlager. Bis wir dann draufgekommen sind, dass die Leute Texte und Musik hören wollen, was ich gelebt habe. Und meine erste Langspielplatte, ein Wunder, ist ja eigentlich meine Geschichte. Ich habe halt Geschichten erzählt und der Thomas Strobel hat Texte geschrieben. Aber das ist ja eigentlich das. Mein Wagen ist ein Wahnsinn, ich hätte am niemand buchen. Ich bin jahrelang alte Kiwi gefahren. Also da war ich jedes Mal davor. War ich froh, wenn das Ding gestartet hat. Ja. Ich meine, ich war ja, wie ich pleite gegangen bin mit dem Jazzclub, war ich sehr traurig. Nicht? Weil ich geglaubt, ich wäre hinter der Pudel sterben. Ich habe nie geglaubt, dass ich Sängerin wäre. Ja? Ich habe immer gesungen, aber ich habe mir nichts gedacht dabei. Ja? Und wenn ich gesehen habe, die Leute haben mir Freude, dann habe ich noch mehr Freude gehabt, da habe ich mich selber überholt. Und wir haben so viel Spaß gehabt, das war so schön. Und die Leute waren so lieb, das war unglaublich.
4: Ich habe ein persönliches Erlebnis, auch mit einer Live-Performance von Ihnen, glaube ich, wo Sie auch sehr, sehr viel Spaß gehabt haben. Ich war damals nur ein kleiner Bub, ich war 10, 12 Jahre alt.
0: Ja, die Kinder haben mich so gerne.
4: Ich war am Donauinselfest
0: und
4: habe die Tradiwawel gesehen.
0: Ach so.
4: Und bei der Nummer Mulatschak ist ja wirklich ein Mulatschak abgegangen. Ja. Und ich war schwer beeindruckt. Es hat mich vielleicht auch ein bisschen traumatisiert, was ich da gesehen habe. Aber für diejenigen, die es nicht wissen, also da ist wirklich zugegangen auf der Bühne. Also da waren die Leute nackert. Da, ich kann mich an Aktionen von der ehemaligen Miss Niederösterreich, glaube ich, ja, wie ich dann nachher gelesen habe. Und also da ist wirklich wie zugegangen.
0: Da bin ich dann weggegangen. Weil, ja. Okay. am Anfang, wie ich dabei war, da waren wirklich ganz tolle Leute dabei, sehr intelligente Menschen und sehr gescheite Menschen. Und es wurde wirklich persifliert. Aber dann, wie diese Dame dazugekommen ist, ist wirklich dir vor.
4: Okay.
0: Und das hat mir dann nicht mehr taugt. Vor allem dann, wenn Leute glauben, ich bin's, aber ich war's gar nicht. Ja, weil wenn ich... Der Stefan hat es lustig gefunden und ich habe den Stefan wirklich geliebt. Ja. Der Stefan war auch eine Art Mentor, der hat mir auch Hemmungen genommen. Ja. Wüsste Geschichte, wie mit der Stefan angehört.

0: Herr Schiedl.
1: Gerne, gerne.
0: Eines schönen Tages am Bauernmarkt waren keine Leute da. Sag ich, was ist los? Habe ich die Pest oder wieso?
1: In Ihrem Club dann?
0: Ja. Und nein, heute ist ein Tradewabbel-Konzert. Sag ich, was ist Tradewabbel? Ja, das ist eine Rockgruppe und die persiflieren. Ein Wahnsinn. Ja, dann so um 12:30, 1:30, auf einmal war die Hütten voll. Sind alle gekommen. Leiwand, das Tradewabbel-Konzert, super. Damals haben die ja nur ein-, zweimal im Jahr gespielt. Ne? Also Leiwand und so. Aha. Und dann ist der Herr Professor Weber gekommen, schaut mich an und sagt, die brauche ich bei Tradewabbel. Sag ich, aha. Und was soll ich dort machen? Sagt er, na, was du willst. Sag ich, ja, und okay, dann singe ich was. Was soll ich singen? Was du willst. Und mein erstes Tradewabbel-Konzert war ich mit ungefähr 130 Kilo, mit einem Nylonblumenkleid, mit einem weißen Hut und habe auf der Bühne dort gesungen, im Prater blühen wieder die Bäume. Und das Volk hat gejubelt. Und dann hat der Stefan zu mir gesagt, ja Gitterl, aber bei Sadomaso hätte ich dich auch gern dabei. Sag ich, aha, und was mache ich da? Ja, da machst du alles, was die anderen auch machen. Aha, habe ich gesagt, und was ziehe ich an? Naja, so ein Corsage war schon gut. Naja, habe ich gesagt, na gut. Bin ich zu einer Miedermacherin gegangen im 2. Bezirk und habe gesagt, ich würde eine schwarze Corsage brauchen, wo man die Dinge, die nicht so schön sind, versteckt und das, was hübsch ist, zeigt man. Hat gesagt, naja, das wird ein bisschen dauern, aber das machen wir. Und dann bin ich gestanden und habe mir gedacht, ja, aber was mache ich mit meinen Beinen? Die waren ja auch ziemlich dick und schwabbelig. Und dann habe ich mir Stützstrümpfe gekauft und dann habe ich mir gedacht, das schaut aber nicht so gut aus, da brauche ich Netzstrümpfe. Und zur damaligen Zeit, Netzstrümpfe zu kriegen in meiner Größe, das war was, ja. Und der Stefan hat sich dann immer auf mich draufgehauen mit seinen Fischanhängern und so. Und hat immer, die Leute hat natürlich so getan, als wenn er mit mir bumsen würde. Aber es war gar nichts Anrüchiges. Weil er hat noch gesagt, Gitterl, heute haben wir wieder einen Spaß. Und ich hab gesagt, du pass auf, zerreiß mir nicht meine Nägel. Das war der Dialog zwischen uns. Aber er hat mir, also hat mich auch dazu gebracht, zu dem zu stehen, was ich bin. Ja? Und auch so, ich habe so viel Spaß gehabt mit Tradewabbel. Ich war ja immer die Liebe, nicht? Ich habe ja Itzi Pizzi Dini Wini gesungen und so Sachen. Ja.
1: Und unter anderem, glaube ich, auch.
0: Fleischwolf auch, ja.
1: Na, nicht nur das, sondern ich glaube auch, wir haben eine Nummer ausgegraben, eine Live-Version, die, glaube ich, viel, viel später dann erschienen ist. Wir werden es jetzt gleich mal zuspielen.
0: Da Dauererektion?
1: Nein.
0: Sondern?
1: Rainer, spielt sie uns die Vollfrau vor?
0: Ah, fünf, das habe ich selber geschrieben.

0: Das spielst du auf Ö1?
1: Ja, das werden wir auf Ö1 spielen.
0: Na, pass auf.
1: Jess Gitti hat diese Nummer selbst geschrieben und es gibt eine Geschichte dazu.
0: Den Text. Da gibt es eine Geschichte. Und zwar, ich hab schon ziemliche Geldprobleme gehabt mit dem Club. Und da kommt ein Musiker, von dem ich nicht sehr viel gehalten habe, kommt und sagt, ja, ich fahre zum Song Contest. Und ich habe mir genau gedacht, was der Trottel kann, das kann ich auch. Genau so. Habe aber nicht einmal gewusst, was Song Contest ist. Ich war ja total in der Alternativszene, also ich habe keine Ahnung gehabt. Und da ich ja nicht musikalisch komponieren kann, also was mache ich, schreibe einen Text. Und habe mich noch am selben Abend hingesetzt, habe die Vollfrau geschrieben und Hey Du. Und Hey Du war ich in der Vorentscheidung. Also dann habe ich eine Kennerin gebeten und gesagt, geh, schreib mir das, Schreibmaschinen damals noch, und bin das kopieren gegangen und habe an alle Musiker den Text verteilt und habe gesagt, geh Kinder, macht's mir da eine Musik, ich will zum Song Contest fahren. Und die haben alle gesagt, ja, Gitterl, fahrst zum Song Contest. So. Und der Thomas Rawitsch hat im Musik, na, ich vergesse immer, wie das heißt, wo die Studios unten sind, im Eislaufverein.
1: Konzerthaus?
0: Ja, genau. Im Konzerthaus im Keller gibt es Studios und dort haben die Aufnahmen gehabt und waren fertig, also eine Produktion. Und der Thomas hat gesagt, hörst, die Gittel hat mir, zu den Musikern, die dort waren, die Gittel hat mir einen Text gegeben, die will zum Song Contest fahren, machen wir ja Musik. Und die haben gesagt, ja, machen wir haben ja Zeit, das Studio ist ja noch bezahlt. Und haben die Musik gemacht und sind mit einem Depp, was das ein Handel, sind zu mir ins Geschäft gekommen und ich huch mir das aus, so halbert halt, wie immer in der Geschwinden. Ja, das mache ich. Ja, der Thomas gesagt, ja, aber dann musst du morgen ins Studio kommen und das einsingen. Ja, dann bin ich dort ins Studio und hab das eingesungen. Denn wenn Thomas arbeitet, der ist lustig. Der hat immer wollen, dass ich höher singe. Das kannst du. Im Studio, ich habe damals überhaupt keine Erfahrung gehabt. Und der Thomas hat das zum ORF geschickt. Und dann ruft er mich an und sagt, hörst, da sind wir dabei, die haben uns auf eingeladen, 20 Leute, und von den 20 werden dann 12, und da war dann eine Sendung aus 12 mach 1. Ja, sage ich, hast Jessica die geschrieben, nein, Martha Putbull, aber die haben ja gewusst, wer die Martha Putbull ist, weil die waren ja, die meisten Leute vom ORF waren ja damals Gäste bei mir im Jazzclub. Und dann sagt er, ja, wir sind ausgewählt worden unter den 20, wir sollen darauf kommen. Na, und ich war in der Euphorie. Ich habe nicht einmal gewusst, gescheit, um was es geht. Bin aufgegangen und gesagt, könnt ihr gleich heimgehen, weil das gewinne ich. Gut schon. Und dann sind wir wirklich in die engere Wahl. Und dann ist es losgegangen. Und die Journalisten sind total auf mich angefahren, weil sie gesagt haben, gewinnen tun wir eh nichts, aber mit der Gittel haben wir Theater. Und ich habe damals die Idee gehabt, Werbung zu machen für Österreich. Also, ich habe mir so vorgestellt, ich fahre mit der Mopettentour, mit einem Buchroller oder ich komme als Maria, was weiß ich, als Sissi und so auf Theater, ne? Mit dem Fiaker und verstreue Mozartkugeln. So, wir machen Werbung für Österreich.

0: Aber ich bin dann die Dritte von hinten geworden. Und dann war auf einmal der ganze Hype vorbei. Aber ich war infiziert. Und hab dann, da hat mich jemand eingeladen, in Deutschland mit einer Jazzpartie. Da ist einer reingekommen, der Gast von mir, und sagt, du, ich bin der Chef von einer großen Diskothek in Köln und wir haben viele österreichische Gäste, die dich kennen und ich möchte, dass du bei mir spielst. Sag ich, naja, da muss ich was aufstellen, aber keine Band und gar nichts. Ja, da habe ich ein paar Musiker gefragt und da sind wir nach Köln, wurde alles bezahlt, wir haben auch gute Gage. Und da waren 350 Leute in einer Disco, wo 3500 reingingen. Und die Buben haben wir recht gut gespielt und es war auch Stimmung, aber es war nicht so eine Stimmung, wie das gewesen war. Dann habe ich gesagt, wisst ihr was? Ihr spielt jetzt und ich komme dann und dann spielen wir, ich will keine Schokolade und Itzi Bitsi Dini, machen wir ein bisschen einen Chorl. Und auf einmal hat die Hütte gekocht. Ja? Und da bin ich drauf gekommen, was ich machen möchte. Ich will entertainen, ich will runterschauen und sehen, dass die Leute sich unterhalten, dass sie einen Spaß haben, dass sie mitmachen. Das schönste Kompliment ist, nicht wenn einer sagt, Margitl, du hast super gesungen oder Dings und so. Wenn sie sagen, Gitti, ich habe jetzt für 2 Stunden meine Sohn vergessen. Das ist für mich das schönste Kompliment, weil dann waren sie bei mir, haben einen Spaß gehabt und mehr brauche ich nicht.
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1: Es gab ja dann, also ich gehe zurück in Ihrer Biografie,
2: ja.
1: Und es gab ja

0: Ja? Weil ich war ja, ich hatte 110 Kilo bei 1,60 Meter. Ich hatte zwar immer ein wunderschönes Gesicht, war immer lustig und gut drauf. Und im Kibbutz Misra war ich dort im Ulpan. Ulpan ist die Sprachschule, ich wollte Hebräisch lernen. Und die wollten mich nicht, normal schläfst du dort, du lernst eine Woche 5 Stunden, 4 Stunden arbeitest du, die nächste Woche lernst du 4 Stunden und 5 Stunden arbeitest du. Und sie haben gesagt, ich brauche nur lernen kommen, aber ich darf dort nicht wohnen. Ich passe nicht dort rein, weil ich, ja, Diskriminierung in Israel, ja. Und das war schon, und ich habe mir gedacht, auf Deutsch gesagt, ich Arschlöcher, wie es zeigen. Und die haben mich so, nach einem Monat, haben mich die so lieb gewonnen, dass sie gesagt haben, ich darf dort wohnen und habe dann auch gearbeitet und ich habe gut gearbeitet, ja. Und das war dann wieder eine gegenseitige Erfahrung, weil wirklich der Herr Professor, der unterrichtet hat in Jerusalem, ist am Wochenende gekommen und wenn wir gemeinsam Kucheldienst gehabt haben, haben wir zusammen Geschirr gewaschen und haben ein Theater gehabt, ja. Das waren so Plastiktoiler, die habe ich reingeschossen, der war voll mit Saft und es war wirklich eine lustige Zeit. Es war auch harte Arbeit, wir haben in so Holzhütten gewohnt, ich war mit einer Schwedin zusammen und das war eine, und es waren sehr, das Problem war dort auch, dass viele Argentinier, also Südamerikaner, die konnten ja kommen und konnten alles mitnehmen, was ihr Besitz war. Und es waren auch viele rumänische Leute, die nur mit einem Koffer gekommen sind, ja, also aus dem Ostblock. Und da waren schon Streitereien und ich war dann so quasi der Friedensengel dort. Ich habe immer gesagt, geh, lass uns lustig sein, haben wir Theater.
1: Neutral so. Wie Österreich.
0: Ja, ja, wirklich. Ja. Aber ich muss schon sagen, dass sie mich am Anfang nicht nehmen wollten, das hat mich sehr gekränkt, aber ich bin gestärkt daraus hervorgegangen. Ich habe mir gedacht, ey, ich will es sein. Und ich habe es ihnen gezeigt.
1: Das glaube ich, ja. Wir haben ja auch einen besonderen Grund, auch Sie heute einzuladen. Wir haben gesprochen eben, ja, super, die Jazz-Kitty kommt zu uns und wir haben uns gedacht, einen Aufruf gestartet an unsere Hörer über Facebook.
0: Echt? Jawohl.
1: Die Fragen zu stellen an Jazz-Kitty, die sie schon immer stellen wollten, gerade punkto Beziehungen und punkto Liebe, okay, und diesen Dingen. Und wir haben auch wirklich Fragen bekommen.
0: Na!
1: Ja, sogar audiomäßig und wir dürfen jetzt die erste
0: also
1: Frage.
0: Also Leute wollen von mir zur Beziehung?
1: Ja, scheinbar. Ja,
0: das ist ja steil. Wir
1: dürfen jetzt als erstes die Frage vorspielen, die Christine gestellt hat.
2: Ja. Liebe Jazz-Kitty, wie hat sich der Sex im Laufe deines Lebens verändert und was kannst du aus dieser Erfahrung heraus für Tipps geben?
0: Also,
1: ist das schon mal eine riesige, monumentale Frage?
0: Ja, naja, die Geschichte ist ganz einfach. Natürlich, so traurig, wie wir es als Junger gehabt haben, haben wir es nicht mehr. Und ich hatte das Glück, einige Erfahrungen zu machen, obwohl ich keine Schönheitskönigin war. Und ich habe auch in jungen Jahren, wenn mir mal gefallen hätte und ich hätte ihm gern flach gelegt, auf Deutsch gesagt, und er hat nicht wollen oder was, dann habe ich es natürlich immer geschoben, weil ich blöd bin und will er mich nicht, ja. Und ich muss ehrlich sagen, da gibt es ja auch ein Lied, wo wir dann die Geschichten geredet haben und der Thomas Strobel hat geschrieben, ein Mann, den man nicht kriegen kann, den hat man sich da gespart. Und das war wirklich so, ja. Also, da könnte ich einige Geschichten erzählen. Und die Männer, mit denen ich zusammen war, manchmal hat es gepasst, manchmal hat es nicht gepasst, weil ich bin draufgekommen in meinem langen Leben, es gibt keinen guten in Sex und einen schlechten. Es gibt nur zwei, die zusammenpassen. Ja? Und wenn das nicht harmoniert und

0: schönsten ist Sex, wenn man den Partner liebt. Und ich habe erst mit 53 meinen Partner gefunden, der mein Lebensmensch ist. Und mit dem bin ich jetzt eh schon 22 Jahre zusammen. Und ja.
1: Der es ja auch jetzt noch ist, ne?
0: Ja, wir waren 3 Jahre getrennt.
1: Da habe ich gelesen, Sie haben gesagt, da haben Sie sich umgeschaut, aber es hat nichts Gescheites gegeben.
0: Nein, wenn du mit dem Herzen bei einem Menschen noch bist, dann kann da kein anderer gefallen. Und natürlich, wenn du bekannt und berühmt bist, ja, natürlich waren ein paar knackige Burschen dabei, wo ich mir gedacht habe, den hätte ich nicht von der Bettkante stessen. Aber brauche ich diese Promotion, dass die sagen, und heute ist es auch gefährlich, weil du weißt ja gar nicht, ob sie nicht aufzeichnen oder was weiß ich, filmen dabei. Und das brauche ich wirklich nicht, ja. Und dann gibt's ja auch noch die Geschichte mit der Gesundheit, nicht? Und wir haben in unserer Jugend, haben wir das ja natürlich alles gemacht. Also da hätte schon jemand kommen müssen, der mich umgehaut hätte und wo ich es auch gefühlt hätte, ja. Außerdem war es ja mit Roman eh nicht ganz aus, also ich bin auch nicht in der Luft gekippt, ja, also. Und natürlich mit zunehmendem Alter wünscht man sich mehr Aufmerksamkeit. Also ich sage immer, eine schnelle Nummer geht nicht, entweder gescheit oder gar nicht. Ganz einfach.
1: Da passt doch gleich die nächste Frage dazu, die von den Hörerinnen gestellt worden ist, und zwar von der Sandra, die muss ich vorlesen, weil die ist nur schriftlich bei uns eingetrudelt. Liebe Jazz-Kitty, die Jugend hat die Polyamorie für sich entdeckt.
0: Was ist das?
1: Naja, also wenn man mit mehreren Menschen irgendwie verbandelt ist, verliebt ist.
0: Ach so, verstehe.
1: Polyamorie für sich entdeckt. Daneben fühle ich mich richtig alt mit meiner Beziehung. Machen sich die jungen Menschen zu einfach?
0: Ich glaube, dass diese Poly-Dings schon immer gegeben hat. Nur nicht so öffentlich. Und wenn... Also, ich kann es mir vorstellen, dass wenn man alle mag und wenn man sich versteht und wenn das gut ist untereinander, also die Männer, die Frauen und so, dann ja, warum nicht? Das ist wie eine Großfamilie und wenn man sie wirklich gern hat und aufeinander steht, warum soll man nicht schnackseln miteinander? Warum auch nicht? Aber sowas zu finden, das ist wie ein Gewinn im Lotto oder bei Euro-Millionen. Also wenn alle einverstanden sind, wenn alle dabei wirklich glücklich sind, nicht nur ein paar sagen, nein, ich mache es halt, weil er das will, dann ist das schon nicht gut. Aber wenn wirklich alle das wollen und glücklich sind, warum nicht?
1: Ja.
0: Alles, was Menschen glücklich macht, hat seine Berechtigung. Ich sage immer, Hauptsache es wird geliebt, wohin ist wurscht.
1: Musik macht uns auch glücklich.
0: Ja.
1: Und Sie haben uns auch Musikwünsche geschickt und wir kommen wieder auf Ella Fitzgerald zurück.
0: Ja.
1: Ein Stück, das Sie sich gewünscht haben. You've Got a Friend. Wir haben eine Live-Aufnahme aus dem Jahr 1972.
0: Ja!
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0: Ella Fitzgerald, You've Got a Friend. Eine Live-Aufnahme aus dem Jahre 1972. Sie haben ja Ella Fitzgerald auch einmal persönlich getroffen.
1: Ja, die hat in Wien in der Stadthalle gespielt und ein Gast hat mir eine Karte gekauft und ist mit mir dorthin gegangen. Es war mein Geburtstag, ich weiß nicht mehr, ich glaube der 30. In der Pause hat der gesagt, Gittel, willst du zu Ella? Sag ich, ich wollte gerne ein Autogramm haben. Bin reingegangen und mit meinem Hatschert in Englisch, hello und I love you very much. Und habe ich gesagt, I have a jazz club in Vienna and it's my birthday. Und sie, oh yeah, was der, so weit. Dann hat sie mir ein Autogramm geschrieben auf einen Zettel und dann kommt sie im zweiten Set raus auf die Bühne, singt zwei Nummern und ich weiß auch nicht mehr, was für Lied sie gesungen hat.

0: Nur sie hat gesagt, there is a jazz lady in Vienna, her name is Chitty and she has birthday and the next song is for her. Und die war's die. Und der nimmt mich, Gittel, Gittel, das sind jetzt für die Gittel. Ich war fertig. Ich habe überhaupt nicht mehr gewusst, wie man ist. Gell? Und dann, ob das war es oder nicht, weiß ich nicht. Aber Musiker bei mir im Club waren in New York, haben dort in einem Studio gespielt und sie war dort. Also die haben gesagt, ob es ein Schmäh ist oder ob es die Wahrheit ist. Ich will es glauben, weil es schön ist. Ja. Sie haben gesagt, sie sind aus Österreich, aus Wien und sie hat angeblich gesagt, da ist eine Jazzlied in Vienna, Chitty. Ah, und die haben gesagt, ja, unser Gittel. Und hat es mich schön grüßen lassen. Also, wenn das wahr ist und ich will es glauben, dann ist es schön.
1: Ich glaube, Sie haben schon den Eindruck hinterlassen, dass man sich wieder erinnert an Sie, ja. Denke ich mal.
0: Ich war sehr imposant. Ich habe 130 Kilo dann in so einem afrikanischen Kleid, was das so, wie man es halt damals getrunken hat. Ja, war schon eine Erscheinung, das stimmt.
1: Ja, die nächste Frage haben wir auch schon. Die wird wieder audiomäßig eingespielt und zwar ist die von der Katja.
2: Liebe Jazz Kitty, es gibt ein Lied von Bilderbuch, das geht so: Mein Herz bricht auf der Suche nach Liebe. Liebe, Liebe, Liebe. Naja, meine Frage dazu ist, was macht die Dame von Welt, wenn's Herzal brennt und britzelt und fast bricht? Ja, was ist da zu tun? Einfach gar nichts wahrscheinlich, sonst wird das nichts mit der Herzgesundheit. Vielen Dank für die Antwort. Sie sind eine super Düsen. Ja, Ihre Katja. Danke.
0: Ja, Katja, Liebeskummer haben wir eigentlich alle schon gehabt. Und je jünger wir waren, desto mehr haben wir es gehabt oder desto öfter. Aber ich habe immer eine Zeit lang gesagt, mir ist lieber, ich habe Liebeskummer oder bin verliebt, als wie es passiert, gar nichts. Ja? Aber Liebeskummer verarbeitet jeder auf seine Weise. Ja? Liebe muss freiwillig kommen. Und wenn sie nicht freiwillig kommt, kann man sie nicht erzwingen. Auch nicht mit guten Taten oder, wie man wernerisch sagt, in Arsch reingreifen. Das geht nicht. Weil Gefühle sind da und die kann man auch nicht so kontrollieren. Du kannst nicht sagen, warum du jemanden liebst oder warum du jemanden nicht liebst. Man kann Geduld haben, aber auf Druck geht gar nichts. Da gibt es ja auch Lied. Jetzt kommt der andere, jetzt kommt der andere. Der auf mich steht, der mit mir geht, der mich versteht. Irgendwann, so wie unsere Oma schon gesagt haben, jeder Schirm findet seinen Deckel. Man muss nur die Geduld haben. Ich habe auch lang gewartet, bis ich den Richtigen gefunden habe. Und habe aber eigentlich jedes Mal, wenn ich verliebt war, glaubt, es ist der Richtige. Und ich habe wirklich gelitten. Ja? Weil, das muss ich leider sagen, Männer sind feige. Ich habe eine sehr große Liebe gehabt, wo ich glaubt habe, ja, das passt. Aber der hat 14 Tage, bevor er mich kennengelernt hat, eine Frau kennengelernt und die war schwanger und er wollte das Kind. Aber er war zu feig, dass er mir das sagt, wenn er Kummer war und hat gesagt, Gittel, ich will das Kind und ich will die Frau und ich hab die zwar gern, aber das kann nicht sein. Aber nichts sagen oder so wie jetzt die Jungen bei SMS Schluss machen, ich meine, das ist kein Benehmen. Das macht man nicht, ja. Wenn man einem Menschen so nah war, dass man mit ihm Sex gehabt hat oder auch wenn man mit ihm länger gesprochen hat. Weil man muss immer denken, ich möchte die Menschen so behandeln, wie ich gern behandelt werden möchte. Und nachdem ich schon eine alte Tante bin, weiß ich, das Karma ist ein Hund. Also sei nett, sei gut, dann wird es auch dir gut gehen. Man braucht nur lange genug am Floß sitzen. Die Leichen schwimmen vorbei. Und das habe ich wirklich am eigenen Körper. Ich habe

0: nie jemandem wirklich was Böses gewünscht. Und alle, die wirklich garstig waren zu mir, richtig garstig, die hat es alle erwischt, obwohl ich es ihnen noch nicht gewünscht habe. Ja. Und das waren jetzt nicht, ich spreche jetzt nicht von Privat und Liebe, sondern ich spreche auch geschäftlich und so. Ja, also das Karma ist ein Hund. Man sollte sich bemühen, ein anständiger Mensch zu sein. Ja.
1: Da passt die nächste Frage auch sehr gut dazu. Gestellt von der Susanne, muss ich wieder vorlesen. Liebe Jazz-Kitty, muss man sich in einer Beziehung alles verraten oder braucht es Geheimnisse?
0: Ich bin eigentlich ein ehrlicher Mensch und ich sage eigentlich immer alles. Aber mit zunehmendem Alter, wenn du auf deinem Partner, mit deinem Partner länger zusammen bist, dann weißt du schon, was du sagst und was du nicht sagst. Weil gewisse Dinge kannst du 100-mal sagen, es bringt nichts. Es bringt maximal einen Streit. Warum? Erstens, weil er es nicht hören will. Zweitens, weil es ihm nicht interessiert. Und drittens, weil es ihm nur verärgert. Ja? Das heißt, wenn du den Frieden sagst, nichts, aber du machst dein Ding. Ja? Und wenn er 100-mal die Socken liegen lässt und es geht auf die Socken, dann lass ihm es liegen. Oder haus ihm ins Kiebe, dass er suchen muss. Ja, oder so Sachen. Es sind ja oft wirklich kleine Dinge. Ich finde, in einer Partnerschaft große Dinge sollte man ehrlich sein. Wenn man jung ist und einen Seitensprung macht, der wirklich bedeutungslos ist, weil du weißt, dass du deinen Partner liebst, dann mach's mit dir selber aus und halt die Goschen. Tu deinem Partner nicht weh. Aber wenn es was Gravierendes ist, wenn du dich wirklich verliebst und wenn du weißt, dann muss man ehrlich sein, das muss man sagen. Weil das ist eine Frechheit dem Partner gegenüber. Alle wissen es, dass er wem hat, aber sie weiß es nicht. Ja. Also da zuckert die aus und das ist Unehrlichkeit. Wenn einmal was passiert, ich denke mir immer, ich würde das auch meinem Partner verzeihen. Also, ich will es gar nicht wissen. Wenn das dauernd passiert, na dann stimmt eh nicht was mit der Beziehung. Ja? Aber ein Ausrutscher, ich denke mir immer, für mich selber denke ich mir immer, naja, was weiß ich, bin ich gefeit gegen das? Das kann ja mir auch passieren, dass ich da auf einmal schwach werde. Ja? Und das will ich gar nicht wissen. Aber wenn es was Wichtiges ist, und sowas kann ich auch verzeihen. Also ich wäre nicht eine Beziehung, die passt und wo ich wirklich weiß, das ist mein Partner, mein Mensch, den ich liebe, wäre ich nicht wegen einem Fehltritt, wäre ich nicht alles zusammenhauen. Aber dann weiß das nicht, ja. Dann ist es nicht echt. Aber wenn es was Richtiges ist, dann will ich es wissen.
1: Ich habe auch gelesen, der Georg Danzer hat eine Nummer geschrieben für die Jazz-Kitty.
0: Ja, das.
1: Da geht es auch um Beziehungen, glaube ich. Oder
0: der
1: um
0: Herbert
1: Männer.
0: Ist ein Bastler, nur Lover ist er nicht. Der George war ganz ein lieber Mensch.
1: Wie kamst du der Nummer? Oder?
0: Naja, wir haben uns immer wieder getroffen, so, nicht halt bei Auftritten, einer vorher, einer nachher. Ich würde nie einen Text singen, wo ich nicht dahinter stehe. Entweder es ist lustig oder es ist, hat einen Sinn. Ja? Und es gibt halt Leute, die das gut machen. Und dann sollen sie es machen. Und da habe ich gesagt, George, hast nicht. Und da hat er mir, es gehören immer zwei dazu. Das haben sehr viel gespielt im Radio und der Bastler. Und für den Bastler haben wir sogar ein Video gemacht, da gibt es ein Video. Ich kann sagen, ich war mit dem Georg Danzer im Bett, aber er wollte von mir nichts wissen. Er war sehr lieb bei den Aufnahmen und sehr nett. Es war allein ans Haus.
1: Gab es den Bastler? Wirklich?
0: Nein,
1: war das
0: nein.
1: Irgendein Mann vielleicht der Realität?
0: Vielleicht beim Georgi, aber bei mir.

0: Ja, liebe Jazz-Kitty, vielen, vielen Dank für den Besuch. War sehr, sehr schön, das Gespräch.
1: Danke.
0: Und gibt es noch etwas, was du vielleicht uns auf den Weg mitgeben willst oder sie auf den
1: ja,
0: Weg
1: Ja, ich möchte ein bisschen Reklame machen, weil ja? Wir haben ja 15 Jahre mit den Disco Killer gespielt. Dann sind die Disco Killer ihre eigenen Wege gegangen und ich auch. Und nach 20 Jahren haben wir wieder eine Reunion gemacht. Und wir waren vor Corona fertig. Wir haben schon Einspielkonzerte gehabt. Nur leider das schlimme C-Wort. Und wir möchten gerne spielen. Das ist ein Musikkabarett. Wir singen alte Hodern, neue Hodern. Wir singen zwei Swing-Nummern. Wir singen zwei Heurigen-Lieder. Und es werden Geschichten erzählt. Wir sind auch bereit, Fragen aus dem Publikum zu beantworten.
0: Sehr gut.
1: Es ist alles live. Und ich freue mich natürlich, wenn wir Engagements bekommen und spielen können.
0: Aber es gibt noch keine Termine?
1: Naja, es gibt nächstes Jahr Anfragen. Aber das ist noch nicht fix. Also heuer wird sie wahrscheinlich nichts mehr aufspielen.
0: Vielen, vielen Dank.
1: Bitte, danke auch. Es war auch nett mit dir, Thomas.
0: Ich danke vielmals.

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2: das? Das war eine Jetlag All-Stars Radio Show aus dem Jahr 2021. Die Jetlag All-Stars gratulieren ihrem damaligen Gast Jazz Gitti sehr herzlich zu ihrem 80er. Gestern hat sie diesen runden Geburtstag gefeiert. In dieser heutigen Sendung werden wir noch ein historisches Radiodokument hören. Und zwar Jazz Gitti in den Ö3 Gedanken. Zunächst aber ein Beispiel dafür, wie Jazz Gitti ihre Liebe zur Musik weitergegeben hat. Nämlich auch an ihre Tochter. Wir hören Schlomit Budbul bei einem Auftritt im Wiener Radiokulturhaus im Jahr 1998. Gemeinsam mit Herwig Gradischnik, Roland Guggenbichler, Christian Saalfellner, Andi Steirer und Achim Tang.
3: Das nächste Lied trägt den Titel Schlaf ein und der lachende Mond wird bei dir sein.

0: Mitschnitt aus dem Wiener Radio Kulturhaus. Sängerin Schlomit Butbul im Jahr 1998 mit den Musikern Herwig Gradischnik, Roland Guggenbichler, Christian Salfellner, Andi Steirer und Achim Tang. Im November hat Schlomit Butbul ihren 60. Geburtstag gefeiert. Gestern war ihre Mutter dran mit einem runden Geburtstag, ihrem 80er. Aus diesem Anlass senden die Jetlag Allstars Historisches aus dem ORF-Archiv. Eine Ö3-Sendung aus dem Jahr 1991. Gestaltet von der späteren Ö1-Chefin Silvia Lana, präsentiert von Wolfgang Ritschl.
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1: Mein Hobby ist Leben. Die Jazz geht über Sinnlichkeit und andere Leidenschaften. Was sie wollte, war ein lustiger Mann, 5 Kinder und eine Villa kunterbunt. Daraus ist nichts geworden. Dafür hat sie einen fixen Platz in der Wiener Musikszene bekommen, die Jazz-Kitty. Früher groovende Besitzerin eines Jazzclubs im ersten Bezirk, der auch ihren Spitznamen eingetragen hat. Heute tourt sie mit ihren Disco-Killers als Wiener Original durch die Lande und macht das, was sie eigentlich nie wollte, auf der Bühne stehen und singen. Ihr Rezept für trübe Tage? Immer eine ausreichende Portion Lebensfreude mit im Gepäck haben.
3: Alles Leben ist Sinnlichkeit für mich. Ich bereue nicht. Ich meine, wenn der Wind über meine Haut streicht, das ist schön. Und das ist eine gewisse Art von Sinnlichkeit. Ach so, klar. Ich glaube, das geht auf die Mutter zurück, nicht? Wie man als Baby gehalten worden ist, wie man gestreichelt wird, wie man empfangen worden ist. Ich meine, es ist ja oft so, dass Männer, die also eher auf dicke Frauen stehen, die haben irgendwann in ihrer Jugend im Kopf, wo sie sich gut gefühlt haben, wenn sie zu einem Busen zubedruckt worden sind und die Wärme und das Wache gespürt haben. Die suchen das dann auch später, nicht? Ich glaube schon, dass das damit zusammenhängt mit Wohlbefinden in der Jugend. Ich meine, das ist ja jetzt auch schon bewiesen, dass man alles das, was man als Kind erlebt, das ganze Leben ausbaden muss. Das weiß man in der Zwischenzeit schon nicht.

Ich sage immer, ich bin die Gittl und Chess-Kitty ist mein Beruf, weil Chess-Kitty habe ich mich nicht selber genannt, das haben die anderen Leute genannt. Und wenn sie mich halt unter dem Namen kennen, sollen sie mich unter dem Namen haben. Aber ich bin die Gittl und ich werde es auch immer sein. Und ich bin ein Mensch, ich bemühe mich zumindest ein Mensch zu sein. Und ich ändere mich auch nicht für die Öffentlichkeit, sondern die mich wirklich kennen, die wissen das, dass ich so wie ich in der Öffentlichkeit bin, auch in Wirklichkeit bin. Weil das war mir ganz einfach zu blöd, mich für ein Interview oder für irgendwas zu ändern. Verstehst du mich? Und das war mir auch zu blöd, mir zu merken, was ich da gesagt habe, dass ich dann etwas anderes sage. Nur ich habe als Mensch das Recht, wie jeder andere, mich weiterzuentwickeln und meine Meinung zu ändern. In den Grundsätzen wird sich wahrscheinlich nichts ändern, aber ich werde älter, ich habe mehr Erfahrung, ich erlebe mehr und folglich weiß ich auch, ändern sich für mich die Dinge. Das Recht hat ja jeder Mensch und folglich auch ich. Nur eines ist richtig, seit ich mehr in der Öffentlichkeit stehe, habe ich mehr Verantwortung. Ja? Weil heute, wenn man wer nachschaut oder was, und es gibt auch Tage, wo ich zuwider bin, nicht? Und früher, wenn mir einer so nachgeschaut hat und hat gesagt, hey, Blade oder irgendwas, dann bin ich ihm aber nicht schuldig geblieben. Ja? Da ist der zweite Bezirk, wo ich aufgewachsen bin, voll mit mir durchgegangen. Und heute oft, wenn das ist, denke ich mir, Gitti, die Leute kennen die, es gibt so viele Leute, die wirklich mögen, du kannst dir das nicht wirklich erlauben. Du sollst dich eigentlich bemühen, mit gutem Beispiel voranzugehen und nett zu sein, weil du kannst nicht in der Leute sagen, seid menschlich und seid fröhlich und seid nett zueinander und dann bist halt du nicht, weil man muss immer mit gutem Beispiel vorangehen. Ja? Aber wenn es mit mir durchgeht, nein, dann geht es eh mit mir durch, dann kann ich mir eh nicht helfen, nicht? Weil so bin ich halt nicht.

Ich will die Menschen für die Zeit, wo ich auf der Bühne stehe, mit einbeziehen in meine Fröhlichkeit. Ich möchte mit einer Gestudel haben und ich möchte mit einer singen und ich will einer besuchen, verstehst? Und wenn mir das gelingt, dann ist für mich, und ich habe immer Glück gehabt, ich habe immer mit irrsinnig guten Leuten zusammengespielt, verstehst? Und ich tue jetzt ein bisschen so Film machen und so, da kannst du wirklich was lernen. Und ich schaue immer und ich spicke mir was an und das tue ich gern. Ich lerne lieber aus dem Leben als wie aus Büchern. Und das, was ich rede, das ist auch das, was ich gelebt habe, also nicht, was ich gelesen habe. Ich tue keine Theorien verzapfen, aber das, was ich rede, das weiß ich, weil das habe ich gelebt. Ich bin ich, ohne dass ich die Jazz-Gitte bin. Weißt du, was ich meine? Klar freut es mich, wenn die Leute unten stehen und holen da und vor allem freut es mich, wenn Omas unten stehen, also wenn alte Leute unten stehen und sagen, ja, Frau Gitti, wie sie das machen, verstehst? Und dann stehen kleine Kinder und der tupft mir und sagt, du bist aber lieb, nicht? Und die hupfen mit, das gefreut mich. Menschen sollen fröhlich sein, verstehst? Jeden Tag, jede Stunde, jede Sekunde, schau, was passiert auf der Welt, nicht? Und wenn man die Chance hat, noch in einem Land zu leben, wo man noch ein bisschen fröhlich sein kann, wo man noch die Gelegenheit hat dazu, ja, dann bitte, lach mal lieber jetzt, als wie vielleicht, man können wir morgen nicht mehr.

glaube, obwohl das sehr traurig klingt, ja, und das ist auch relativ, wie man es auslegt, aber ich glaube, jeder Mensch sollte einmal wirklich den Blues erleben, weißt? Einmal richtig spüren, dann lernt er sich selber spüren. Wenn einem alles wirklich zu einfach gemacht wird und wenn man wirklich nicht einmal wirklich gelitten hat oder wenn einem was wirklich wehtut, dann hat, ja, dann kann man es nicht wissen. Du kannst nicht wissen, wie es einem geht, der da niederliegt, wenn du nicht einmal selber gelegen bist. Du kannst das 100-mal vorstellen. Ja, ich kann 100 Filme sehen von der Arktis, wie es dort kalt ist, aber ich kann mir nicht vorstellen, wie das ist bei minus 50 Grad. Das kann ich mir nicht vorstellen. Bis ich es nicht gespürt habe. Ich muss dazu sagen, ich möchte es nicht gespürt. Weil ich habe gern warm. Aber ich sage nur, ja. Das. Und wenn einer nicht wirklich gespürt hat, wie man leiden kann, wie es einem dreckig geht hat, der kann auch nicht verstehen, weil die sagen dann immer, na, der ist selbst schuld und der ist das und das. Sicher ist man selber schuld. Aber soweit man selber schuld ist, ist man auch nicht selber schuld. Man muss für seine Gattung, weil wir sind ja auch nur ein Art Tier in dieser Welt, ja, muss man ganz einfach Mitleid für den Mitmenschen aufbringen. Ich weiß nicht, wie zum Beispiel Menschen einen Ausspruch machen wie, naja, ich mag die Menschen nicht, ich mag nur die Tiere, weil die sind besser als die Menschen, weil die Tiere enttäuschen mich nicht, nicht? Ja, klar. Wer weiß, wie ein Tier enttäuschen könnte, wenn es zurückreden könnte, nicht? Mein Bossist, der Thomas, der sagt immer, es geht nirgends so zu wie auf der Welt, nicht?

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1: 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Eine Ö3-Sendung aus dem Jahr 1991.
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2: Ich bin im Sternzeichen Stier und ich bin genusssüchtig, ich lebe gern, verstehst du? Und ich genieße es zu leben. Mir haben sie einmal gefragt, was mein Hobby ist, nicht? Mein Hobby ist Leben. Ich liebe Menschen und ich brauche Menschen. Das heißt nicht, dass ich nicht manchmal gerne allein bin, aber wenn meine Tochter da ist und mit ihren Freunden und die Kinder sind da und das Haus ist voller Leute, da lebe ich auch auf Family, hol da raus, das brauche ich nicht. Und ich koche auch gern für alle und so. Ich hätte auch nie Probleme gehabt mit nur Hausfrau sein. Aber dass ich jetzt sitze und warte, das hätte ich nicht. Ich kann nicht sitzen und warten, ich mache immer irgendwas. Nicht? Irgendeine Action fällt mir immer ein, vor allem habe ich immer müssen Geld verdienen und schauen, dass ich weiterkomme. Nicht? Man braucht ein bisschen Glück für alles, weißt du? Man muss schon daran arbeiten, aber es gehört auch, die gehört schon auch dazu ein bisschen. Nicht? Aber ich habe immer Glück im Unglück. Und das ist auch nicht schlecht.

Kloranzia und es ist ja viel leichter, irgendwie zu sagen, nein, und um ein Dummkäben, als wie zu sagen, fahr Leiwand und so nicht. Aber der Wiener ist halt so nicht. Und das ist wahrscheinlich eine gewisse Melancholie, aber es sind ja nicht alle gleich, nicht? Weil, wenn du hingehst zu den Menschen und sagst, gehen Sie bitte, nicht? Dann hilft er da. Die Menschen sind nicht wirklich schlecht. Es gibt kaum Menschen, die wirklich vorsätzlich bösartig sind. Das ist, ich glaube nicht, dass das so ist. Sondern durch Enttäuschungen, durch viel Leid, dass einer, der dauernd einen am Deckel kriegt, der sagt jetzt, okay, jetzt schieße ich auch alle nieder, nicht? Ich kann nicht irgendwas aufstehen für irgendwem anderen, weil ich ganz einfach das nicht weiß. Wie kann ich mir vorstellen, wie ein anderer ist? Und ich mag keine Kasteln machen, wo ich an jeden irgendwo einordne. Nicht? Dafür ärgere ich mich wieder, wenn sie zu mir sagen, ich bin ein Wiener Original. Was ist ein Wiener Original? Bin ich ein Palatschinken oder bin ich ein Wiener Schnitzel? Naja, was ist Wien oder bin ich die Sachertorten?

Es gibt gewisse Zeiten, wo der Mensch glaubt, alles, was er erlebt und was er hat, das ist sein Einzelschicksal. Aber dann, wenn er mit anderen Leuten redet und hört, dass die dasselbe haben, ne, dann weiß er eigentlich, dass er eh ganz normal ist. Nicht? Dass wenn es den anderen genauso geht. Ne? Das ist auch der Grund, warum man miteinander reden sollte. Nicht? Dass man halt nicht glaubt, man ist allein. Man steht allein da mit Freude oder Leid. Sondern es ist ganz was Normales. Und das empfinden andere auch so. Und dann sieht man eben, dass das völlig normal ist und dass man in gewisser Weise alles bewältigen kann, wenn man es nur will und wenn man darauf hinarbeitet. Sicher gibt es eine Wehleidigkeit und das ist auch ein Zeichen davon, dass ich mich spüre, nicht? Und ich lasse mich auch immer reinhängen total. Und ja, ich kann auch irrsinnig traurig sein über mich selber, aber dann denke ich mir wieder, nein, mit mir macht es das nicht und dann geht es mir wieder gut, nicht? Dann baue ich mich wieder auf und dann denke ich mir immer, da bin ich mir zornig, dann denke ich mir, ich zeige es. Ich werde euch jetzt nicht zeigen, wer die Git ist. Und dann fällt mir wieder was ein und dann reiße ich mich wieder auf. Nicht? Und das geht schon, klar.

Ich bin auch so ein Giftzwerg manchmal, nicht? Und da habe ich schon zu kämpfen, nicht? Dass ich das irgendwie im Griff kriege. Und früher, wie ich jünger war, ich jetzt nicht mehr so. War ich nicht rachesüchtig, wenn man wer Wetter hat, oder, den soll ich haben. Aber das habe ich irgendwie angelegt, weil das nichts bringt, wenn man das eigentlich selber fertig macht. Das ist sozusagen der Vorteil des Alters. Nicht die Weisheit, sondern dass man gewisse Dinge halt, dass man sich denkt, das zahlt sich nicht aus. So, forget it. Ich kann jemanden sowas von vergessen, dass er weniger ist für mich als wie Luft, weil Luft brauche ich zum Atmen. Den sehe ich ganz einfach gar nicht. Meine Mutter hat immer gesagt, wenn du jemanden nicht magst, wirf ihn nicht weg, sondern leg ihn beiseite. Denn Berg und Berg treffen sich nicht, aber Mensch und Mensch treffen sich immer wieder, weißt? Und ich glaube, meine Mutter war eine sehr gescheite Frau. Ich habe es zwar nur kurz gehabt, aber die paar Dinge, die sie mir gelernt hat, das sind irgendwie schon in meinem Hirn geblieben. Und ich kann das nicht. Ich kann jemanden vergessen. So wie wenn er nicht war. Bin ich nicht böse, bin ich nicht unfreundlich, bin ich nicht ungut. Er ist nicht für mich und ich möchte auch nicht für ihn sein.

Wer sagt, dass ein Baum nicht jetzt empfindet und lebt wie mir? Und dass der sagt, jetzt reicht's mir von der stinkerten Luft, die will jetzt nicht mehr, nicht? Wer sagt denn, ob die Bäume nicht miteinander reden? Was weiß ein Ameisen? Was weiß ein Ameisen von der Welt? Was wissen wir vom Weltall? Was ist das? Wer bin ich? Bin ich so wichtig, dass ich so viele Sachen machen kann, dass ich wem anderen töten darf und dass ich alles hinmachen darf? Verstehst? Aber wie komme ich aus? Ich habe auch Tage, wo ich mir das total überlege und dann bin ich irrsinnig traurig. Weil ich mir denke, was passiert da? Warum ist das so? Und dann denke ich mir, da gibt es so viele gescheite Leute, die sind alle so viel gescheiter als ich, warum machen die nichts? Nicht? Und dann denke ich mir, naja, Gitschel, du wirst das nicht ändern und dann tue ich halt, wenn mir halt wieder in meinem Kreis irgendwas irrsinnig am Wecker geht, nicht? Und ich halt schon auszucken möchte und total flipprig bin, dann bemühe ich mich halt, versuche ich mich zu beherrschen.

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Die Jetlag Allstars gratulierten mit diesem historischen Radiodokument der Sängerin Jess Gitti zum 80. Geburtstag, den sie gestern gefeiert hat. Stimme: Esther Holoschi. Redaktion: Rainer Elstner.

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1: 0 Uhr, heute ist Freitag, der 15. Mai. Die Nachrichten mit Paul Kracker. Die 25 Finalisten für den Eurovision Song Contest in Wien stehen fest. In der Stadthalle ist vor einer Dreiviertelstunde das zweite Halbfinale zu Ende gegangen. Favoriten wie Australien oder Dänemark sind weitergekommen. Aus der Wiener Stadthalle Clemens Stadelbauer.
2: Ja, Dänemark ist weiter. Beim Auftritt von Søren Torpegaard-Lund ist in der Halle erstmals so richtig Stimmung aufgekommen, womit er seinen Anspruch auf eine Top-3-Platzierung deutlich gemacht hat. Und Delta Goodrem, Australiens großer Popstar, hat sich mit einer grandiosen Inszenierung, bei der sie sich über einem goldenen Flügel in luftige Höhen erhoben hat, auch fürs Finale qualifiziert und gilt jetzt sogar auch als Sieganwärterin. Weitergekommen sind auch Bulgarien, die Ukraine, Norwegen, Rumänien, Albanien, Tschechien und durchaus überraschend auch Malta und Zypern. Somit stehen die 25 Länder für das große Finale am Samstag fest. Die Startreihenfolge wird im Lauf der Nacht bekannt gegeben.
1: Die heurige Zentralmatura geht offiziell zu Ende. Es werden aber nur mehr 27 Kandidatinnen und Kandidaten geprüft. Sie schreiben die Griechisch-Klausur. Die mündliche Matura für alle 40.000 Maturantinnen und Maturanten findet zwischen Ende Mai und Ende Juni statt, gestaffelt je nach Schule. Israel geht nach eigenen Angaben trotz Waffenruhe und Gesprächen weiter gegen die Hisbollah im Süden.

0: Libanon vor. In den vergangenen 24 Stunden hat das israelische Militär mehr als 20 Hezbollah-Mitglieder getötet und zahlreiche Ziele der Miliz beschossen, vor allem Waffenlager und Kommandozentralen. Zwischen Israel und dem Libanon gilt noch bis Sonntag eine Waffenruhe, die aber immer wieder gebrochen wird. In Washington verhandeln Vertreter Israels und des Libanon, wie die Waffenruhe verlängert werden kann. Die sogenannte Gaza-Hilfsflotte ist erneut in See gestochen. Zwei Wochen nach ihrem Stopp durch Israels Marine versuchen mehr als 50 Schiffe mit pro-palästinensischen Aktivisten von der Türkei aus den Gazastreifen zu erreichen, um Hilfsgüter dorthin zu bringen. Dazu müssten die Aktivisten die israelische Seeblockade des Gazastreifens durchbrechen. Eine US-Delegation ist im kommunistischen Kuba mit Vertretern des Innenministeriums zusammengetroffen. Das Regime in Havanna teilt mit, die Strafverfolgungsbehörden Kubas und der USA wollten enger zusammenarbeiten. Kuba habe der US-Delegation unter Führung von CIA-Direktor John Ratcliffe außerdem versichert, dass es die nationale Sicherheit der USA nicht bedrohe. US-Präsident Donald Trump hat Kuba mehrfach gedroht, zuletzt aber Gespräche angekündigt. Die US-Küstenwache hat nach eigenen Angaben vor der Küste Kolumbiens drei Drogenboote aufgehalten. An Bord sind fast 3 Tonnen Kokain gewesen, im Gesamtwert von umgerechnet mehr als 50 Millionen Euro. Verletzt wurde bei der Aktion offenbar niemand. Die US-Regierung geht hart gegen den Drogenhandel aus Süd- und Mittelamerika vor. Zahlreiche Menschen sind getötet worden. Die feministische Medien- und Performance-Künstlerin und Filmemacherin Wally Export ist tot. Sie ist in Wien gestorben. Wally Export wurde Ende der 60er Jahre bekannt, mit Körperaktionen wie dem Tap- und Tastkino. Dazu kamen Videoinstallationen und Filme. Sie stellte in New York aus, in Paris und auf der Biennale. Wally Export wurde 85 Jahre alt. Zum Wetter.
1: Der heutige Freitag beginnt in vielen Regionen nass und auf den Bergen winterlich. Anfangs kann es sogar bis etwa 1000 Meter schneien. Auch tagsüber regnet es heute im Großteil von Österreich zeitweise. Ein paar trockene Stunden gehen sich am ersten am Vormittag im Westen aus und ab etwa Mittag im Norden und im Osten. Die Schneefallgrenze liegt tagsüber dann zwischen 1200 und 1700 Meter. Die Temperaturen bleiben gedämpft mit Höchstwerten zwischen 7 und 14 Grad, im Osten um 16. So viel zum Wetter mit Thomas Wostal.
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1: Mit Sarah Schulmeister am Mikrofon. Willkommen, oder besser gesagt, dobro došli. Denn die heutige Ausgabe der Ö1 Nachtmusik steht ganz im Zeichen unserer kroatischen Nachbarn. Vor genau 100 Jahren, am 15. Mai 1926, wurde im damaligen Königreich der Serben, Kroaten und Slowenen erstmals eine Radiosendung ausgestrahlt. Anlass für uns in der heutigen Ö1 Nachtmusik, ein buntes Mosaik kroatischer Rundfunkaufnahmen zu präsentieren. Sie führen die Vielfalt und die Vitalität der lokalen Musikszene eindrücklich vor Ohren. Eine Menge kroatischer Musikschaffender gilt es also, in den kommenden 6 Stunden hier zu entdecken. Kundige HörerInnen mögen etwaige Ungenauigkeiten in der Aussprache verzeihen. Ich kann nicht immer auf eine Aussprachehilfestellung zurückgreifen und gebe mein Bestes. Los geht es jetzt mit wohlbekanntem Repertoire.

Die Slowenska Philharmonie spielt unter der Leitung von Milan Horvat Wolfgang Amadeus Mozarts 26. Klavierkonzert in D-Dur mit der Köchel-Verzeichnisnummer 537. Besser bekannt als das Krönungskonzert. Solistin ist Dubravka Tomšić-Srebotniak.

Applaus für Dubravka Tomčić Srebotniak und ihre Interpretation von Wolfgang Amadeus Mozarts Klavierkonzert Nummer 26 in D-Dur, Köchelverzeichnis 537, dem Krönungskonzert. Begleitet wurde die kroatische Pianistin von der Slovenska Philharmonia unter der Leitung von Milan Horvat. Ein kroatischer Dirigent mit Wien-Bezug. Von 1969 bis 1975 war er Chefdirigent des ORF-Radio-Symphonieorchester Wien. Vom großen Orchester Tutti nun zu solistischen Harfenklängen. Die kroatische Harfenistin Branka Janjanin Magdalenic spielt eine an barocke Tonsprache angelehnte Partita für Harfe. Geschrieben hat sie die 1977 verstorbene italienische Harfenistin und Komponistin Alberta Suriani. Auf das einleitende Preludio folgt ein fröhliches Balletto. In der anschließenden Pastorale wird es dann wieder ruhiger. Ihr liegt eine Melodie aus dem England des 16. Jahrhunderts zugrunde, die bis heute nichts an ihrer Popularität verloren hat. Sie werden sie bestimmt erkennen. Den Abschluss macht dann wieder ein lebhafter Tanzsatz, eine Gaillarde.

Das war eine Partita für Harfe der 1977 verstorbenen italienischen Komponistin Alberta Suriani. Hier gespielt von der kroatischen Harfenistin Branka Janjanin Magdalenic. Die heutige Ausgabe der Ö1 Nachtmusik steht ganz im Zeichen unseres kroatischen Nachbarn. Und da gibt es einiges zu entdecken. Zum Beispiel Musik des 1895 in Split geborenen Komponisten Jakov Gotovac, ein Schüler von Josef Marx, der sich ab den 1920er Jahren an der Entwicklung eines kroatischen spätromantischen Nationalstils erprobte. Wir hören seinen symphonischen Tanz Opus 12, einen Kolo, so der Name dieses in der südslawischen Region verbreiteten Volkstanzes.

0: Der symphonische Kolo für großes Orchester Opus 12 von Jakov Gotovac war das. Hier gespielt vom Philharmonischen Orchester Zagreb unter der Leitung von Kazushi Ono. Damit geht der erste Teil der Ö1 Nachtmusik zu Ende. Es folgen die Nachrichten. Danach begrüßt sie wieder Sarah Schulmeister zu weiteren 5 Stunden Ö1 Nachtmusik, ganz im Zeichen unseres kroatischen Nachbarn.
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2: Am Mikrofon ist Sophie Mooseder, es ist 1 Uhr. Wenige Wochen vor den Sommerferien warnt der ÖRMTC vor teuren Verkehrsstrafen im Ausland. Worauf Autoreisende da achten sollten, berichtet Silvia Mieses.
3: Wer mit dem Auto oder dem Motorrad ins Ausland reist, dem drohen bei Verstößen oft deutlich höhere Strafen als in Österreich. Zum Beispiel bei Alkohol am Steuer sind viele Länder viel strenger als bei uns. In Italien kann das Auto beschlagnahmt werden, wenn der Lenker oder die Lenkerin mit mehr als 1,5 Promille unterwegs ist. In Spanien droht ab 1,2 Promille sogar eine Freiheitsstrafe von bis zu 3 Monaten. Aber auch Falschparken kann in einigen Ländern sehr teuer kommen. In Spanien können bis zu 200 Euro fällig werden, in Ungarn bis zu 400 Euro. Und der ÖMTC warnt davor, die Strafen zu ignorieren. Zum einen können Strafen aus EU-Ländern auch in Österreich eingetrieben werden. Zum anderen können sie bei einer Wiedereinreise erneut eingefordert werden.
2: Nach dem Verdacht nationalsozialistischer Vorfälle rund um das Zillertaler Gaudafest hat die Tiroler Polizei alle Verdächtigen ausgeforscht. Die Männer sollen den Hitlergruß gezeigt und Sieg Heil Parolen gerufen haben. Ein Video davon hat sich auf Social Media verbreitet. Gute Nachrichten für alle Italien-Urlauber. An den Stränden gibt's eine immer bessere Wasserqualität. Insgesamt 525 Strände sind mit der blauen Flagge ausgezeichnet worden, 14 mehr als im Vorjahr. Die saubersten Strände gibt's in Ligurien. Und Austria Lustenau kehrt in die Fußball-Bundesliga zurück. Vor wenigen Monaten noch war damit nicht zu rechnen. Am letzten Spieltag haben die Vorarlberger den Meistertitel in der zweiten Liga fixiert. Daniel Kulowitz und das mit einem 2:1-Sieg über Amstetten.
4: Nach 2 Jahren in der zweiten Liga gibt es jetzt die Rückkehr der Lustenauer Austria ins Fußball-Oberhaus. Der Siegtreffer fällt in der 64. Minute durch ein Foul-Elfmeter-Tor von Delay. Riesenjubel bei den beiden Kapitänen Matthias Mark und Pius Grabherr. Beide sind einst mit der Mannschaft abgestiegen und sind jetzt zurück.
5: Hätten uns wahrscheinlich die wenigsten zutraut. Also nein, ich glaube es eigentlich nicht.
6: Das ist die Belohnung dafür, dass wir dranbleiben sind, dass wir das ein zweites Mal zum Schaffen. Ja, ganz was Besonderes.
4: St. Pölten hat bis zum Schluss gehofft, ein 1:0-Sieg über Wels war aber zu wenig, es fehlt ein Punkt für den Aufstieg. Lustenau-Trainer Markus Mader hingegen schafft Historisches. Der erste Trainer Österreichs, der mit der gleichen Mannschaft zum zweiten Mal den Aufstieg schafft.
7: Wir haben ja das schon mal erleben dürfen, Bundesliga. Das ist ganz eine andere Geschichte. Und wir freuen uns einfach riesig.
4: 12 Punkte hat das Team von Markus Mader aufgeholt. Und jetzt also die Rückkehr in die Bundesliga der Lustenau Austria.
2: Und jetzt zum Wetter und zu Katrin Ladstätter.
8: Ein kühler, ziemlich unbeständiger Freitag heute. Regen anfangs, vor allem im Norden und Osten. Ab Mittag gibt es dann die meisten Schauer im Süden und im Bergland. Und fürs Mittelgebirge gibt es weiterhin Neuschnee. Es schneit heute und auch morgen am Samstag schon oberhalb von 1000 bis 1700 Meter Höhe. Zurückhaltende 6 bis 15 Grad. Erst am Sonntag wird es langsam wieder milder. Dazu wird der Sonntag windig, aber wieder häufiger sonnig.

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1: Mit Sarah Schulmeister am Mikrofon. Ein Konzertmitschnitt mit dem Philharmonischen Orchester Zagreb unter der Leitung von Ivan Josip Skender steht in der kommenden Stunde auf dem Programm. Fest im Repertoire verankerte Werke der klassisch-romantischen Orchesterliteratur treffen hier auf zeitgenössische Klänge kroatischer Komponisten. Los geht es aber mit Wohlbekanntem. Mit der Ouvertüre zu der Oper Le Nozze di Figaro von Wolfgang Amadeus Mozart.

Die Ouvertüre zu Wolfgang Amadeus Mozarts Oper Le Nozze di Figaro war das. Der Auftakt eines Konzerts des Philharmonischen Orchester Zagreb unter der Leitung von Ivan Josip Skenda. Aufgenommen am 13. Oktober 2024. Auf Mozart folgte Musik des 2018 verstorbenen kroatischen Komponisten Milko Kelemen. Goran Konča spielt das 1982 entstandene Violinkonzert Grand Jeu Classique. Begleitet wird er dabei vom Philharmonischen Orchester Zagreb unter der Leitung von Ivan Josip Skenda.

Applaus für den kroatischen Geiger Goran Konča und seine Interpretation des Violinkonzerts Grand Jeu Classique seines Landsmanns Milko Kelemen. Es spielte das Philharmonische Orchester Zagreb unter der Leitung von Ivan Josip Skender. Mit Musik des 1993 geborenen Komponisten Matko Brkalo

So ging es weiter bei diesem Konzert am 13. Oktober 2024. Das Philharmonische Orchester Zagreb spielt die Orchesterkomposition Intuitive Imaginations. Am Pult steht wieder Ivan Josip Skender.

Intuitive Imaginations, eine Orchesterkomposition des 1993 geborenen kroatischen Komponisten Matko Brekalo war das. Hier gespielt vom Philharmonischen Orchester Zagreb unter der Leitung von Ivan Josip Skender in einer Konzertaufnahme vom 13. Oktober 2024. Anschließend stand ein Schlüsselwerk der noch jungen Romantik auf dem Programm. Franz Schuberts unvollendet gebliebene 8. Symphonie in H-Moll, Deutschverzeichnis 759. Ein Stück voll Sehnsucht und Wärme, erschüttert von plötzlich hereinbrechender, disruptiver Dramatik. Ein zartes und ungemein zerbrechliches Gebilde ist diese unvollendete von Schubert. Und zugleich ein Werk von mächtiger symphonischer Kraft. Ivan Josip Skender dirigiert das Philharmonische Orchester Zagreb.